0: dem Iran US-Sanktionen nach sich ziehen. Gleichzeitig erhöht US-Präsident Donald Trump den politischen Druck auf andere Staaten. Laut Bessern telefoniert er mit Staats- und Regierungschefs weltweit und fordert sie auf, ihre Beziehungen zum Iran einzuschränken oder zu beenden.
1: Außenminister Wadephul und sein US-Amtskollege Rubio haben telefonisch über die Ukraine und den Iran beraten. Einer Mitteilung des US-Außenministeriums zufolge zeigten sich beide Politiker entschlossen, die, Zitat, Freiheit der Schifffahrt in der Straße von Hormuz sicherzustellen. Zudem hätten sie die Bedeutung eines dauerhaften und belastbaren Friedens zwischen Russland und der Ukraine betont. Das Gespräch fand am 35. Jahrestag der ukrainischen Unabhängigkeit von der Sowjetunion statt. Die Meerestemperatur hat einen neuen Höchstwert erreicht. Das hat der EU-Klimadienst Copernicus mitgeteilt. Es geht konkret um den weltweiten Tagesdurchschnitt an der Meeresoberfläche. Der lag am vergangenen Samstag bei 21,1 Grad, so hoch wie nie seit Beginn der Messungen im Jahr 1979. Laut Copernicus nehmen mit dem Anstieg der Temperaturen auch die Risiken für Ökosysteme und Orte an den Küsten zu, zum Beispiel durch mehr Extremwetterlagen. Der FC Schalke 04 ist mit Mühe in die zweite Runde des DFB-Pokals eingezogen. Beim Regionalligisten Hallescher FC tat sich der Bundesliga-Aufsteiger schwer und gewann nach Rückstand noch mit 5:2 nach Verlängerung. Zuvor hatte der VfL Wolfsburg eine Blamage abgewendet. Beim Berliner Viertligisten Alt-Glienicke konnten sich die Niedersachsen erst im Elfmeterschießen mit 6:5 durchsetzen. Ebenfalls in der zweiten Runde stehen der Hamburger SV durch ein 3:0 in Verl und der 1. FC Köln durch ein 2:1 in Würzburg. Das Wetter in Deutschland. Nachts gebietsweise klar, im Süden einzelne Schauer, im Nordosten Nebel, Tiefstwerte 16 bis 7 Grad. Am Tage im Norden und Osten länger trocken. Von Südwesten her bis zur Mitte Schauer, vereinzelt Gewitter. Höchstwerte 18 Grad in der Eifel bis 28 Grad am Oberrhein. Es ist 2:03 Uhr.
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3: Mit Sven Knappe am Mikrofon, herzlich willkommen. Was haben wir bis zu den 4 Uhr Nachrichten im Angebot? Ein Klavierkonzert von Dora Pejacevic, ein Streichquartett von Ludwig van Beethoven, eine Sinfonie von Joseph Haydn und als Vorhangöffner Bühnenmusik von Jean-Baptiste Lully. Die dritte Suite aus der Oper Alceste spielt das Orchester Le Concert des Nations unter Jordi Savall.

Barocke Klänge aus Frankreich im ARD-Nachtkonzert. Die Suite Nummer 3 aus der Oper Alceste von Jean-Baptiste Lully, serviert vom Orchester Le Concert des Nations unter Jordi Savall. Die Londoner Sinfonien von Joseph Haydn sind ein Satz von 12 Sinfonien, die Haydn zwischen 1791 und 95 für seine beiden Reisen nach London komponierte. Die Nummer 5 in C-Moll dirigiert Maris Jansons am Pult des Symphonieorchesters des Bayerischen Rundfunks.

vorletztes der 6 Quartette, die unter der Opuszahl 18 zusammengefasst wurden. Widmungsträger Fürst Franz Josef Maximilian von Lobkowitz. Es musiziert das Quartetto Casals

Das 1997 in Spanien gegründete Quartetto Casals interpretierte das Streichquartett Opus 18 Nummer 4 von Ludwig van Beethoven. Hier ist das ARD-Nachtkonzert, präsentiert von BR Classic mit Musik der in Slawonien aufgewachsenen Komponistin Dora Pejacevic, die später in Dresden und München lebte. Das Klavierkonzert in G-Moll Opus 33 bieten Peter Donoghue und das BBC Symphony Orchestra unter Sakari Oramo.

Der englische Pianist Peter Donahue und das BBC Symphony Orchestra spielten unter der Leitung von Zachary Oramo das Klavierkonzert in G-Moll, Opus 33 von Dora Pejacevic im ARD-Nachtkonzert. Bis zu den 4 Uhr Nachrichten bleibt noch Zeit für eine Orchestersuite von Dmitri Kabalewski, komponiert zu seiner Oper Collabrunion, uraufgeführt 1938. Karl-Heinz Steffens steht am Pult der Deutschen Staatsphilharmonie Rheinland-Pfalz.

Das war die Suite zur Oper Kola Brünnjon von Dimitri Kabalewski aus Russland in einer Aufnahme mit der Deutschen Staatsphilharmonie Rheinland-Pfalz unter Karl-Heinz Steffens. Das ARD-Nachtkonzert meldet sich nach den 4 Uhr Nachrichten zurück mit Musik von Wilhelm Steenhammer aus Schweden, Louis Couperin aus Frankreich und Antonín Dvořák aus Tschechien.

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1: Um 4 Uhr mit Olaf Knapp. Die US-Regierung fordert von allen Staaten, ihre Wirtschaftsbeziehungen zum Iran abzubrechen. Andernfalls müssten sie mit Vergeltungsmaßnahmen rechnen, sagte Finanzminister Bessent. Details von ARD-Korrespondentin Sandra Razzo in Washington.
2: Die USA wollen den Iran komplett wirtschaftlich isolieren. Sämtliche Einnahmequellen sollen gestrichen werden. Wie will man das machen? Es soll nicht nur Sanktionen gegen den Iran selbst geben, sondern auch gegen Unternehmen und Länder, die noch Geschäfte mit dem Iran machen. Besonders im Visier hat man dabei die Finanzgeschäfte, die Wirtschaft und vor allem den wichtigen Ölmarkt. Besonders brisant ist dabei, China ist einer der wichtigsten Abnehmer von iranischem Öl. Und die Frage ist jetzt, ob die USA wirklich in den Konflikt mit China gehen werden.
1: Die Bundesregierung kommt heute und morgen in neuer Zusammensetzung zur ersten Klausurtagung nach der parlamentarischen Sommerpause zusammen. Bei dem Treffen soll der Fokus vor allem auf der Stärkung der Wettbewerbsfähigkeit liegen. Dazu sind auch Gäste aus der Wirtschaft eingeladen. Außerdem soll es bei der Klausur in Brandenburg um die Konsequenzen aus der Hitzewelle dieses Sommers gehen. In der Türkei sind erneut mehrere Bürgermeister der Opposition zu langen Gefängnisstrafen verurteilt worden. Wie die staatliche Nachrichtenagentur Anadolu berichtete, verhängte ein Gericht in Silivri westlich von Istanbul Haftstrafen in Höhe von 6 bis mehr als 23 Jahren gegen 6 Bürgermeister. Sie waren bereits abgesetzt worden und gehören allesamt der Oppositionspartei CHP an. Ein weiterer ehemaliger Bürgermeister wurde freigesprochen. Bereits im vergangenen Jahr war der ehemalige Istanbuler Bürgermeister İmamoğlu verhaftet worden. Er gilt als profiliertester Gegner von Präsident Erdogan und sitzt seitdem im Gefängnis. İmamoğlu muss sich in einem anderen Prozess vor Gericht verantworten. Der FC Schalke 04 ist mit Mühe in die zweite Runde des DFB-Pokals eingezogen. Beim Regionalligisten Hallescher FC tat sich der Bundesliga-Aufsteiger schwer und gewann nach Rückstand noch mit 5:2 nach Verlängerung. Zuvor hatte der VfL Wolfsburg eine Blamage abgewendet. Beim Berliner Viertligisten Alt-Glienicke konnten sich die Niedersachsen erst im Elfmeterschießen mit 6:5 durchsetzen. Ebenfalls in der zweiten Runde stehen der Hamburger SV durch ein 3:0 in Verl und der 1. FC Köln durch ein 2:1 in Würzburg. Das Wetter in Deutschland. Am Tage im Norden und Osten länger trocken. Vom Südwesten bis zur Mitte Schauer, vereinzelt Gewitter, Höchstwerte 18 Grad in der Eifel bis 28 Grad am Oberrhein. Mittwoch gebietsweise Schauer und Gewitter, im Nordosten heiter, 21 bis maximal 30 Grad. Es ist 4:03 Uhr.
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3: Mit Sven Knappe am Mikrofon. Schön, dass Sie mir Gesellschaft leisten. Mit einer Gedichtvertonung von Wilhelm Steenhammer geht's los. Als Vorlage diente dem schwedischen Komponisten ein Text seines Landsmannes Oskar Lebertin mit dem Titel Ithaka. Der Bariton Håkan Hagegård wird vom schwedischen Radiosinfonieorchester begleitet.

Ithaka, eine Gedichtvertonung von Wilhelm Stenhammar, vorgetragen vom Bariton Håkan Hagegård, umrahmt vom schwedischen Radiosinfonieorchester. Er stand immer im Schatten seines Neffen François, doch auch von Onkel Louis Couperin sind großartige Werke überliefert. Leider nicht allzu viele, er starb sehr jung mit Mitte 30. Die Klaviersuite in D-Moll intoniert der Pianist Pavel Kolesnikow.

Der 1989 in Novosibirsk geborene Pianist Pavel Kolesnikow interpretierte die Klaviersuite in D-Moll von Louis Couperin hier im ARD-Nachtkonzert. Und wir machen noch einen Ausflug nach Tschechien mit der Suite für Streichorchester in D-Dur von Antonín Dvořák. John Elliott Gardiner leitet das NDR Elbphilharmonie-Orchester.

Das NDR Elbphilharmonieorchester unter der Leitung von John Elliott Gardiner hörten wir mit der tschechischen Suite Opus 39 von Antonín Dvořák. Bis zu den 5 Uhr Nachrichten gibt's noch ein paar Takte aus dem Saltarello detto Trivella von Orazio Vecchi, gespielt von The King's Noise.

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1: Um 5 Uhr mit Olaf Knapp. Die USA wollen den Druck auf den Iran erhöhen. Finanzminister Bessent hat gravierende Sanktionen angekündigt. Er ließ aber offen, wie genau die Maßnahmen und der Zeitplan dafür aussehen. Aus Washington, Anne Schneider.
2: Mit der Kampagne Operation Economic Outcast wollen die USA die wirtschaftlichen und finanziellen Verbindungen des Landes weltweit kappen und Einnahmequellen des Regimes austrocknen. Nach Angaben der US-Regierung kann künftig nahezu jede wirtschaftliche Zusammenarbeit mit dem Iran US-Sanktionen nach sich ziehen. Gleichzeitig erhöht US-Präsident Donald Trump den politischen Druck auf andere Staaten. Laut Bessent telefoniert er mit Staats- und Regierungschefs weltweit und fordert sie auf, ihre Beziehungen zum Iran einzuschränken oder zu beenden.
1: In den USA kann ein Dekret von Präsident Trump für eine erschwerte Briefwahl vorerst in Kraft treten. Der oberste Gerichtshof hat eine vorläufige Blockade der Pläne aufgehoben. Eine endgültige Entscheidung steht aber noch aus. Geplant ist, dass nur noch Bürger per Briefwahl abstimmen können, die auf sogenannten Staatsbürgerschaftslisten stehen. Diese werden von der Trump-Regierung zusammengestellt. Kritiker vermuten eine gezielte Benachteiligung demokratischer Wähler, die etwas häufiger per Post abstimmen als Republikaner. In den USA finden im November die wichtigen Zwischenwahlen zum US-Kongress statt. Die Bundesregierung kommt heute und morgen in neuer Zusammensetzung zur ersten Klausurtagung nach der parlamentarischen Sommerpause zusammen. Bei dem Treffen soll der Fokus vor allem auf der Stärkung der Wettbewerbsfähigkeit liegen. Dazu sind auch Gäste aus der Wirtschaft eingeladen. Außerdem soll es bei der Klausur in Brandenburg um die Konsequenzen aus der Hitzewelle dieses Sommers gehen. Der FC Schalke 04 ist mit Mühe in die zweite Runde des DFB-Pokals eingezogen. Beim Regionalligisten Hallescher FC tat sich der Bundesliga-Aufsteiger schwer und gewann nach Rückstand noch mit 5:2 nach Verlängerung. Zuvor hatte der VfL Wolfsburg eine Blamage abgewendet. Beim Berliner Regionalligisten Alt-Glienicke konnten sich die Niedersachsen erst im Elfmeterschießen mit 6:5 durchsetzen. Ebenfalls in der zweiten Runde stehen der Hamburger SV durch ein 3:0 in Werl und der erste FC Köln durch ein 2:1 in Würzburg. Das waren die Nachrichten. Das Wetter in Deutschland: am Tage im Norden und Osten länger trocken, von Südwesten bis zur Mitte Schauer, vereinzelt Gewitter. Höchstwerte 18 Grad in der Eifel bis 28 Grad am Oberrhein. Mittwoch gebietsweise Schauer und Gewitter, im Nordosten heiter, 21 bis 30 Grad. Am Donnerstag im Osten freundlich, im Westen Schauer oder Gewitter bis 32 Grad. Es ist 5:03 Uhr.
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3: Einen guten Dienstagmorgen. Am Mikrofon begrüßt Sie noch einmal Sven Knappel. Musik aus dem 18. und 19. Jahrhundert liegt für die letzte Runde Nachtkonzert bereit. Wir starten mit einem flotten Satz aus der Sinfonie Nummer 15 in D-Moll von Luigi Boccherini, 1743 im toskanischen Lucca geboren. Johannes Korizki dirigiert die Deutsche Kammerakademie Neuss.

Allegro moderato. Der erste Satz der Sinfonie Nummer 15 in D-Moll von Luigi Boccherini, gespielt von der Deutschen Kammerakademie Neuss unter Johannes Koritzki. Und nun Musik von Johann Nepomuk Hummel im ARD-Nachtkonzert, einem österreichischen Komponisten, der von 1816 bis 1818 in Stuttgart und ab Januar 1819 in Weimar Hofkapellmeister war. Aus Hummels Klavierkonzert in A-Dur Opus 113 hören wir den dritten Satz mit dem Pianisten Gerhard Puchelt und den Münchner Philharmonikern unter Jan Kuzier.

Rondo alla Spagnola, der dritte Satz aus dem Klavierkonzert in A-Dur Opus 113 von Johann Nepomuk Hummel in einer historischen Aufnahme aus dem Jahr 1968 mit dem Pianisten Gerhard Puchelt und den Münchner Philharmonikern unter Jan Kozier. Und wir gehen musikalisch wieder einen Schritt zurück ins 18. Jahrhundert und treffen aus der Familie Bach Johann Christian, den Londoner oder auch Mailänder Bach, 1735 in Leipzig geboren. Christians Sinfonie in D-Dur aus dem Opus 3 bietet die Academy of St. Martin in the Fields unter Sir Neville Mariner.

Das war die Academy of St. Martin in the Fields aus London mit der Sinfonie Opus 3 Nummer 1 von Johann Christian Bach, dirigiert von Sir Neville Mariner. Hier ist das ARD-Nachtkonzert, präsentiert von BR Klassik, mit einem ruhigen Satz aus der Sinfonie Nummer 4 in H-Moll von Emilie Meyer, uraufgeführt 1851 im Königlichen Schauspielhaus Berlin. Stefan Maltzeff leitet die Neubrandenburger Philharmonie.

Adagio, der zweite Satz aus der Sinfonie Nummer 4 in H-Moll von Emilie Meyer aus dem mecklenburgischen Friedland. Stefan Malzew stand am Pult der Neubrandenburger Philharmonie. Amsterdam, 1716. Antonio Vivaldi veröffentlicht eine Sammlung von 12 Violinkonzerten unter dem Titel La Stravaganza. Die Nummer 5 in A-Dur spielen die Geigerin Rachel Podger und das Orchester Arte dei Suonatori.

Das Violinkonzert in A-Dur von Antonio Vivaldi, Rue-Rom-Verzeichnis 347, mit der englischen Geigerin Rachel Podger und dem Orchester Arte dei Suonatori. Auf den letzten Metern Nachtkonzert begleitet uns Franz Doppler, ein österreichisch-ungarischer Flötist, Dirigent und Komponist, 1821 in Lemberg geboren, heute das ukrainische Lviv. Aus Dopplers Flötenkonzert in D-Moll hören wir den flotten dritten Satz.

Allegro, der dritte Satz aus dem Konzert für zwei Flöten und Orchester in D-Moll von Franz Doppler, gespielt von Jean-Pierre Rompal, Andras Adorian und dem Orchestre National de l'Opéra de Monte Carlo unter Claudio Scimone. Das war's für heute mit unserem ARD-Nachtkonzert, präsentiert von BR Classic. Am Mikrofon war für Sie Sven Knappe. Ich bedanke mich fürs Einschalten und bin morgen ab kurz nach Mitternacht wieder für Sie da.

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1: Die USA erhöhen den Druck auf den Iran. Nach Angaben von US-Finanzminister Bessent gibt es neue Sanktionen gegen das Regime in Teheran. Außerdem forderte er andere Staaten auf, ihre Wirtschaftsbeziehungen zum Iran abzubrechen und das Land zu isolieren. Aus Washington, Anne Schneider.
2: Nach Angaben der US-Regierung kann künftig nahezu jede wirtschaftliche Zusammenarbeit mit dem Iran US-Sanktionen nach sich ziehen. Banken oder andere Finanzinstitute, die Geldwäsche oder Finanzgeschäfte für den Iran ermöglichen, könnten vom US-Dollar-System ausgeschlossen werden. Zudem sollen ab sofort mehr als 60 Unternehmen, Personen und Schiffe weltweit sanktioniert werden. Auch Drittstaaten, die weiterhin iranisches Öl kaufen oder transportieren, müssen mit US-Sanktionen rechnen. Auf Fragen nach chinesischen Banken und Unternehmen sagte Bessent, dass es keine Ausnahmen gebe. China nimmt nach Schätzungen rund 80% der iranischen Ölexporte ab.
1: Die Bundesregierung berät heute und morgen auf Schloss Neu-Hardenberg über ihre Aufgaben für die nächsten Monate. Bei der Klausurtagung will das Kabinett unter anderem einen Fahrplan für die anstehenden Reformen bei Rente, Gesundheit und Pflege festlegen. Ein weiteres Thema ist, wie die deutsche Wirtschaft wettbewerbsfähiger werden kann. Dazu sind Wirtschaftsvertreter als Gäste geladen, unter ihnen Handwerkspräsident Dietrich. Er sagte dem ARD-Hauptstadtstudio, die Reformen müssten jetzt schnell und so wie geplant umgesetzt werden. Außerdem müsse die Wirtschaft entlastet werden, zum Beispiel bei Energiekosten und Bürokratie. Es ist die erste Kabinettsklausur seit der Regierungsumbildung im Juli. Der Brandenburger Verkehrsminister Krumbach hat in Schwedt die geplante Änderung bei der Bahnanbindung verteidigt. Demnach wird der RE3 ab Dezember nicht mehr durchgängig von Berlin nach Schwedt fahren. Stattdessen muss in Angermünde umgestiegen werden. Das lasse sich nicht mehr ändern, sagte der SPD-Politiker bei einem Bürgergespräch unter Buhrufen. Den RE3 auch nach Schwedt fahren zu lassen, kostet das Land mindestens 14 Millionen Euro im Jahr. Den Streckenarm nutzten aber nur etwa 1600 Fahrgäste am Tag, so Krumbach. Teilnehmer der Veranstaltung warfen der Landesregierung vor, durch die Änderung Schwedts trotz seiner wirtschaftlichen Bedeutung de facto abzuhängen. Bei dem Anschlagsversuch am Leipziger Flughafen Anfang August sind offenbar mindestens 3 Drohnen eingesetzt worden. Nach Informationen von WDR, NDR und SZ haben die Behörden außerdem Hinweise darauf, dass militärischer Sprengstoff verwendet werden sollte. Demnach fanden Kriminaltechniker gut eine Woche nach dem Vorfall in Leipzig ganz in der Nähe im Saale-Kreis in Sachsen-Anhalt eine dritte Drohne. Außerdem wurden dort Spuren eines hochexplosiven Gemischs nachgewiesen, wie es beim Militär eingesetzt wird. Es wird vermutet, dass Russland hinter dem Anschlagsplan steckt. Beweise dafür gibt es bislang nicht. Der Vorstand des Volkswagen-Konzerns soll von heute an bei mehreren Terminen über die Sparpläne für das Unternehmen informieren. Die erste dieser Betriebsversammlungen findet auf Einladung des Betriebsrates am VW-Stammsitz in Wolfsburg statt. Aus Niedersachsen Helmut Eickhoff.
3: Konzernvorstandschef Blume wird sich auf der Betriebsversammlung den Fragen der Belegschaft stellen. Und es dürfte kein allzu freundlicher Empfang werden, denn die Sparpläne sind weitreichend. Zehntausende Jobs stehen auf der Kippe, zudem 4 Werke. Hannover, Neckarsulm, Zwickau und Emden. Für diese Standorte gibt es nach Angaben des Konzernvorstandes für die 2030er Jahre, Stand jetzt, keine weiteren Aufträge. Eine konkrete Entscheidung zu Werksschließungen sei aber noch nicht getroffen, hieß es. Das alles müssen Blume und seine Vorstandskollegen in den kommenden Tagen auf mehreren Betriebsversammlungen der Belegschaft erklären. Ende der kommenden Woche steht dann ein anderer entscheidender Termin an. Der Aufsichtsrat trifft sich und wird über die Sparpläne beraten. Das Kontrollgremium muss letztlich über die Maßnahmen entscheiden.
1: Der Berliner Regionalligist VSG Altklinike hat nur ganz knapp die zweite Runde des DFB-Pokals verpasst. Die Berliner verloren am Abend gegen Bundesliga-Absteiger Wolfsburg erst im Elfmeterschießen mit 5:6. Nach 90 Minuten hatte es 2:2 gestanden, nach der Verlängerung 3:3. Außerdem spielten der Hallescher FC gegen Schalke 2:5 nach Verlängerung, Ferl gegen den HSV 0:3 und die Würzburger Kickers gegen den 1. FC Köln 1:3. Soweit die Nachrichten. 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Das Wetter. Heute scheint häufig die Sonne, anfangs im Nordosten stellenweise noch Nebel. Die Höchstwerte heute 24 bis 26 Grad. Aktuell in Berlin-Adlershof 12 Grad, in Buch 10, in Lindenberg 13, in Baruth-Mark 7 Grad. Morgen ähnlich wie heute, heiter bis wolkig und trocken mit Temperaturen um 26 Grad. Die Zeit 6.05 Uhr.
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4: Einen schönen guten Morgen wünsche ich. Dienstagmorgen, kurz nach 6, eine gute Zeit, um einen Song des britischen Sängers Damon Albarn und des nigerianischen Drummers Tony Allen zu programmieren, haben sich die Kollegen in der Radio 3 Musikredaktion gedacht. Und ich würde da nicht widersprechen, sondern genießen. Damon Albarn und Tony Allen mit Go Back.

0: Go Back gehört auf Radio 3 von Tony Allen und Damon Albarn. Türkische Serien, die gehören inzwischen weltweit zum Serien- und zum Streaming-Alltag. Es geht um Herzschmerz, um Familienintrigen, oft um historische Stoffe aus der Türkei. Und all das erreicht Millionen von Zuschauern. Der Serienboom, der verursacht ein regelrechtes Wirtschaftswunder in der ansonsten eher schwächelnden deutschen Wirtschaft. Und Darius Movahedian aus dem ARD-Studio in Istanbul berichtet über diesen Exportschlager und die Hintergründe.
1: Sie heißen Verbotene Liebe, Ein anderes Selbst oder Das Urteil. TV-Serien aus der Türkei boomen weltweit und das schon seit Jahren. Häufig sind es Soaps, ähnlich den Telenovelas aus Lateinamerika. Die einzelnen Folgen meist 2 bis 3 Stunden lang mit viel Drama und Herzschmerz. Es geht um Familie, Liebe und Mafia. Oft sind es auch historische Geschichten und das funktioniert. Die Serien werden in zahlreiche Länder verkauft. Die Erlöse liegen bei schätzungsweise mehr als 1 Milliarde Euro. Warum gerade türkische Serien so erfolgreich sind, weiß Produzent Ahmet Siala.
2: Der wichtigste Grund ist meiner Meinung nach unsere Geografie und die daraus resultierende Kultur. Unsere Kultur ist von sehr vielen verschiedenen Einflüssen geprägt. Menschen aus aller Welt und aus den unterschiedlichsten Kulturen können in unseren Produktionen etwas von sich selbst wiederfinden. Dadurch fällt es ihnen sehr leicht, eine emotionale Verbindung aufzubauen.
1: Der Serienboom hat aber seinen Preis. Es ist nur möglich, weil Serienmacher teilweise mehr als 15 Stunden pro Tag arbeiten. Und dann strahlen die Sender die Folge oft sofort aus, sodass die nächste schon innerhalb weniger Tage produziert werden muss. So beschreibt es auch Drehbuchautorin Zeynep Küçük Erciyes.
3: Unsere Arbeitszeiten, Deadlines, Seitenzahlen, die kurzen Abstände, in denen wir liefern müssen, wir schreiben praktisch jede Woche einen Kinofilm und geben ihn ab.
1: Die mentale Belastung sei enorm, sagt sie. Hinzu kommt die unklare Jobsicherheit. Und auch finanziell wird es immer enger. Die hohe Inflation in der Türkei hat die Produktion in den letzten Jahren immer teurer gemacht. Das hat nun auch die türkische Regierung auf den Plan gerufen. Sie weiß um die Bedeutung des Exportschlagers, denn die Serien bringen nicht nur viel Geld ein, sondern kurbeln auch den Tourismus in der Türkei an. Der türkische Kulturminister Mehmet Ersoy hat ein Förderprogramm für Serien auf den Weg gebracht. Bis zu 100.000 Dollar in türkischer Lira werden pro Folge ausgezahlt, wenn sie bestimmte Kriterien erfüllen. Und umgekehrt wohl auch nicht konservativ islamische Werte missachten. Das gilt auch generell für Serien im türkischen Fernsehen. Die werden von der türkischen Rundfunkaufsichtsbehörde RÜTÜK kontrolliert. Sie hat gegen Serien auch schon Geldstrafen verhängt oder sie absetzen lassen. Das hat Folgen, wie Drehbuchautorin Zeynep Küçük Erciyes erklärt.
3: Zensur gab es schon immer. Auch im alten türkischen Kino gab es sie, aber sie verändert ihre Form, je nach politischem Klima, ob demokratisch oder nicht. Das Bittere ist, wir haben die Zensur inzwischen verinnerlicht. Es gibt eine Art Routinezensur. Wir wissen, was wir laut Rundfunkaufsicht nicht tun dürfen. Daran haben wir uns gewöhnt.
1: Und konkreter sagt sie,
3: wenn ich von Fernsehserien spreche, Sex, Drugs, Rock'n'Roll, das gibt es alles nicht. Das dürfen wir nicht verwenden. Auch bei den Weltanschauungen unserer Figuren sind wir stark eingeschränkt. Sie bleiben meist blass. Man schreibt keine Geschichten, in denen die Weltanschauung offen ausgesprochen wird.
1: Etwas anders ist es bei Serien, die der öffentlich-rechtliche Rundfunk TRT produziert. Denn auch der mischt mittlerweile im Serienmarkt mit. Dabei verbreitet er nationalistische und konservative Werte. Dazu der Schauspieler und Gewerkschafter Cem Yit Özumulu.
4: Yapılan eserlerin bir propaganda aracı olarak kullanılması zaten.
2: Viele Produktionen dienen als Propagandawerkzeug, das ist bekannt. Es geht um Identitätsbildung, eine bestimmte Vorstellung von Familie, Religion, Tradition und Autokratie wird ständig neu konstruiert.
1: Egal ob privat oder öffentlich-rechtlich, ob Drama oder Propaganda, der Serienmarkt in der Türkei bleibt dabei ein Riesengeschäft. Und die Türkei, eine der 3 größten Serienexporteure der Welt.
0: Das berichtet Darius Movahedian über den Serienboom in der Türkei. Das hier ist Musik von Tanja Maria, Corinho Brasileiro.

0: Peter and Carrie auf Radio 3. One Thing.
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0: Und bei dem handelt es sich heute um den 25. August 2001. Also heute vor 25 Jahren haben Kronprinz Haakon von Norwegen und Mette Marit geheiratet im Dom von Oslo. Eine Hochzeit, die im Vorfeld für Schlagzeilen gesorgt hat. Brigitte Sagemann berichtet.
2: Soldaten stehen spalier, tausende Menschen säumen die Straßen, jubeln und schwenken norwegische Flaggen, während die schwarzen Limousinen mit all den königlichen Gästen durch die Straßen zur Kirche rollen. Der Bräutigam wartet draußen auf seine Braut und führt sie selbst zum Altar. Fernsehkameras verfolgen jeden Schritt und jede Gefühlsäußerung. Die Braut wischt sich immer wieder Tränen weg.
3: Håkon, Norges Kronprinz, will du ha Mette Marit, Kjessem Høiby, som står ved din side til din hustru.
4: Ja.
3: Likeså spør jeg deg, Mette Marit Kjessem Høiby, vil du ha Håkon som står ved din side til din ektemann?
5: Ja.
2: Und damit ist Mette Marit Kjessem Høiby, eine alleinerziehende Mutter mit unehelichem Sohn und wilder Partyvergangenheit, nun also Norwegens Kronprinzessin. Ihr Sohn Marius stammt aus einer Affäre, bei seiner Geburt sitzt sein Vater im Gefängnis. Mette Marit hat ihr Studium geschmissen, als Aushilfskellnerin und Verkäuferin ihren Lebensunterhalt verdient und exzessiv mit Alkohol und Drogen gefeiert. Und diese Frau soll Norwegens künftige Königin sein?
6: Håkons Liebe eine Belastung.
7: Vater ihres Kindes verurteilt wegen Drogendelikten.
8: Osloer Polizei besorgt über ihr Umfeld.
2: Titeln die Zeitungen, als die Beziehung der beiden öffentlich wird. Håkon lässt sich davon nicht beirren. Er zieht zu ihr. Er ist sich sicher und sagt später bei der Hochzeit:
9: Mette Marit, du bist helt fantastisch.
10: Mette Marit, du bist ein absolut fantastischer, vielschichtiger Mensch. Ich glaube, ich war noch nie so schwach und zugleich so stark wie mit dir. Wenn wir uns austauschen, fühle ich mich als ganzer Mensch. Mette Marit, ich liebe dich.
9: Mette Marit. Ja, ich elsker deg.
2: Aber die Vorbehalte der Öffentlichkeit waren noch kurz vorher so groß, dass die beiden drei Tage vor der Hochzeit in die Offensive gehen und eine Pressekonferenz geben, bei der Mette Marit unter Tränen sagt:
11: Ich habe ziemlich ausschweifend gelebt. Ich habe Grenzen überschritten. Ich kann die Zeit nicht zurückdrehen, auch wenn ich mir das wünsche.
2: Der Plan geht auf. Der schönen jungen Frau fliegen die Herzen zu. Am Hochzeitstag sind alle Vorbehalte vergessen. Die Norweger jubeln dem glücklichen Paar zu, als es zusammen mit dem vierjährigen Marius vom Balkon des Schlosses winkt. Sohn Marius bekommt zwei Halbgeschwister. Lange Zeit scheint die royale Patchwork-Familie zu funktionieren. Aber inzwischen hat das Bild deutliche Risse bekommen. Mette Marit hatte jahrelang engen Kontakt zu dem verurteilten Sexualstraftäter Jeffrey Epstein. Erst als der öffentliche Druck immer größer wird, äußert sie sich dazu.
11: Natürlich wünschte ich, ich hätte ihn nie getroffen. Gleichzeitig ist es mir wichtig, die Verantwortung dafür zu übernehmen, dass ich seinen Hintergrund nicht gründlicher überprüft habe und dafür, dass ich mich so sehr habe manipulieren und täuschen lassen.
2: Nicht die einzigen Negativschlagzeilen, denn Marius ist inzwischen wegen Vergewaltigung verurteilt worden. Dazu kommen massive gesundheitliche Probleme von Mette Marit. Sie hat vor wenigen Wochen eine neue Lunge transplantiert bekommen. Die Silberhochzeit wird auch deshalb nicht groß gefeiert. Anders als am 25. August 2001, als Håkon und Mette Marit geheiratet haben. Das war heute vor 25 Jahren.
0: Birgit Sagemann hat uns an diese Eheschließung erinnert.

0: In anderthalb Minuten 6:30 Zeit also für unsere Kulturnachrichten.
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0: Von und mit Łukasz Tomaszewski an diesem Morgen. Guten Morgen.
2: Hi.
0: Die brandenburgischen Gedenkstätten haben eine neue Social-Media-Kampagne gestartet. Die läuft unter dem Hashtag Demokratierelevant und damit wollen sie rechtsextremer Geschichtsklitterung entgegentreten.
2: Und die kritische Erinnerungskultur stärken, die ja für Demokratie und Rechtsstaatlichkeit so wichtig ist. Die Posts bei Hashtag Demokratierelevant, die spitzen sprachlich zu und machen dadurch auch neugierig. Naja, die ersten Halbsätze dieser unterschiedlichen Instagram-Posts, die beginnen immer gleich. Zum Beispiel Archive sind gefährlich, historische Forschung ist gefährlich, Gedenken ist gefährlich, immer mit Punkt, Punkt, Punkt. Und dann wird eben so auf die zweite Kachel geteased und dort dann auch aufgeklärt.
0: Ja, gib mal ein Beispiel, was lese ich dort?
2: Ja, also gefährlich, so heißt es zum Beispiel, ist die kritische Aufarbeitung der NS-Verbrechen für alle, die Geschichte umdeuten, relativieren oder auch verdrängen wollen, um ihre politischen Ziele zu erreichen. Die Arbeit der Gedenkstätten, nämlich die Auseinandersetzung mit den NS-Verbrechen, die wird ja zunehmend in Frage gestellt. Nationalistische Geschichtsmythen und völkische Ideologien, die verbreiten sich schnell, natürlich auch unter Jugendlichen auf Social Media. Dem stellen eben die Posts entgegen, was Gedenkstätten alles leisten, was sie alles können. Also zum Beispiel kritische Aufarbeitung der Gewaltgeschichte, Bildungsarbeit, faktenbasierte Debatten, Kultur, Erinnerungen an die Opfer der NS-Verbrechen und so weiter. Das alles für eine offene und diverse Gesellschaft. Die Kampagne läuft unter anderem auf Instagram, Facebook, Blue Sky unter dem Hashtag eben demokratierelevant.
0: Schauen wir ins Silent Green im Berliner Wedding gelegen. Da ging es gestern los mit dem Popkulturfestival. Das definiert sich als Plattform für kreative Ideen, künstlerische Experimente und internationale Begegnungen.
2: Und das Ganze 7 Tage lang mit Live-Konzerten, mit DJ-Sets, mit experimentellen Musikformaten, Talks, Workshops und auch Networking. Und das mitten in Berlin. Der Musiker und Autor Johann Scherer, der hatte eben auch intensive Debatten über Musikstreaming geführt. Seine Kritik, wer Musik von Plattformen streamt, der fällt keine aktive Kaufentscheidung und dadurch bildet sich eben kein Wertmaßstab, der weitere Kaufentscheidungen beeinflussen könnte. Bei uns war er zu Gast auf Radio 3 und da hat Johann Scherer erzählt, warum das Popkulturfestival so wichtig ist.
3: Diese Festivals sind in ihrer Bedeutung nicht zu unterschätzen, weil es um Nachwuchsförderung geht. Für kleine Bands ist das wichtig, um wahrgenommen zu werden, um stattfinden zu können, um sich ausprobieren zu können, um auch in einem Rahmen stattfinden zu können mit anderen Bands, die vielleicht interessant sind. Das hat immer was mit Image zu tun. Solche Festivals lassen sich schwer finanzieren, weil eben viele kleine Bands auch da sind. Deswegen braucht es Kulturförderung, die ja nun leider gerade in dem Bereich massiv gekürzt wird.
2: Das ganze Gespräch mit Johann Scherer, wie immer auf radio3.de und das Popkulturfestival, das findet noch die ganze Woche lang bis zum Sonntag statt. Details auf der Website pop-kultur.berlin.
0: Gestern Abend, du hast es angesprochen, hat eine Diskussion stattgefunden zur Berliner Kulturpolitik, natürlich besonders spannend in Wahlkampfzeiten. Um kurz nach 7:30 wird hier auf Radio 3 darüber berichtet. Sprechen wir jetzt über die lange Nacht der Museen, natürlich eine Besonderheit. Im vergangenen Jahr sind fast 50.000 Menschen nachts ins Museum gegangen. Am kommenden Samstag ist es wieder soweit. Diesmal geht es in die Welt des Verbrechens.
2: Ja, das ist genau das Richtige in Zeiten von True Crime Hype, würde ich sagen. 75 Museen laden zu mehr als 750 Veranstaltungen ein, wie Kulturprojekte Berlin, also der städtische Veranstalter, gestern mitgeteilt hat. Es ist die mittlerweile 44. lange Nacht der Museen in Berlin, bei der sich tatsächlich alles um das Thema Verbrechen dreht.
0: Und was kann man zeigen beim Thema Verbrechen?
2: Ja, man kann Touren veranstalten, zum Beispiel bei der Tour Unsichtbare Frauen. Da geht es um den Ideenclown an Künstlerinnen im historischen männlich geprägten Kulturbetrieb. Die Route Mission Mauritius, die wird Teilnehmenden mit verschiedenen Aufgaben Einblick in das Verbrecherhandwerk verschaffen. Und für Paare wird unter anderem die Route Bonnie und Clyde angeboten.
0: Dann wird's blutig.
2: Da wäre ich sehr gespannt drauf. Ja, noch ein paar Worte zum Ablauf der Langen Nacht der Museen am Samstag. Das Programm geht von 18 bis 2 Uhr. Das Ticket gilt für alle teilnehmenden Museen. Und da gibt es auch Shuttlebuslinien, die sind miteinander dann verbunden, die Museen. Historische S-Bahn-Wagen rollen auch zwischen 19:30 und 23 Uhr zwischen Nordbahnhof und Priesterweg. Die pendeln da hin und her, wo dann auch in der Nähe auf dem Insulaner vom Priesterweg die Wilhelm-Förster-Sternwarte zu besichtigen ist.
0: Die Tickets gibt es online für 23 Euro, ermäßigt 17 Euro. Kinder bis 12 Jahre sind umsonst mit dabei. Ich danke dir für die Empfehlung.
2: Gern.
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0: Miss Kane war 1973 ein Hit aus der Feder von Donald Byrd. Und diese Miss Kane, die hat sich der Komponist und Produzent Swindle aus London vorgenommen und in ein neues Gewand gesteckt. Er hat dazu gesagt, ich wollte mich nicht so weit vom Original entfernen und Donald Byrd meinen Respekt zollen. Man hat definitiv die Verantwortung, diese Musik mit Klasse und Respekt zu behandeln. Mein Ansatz bestand darin, das Original zu verstehen, es aber auf eine neue Art und Weise mit einem modernen Touch zu präsentieren. Und genau das haben wir hier gehört. Miss Kane in der Lesart von Swindle. Und damit von London nach San Francisco. Die Regierung von Donald Trump, die leugnet den Klimawandel. Ein Impfskeptiker, der zweifelhafte Ernährungsratschläge gibt, ist sein Gesundheitsminister. Und Erinnerungstafeln an unliebsame US-amerikanische Geschichte, die werden abmontiert. Es ist aktuell keine gute Zeit für die Wissenschaft in den USA. Manche Wissenschaftlerinnen und Wissenschaftler wurden gar gefeuert. Bestimmte Forschungszweige stehen unter Druck. Eine Chance für Deutschland, US-Talente anzulocken, das hören wir schon seit längerem. Und in San Francisco fand gerade eine Info- und Kontaktbörse deutscher Wissenschaftsinstitutionen statt. Funktioniert das? Kann Deutschland punkten, wo doch bislang das deutsche Spitzenpersonal mancher Disziplinen eher den entgegengesetzten Weg genommen hat? Reinhard Spiegelhauer berichtet und er lässt seinen Beitrag mit der Aussage einer Wissenschaftlerin beginnen.
1: Dass es diese Tagung überhaupt gibt, mit Politikern, mit Unipräsidenten. Es geht nicht einfach um Talentgewinnung. So viele Menschen sind nach San Francisco gekommen. Stark.
2: Die junge US-Erdbebenforscherin Dr. Melinda Zuckerman ist eine von gut 600 Teilnehmerinnen und Teilnehmern der GAIN-Tagung. Und sie ist begeistert, dass Politikerinnen und Politiker nicht nur in Panels sitzen, sondern auch für einzelne Teilnehmer ansprechbar sind. Der Forschungsausschuss des Bundestags ist vertreten und die Wissenschaftsministerkonferenz der Länder. Markus Blume ist ihr Vorsitzender.
3: Wir sind attraktiv, wir haben starke Einrichtungen. Und mit der Hightech-Agenda Deutschland adressieren wir auch die Themenfelder, die heute jeden umtreiben. Und deswegen gibt es ganz viele positive Gespräche.
2: Die Beteiligung der Politik in diesem Jahr ist außergewöhnlich. Stammgäste dagegen sind die Helmholtz-Gemeinschaft, Alexander von Humboldt-Stiftung, Max-Planck-Gesellschaft und andere Forschungsorganisationen. Wissenschaftsregionen präsentieren, welche Möglichkeiten sie auf engem Raum bündeln. Und Unis bringen offene Stellen, Ansprechpartner und sogar Recruiter mit zur GAIN-Tagung.
4: Wir haben hier, ich glaube, 90 Institutionen, die auf der Talent Fair vertreten sind, auf insgesamt so fast 70 Ständen.
2: Dr. Anna Oberle-Brill ist Programmdirektorin des German Academic International Network, kurz GAIN. Ursprungsidee, Kontakt halten zu jungen Wissenschaftlerinnen und Wissenschaftlern aus Deutschland, die, oft auch von deutschen Wissenschaftsinstitutionen gefördert, in die USA gehen. Nicht zuletzt, um sie zu unterstützen, wenn sie mit neu gewonnener Expertise wieder nach Deutschland zurückkommen wollen. Inzwischen lädt das GAIN-Netzwerk zu seiner Jahrestagung aber auch ganz gezielt internationale Forschende ein. Vor allem Wissenschaftler, die in den USA promoviert haben und jetzt in der Postdoc-Phase sind. Viele aus Drittländern, aber auch US-Amerikaner.
4: Das kann zum Beispiel sein, weil sie schon einen Forschungsaufenthalt in Deutschland hatten, das super fanden und dann denken, ich würde gerne mal schauen, was jetzt in meiner nächsten Karrierephase als Postdoc, hier ist eine Gruppenleitung jetzt die nächste Möglichkeit und was gibt es da für mich in Deutschland?
2: Erdbebenforscherin Dr. Melinda Zuckerman kann sich gut vorstellen, nach Deutschland zu gehen. Sie schwärmt vom Potsdamer GfZ-Helmholtz-Zentrum für Geoforschung. Und von Deutschland.
1: Die Forschungsmöglichkeiten sind allererste Klasse in Deutschland. Und die Kultur ist mir näher. Meine Tochter soll mal selber über ihren Körper bestimmen können.
2: Direkte Kritik an der Regierung Donald Trump hört man auf der GAIN kaum. Von den anwesenden US-Amerikanern noch weniger. Doch wenn in Panels die Rede auf das Thema Wissenschaftsfreiheit kommt, gibt es starken Beifall. Professorin Ulrike Malmendier, bis Februar auch eine der Wirtschaftsweisen der Bundesregierung, forscht und lehrt selbst an der Berkeley-Universität. Gehen Forscherinnen und Forscher aus den USA weg oder erst gar nicht hin, wegen der aktuellen Politik?
5: Das sehe ich durchaus so. Es gibt jetzt einfach mehr Leute, die sagen, nö, da will ich jetzt einfach nicht hin. Also das einerseits. Und es wird auch einfach schwieriger gemacht. Ich würde schon sagen, dass das eine Chance ist.
2: Um exzellenten Talenten in Deutschland Angebote zu machen, sagt die hoch angesehene Ökonomin, darf man nicht zu schüchtern sein. Die USA würden sich umgekehrt so eine Gelegenheit nicht entgehen lassen, glaubt sie.
5: Meine Herren, wie würden die da reingehen? Und da sind wir Deutschen und auch die Europäer und die International Science Community oft so ein bisschen vorsichtig. Wir wollen halt gerne als Partner da voranschreiten und Forschung fördern. Aber andererseits sind wir halt auch fierce competitive.

0: Das Florian Pellissier Quintett mit Fela Kutis Sorrow, Tears and Blood. Gefolgt von den Worten für den Tag, die kommen in dieser Woche von Pfarrerin Juliane Rumpel von der Evangelischen Kirche.
1: Was tun Sie nach dem Aufwachen? Gleich beten? Vermutlich nicht. Die meisten von uns sind froh, wenn erst einmal der Kreislauf in Schwung kommt. Gottes Lob am frühen Morgen fällt da nicht gerade leicht. Wofür sollte ich auch zu so früher Stunde schon dankbar sein? Einem Kollegen von mir aus dem 17. Jahrhundert fiel da so einiges ein. Paul Gerhardt hieß der. Er war Theologe und Liederdichter und offenbar auch ein Frühaufsteher. Zumindest sind einige Morgenlieder von ihm überliefert. In dem Lied »Lobet den Herrn« hat Paul Gerhardt Ideen, wofür man gleich nach dem Aufwachen Danke sagen kann. Wenn ich nach dem Nachtschlaf meine Augen wieder öffne, wenn die ersten Sonnenstrahlen meine Nase kitzeln und wenn der erste tiefe Atemzug getan ist, dann passt die dritte Strophe seines Liedes tatsächlich ganz

0: Gut. Dass unsere Sinnen wir noch brauchen können und Händ und Füße, Zung und Lippen regen, das haben wir zu danken seinem Segen. Lobet den Herrn. Ja, es ist doch wirklich großartig, dass nach dem Aufstehen alles an mir noch so funktioniert wie vor dem Einschlafen. Paul Gerhardt wird in Strophe 4 noch konkreter. Lobet den Herrn dafür, dass Feuerflammen uns nicht all zusammen mit unseren Häusern unversehens gefressen, das macht, dass wir in seinem Schoß gesessen. Wahrlich, dass mein Haus nachts nicht abgebrannt ist, ein guter Grund für Dankbarkeit. Und dann setzt Paul Gerhardt mit Strophe 5 noch einen drauf und ich staune, dass ich nicht selbst drauf kam, wofür man an einem friedlichen Sommermorgen mitten in Berlin oder am Rande von Brandenburg dankbar sein kann, auch direkt nach dem Aufwachen. Lobet den Herrn dafür, dass Dieb und Räuber unser Gut und Leiber nicht angetast und grausamlich verletzet, da wieder hat sein Engel sich gesetzet. Mögen jene Engel, die nachts an unseren Betten sich dem Bösen widersetzten, auch an diesem neuen Tag an unserer Seite sein.
1: Das waren die Worte für den Tag von Pfarrerin Juliane Rumpel aus Langerwisch-Wilhelmshorst, eine Sendung der Evangelischen Kirche. Und das hier ist Musik der Bar Brothers, Another Tangerine.

Folkiges aus Kanada von den Barr Brothers auf Radio 3. Eine Stadt wie Berlin, die ist voller Lobbyisten, voller Menschen, die beispielsweise die Abgeordneten des Deutschen Bundestages in ihrem Sinne bearbeiten, damit vielleicht bestimmte Gesetze oder Abgaben oder Regulierungen kommen und andere nicht. Dagegen ist erstmal auch gar nichts zu sagen. Natürlich soll und muss auch Politik in den Austausch treten mit anderen Interessensgruppen. Die Frage ist nur, wie transparent wird das gemacht? Wie zugänglich sind des Politikers Ohr und Ohren für alle Menschen mit Anliegen? Transparency International Deutschland veröffentlicht heute dazu das Lobby-Ranking 2026. Es soll abbilden, wie mit diesem Thema in Deutschland umgegangen wird. Anlass für uns, die kommende halbe Stunde nach 7 Uhr diesem Thema zu widmen. Wir treffen uns also nach den Nachrichten um 7 in der Lobby.

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2: Kurz vor dem Treffen der Bundesregierung in Neu-Hardenberg fordert der Handwerksverband mehr Tempo bei den Reformen und weitere Entlastungen. Vereinbarungen dürften jetzt nicht zerredet oder verwässert werden, sagte Verbandspräsident Dietrich dem ARD-Hauptstadtstudio. Dietrich ist einer der Wirtschaftsvertreter, die als Gäste zur Kabinettsklausur geladen sind. Aus dem Hauptstadtstudio Lissy Kaufmann.
3: Schon Anfang Juli hatte sich die Koalition auf ein Reformpaket verständigt. Unter anderem sollen demnach die Vorschläge der Rentenkommission umgesetzt werden. Zuletzt hatten aber vor allem mehrere Ministerpräsidenten Kritik an dem Vorhaben geäußert. Weiteren Reformbedarf sieht Handwerkspräsident Dietrich bei den Lohnzusatzkosten, bei den Energiepreisen und bei der Bürokratie. All das mache den Betrieben zu schaffen. Viele Betriebe hätten weniger Aufträge und hielten sich mit Neueinstellungen und Investitionen zurück, so Dietrich. Auch deshalb dürfe die Kabinettsklausur nicht mit einer Reformpause enden.
2: Die USA erhöhen den Druck auf den Iran. Nach Angaben von US-Finanzminister Bessent gibt es neue Sanktionen gegen etwa 60 Firmen und Personen. Die Strafmaßnahmen beziehen sich demnach auf wichtige Bereiche wie Finanzen, Öl, Technologie und die Schifffahrt. Außerdem forderte Bessent, andere Staaten auf, ihre Wirtschaftsbeziehungen zum Iran abzubrechen, um das Land zu isolieren. Er drohte Vergeltungsmaßnahmen für den Fall an, dass das nicht geschieht. Wie diese aussehen sollen, blieb noch offen. Zu den großen Handelspartnern des Irans zählen unter anderem China, die Türkei und die Vereinigten Arabischen Emirate. Der Brandenburger Verkehrsminister Krumbach hat in Schwedt die geplante Änderung bei der Bahnanbindung verteidigt. Demnach wird der RE3 ab Dezember nicht mehr durchgängig von Berlin nach Schwedt fahren. Stattdessen muss in Angermünde umgestiegen werden. Das lasse sich nicht mehr ändern, sagte der SPD-Politiker bei einem Bürgergespräch unter Buchrufen. Den RE3 auch nach Schwedt fahren zu lassen, kostet das Land mindestens 14 Millionen Euro pro Jahr. Den Streckenarm nutzten aber nur etwa 1600 Fahrgäste am Tag, so Krumbach. Teilnehmer der Veranstaltung warfen der Landesregierung vor, durch die Änderung Schwedt trotz seiner wirtschaftlichen Bedeutung de facto abzuhängen. Bei dem Anschlagsversuch am Leipziger Flughafen Anfang August sind offenbar mindestens 3 Drohnen eingesetzt worden. Nach Informationen von WDR, NDR und Süddeutscher Zeitung haben die Behörden außerdem Hinweise darauf, dass militärischer Sprengstoff verwendet werden sollte. Demnach fanden Kriminaltechniker gut eine Woche nach dem Vorfall in Leipzig ganz in der Nähe im Saale-Kreis in Sachsen-Anhalt eine dritte Drohne. Außerdem wurden dort Spuren eines hochexplosiven Gemischs nachgewiesen, wie es beim Militär eingesetzt wird. Es wird vermutet, dass Russland hinter dem Anschlagsplan steckt. Beweise dafür gibt es bislang nicht. Die frühere Bundesaußenministerin Baerbock wird im Anschluss an ihren UNO-Posten offenbar eine Lehrtätigkeit an der New Yorker Columbia University übernehmen. Nach Medienberichten wird die Grünen-Politikerin ab Herbst als Professorin unterrichten. Aus New York, Giselle Uckar.
4: Als Professorin für Global Leadership wird sie demnach über internationale politische Führung lehren. Außerdem soll Baerbock auch Co-Chefin des entsprechenden Masterprogramms werden. Es richtet sich an Studierende mit mindestens 10 Jahren Berufserfahrung als Führungskraft und kann an der Elite-Uni innerhalb von 10 Monaten absolviert werden. Der zukünftige Posten von Annalena Baerbock ist wohl auf 3 Jahre als Vollzeitjob angelegt. Er ist keine klassische Forschungsprofessur, sondern praxisorientiert. Das ermöglicht der Universität, Experten mit herausragenden Leistungen anzustellen, die keine Wissenschaftler sind.
2: Der Berliner Regionalligist VSG Altglienicke hat nur ganz knapp die zweite Runde des DFB-Pokals verpasst. Die Berliner verloren am Abend gegen Bundesliga-Absteiger Wolfsburg erst im Elfmeterschießen mit 5:6. Nach 90 Minuten hatte es 2:2 gestanden, nach der Verlängerung 3:3. Außerdem spielten der Hallescher FC gegen Schalke 2:5 nach Verlängerung, Ferl gegen den HSV 0:3 und die Würzburger Kickers gegen den 1. FC Köln 1:2. Soweit die Nachrichten. 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Das Wetter. Heute scheint häufig die Sonne, anfangs im Nordosten stellenweise noch Nebel. Die Höchstwerte erreichen heute 24 bis 26 Grad. Aktuell in Berlin-Marzahn 13 Grad, in Wannsee 11, in Templin 12, in Luckenwalde 7 Grad. Morgen ähnlich wie heute, heiter bis wolkig und trocken mit sommerlichen Temperaturen um 26 Grad. Die Zeit 7:05 Uhr.
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5: Und wir lassen diese Stunde beginnen mit einer Zusammenarbeit zwischen Charlotte Gainsbourg und Jarvis Cocker. The Songs That We Sing.

0: Lobbyismus hat keinen guten Ruf. Dabei steht es grundsätzlich allen offen, über Interessenvertretungen politische Prozesse in ihrem Sinne zu beeinflussen. Nur wer hat die engsten Kontakte? Auf welcher Grundlage kommen die zustande? Und wie nachvollziehbar ist dieses System? Wie schnell, wie effektiv Lobbyisten auf Bundesebene Einfluss nehmen können? Das wollte die ZDF-Dokumentation das Lobbyismus-Experiment durchdeklinieren. Und ich kann mit dem Autor Nikolaus Wildschutz darüber sprechen, wie er und wie sein Reporterteam vorgegangen sind. Schönen guten Morgen, Herr Wildschutz.
1: Guten Morgen.
0: Sie wollten testen, wie schnell Sie als potenzielle Lobbyisten Einfluss bekommen auf bundespolitische Entscheidungen. Wie sind Sie vorgegangen?
1: Also die Idee kam eigentlich aus einem Wunsch heraus, die inneren Triebwerke von Lobbyismus besser zu verstehen. Wir sehen als Journalisten ja oft eher das Resultat von Lobbyismus und wir wollten wissen, wie läuft das eigentlich ab? Wir haben deswegen eine Firma erfunden, einen E-Zigarettenhersteller, der sich Zugang zur deutschen Politik verschaffen will. Mhm. Und der wollte erstmal anonym bleiben. Und um den zu vertreten, haben wir eine Lobbyagentur erfunden, eine luxemburgische, die dann auf diese Politiker zugeht in Deutschland. Für diese Lobbyagentur haben wir eine ganze CI erschaffen, also Logos, Motto, Webseite etc. und haben Mitarbeiter erfunden, die wiederum Social-Media-Webseiten bekommen haben. Mhm. Und als das alles stand, haben wir dann die Politiker angeschrieben und gefragt, ob wir mal quatschen wollen.
0: Also Sie sind eine luxemburgische Lobbyagentur. Wen haben Sie als solche kontaktiert auf Bundesebene?
1: Also uns war es wichtig, fair zu bleiben und so Politiker von allen aus allen Richtungen zu kontaktieren. Wir haben also insgesamt 32 Abgeordnete kontaktiert von den verschiedensten Parteien. Die Idee war, je größer die Partei, desto mehr Abgeordnete schreiben wir an.
0: Mhm. Und was kam dabei raus?
1: Das war sehr unterschiedlich tatsächlich die Reaktion. Also wir haben von einigen es gab ein paar, die haben nicht geantwortet und von einigen haben wir so Antworten bekommen, da haben die geschrieben, hören Sie, wir wollen mit E-Zigarettenherstellern nichts zu tun haben, bitte bleiben Sie weg oder wir machen diese Art von Lobbytreffen nicht. Also die Art von Reaktionen gab es auch. Aber es gab auch eine ganze Reihe von PolitikerInnen, die geantwortet haben, hey, klar, lasst uns mal treffen und sprechen.
0: Mhm. Und wer hat so reagiert? Und was war dann der nächste Schritt?
1: Das waren zwei FDP-Abgeordnete, zwei CDU-Abgeordnete, ein SPD-Abgeordneter und ein AfD-Abgeordneter. Und im nächsten Schritt haben wir dann gesagt, okay, wir wollen die jetzt mal treffen. Mhm. Meine Kollegin Hanna Knuth und ein Schauspieler aus Luxemburg, Germa Wagner.
0: Ich mochte das Detail, dass der Schauspieler zuvor bei Bad Banks mitgespielt
1: hatte. Ja. Genau. Da haben wir uns den ausgesucht, weil wir dachten, der kann gut so einen strengen Lobbyisten spielen. Die beiden haben sich dann als Mitarbeiter der Lobbyagentur ausgegeben und wir haben die dann los in die Treffen geschickt. Das heißt, die sind verdeckt dann, also mit ihrer Fake-Identität, in die Treffen mit diesen Abgeordneten reingegangen.
0: Was konnten Sie da erreichen oder vereinbaren?
1: Das war unterschiedlich. Also im ersten Treffen ging es vor allem erstmal darum, sich vorzutasten, die Leute kennenzulernen. Und wir haben dann mit einigen ein zweites Treffen. Also wir wollten eigentlich mit allen ein zweites Treffen vereinbaren. Das haben wir aber nur mit einigen geschafft. Mhm. Und mit drei Stück, um genau zu sein. Und in dieser zweiten Runde war unsere Aufgabe, oder hatten wir uns vorgenommen, okay, wir wollen jetzt mal gucken, wir haben jetzt diese Kontakte, können wir die jetzt auch nutzen? Wir sind ja immerhin Lobbyisten und wollen was erreichen. Mhm. Das hat erschreckenderweise sehr gut geklappt. Also mit dem CDU-Abgeordneten Olaf Gutting konnten wir abmachen, dass er eine parlamentarische Anfrage für uns stellt. Das heißt, ich erinnere daran, der weiß noch immer nicht, wer unser Kunde ist. Der E-Zigarettenhersteller ist noch immer anonym, aber sagt, ja klar, kein Problem, ich stelle eine Anfrage für euch, eine Anfrage an die Regierung. Mhm. Das Gleiche mit dem AfD-Abgeordneten Jan-Wenzel Schmidt, aber der hat sogar eine Anfrage über die Fraktion gestellt. Das heißt, er hat seine Fraktion überredet, unsere Fragen an die Regierung zu stellen. Das heißt, die parlamentarische Anfrage war sogar unterschrieben von den Fraktionsspitzen der AfD. Und Mit der letzten Person, mit der CDU-Abgeordneten Astrid Damrow, konnten wir ausmachen, dass sie ein parlamentarisches Frühstück für uns organisiert. Das ist eigentlich eine Art Event, die Abgeordnete unter ihre Schirmherrschaft nehmen, wo sie andere Abgeordnete einladen und sagen, hey, ich habe hier ein spannendes Thema, kommt mal her, lernt hier mal diese Leute kennen. Und das hätte uns natürlich genutzt, um unser Netzwerk auszubauen in Berlin.
0: Also eine ganz gute Rendite, um es so auszudrücken. Diese Treffen, die Sie da angeleiert haben, diese Kontaktaufnahme, also hat durchaus was zurückgebracht in Ihre E-Zigarettenfirma beziehungsweise in die Lobbyagentur, die diese vertritt, die ausgedachte. Jetzt haben Sie auch noch ein zweites Experiment aufgesetzt und da haben Sie auf ehemalige Politiker gezielt, genau, die natürlich eine gut gepflegte Kontaktliste in ihren Smartphones haben. Und Sie haben dann versucht, Kontakt zu bekommen zu ehemaligen Politikern. Das waren Rudolf Scharping, das war Rezzo Schlauch und Dirk Niebel, die ihnen dann teilweise für teilweise hohes Honorar tatsächlich direkte Kontakte in die Ministerien hinein, in die Regierungskreise hinein angeboten haben. Was hat Sie mehr überrascht, dass das mit den ehemaligen Politikern so gut geklappt hat oder mit den Aktiven?
1: Beides eigentlich, ehrlicherweise. Also es ist ja, beides zeigt, dass sich so in Berlin so ein ganzes System um das Lobbyismus rum aufgebaut hat. Also einerseits diese Ehemaligen, die natürlich ihre Kontaktdaten verkaufen, eigentlich kann man schon so sagen, was natürlich zeigt, dass das ein Business ist, dass alles um Lobbyismus rum auch ein Riesenbusiness ist. Und aber natürlich auch, was uns bei den Aktiven oder mich auch, ich will jetzt nicht für die anderen jetzt mitreden, sehr überrascht hat, ist diese Normalisierung. Da kommt eine Lobbyagentur, die einen anonymen E-Zigarettenhersteller vertritt und niemand sagt so, hey, was macht ihr hier? Sondern alle sind so, hey, ja klar, was braucht ihr? Und das fand ich schon erschreckend, wie normal das war.
0: Das sagt Nicolas Wildschutz über seine ZDF-Doku, das Lobbyismus-Experiment. Die ist nach wie vor zu finden in der ZDF-Mediathek. Und hinzufügen will ich auch, dass alle die genannten Personen hinterher in schriftlichen Stellungnahmen eben genau das schrieben. Das alles ist nicht strafrechtlich relevant. Natürlich sind wir dabei, Arbeitsplätze in unsere jeweiligen Wahlkreise hineinzubringen. Keine Diskussion, also da gibt es nichts zu debattieren. Wie es im Großen und Ganzen ums Lobbying in Deutschland bestellt ist, das hat Transparency International Deutschland für sein aktuelles Lobby-Ranking untersucht. Und das soll uns gleich beschäftigen. Vielen Dank Ihnen für Ihre Zeit heute früh, Herr Wildschutz.
1: Dankeschön.

0: Wie gut, wie transparent wird in Bund und Ländern mit dem Thema Lobbyismus umgegangen? Das versucht die Nichtregierungsorganisation Transparency International Deutschland für das Lobby-Ranking 2026 aufzubereiten. Heute wird diese Rangliste veröffentlicht. Über die Ergebnisse sprechen kann ich jetzt mit Moritz Nojewski von Transparency International Deutschland. Schönen guten Morgen.
1: Schönen guten Morgen. Hallo.
0: Transparency hat ein Büro in Berlin-Mitte. Sie, Herr Nojewski, versuchen Politik zu beeinflussen, sind ja schon mal zwei Merkmale. Sind Sie ein Lobbyist?
1: Das könnte man natürlich so sagen. Ich bin ein Interessenvertreter, allerdings für eine transparente und integre Politik, beziehungsweise für eine Interessenvertretung, die nach ordentlichen Spielregeln abläuft.
0: Also auch Sie versuchen, Anliegen einzuspeisen in den politischen Orbit. Ihre Nichtregierungsorganisation will Korruption eindämmen und bekämpfen. Wie klar ist die Unterscheidung zwischen Korruption und Lobbyismus? Voraussetzung für Korruption ist ja Käuflichkeit. Sind die Grenzen da markant oder fließend?
1: Also da muss man erstmal schon ganz klar unterscheiden. Lobbyismus hat jetzt erstmal so per se nichts mit Korruption zu tun. Interessenvertretung ist ganz wichtig in einer repräsentativen Demokratie, einfach aus drei Gründen. Zum einen ist es so, dass natürlich die unterschiedlichen Gruppen in der Gesellschaft ihre Anliegen an die Politik bringen müssen, damit die Gehör finden. Zum anderen brauchen natürlich aber auch die Ministerien die Expertise und das Praxiswissen häufig, um Gesetze dann effektiv aufzusetzen. Allerdings würde ich schon sagen, kann natürlich Lobbyismus auch an einigen Stellen problematisch sein. Zum einen ist es natürlich sehr häufig so, dass diejenigen mit der größten Ressourcenausstattung auch mehr Gehör finden. Wir wollen natürlich eigentlich, dass in einer pluralen Demokratie alle Stimmen gehört werden. Zum anderen ist es aber eben auch so, wenn Lobbyismus sehr informell stattfindet, im Graubereich stattfindet und eben nicht öffentlich und nicht transparent ist, dann kann natürlich auch schnell der Eindruck entstehen, dass hier mit unlauteren Methoden gearbeitet wird.
0: Also es geht beim Lobbyismus natürlich immer auch um die Frage der Mittel, der Ressourcen, der Kontakte. Wie fallen denn jetzt Ihre Ergebnisse für 2026 aus? Also wie klar, wie transparent wird Lobbyarbeit in Deutschland dokumentiert?
1: Ja, also die genauen Ergebnisse, die berichten wir dann ab 11 Uhr. Dann kann man die auch finden auf der Webseite www.lobbyranking.de. So viel kann ich sagen. 2024, als wir das letzte Mal das Ranking gemacht haben, haben wir zaghafte Fortschritte gesehen. Daraus sind jetzt keine großen Sprünge geworden, sowohl beim Bund als auch bei den Bundesländern. Allerdings, das wird man dann sehen, es gibt einige Newcomer bei den Bundesländern, die von den unteren Rängen nach oben schießen. Es gibt auch ein Bundesland, was absteigt. Ordentlich Bewegung ist schon drin. Generell kann man aber und muss man sagen, das Ganze bleibt ein Flickenteppich und wir sehen immer noch sehr uneinheitliche Regelungen zwischen den Bundesländern und viel Regelungsbedarf.
0: Das letzte Ranking, Sie haben es angesprochen, gab es 2024. Damals war der Befund, dass die Bundespolitik die Lobbyinteressen stärker regelt, transparenter macht als die Landespolitik. Sie haben den Flickenteppich der Bundesländer gerade angesprochen. Ist es immer noch so, dass man sagen kann, die Bundespolitik ist, was die Regulierung oder Transparenzfragen beim Lobbyismus betrifft, weiter vorne als die Länder? Oder lässt sich das so einheitlich nicht mehr benennen?
1: Auch da würde ich sagen, genau, um 11 Uhr gibt es die genauen Ergebnisse. Allerdings kann man auch jetzt schon sagen, eine wirkliche Trendwende ist hier nicht zu erkennen, dass auf einmal viele Bundesländer jetzt vor dem Bund liegen würden.
0: Jetzt möchte ich Sie aber natürlich konkret noch nach unserem Sendegebiet fragen, nach Berlin und Brandenburg, und hoffe, Sie vertrösten uns da nicht auf 11 Uhr.
1: Sie können gerne noch mal was fragen. Ja, natürlich.
0: Ah, wie sieht's aus in Berlin und Brandenburg? Also gibt es da Verbesserungen, Rückschritte?
1: Also vielleicht sage ich es mal so, wir schauen uns ja mit dem Ranking unterschiedliche Kategorien an, von einem Lobbyregister über einen sogenannten exekutiven Fußabdruck und Karenzzeiten, also wie lange Mandatsträger bzw. Regierungsmitglieder sozusagen warten müssen, bevor sie dann in die Wirtschaft wechseln dürfen.
0: Das sogenannte Abklingbecken.
1: Genau, so kann man es auch betiteln. Und in Berlin zum Beispiel hat die vorherige Regierung sich das schon zum Ziel gesetzt, das einzuführen. Das ist nicht geschehen. Jetzt in der aktuellen Legislaturperiode hat der Senat auch ein Jahr lang darüber diskutiert und es ist nichts gekommen. Das hat natürlich jetzt nicht dazu geführt, dass Berlin Großpunkte machen konnte.
0: Und Brandenburg?
1: Bei Brandenburg ist die Lage ähnlich, kann ich sagen, aber auch da würde ich sagen, warten wir bis 11 Uhr.
0: Transparency International Deutschland veröffentlicht heute Vormittag sein Lobby-Ranking 2026. Das, was man um 7.24 Uhr rausbekommen konnte, habe ich versucht rauszubekommen. Und zwar im Gespräch mit Moritz Neujewski. Haben Sie besten Dank.
1: Ja, vielen Dank.

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1: Unsere Kulturnachrichten um 7:30 von und mit Vukas Tomaszewski. Der Hamburger Logistikmilliardär Klaus-Michael Kühne, der ist gestern gestorben. Er war der zweitreichste Mann in Deutschland, hat viele große Projekte in Hamburg finanziert, auch die geplante Oper, und an diesem Plan soll festgehalten werden.
2: Erstmal aufatmen bei den Hamburger Klassikfans, würde ich sagen. Die neue Oper in der Hamburger Hafen City, die soll trotz des Todes des Mäzens gebaut werden. Ein Sprecher der Kulturbehörde sagte der dpa nach Anfrage, das hat keine Auswirkungen, da der Vertrag zum Neubau der Oper mit der Kühne Stiftung geschlossen wurde und unverändert weiter gilt. Zitat Ende. Kühne starb in der Nacht zum Montag im Alter von 89 Jahren in der Schweiz. Sein Engagement galt unter anderem auch der Elbphilharmonie. Er hatte über Jahrzehnte den Transport- und Logistikkonzern Kühne und Nagel geleitet. Der Vertrag über den Neubau der Oper, der sieht vor, dass die Kühne Stiftung den Bau finanziert und die Stadt Hamburg dafür ein Grundstück zur Verfügung stellt und das auch erschließt. Kühne hatte angekündigt, dafür bis zu 340 Millionen Euro beizusteuern. Die Stadt beteiligt sich ungefähr mit der Hälfte. Der Neubau in der Hafen City ist geplant, weil die Sanierung der alten Oper am Hamburger in der Dammtorstraße noch teurer wäre. Mit dem Bau könnte schon Anfang 2030 begonnen werden.
1: Desinformation, Vernetzung mit Populisten und Spionage, das sind die Vorwürfe, die dem russischen Haus in Berlin-Mitte gemacht werden. Deshalb wird die Forderung nach einer Schließung des russischen Kulturinstituts durch die Bundesregierung laut und lauter.
2: Ob das wirklich sinnvoll ist, das wollten wir auf Radio 3 von Manfred Zappa wissen, dem Chefredakteur der Monatszeitschrift Osteuropa. Seine eindeutige Antwort ist: Nein, das macht keinen Sinn, denn die Spionage, die wird ein paar hundert Meter weiter betrieben, nämlich in der russischen Botschaft. Eine Schließung des russischen Hauses hätte als Reaktion eine Schließung des Goethe-Instituts in Moskau, was wiederum eine fatale Entscheidung wäre, sagt Manfred Zappa.
3: Das Goethe-Institut ist der letzte Anker, den liberale Leute, die sich zum Beispiel mit deutscher Sprache oder mit deutscher Kultur in Russland beschäftigen wollen, haben. Und es wäre autodestruktiv, es wäre schädlich und es wäre dumm. Das liberale Denken findet im Goethe-Institut in Moskau statt. Mhm. Und die Akkreditierung der beiden Kulturinstitute, dem russischen Haus in Deutschland und dem Goethe-Institut in Russland, die ist miteinander völkerrechtlich verbunden.
2: Das ist die Meinung von Manfred Zappa. Er spricht hier von Symbolpolitik im Berliner Wahlkampf bei der aktuellen Diskussion und schlägt stattdessen vor, einer der Berliner Unis zum Beispiel einen Lehrstuhl für Sicherheitsstudien auszustatten, einzuführen.
1: Das gesamte Gespräch mit Manfred Zappa, das finden Sie auf radio3.de. Kinder, die nicht bei ihren Eltern oder in ihrer Familie leben können, finden in Wohngruppen sowas wie ein Zuhause auf Zeit. Im Prinzip Familie, so heißt ein RBB-Dokumentarfilm, der ab sofort zu sehen ist in der Arte Mediathek.
2: Ja, das ist wirklich eine beeindruckende Doku. Unter anderem wurde sie ausgezeichnet mit dem Deutschen Dokumentarfilmpreis. Er gewährt wirklich einen intimen Einblick in den Alltag der Kinder- und Jugendhilfe, richtet den Fokus auf die Menschen im Hintergrund, die Tag für Tag wirklich daran arbeiten, den Kindern das zu geben, was sie am Ende ja auch am meisten brauchen, einfach Geborgenheit und jemand, der an ihrer Seite steht, ihnen zuhört. Die Erzieherin Antje Wegner ist eine der Protagonistinnen in diesem Film.
4: So ein bisschen halt eine Arbeitsfamilie. Gerade diese Gruppe, da haben wir sehr viel Glück, die besteht schon über einen längeren Zeitraum. Also dauert ja manchmal, bis ein Kind seinen Platz findet. Und wir haben eben das Glück, dass die Kinder dann auch über einen längeren Zeitraum bei uns jetzt bleiben können. Also sind schon ziemlich lange zusammen. Und da wächst man zusammen mit den Kindern, mit den Eltern und mit den Kollegen sowieso. Also funktioniert nur, wenn das alles zusammenpasst.
2: Antje Wegner ist seit über 10 Jahren Erzieherin in der Wohngruppe. Auf Radio 3 hat sie uns von der Entstehung des Films und dem Leben mit Kindern in einer Wohngruppe erzählt. Jederzeit nachzuhören bei uns online.
1: Und der Film Im Prinzip Familie ist heute Abend um 22.30 Uhr zu sehen auf Arte und bis Ende Oktober dann in der Arte Mediathek zu Hause. Danke dir.
2: Gerne.
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0: Die 12. Ausgabe des Berliner Popkulturfestivals wird für Musik- und Kulturinteressierte diese Woche prägen. Mit natürlich Musik, mit Talks, mit Workshops an mehreren Spielorten. Bevor es aber mit den Konzerten und DJ-Sets losgeht, war gestern zum Auftakt im Silent Green im Wedding erstmal eine Diskussion angesetzt. Eine zu den großen kulturpolitischen Fragen der Stadt mit dem schönen Titel: Wie soll das denn bitte gehen? Da steht immer was im Weg. Es sollte um den Sparkurs gehen, natürlich auch im Hinblick auf die Wahl zum Abgeordnetenhaus in Berlin. Es sollte gehen um die wechselnden Köpfe in der Kultursenatsverwaltung und um die Kluft zwischen Politik und Szene. Kaiser Lander war dabei als Beobachter. Schönen guten Morgen.
1: Guten Morgen.
0: In der Runde saß auch Matthias Lilienthal, der neue Intendant der Volksbühne. Zuletzt hat er sich unter anderem mit der Politik gestritten, wegen des Shitstorms, den es gegeben hat, rund um das von ihm installierte Volksbad vor der Volksbühne. Wie präsent war dieses Thema auf dem Podium?
1: Ja, es war der Elefant im Raum. Angesprochen wurde es aber erst nach guter Hälfte der Podiumsdiskussion mit dem Hinweis, viele im Publikum hätten wohl genau darauf gewartet. Lilienthal hat dann kaum über das Bad selbst geredet.
0: Aha, worüber dann?
1: Also er ist vor allem mit Kultursenator Stefan Evers ins Gericht gegangen. Im Shitstorm rund um das Volksbad hätte er sich mehr Rückhalt von ihm gewünscht.
2: Es gab nicht eine einzige CDU-Stimme, die sich hinter uns gestellt haben. Auf der anderen Seite gab es dann aber sehr deutliche Solidarisierung fast aller anderen Parteien. Ich bin traumatisiert von dem Shitstorm. Insofern, ich kann in Grenzen besser verstehen, was die Politiker da immer wieder durchmachen oder was auch migrantische Menschen oder Black People of Color in dieser Stadt immer wieder aushalten müssen. Und ich kann nur sagen, die Stadt hat ein Rassismusproblem.
1: Die Kulturjournalistin Aida Banejad, die ebenfalls auf dem Podium saß, hat ihn in dem Punkt bestätigt.
3: Also was du sagst, ja, die Stadt hat ein Rassismusproblem und viel zu lange hat man sich gesagt, nein, wir sind Berlin, wir haben so ein Problem nicht. Und als rassifizierte Frau fand ich das immer süß, wenn das Menschen so ausgedrückt haben. Und absurderweise habe ich das viel zu oft gehört.
0: Lilienthal wurde ja vorgeworfen, Menschen nach Hautfarbe zu sortieren, als er das Bad zu bestimmten Stunden nur freigeben wollte für People of Color. Er selbst ist ja bekannt für relativ klare, unverblümte Aussagen. Wie scharf war das, was er gestern dazu beizutragen hatte?
1: Also er hat schon sehr deutliche Worte gefunden. Erst für die Streamer vor seinem Haus, dann für den Shitstorm insgesamt.
2: 2 Tage lang habe ich mich nach Volksbühne nicht vors Haus getraut, weil da nur rechte Streamer standen und dachte, ich liefere ihnen jetzt keine Bilder. Jetzt diese Woche denke ich, lass diese Trottel da rumstehen. Also ich bin traumatisiert von dem Shitstorm, der zwischen AfD, rechten Streamern, NEOS, ein solcher Shitstorm generiert, dann ja auch die dementsprechenden E-Mails, Posts und etc.
0: Also er sagt, er sei traumatisiert. Du hast ihn nach der Diskussion auch noch zum Interview getroffen, Kai. Wie wirkt er auf dich?
1: Also ich würde sagen, recht müde, vielleicht ja eben auch von diesem Shitstorm und die vielen Fragen. Viel Zeit wollte er nicht für das Interview einräumen. Er beantwortet ja schließlich jede Woche Fragen zum Volksbad. Im kurzen Gespräch ist er aber sofort konkret geworden. Hass soll nicht ungestraft bleiben.
2: Wir bringen die Mails und die Zuschriften zur Anzeige, die wirklich alle Bahnen der Normalität vollständig verlassen. Und nur die allerwenigsten, aber die bringen wir zur Anzeige. Da waren Zuschriften, die Black People of Color wirklich so beleidigt haben, dass es einfach nicht geht.
1: Die Volksbühne hat bisher allerdings noch nichts angezeigt. Das soll noch passieren, hat mir Lilienthal versichert. Und er hat betont, 2027 werde es kein Volksbad geben.
0: So viel zu diesem dann ja offenbar doch dominanten Thema. Die Diskussion laut Ankündigung sollte aber darüber hinausgehen. Natürlich geht es um Berliner Kulturpolitik, insbesondere im Wahlkampf, oder?
1: Ja, also Lilienthal hat gleich mehrere Forderungen auf den Tisch gelegt. Er will mehr freie Mittel für Kulturprojekte und fordert, dass 2 weitere Berliner Opernhäuser und die Philharmoniker künftig vom Bund finanziert werden. Das Geld, das dadurch im Berliner Haushalt frei würde, soll in die freie Szene fließen. Marie von der Heydt, Direktorin des Popkulturfestivals, saß ebenfalls in der Runde. Sie schaut stärker auf die nächsten Jahre.
4: Wenn wir nach irgendwie 2035, 2045 denken, dann müssen wir ja irgendwie einen Trick finden, wie wir es schaffen, die Kultur auch über die Legislaturperioden hinweg zu sichern. Andere Bundesländer haben Kulturstrategien, Kulturkonzepte, entwickeln die auch gerade. Meiner Meinung nach gibt es die in Berlin nicht.
1: Außerdem wünscht sich von der Heidt den eintrittsfreien Museumssonntag zurück, am liebsten sogar noch mehr kostenlose Museumstage.
0: Also ich will nicht zynisch wirken, ist ja bald Weihnachten, wünschen kann man alles Mögliche. Wird es denn im Rahmen des Festivals auch Diskussionen, Auseinandersetzungen geben mit politischen Vertretern, wo genau sowas diskutiert wird, oder bleibt die Szene in diesen Formaten unter sich?
1: Also sie bleibt unter sich. Politiker standen dort auch nicht auf dem Plan für diese Podiumsdiskussion. Es ist viel über Bedingungen gesprochen worden, über Geld, über Räume und vor allem über Verlässlichkeit. Marie von der Heidt, Chefin des Musikboards und ja auch die Leiterin des Festivals, hat noch einmal beschrieben, wie Verbände inzwischen mehr Zeit mit Abwehr verbringen als mit ihrer eigentlichen Arbeit und dass es früher regelmäßige Gespräche zwischen Verwaltung und Verbänden gab, die es heute nicht mehr gibt. Auch die ideologischen Fronten kamen sehr konkret vor, über das Volksbad und über die AfD. Haben wir schon gesprochen, ist natürlich auch viel gesprochen worden. Es war der Elefant im Raum, aber am Rande sind dann eben auch diese Themen angesprochen worden.
0: Das berichtet Kai Salander anlässlich der Podiumsdiskussion, die gestern das Popkultur-Festival eröffnet hat. Hab vielen Dank für deinen Bericht.
1: Gerne.

Brandenburg an der Havel am 28. und am 29. August. Dann jeweils dort im St. Pauli-Kloster. Da gibt es internationale Künstler und Künstlerinnen zu erleben, genauso wie Musiker und Musikerinnen aus der Region. Es gibt ein Workshop-Programm drumherum, also nicht nur Dinge zu hören, sondern auch zu tun. 2 Tage Jazz, also in Brandenburg an der Havel, und das Jazzanova-Kollektiv aus Berlin, das wird da live zu erleben sein mit Band am Samstag. Das ist dann der 29. um 18 Uhr. Es gibt aber nicht Tickets für einzelne Gigs und Konzerte, sondern ein Tagesticket. Das kostet 30 Euro im Vorverkauf. Das hier ist Musik von First Aid Kit, Fallen Snow, Ende August.

0: Nach dem Urlaub ist der Wiedereinstieg für viele von uns hart, so auch für den Bundeskanzler, für Friedrich Merz. Bei seinem Besuch im Waldbrandgebiet in der Eifel ist er am Samstag ausgepfiffen worden, mit Buhrufen empfangen worden.
1: Ehrlich gesagt, ich lasse mich von denen, die rumschreien, nicht beeindrucken. Ich spreche mit denen, die nicht schreien, sondern ich spreche mit denen, die arbeiten. Ich spreche mit denen, die helfen. Ich spreche mit denen, die im Sinne unseres Gemeinwesens tätig sind.
0: Friedrich Merz' Beliebtheitswerte sind im Keller, die der Bundesregierung auch. Aber jetzt soll durchgestartet werden, nach der Sommerpause. Für das Kabinett stehen zweitägige Beratungen an auf Schloss Neuhardenberg. Thema bei uns in unserer Frage des Tages um kurz nach acht.

0: Wir hören hier den US-amerikanischen Gitarrenvirtuosen Aldi Meola. Er hat in dieser Studioversion von Fantasia Suite for Two Guitars alle Stimmen selbst gespielt.
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3: Der Bundesverband der deutschen Industrie fordert die Bundesregierung auf, die geplanten Reformen schnell umzusetzen. Es müsse einen Herbst des Handelns geben, sagte BDI-Hauptgeschäftsführerin Gönner im RBB 24 Inforadio. Wichtig sei, dass die Wirtschaft entlastet werde, damit die Unternehmen wieder investieren.
4: Wir müssen schauen, dass die Entlastungen in den Unternehmen ankommen, damit diese sich wieder auf Innovation und Investitionen konzentrieren können. Mittelständler braucht 7% seiner Arbeitszeit für Bürokratie. Dort muss all das, was angekündigt ist, jetzt in Umsetzung gebracht werden. Und wir brauchen auch die Energiewende, weil das Grundvoraussetzungen in den Kostenarten sind, um wieder wettbewerbsfähig zu sein.
3: Die Hauptgeschäftsführerin des Bundesverbandes der deutschen Industrie, Tanja Gönner. Die Situation der deutschen Wirtschaft ist eines der zentralen Themen bei der Klausurtagung der Bundesregierung heute und morgen auf Schloss Neu-Hardenberg. Die USA erhöhen den Druck auf den Iran. Nach Angaben von US-Finanzminister Bessent gibt es neue Sanktionen gegen etwa 60 Firmen und Personen. Die Strafmaßnahmen beziehen sich demnach auf wichtige Bereiche wie Finanzen, Öl, Technologie und die Schifffahrt. Außerdem forderte Bessent andere Staaten auf, ihre Wirtschaftsbeziehungen zum Iran abzubrechen, um das Land zu isolieren. Er drohte Vergeltungsmaßnahmen für den Fall an, dass das nicht geschieht. Wie diese aussehen sollen, blieb aber offen. Zu den großen Handelspartnern des Irans zählen unter anderem China, die Türkei und die Vereinigten Arabischen Emirate. Der Vorstand des Volkswagen-Konzerns soll von heute an bei mehreren Terminen über die Sparpläne für das Unternehmen informieren. Die erste dieser Betriebsversammlungen findet auf Einladung des Betriebsrats am VW-Stammsitz in Wolfsburg statt. Aus Niedersachsen Helmut Eickhoff.
5: Konzernvorstandschef Blume wird sich auf der Betriebsversammlung den Fragen der Belegschaft stellen. Und es dürfte kein allzu freundlicher Empfang werden, denn die Sparpläne sind weitreichend. Zehntausende Jobs stehen auf der Kippe, zudem vier Werke. Hannover, Neckarsulm, Zwickau und Emden. Für diese Standorte gibt es nach Angaben des Konzernvorstandes für die 2030er Jahre, Stand jetzt, keine weiteren Aufträge. Eine konkrete Entscheidung zu Werksschließungen sei aber noch nicht getroffen, hieß es. Das alles müssen Blume und seine Vorstandskollegen in den kommenden Tagen auf mehreren Betriebsversammlungen der Belegschaft erklären. Ende der kommenden Woche steht dann ein anderer entscheidender Termin an. Der Aufsichtsrat trifft sich und wird über die Sparpläne beraten. Das Kontrollgremium muss letztlich über die Maßnahmen entscheiden.
3: Die Queer-Beauftragte der Bundesregierung Koch hat mehr Unterstützung für die Community gefordert. Einen Monat nach dem Anschlag auf den Berliner CSD hat sie sich im rbb24-Inforadio über die Aufmerksamkeit für queere Themen gefreut, sich aber auch mehr Absicherung gewünscht. Die SPD-Politikerin forderte, das Diskriminierungsverbot im Grundgesetz zu erweitern, queere Projekte zu fördern und die Polizei besser im Umgang mit Queerfeindlichkeit zu schulen. Im Alltag gäbe es viel mehr. Nach dem Anschlag auf den CSD sei viel über Terrorismus gesprochen worden, aber zu wenig über die Gewalt, die jeden Tag passiere, so Koch. Der Brandenburger Verkehrsminister Krumbach hat in Schwedt die geplante Änderung bei der Bahnanbindung verteidigt. Demnach wird der RE3 ab Dezember nicht mehr durchgängig von Berlin nach Schwedt fahren. Stattdessen muss in Angermünde umgestiegen werden. Das lasse sich nicht mehr ändern, sagte der SPD-Politiker bei einem Bürgergespräch unter Buhrufen. Den RE3 auch nach Schwedt fahren zu lassen, kostet das Land mindestens 14 Millionen Euro im Jahr. Den Streckenarm nutzten aber nur etwa 1600 Fahrgäste am Tag, so Krumbach. Teilnehmer der Veranstaltung warfen der Landesregierung vor, durch die Änderung Schwedt trotz seiner wirtschaftlichen Bedeutung de facto abzuhängen. Ein Tornado hat in einem Dorf im Südwesten Frankreichs hunderte Häuser beschädigt. Mehr als 40 Menschen wurden nach Angaben der Behörden bei dem Sturm in der Präfektur Aude am Ausläufer der Pyrenäen verletzt. Fast 3000 Haushalte waren zwischenzeitlich ohne Strom. Mehrere Straßen wurden wegen herabgestürzter Äste gesperrt. Aufgrund der Unwetter kam es auch zu Störungen im Flugverkehr. Davon betroffen waren etwa Nizza, Bordeaux und Marseille. Soweit die Nachrichten. Weitere Meldungen aus Berlin und Brandenburg auf rbb24.de. Das Wetter. Heute scheint häufig die Sonne. Anfangs im Nordosten stellenweise noch Nebel. Die Höchstwerte erreichen heute 24 bis 26 Grad. Aktuell in Berlin-Friedrichshain 14 Grad, in Eiskeller 8, in Küritz 12, in Baruth-Mark 7. Morgen, ähnlich wie heute, heiter bis wolkig und trocken, mit sommerlichen Temperaturen um 26 Grad. Die Zeit 8.05 Uhr.
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0: Schönen guten Morgen.

0: Hello, Black, hoffnungsfroh auf Radio 3, Good Things. 3 Wochen war Bundeskanzler Merz im Urlaub. Jetzt will er durchstarten und das vor der Sommerpause beschlossene Reformpaket voranbringen. Heute soll es losgehen mit den 2-tägigen Beratungen der Bundesregierung in Schloss Neuhardenberg in Märkisch-Oderland. Sie haben die Forderung nach einem Herbst des Handelns vermutlich ja auch gerade bei uns in den Nachrichten gehört. Aber die Beliebtheitswerte des Kanzlers, die sind im Keller. Bei seinem Besuch im Waldbrandgebiet in der Eifel wurde er am Wochenende ausgebuht und schon vor der Sommerpause waren nur 13% der Deutschen mit seiner Arbeit zufrieden. Eine aktuelle Umfrage des Meinungsforschungsinstituts YouGov hat ermittelt, dass mehr als die Hälfte der deutschen Bevölkerung nicht daran glaubt, dass Friedrich Merz bis zur nächsten Bundestagswahl 2029 Kanzler bleibt.
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0: Er ist Historiker und Publizist. Herr Ali, ist es für Sie nachzuvollziehen, diese schlechten Umfrage- und Beliebtheitswerte des Bundeskanzlers?
2: Guten Morgen. Ja, was heißt hier nachzuvollziehen? Ein Kanzler, der schlechte Beliebtheitswerte hat, muss nicht unbedingt schlecht sein. Herr Merz hat die Aufgabe vor sich, jetzt im Herbst wirklich diese Rentenreform und was sie sich vorgenommen haben, durchzusetzen. Das muss er tun gegen einige seiner Leute innerhalb der CDU und CSU. Das muss er tun, insbesondere auch gegenüber dem Koalitionspartner SPD. Und wenn ihm das gelingt, dann ist er erfolgreich. Wenn einer bei einem Waldbrand, einem großen Waldbrand, der 3 Wochen Urlaub gemacht hat, ausgebuht wird, das bedeutet gar nichts. Vor allem sollte man sich auch mal über die Buhr Gedanken machen und diejenigen, die Merz schlecht reden. Das sind doch dieselben Leute, die Spritzuschüsse fordern, die mit 160 weiterhin über die Autobahn donnern wollen, denen Umweltschutz im täglichen Leben wurscht ist. Das ist eine merkwürdige Mischung. Man soll das Volk da nicht ausnehmen. Die Politik wird zu oft als Projektionsfläche auch für das eigene Versagen, Nichtwollen, Beharren der Deutschen auf ihren Besitzständen oder vermeintlichen Besitzständen, die sie retten wollen, benutzt. Und die Politiker schlecht zu reden, anstatt über sich selber nachzudenken und wie man vernünftig wählt und wie man die Zukunft gestalten muss. Die Leute müssen verzichten, es müssen Veränderungen gemacht werden. Die Weltlage und unsere Wirtschaftslage sind so. Wir haben keinen anderen Bundeskanzler im Moment als Merz. Wir haben auch keine Alternative dazu im Parlament, die sozusagen mit einem konstruktiven Misstrauen, wie im Fall von Helmut Schmidt, damals als Kohl dann die Kanzlerschaft übernommen hat, die gibt es nicht, diese Alternative. Merz muss durchhalten, arbeiten. Er hat manchmal Schwächen in der öffentlichen Darstellung. Aber ist das schlimm? Wer hat das nicht? Ja, wenn er sagt, hier diese Paschas in den türkischen arabischen Familien, die Jungs, wie sie aufgezogen werden, dann ist das nicht gut. Ja, Frau Merkel hätte das niemals gemacht. Aber natürlich stimmt etwas an dieser Bemerkung auch, wenn er sich über das Stadtbild aufregt. Tja, falsch ist es nicht. Man könnte es aber auch anders sagen. Also ich finde, der soll weitermachen, man muss ihn in dieser Arbeit unterstützen, es gibt niemand anders. Die Frage, wie lange er regiert, das hängt davon ab, wie die CDU/CSU sich entscheidet, wer der nächste Kanzler oder die nächste Kanzlerin werden soll. Aber jetzt erstmal im ganzen nächsten Jahr durchhalten und so viel von der Reformagenda, die er sich vorgenommen hat, für die er steht, durchzusetzen wie irgend möglich, auch wenn seine Umfragen deswegen im Keller sind, das halte ich für ein wichtiges Ziel und dabei sollten ihn viel mehr Leute unterstützen.
0: Womit wir wieder beim Herbst des Handelns wären. Vielen Dank für Ihren Kommentar.
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0: Das hier ist Ellen Cohen mit ihrer Band. Die Hamburgerin, die studierte eigentlich Umwelt- und Wassermanagement, engagiert sich für Umweltthemen neben der Musik, aber offenbar gelingt es ihr in der Musik, alles zusammenzubringen. Zumindest der Name ihres Labels lässt darauf schließen, das heißt Pflanz einen Baum. Hier haben wir die Ellen Cohen Band gehört mit Left Behind.
1: Wenn ich mit Kandidatinnen und Kandidaten die ersten Gespräche führe, dann versuche ich möglichst erstmal, müssen sie mir ziemlich viel Zeit geben. Das scheitert bei manchen schon. Und ich würde eigentlich gerne zum Kern vordringen in ersten Gesprächen bei Ihnen, warum Sie das jetzt eigentlich werden wollen. Also nicht, dass man den Job gerne hätte oder dass man die historische Figur gerne wäre, sondern was treibt Sie eigentlich an, Bundeskanzler oder Ministerpräsident oder was auch immer, Oberbürgermeister werden zu wollen? Was ist Ihr eigentlicher Antrieb?
0: Das sagt Frank Staus im Gespräch mit Jörg Thaddäus für Thaddäus Lang und Breit. Staus hat über 3 Jahrzehnte lang Wahlkämpfe ausbaldowert. Er hat für die SPD Wahlkämpfe organisiert, auf Bundes- wie auf Landesebene, für Klaus Wowereit, für Olaf Scholz in Hamburg, für Gerhard Schröder oder zuletzt für Alexander Schweizer in Rheinland-Pfalz. Er hat Rudolf Scharping ebenso beraten wie Hannelore Kraft oder Frank-Walter Steinmeier. Heute Abend ist er bei Jörg Thaddäus in Thaddäus Lang und Breit hier auf Radio 3 zu Gast, ein paar Wochen vor den Landtagswahlen im September in Sachsen-Anhalt, Mecklenburg-Vorpommern und in Berlin. Dass er so erfahren ist im Wahlkampf nach Jahrzehnten von Arbeit für Wahlkämpfende, das scheint aber nicht zu bedeuten, dass Frank Staus als Campaigner selbst cool ist, insbesondere am Wahltag.
1: Das Dramatische war wirklich der Wahltag selbst, weil diese Wahltage sind für mich ja immer die Hölle. Ich habe auch wirklich Hautausschlag, Gereiztheit, Schlaflosigkeit. Ich weiß gar nicht, wie die Kandidaten das aushalten. Also diese Show dann noch, ne, dieses Einwerfen des Wahlzettels vor Kameras und so weiter und so fort. Wenn man auf der einen Seite weiß, das Ding ist sowieso durch oder ich gewinne das so oder so. Und dann dieser Moment, als das alles sich auflöst und dann kriegen wir ja ungefähr so eine Stunde vor, dass sie veröffentlicht werden, kriegen wir so erste Indikatoren, welche Richtung das geht. Das hat auch ein bisschen einen Service den Kandidaten gegenüber, dass die sich ein bisschen drauf einrichten können, was jetzt folgt, ne, bevor sie vor die Kamera gehen.
0: Um die Mimik vielleicht auch noch etwas zu sortieren. Diese entscheidende Phase im Wahlkampf, die beginnt für Staus ungefähr 14 Tage vor dem Wahltag. Für Sachsen-Anhalt bedeutet das genau jetzt. Das ganze Gespräch zwischen ihm und Jörg Thaddäus, das hören Sie heute Abend ab 19 Uhr hier auf Radio 3. Und ab 22.15 Uhr gibt es im RBB Fernsehen das Bewegtbild dazu. Das hier ist Musik von Nubia Garcia, Set It Free.

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2: Die Zigarette inszeniert den Körper. Ordnet Arme, ordnet Hände, drapiert einen unbeholfenen Körper plötzlich hin und gibt ihm einen ästhetischen Zweck bei gleichzeitiger Selbstvergessenheit.

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1: Von und mit Łukasz Tomaszewski. Wir sprechen über eine Social-Media-Kampagne, frisch gestartet von den brandenburgischen Gedenkstätten, und zwar unter dem Hashtag demokratierelevant. Es geht darum, rechtsextremen Geschichtserzählungen entgegenzutreten.
2: Die Posts bei Hashtag demokratierelevant, die spitzen sprachlich zu und machen dadurch auch irgendwie neugierig. Der erste Halbsatz der unterschiedlichen Instagram-Posts, der beginnt immer gleich. Zum Beispiel, Archive sind gefährlich, historische Forschung ist gefährlich, Gedenken ist gefährlich, immer mit Punkt, Punkt, Punkt, und dann wird auf die zweite Kachel dann verwiesen und dort auch aufgeklärt.
1: Worüber zum Beispiel?
2: Ja, gefährlich, so heißt es dann zum Beispiel, ist die kritische Aufarbeitung der NS-Verbrechen für alle, die Geschichte umdeuten, relativieren oder verdrängen wollen, um ihre politischen Ziele zu erreichen. Ja, nationalistische Geschichtsmythen und völkische Ideologien, die verbreiten sich natürlich schnell, vor allem auf Social Media, und auch verbreiten sich natürlich auch schnell unter Jugendlichen, und dem stellen die Posts einfach entgegen, was Gedenkstätten alles leisten können. Kritische Aufarbeitung der Gewaltgeschichte, Bildungsarbeit, faktenbasierte Debattenkultur, Erinnerung an die Opfer der NS-Verbrechen, das alles für eine offene und diverse Gesellschaft.
1: Wenn Sie sich das anschauen wollen, unter dem Hashtag demokratierelevant, die Kampagne läuft unter anderem auf Instagram, auf Facebook und Blue Sky. Lass uns über die Pläne des Hamburger Logistikmilliardärs Klaus-Michael Kühne sprechen. Der ist verstorben. Er war der zweitreichste Mann in Deutschland, hat viele große Projekte in Hamburg angeschoben und finanziert, und eins ist noch in der Pipeline, die geplante Oper nämlich. An diesem Plan soll festgehalten werden.
2: Genau, die neue Oper in der Hamburger Hafen City soll trotz des Todes des Mäzens gebaut werden. Ein Sprecher der Kulturbehörde sagte der dpa, ich zitiere, das hat keine Auswirkungen, da der Vertrag zum Neubau der Oper mit der Kühne Stiftung geschlossen wurde und unverändert weiter gilt. Kühne starb in der Nacht zum Montag im Alter von 89 Jahren in der Schweiz. Sein Engagement galt unter anderem vorher schon der Elbphilharmonie.
1: Wie sieht denn jetzt dieser besagte Vertrag über den Neubau der Hamburger Oper aus?
2: Dass die Kühne Stiftung den Bau finanziert und die Stadt dafür ein Grundstück dort in der Hafen City eben zur Verfügung stellt und das dann auch erschließt, das kostet auch viel Geld. Kühne hatte angekündigt, dafür 340 Millionen Euro beizusteuern für den Bau, und die Stadt beteiligt sich mit etwas weniger als der Hälfte, immer noch über 160 Millionen eben für die Erschließung dieses Grundstücks und das Grundstück selbst. Der Neubau in der Hafen City ist geplant, weil die Sanierung der alten Oper an der Dammtorstraße noch teurer wäre, mit über 1 Milliarde Euro. Mit dem Bau könnte Anfang 2030 schon begonnen werden.
1: Dann lass uns schauen auf deine Ausgeh-Tipps, muss ich heute sagen, im Plural. Es startet das Lausitz-Festival mit dem Motto geschöpferisch in Brandenburg und in Sachsen.
2: Heute startet das dreiwöchige Festival in Brandenburg und Sachsen mit einem Konzert in der Görlitzer Pfarrkirche St. Peter und Paul. Zum ersten Mal wird übrigens hier auch der festivaleigene Credo-Preis verliehen. Er geht an den tschechischen Theatermacher Petr Stedron. Das Motto, also das Kunstwort geschöpferisch aus Geschöpf und Schöpfer, das greife den Wandel der Lausitz nach dem Kohleausstieg auf. Das erklärt der Festival Intendant Daniel Kühnel. Ich zitiere, Aufgabe von Kultur ist es doch, andere Blickwinkel und neue Standpunkte aufzuzeigen, und diese Herausforderung sei es eben, sich darauf einzulassen. Ja, diese neuen Blickwinkel, die bieten zum Beispiel Literatur, Fotografie, Musik und Theater an 14 unterschiedlichen Orten. Eins der Highlights ist sicherlich die Inszenierung von Shakespeares Hamlet mit Corinne Harfuch im Hangar des ehemaligen Militärflughafens in Cottbus. Für das ausverkaufte Stück wurde extra nochmal für diesen Donnerstag eine zusätzliche Aufführung hinzugefügt. Doch auch kleinere Inszenierungen bekommen natürlich ihren Platz. Ein Jugendclub zum Beispiel aus Cottbus, der zeigt etwa die Uraufführung eines Stücks, das sich mit dem Gehen und dem Bleiben in der Heimat beschäftigt.
1: Klingt auf jeden Fall vielversprechend. Alle Infos zum Lausitz-Festival finden Sie unter www.lausitz-festival.eu. Ich danke dir.
2: Gerne.
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1: Salt haben wir hier gehört mit Pucci auf Radio 3. Wenn Sie Fan sind von Retro-Soul-Produktion, dann werden Sie über kurz oder lang mal über die Deptone Records gestolpert sein. Und eigentlich ist es immer ein Qualitätsausweis, wenn ein Künstler eine Künstlerin auf diesem Label veröffentlichen kann. Auf Jalen Gonda trifft das zu. Sein zweites Studioalbum erscheint jetzt auf Deptone. Also genauer gesagt ist es schon erschienen im Sommer, im Juni rausgekommen, und damit knüpft er an den Retro-Sound seines Debüts. Er sagt auch selber, unterscheidet sich stilistisch nicht allzu sehr von meinem Debüt, die Songs machen den Unterschied. Wir hören rein, I Can't Ever Leave You, hören wir hier von Jalen Gonda.

0: Musik vom neuen Album von Jalen Gondars ist sein zweites Album und er ist auf Promotour damit. Am 14. Oktober wird er im Huxleys zu erleben sein, Jalen Gondar. Und jetzt zu Meisterwerken, weiteren Meisterwerken.
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0: In diesem Fall ein gewebtes. Die Rede ist vom Einhornteppich in der St. Gotthard-Kirche in Brandenburg an der Havel. Der war lange gar nicht so bekannt, hat aber dann im vergangenen Jahr auf einmal ein großes Publikum erreicht. Frisch restauriert wurde er nämlich zum Teil der Ausstellung Einhorn, das Fabeltier in der Kunst im Museum Barberini in Potsdam und er hatte Tausende von Betrachterinnen und Besuchern. Nun ist der Teppich wieder zu Hause angelangt in der St. Gotthard-Kirche in Brandenburg. Und meine Kollegin Imke Griebsch hat Michael Philipp, den Chefkurator des Barberini, getroffen und gefragt, was macht diesen Einhornteppich zu einem Meisterwerk?
2: Die Ikonografie, also die Darstellung dieses Teppichs, ist einzigartig. Es gibt kein vergleichbares Stück. Ich habe hunderte und aberhunderte Einhorndarstellungen angesehen. Keine einzige Darstellung lässt sich mit den Motiven dieses Teppichs vergleichen. Der sogenannte Einhornteppich ist ein sehr langes Stück, 1 Meter hoch. Und in dieser Länge von 5,60 Meter sind eine ganze Reihe von Figuren abgebildet. In der Mitte sitzt eine Frau, auf deren Schoß die Vorderläufe eines Einhorns ruhen. Und links und rechts von dieser Frau sind 2 höfisch gekleidete Damen und jeweils eine Gruppe von mehreren Personen, jeweils 4. Das ist eine Jagdgesellschaft. Der eine hat ein Jagdhorn und eine Lanze und ein anderer hat einen Falken. Und diese Gruppen werden angeführt von jeweils einem edel gekleideten Herrn, der ein Pferd bei sich führt. Ursprünglich war das christliche Einhorn ein ziegenartiges, kleines Tier mit einem Horn auf der Stirn, aber eben mit einem Ziegenbart. Und das Einhorn des Brandenburger Teppichs hat diesen Ziegenbart und es hat auch gespaltene Hufe. Vereinfacht gesagt, gibt es ganz viele Altarbilder, in denen Maria in einem Garten mit einer Umzäunung sitzt. Und dieser Garten steht für ihre Jungfräulichkeit. Und zu ihr kommt ein Einhorn und liegt entweder, wenn es klein genug ist, in ihrem Schoß oder wenn es ein bisschen größer ist, hat es mindestens, so wie beim Brandenburger Teppich, die Vorderläufe auf ihren Schoß gelegt. Denn das Einhorn ist Christus. Es geht in den Schoß Mariens ein und kommt als Jesus wieder raus. Das ist die eigentliche Bedeutung des Einhorns in der Kirche. Und damit war nach der Reformation in den protestantisch gewordenen Gebieten Schluss. Und deswegen ist es eben erstaunlich, wenn ein Einhornteppich in einer protestantischen Kirche ist. Denn Maria sitzt da sehr edel gekleidet, mit einer sehr eleganten Robe. Das hat mit Maria gar nichts zu tun. Das heißt, die Geschichte, die dieser Teppich erzählt, muss eine völlig andere sein. Man sieht die Jagdgruppen links und rechts, die fast symmetrisch sind. Die stehen da mehr oder weniger beziehungslos. Und es gibt aber eine Interaktion zwischen der Frau mit dem Einhorn und den beiden Frauen, die links und rechts neben ihr sind. Die eine reicht ihr ein dunkelrotes Tuch, das gelbe Punkte hat. Vielleicht ist das eine goldene Verzierung. Und die andere hält an einen Brunnen, einen Becher und lässt ihn voll Wasser laufen. Was könnte dargestellt sein? Ich habe folgenden Vorschlag. Wir sehen in der Mitte diese höfische Frau und links und rechts die beiden Assistenzfrauen. Und diese Frau hat sich zu entscheiden, wie ihr Leben aussehen soll. Soll sie sich dem weltlichen, dem höfischen Leben widmen oder soll sie ins Kloster gehen? Das ist die Entscheidung, die diese Frau zu treffen hat. Und die Frau mit dem verzierten, wertvollen Tuch steht für das weltliche, höfische Leben. Und die Frau mit dem Wasser steht für das christliche Leben. Denn Jesus hat ja entsprechend sich über das Wasser geäußert.

0: Das klingt alles überzeugend. Es ist möglich, aber es ist durch nichts belegt. Konnte ein Künstler ein solches schweres Thema, eine Lebensentscheidung im Mittelalter so frei gestalten? Das ist das große Fragezeichen, was ich habe. Und gerne nehme ich plausiblere Interpretationsvorschläge an. Der Teppich ist ein Meisterwerk, weil er eine Szene sehr einprägsam darstellt, weil er auch schon von der Dimension her ein monumentales Werk ist. Dazu muss man auch als Künstler den Mut haben, eine solche Dimension anzugehen. Und er hat eine unglaubliche Ausstrahlung. Und was Meisterwerke der Kunst auszeichnet, ist, dass sie etwas mitteilen, dass sie etwas auslösen in den Betrachtern. Und das erfüllt dieser Teppich absolut. All das Unwägbare, das Unbewiesene, all das Gewünschte und Fantastische, dafür steht das Einhorn. Und indem sich zumindest bisher das Geheimnis dieses Teppichs nicht auflösen ließ, ist eben all dieses wunderbare, geheimnisvolle dort drin aufbewahrt und teilt sich mit.
1: Das sagt Michael Philipp im Beitrag von Imke Griebsch über den Einhornteppich, der jetzt wieder zu sehen ist in der St. Gotthard-Kirche in Brandenburg an der Havel. Bis Oktober sind die Öffnungszeiten noch täglich von 11 bis 16 Uhr. Musik von Lou Dullion mit Devil or Angel.

0: Das von Russland betriebene Kulturinstitut in Berlin, das sogenannte Russische Haus in der Friedrichstraße, das steht in der Kritik. Laut französischem Innenministerium wie auch nach Medienrecherchen handelt es sich dabei um ein Spionagezentrum Russlands in Deutschland. Das Auswärtige Amt befürchtet, dass eine Schließung das Aus bedeuten könnte, auf der Gegenseite für das Goethe-Institut in Russland eine der wenigen noch existierenden kulturellen Verbindungen zwischen Deutschland und Russland. Auf der Bundesebene gibt es für und wider. Der CDU-Abgeordnete Roderich Kiesewetter, der plädiert für ein Aus des russischen Hauses. Die Partei BSW will es erhalten. Wir haben gestern hier auf Radio 3 mit Manfred Zappa gesprochen, dem Chefredakteur der Monatszeitschrift Osteuropa. Deren Verlag, die Deutsche Gesellschaft für Osteuropakunde, wurde selbst schon Opfer von russischen Hackerangriffen. Trotzdem plädiert er für Folgendes.
1: Weil man irgendwie ein bisschen realistischer auf diese ganze Sache schauen sollte. Die Spionage findet unter den Augen der Bundesregierung selbstverständlich statt, aber von der russischen Botschaft. Und die russische Botschaft, die hat auf ihrem Dach Richtmikrofone und Technik und überwacht die gesamten Kommunikationswege im Regierungsviertel. Und die Botschaft ist vom russischen Haus gerade mal Luftlinie 300 Meter entfernt. Es braucht überhaupt niemand dieses russische Haus. Und das ist eine Hysterie, die irgendwie nicht angemessen ist.
0: Cool down, ruft Manfred Zappa. Nicht so aufgeregt diskutieren. Spioniert wird in Deutschland, sagt er, aber eben nicht unbedingt aus dem russischen Haus. Da ist dann die Zentrale, nämlich die russische Botschaft, einfach einige hundert Meter weiter zu finden in der Nähe. Das sagt der Osteuropa-Experte Manfred Zappa. Wenn Sie mehr erfahren wollen, das ganze Interview mit ihm hören über den Stand der Diskussion ums russische Haus, dann begeben Sie sich doch wie immer sehr gern auf unsere Internetseite auf radio3.de.

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2: Der Bundesverband der deutschen Industrie fordert die Bundesregierung auf, die geplanten Reformen schnell umzusetzen. BDI-Hauptgeschäftsführerin Gönner sagte im rbb24-Inforadio, wichtig sei, dass die Wirtschaft entlastet wird, damit die Unternehmen wieder investieren.
3: Wir müssen schauen, dass die Entlastungen in den Unternehmen ankommen, damit diese sich wieder auf Innovation und Investitionen konzentrieren können. Mittelständler braucht 7% seiner Arbeitszeit für Bürokratie. Dort muss all das, was angekündigt ist, jetzt in Umsetzung gebracht werden. Und wir brauchen auch die Energiewende, weil das Grundvoraussetzungen in den Kostenarten sind, um wieder wettbewerbsfähig zu sein.
2: Die Hauptgeschäftsführerin des Bundesverbandes der deutschen Industrie, Tanja Gönner. Die Situation der deutschen Wirtschaft ist eines der zentralen Themen bei der Klausurtagung der Bundesregierung heute und morgen auf Schloss Neuhardenberg. Die deutsche Wirtschaft ist im Frühjahr trotz der Belastung durch den Iran-Krieg schneller gewachsen als erwartet. Wie das Statistische Bundesamt mitgeteilt hat, stieg das Bruttoinlandsprodukt von April bis Juni dank höherer Exporte um 0,3% im Vergleich zum Vorquartal. Wirtschaftsexperten hatten nur mit 0,2% gerechnet. Der deutsche Staat hat dagegen im ersten Halbjahr rote Zahlen geschrieben. Die milliardenschweren Ausgaben und Investitionen überstiegen die Einnahmen um mehr als 70 Milliarden Euro. Nach Angaben des Statistischen Bundesamtes entspricht das 3,1% des Bruttoinlandsproduktes. Die EU schreibt eine Obergrenze von 3% vor. Die Queer-Beauftragte der Bundesregierung Koch hat mehr Unterstützung für die Community gefordert. Einen Monat nach dem Anschlag auf den Berliner CSD hat sie sich heute im rbb24-Inforadio über die Aufmerksamkeit für queere Themen gefreut, sich aber auch mehr Absicherung gewünscht. Die SPD-Politikerin forderte, das Diskriminierungsverbot im Grundgesetz zu erweitern, queere Projekte zu fördern und die Polizei besser im Umgang mit Queerfeindlichkeit zu schulen. Es gebe im Alltag viel mehr, so Koch. Nach dem Anschlag auf den CSD sei viel über Terrorismus gesprochen worden, aber viel zu wenig über die Gewalt, die jeden Tag passiere. Die USA erhöhen den Druck auf den Iran. Nach Angaben von US-Finanzminister Bessent gibt es neue Sanktionen gegen etwa 60 Firmen und Personen. Die Strafmaßnahmen beziehen sich demnach auf wichtige Bereiche wie Finanzen, Öl, Technologie und die Schifffahrt. Außerdem forderte Bessent andere Staaten auf, ihre Wirtschaftsbeziehungen zum Iran abzubrechen, um das Land zu isolieren. Er drohte Vergeltungsmaßnahmen für den Fall an, dass das nicht geschieht. Wie diese aussehen sollen, blieb offen. Zu den großen Handelspartnern des Irans zählen unter anderem China, die Türkei und die Vereinigten Arabischen Emirate. Bei dem Anschlagsversuch am Leipziger Flughafen Anfang August sind offenbar mindestens 3 Drohnen eingesetzt worden. Nach Informationen von WDR, NDR und Süddeutscher Zeitung haben die Behörden außerdem Hinweise darauf, dass militärischer Sprengstoff verwendet werden sollte. WDR-Reporter Andreas Braun.
4: Eine dritte, bisher unbekannte Drohne wurde nach Angaben aus Sicherheitskreisen am 14. August gefunden, und zwar auf einem Feld im Saalekreis in Sachsen-Anhalt in der Nähe des Leipziger Flughafens. Nach Informationen aus Sicherheitskreisen rückten an dem Tag Kriminaltechniker des Bundeskriminalamts sowie weitere Polizeikräfte dort an. Am Folgetag sollen die Ermittler nach Recherchen von WDR, NDR und Süddeutscher Zeitung an der Fundstelle eine Substanz entdeckt haben. Dabei könnte es sich nach ersten Einschätzungen Schätzungen um rund 50 Gramm eines hochexplosiven militärischen Sprengstoffs gehandelt haben. Die Täter hatten möglicherweise einen größeren Anschlag im Sinn als bislang bekannt. Sicherheitskreise gehen davon aus, dass russische Geheimdienste in die Planung involviert waren.
2: Ein Tornado hat in einem Dorf im Südwesten Frankreichs hunderte Häuser beschädigt. Mehr als 40 Menschen wurden nach Angaben der Behörden bei dem Sturm in der Präfektur Aude am Ausläufer der Pyrenäen verletzt. Fast 3000 Haushalte waren zwischenzeitlich ohne Strom. Mehrere Straßen wurden wegen herabgestürzter Äste gesperrt. Aufgrund der Unwetter kam es auch zu Störungen im Flugverkehr. Davon betroffen waren etwa Nizza, Bordeaux und Marseille. Soweit die Nachrichten. Weitere Meldungen aus Berlin und Brandenburg auf rbb24.de. Das Wetter. Heute scheint häufig die Sonne. Die Höchstwerte erreichen heute 24 bis 26 Grad. Aktuell in Berlin-Friedrichshain 14 Grad, in Eiskeller 8, in Küritz 12, in Baruth-Mark 7 Grad. Morgen ähnlich wie heute heiter bis wolkig und trocken bis 26 Grad. Die Zeit 9.05 Uhr.
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5: Und ich freue mich sehr, dass Charla Ilk den Weg zu uns ins Studio gefunden hat, die neue Intendantin des Gorki-Theaters in Berlin. Gleich kann ich mit ihr sprechen über das, was sie vorhat am neuen Haus.

0: Seit gut 3 Wochen ist Charla Ilk, die neue Intendantin des Gorki-Theaters, jetzt im Amt. Vielleicht bildet sich schon sowas heraus wie erste Routinen. Vielleicht fühlt sich aber auch noch alles neu an für sie. Schön und großartig jedenfalls, dass sie sich die Zeit nimmt für ein allererstes Interview mit uns hier auf Radio 3. Schönen guten Morgen und herzlich willkommen, Frau Ilk.
1: Guten Morgen, danke für die Einladung.
0: Ja, wir freuen uns, dass Sie die angenommen haben. Wie fühlt sich das jetzt an, der Arbeitstag in der Intendanz des Hauses? Noch alles frisch oder doch schon so ein paar Routinen und Abläufe?
1: Für mich fühlt es genau wie in der Vergangenheit. Bin von meinem Zuhause in 15 bis 20 Minuten zu Fuß im Büro und war ich immer. Und habe ich mir einen neuen Weg gefunden, der mir vielleicht ein bisschen mehr Spaß macht. Mhm. Und um 8.30 Uhr spätestens fange ich mit meiner Arbeit an.
0: Mhm. Auf jeden Fall wunderbar, wenn man zu Fuß zur Arbeit kommt, auch für den Rückweg und auf dem Hin- und Rückweg die Gedanken und Eindrücke sortieren kann. Ich kann Ihnen jetzt die Kritik nicht ersparen, auch nicht in diesem Gespräch. Nicht alle reagieren begeistert auf die Pläne, die Sie für das Haus vorgestellt haben, vor der Sommerpause auch nochmal vorgestellt haben. Ich rekapituliere. Wir sollen uns einrichten auf eine Mischung aus Performance, Tanz, Kunst und Theater, international und interdisziplinär ausgerichtet. Ich habe häufiger die Kritik gehört, gibt's ja schon in Berlin. Siehe Hau, siehe Hebbel am Ufer. Machen Sie am Gorki jetzt more of the same?
1: Auf dem Kritik antworte ich immer, unser Haus wie ein Theater mit dem alle Möglichkeiten gibt es in Berlin nur 4 mehr. Und deshalb, was wir machen würden, den Theater noch so weiter so bespielen als Theater und den Angeboten noch zu erweitern und versuchen, dass die Disziplinen sich einander zusammenfinden.
0: Gibt das Haus das her, die Räumlichkeiten?
1: Dazu kann man schon sagen, das Haus hat schon mehrere Möglichkeiten, wenn man das so sehen will. Denn wichtig ist, dass wir das Haus nicht nur um 18.30 Uhr öffnen wollen, sondern ab 13 Uhr den Zugang schaffen zu allen Räumen.
0: Zu allen Räumen?
1: Ja, außer wenn es den Bühnenproben gibt, dass dann einfach mal in der Bühne Ruhe herrschen soll.
0: Und was mache ich dann ab dem frühen Nachmittag bei Ihnen? Ich hänge so rum und treffe mich mit Freundinnen?
1: Ja, am 5. September können Sie um 13 Uhr kommen. In dem Foyer findet eine unglaubliche Arbeit von Sarkis. Mhm. Und Sie können dann ganz in Ruhe die Geschwindigkeit von den Farben erfahren. Ob den Blau schneller geht in Wasser oder den Roten.
0: Okay, dazu kommen wir auf jeden Fall noch, auch zu dieser Installation ganz konkret. Aber nochmal zurück zur Kritik. Es ist ja tatsächlich so, dass das postmigrantische Theater das ist, was das Gorki-Theater entwickelt hat, in die Stadt und auch darüber hinaus in die Gesellschaft hineingetragen hat in den vergangenen Jahren. Sind Sie dafür künftig noch zu haben oder ist das abgewickelt?
1: Es ist nicht abgewickelt, aber in eine andere Form wird es sich verwandeln. Mhm, und deshalb würde ich das denn nicht sagen. Ich beobachte, wie es in der gesamten Welt überhaupt in Theater oder in zeitgenössische Kunst sich entwickelt. Was wir geprobt haben in der Kunsthalle Baden-Baden und dann in Pavillon und im Voraus in meine eigene unterschiedliche Produktion, die ich selber gemacht habe. Ich war immer auf der Suche, wie kann man die Sparten zusammenbringen, aber den Theater gibt die beste Möglichkeiten dazu, weil es eine unglaublich robuste Struktur gibt. In dem Sinne, ich schaffe den Theater nicht ab, auch nicht den postmigrantischen. Ich definiere das aber mit anderen Wörtern und mache dann eigentlich den Angebot ein bisschen breiter, als was es war.
0: Mhm. Breiter als das, was es war. Was kommt dazu?
1: Dazu kommt eigentlich, dass ein Haus offener wird und dann neu definiert wird mit allen Räumen. Mhm. Und wenn Sie reinkommen oder was Sie denn erwartet, Sie sollen den Theater bekommen, aber noch dazu andere Sachen, die Sie vielleicht nicht definieren.
0: Was das Gorki so sehr besonders gemacht hat in den vergangenen Jahren, war so, war vor allen Dingen das Publikum, das ich dort antreffen konnte, so bunt in jeder Hinsicht, quer durch die Generation, quer durch die Geschlechter und Geschlechtsidentitäten, auch quer durch die Einkommensschichten und sozialen Schichten, glaube ich. Das sehe ich in anderen Häusern in dieser Ausprägung zumindest nicht. Unsere Theaterkritikerin Barbara Behrendt beschreibt das so.
2: Das, was jetzt die neue Intendantin Charla Ilk hier aufbaut, also einen internationalen Kunstort, das ist eben die Abschaffung dieses politischen, diversen Unterhaltungstheaters, das es in Berlin sonst nicht gibt. Die AfD wird froh sein, die wollte das politische Gorki immer schließen lassen. Und dieses interessierte, aber nicht nerdige, also so gemischte Publikum am Gorki verliert damit tatsächlich seine Heimat. Also dafür gibt es in Berlin bislang einfach keinen Ersatz.
0: Wird also das bisherige gelernte, herangezogene Gorki-Stammpublikum heimatlos und die Produktion irgendwie apolitischer?
1: Ich glaube, das ist eine erfolgreiche Kampagne, dass es den Theater, postmigrantisches Theater, stirbt. Aber das ist nicht denn wahr. Und es hat noch nicht mal angefangen. Deshalb den, muss ich sagen, denn ohne dass wir denn sehen, was wir überhaupt machen, das blamieren, dass es denn nicht stattfindet, ist nicht gut. Deshalb will ich nicht mit Namen oder was wir machen, das auch verteidigen, dass wir weiterführen.
0: Okay.
1: Und deshalb finde ich dann eigentlich, sie müssen kommen. Es ist alles frei und es ist Politisches, was wir denn machen würden, selbstverständlich, weil ich bis jetzt nur das gemacht habe. Und ich würde das weiter mit den Künstlern, die ich denn bis jetzt gearbeitet habe, weiterführen.
0: Sie sagen, das ist eine Kampagne, aus der heraus diese Kritik entsteht und man soll sich ein Bild vor Ort machen. Kann man ja ab September das, was Sie da wirklich produzieren und zeigen. Jetzt würde ich sagen, okay, ist ja auch so, Menschen scheuen Veränderung, ist in unserem Gehirn so angelegt, also alles immer so bleiben, wie es ist und weiter, wie es war. Jetzt werden Ihre Pläne, wie gehört, ja auch tatsächlich kritisch begleitet und beobachtet. Wie können Sie denn diese Angst vor dieser Neuausrichtung des Gorkis entschärfen?
1: Mit den Türen ganz offen zu machen, alles kostenlos zu machen, bis auf dem wir mit dem tatsächlich, denn was wir denn Geld nehmen müssen, diese Programm durchzuführen. Deshalb ist ab 4. September bis zum 1. Premiere dem im klassischen Sinne alles kostenfrei.
0: Wann wird die erste Premiere sein?
1: 4. Dezember, ja.
0: Wir sprechen gleich weiter mit Charla Ilk, der neuen Intendantin des Gorki-Theaters. Sie ist zu Besuch bei uns im Radio 3-Studio. Vielen Dank bis hier und bis gleich.

0: Charla Ilk ist zu Besuch im Radio 3 Studio, die neue Intendantin des Gorki-Theaters. Frau Ilk, wir haben vorhin schon drüber gesprochen. Sie wollen verschiedene Disziplinen miteinander verknüpfen und ins Gespräch bringen. Sie haben gesagt, so ein Theaterhaus, auch wenn es ein klassisches Guckkasten-Theaterhaus ist, eignet sich dafür sehr. Wie soll das ganz praktisch aussehen?
1: Es wird sich in unterschiedliche Produktionen sich den anbinden, den Haus. Ich würde dann sagen, zum Beispiel, lass uns mal mit dem Ulrike Oettinger anfangen. Mhm. Denn am 4. Dezember haben wir die Premiere und die Name ist Ihnen bekannt. Sie ist eine Gesamtkünstlerin und sie arbeitet mit sehr unterschiedlichen Medien und sie wird auch 85 und hat das lebenslang gemacht. Sie hat gemalt, sie hat Filme gedreht, sie hat inszeniert. Wie können wir so eine Künstlerin so eine besondere Formen selber entwickelt hat, darstellen. Und das ist dann mit dem Freundschaft von dem Leonora Carrington ist eine Idee entstanden, dass sie unbedingt denn ein Roman, Hörrohr von Leonora Carrington, schon im 87 auf der Bühne bringen wollte.
0: Also auf die Bühne bringen wollte. Das heißt, Ulrike Oettinger wird als Theaterregisseurin bei Ihnen zu erleben sein oder auch in den anderen genannten Facetten?
1: Eigentlich zuerst als Regisseurin. Und denn das hat sie schon im 88 mit einem Fassung gemacht und die Produktion war beinahe auf der Bühne, aber der Bühnenverein hat damals die Protagonistinnen, die alle über 65 Jahre alte Damen waren und alle aus den unterschiedlichen Schauspielschulen kommen, das war ihr Konzept, leider nicht versichert. Deshalb hat die Premiere nie stattgefunden.
0: Und Sie tragen jetzt die Versicherung und deswegen kann die Premiere stattfinden?
1: Genau. Dann haben wir wirklich so Schauspielerinnen wie Ilse Ritter, den Angela Winkler, Christina Urspruch und alle, die den Ulrike unbedingt zusammenarbeiten wollten, alle auf der Bühne gemeinsam und sie machen eine Revolution in eine gewisse Altersheim. Und aber Ulrike ist nicht nur eine Theaterregisseurin, sie hat letztens in Berliner Ensemble in 2000 ein Jelinek-Stück inszeniert und seitdem hat sie nur Filme gemacht oder Ausstellungen, das ist so eine Rückkehr am Bühne. Und im gesamten Haus zeigen wir am Anhang eigentlich, was sie bis jetzt gemacht hat, in Verbindung so diese surrealistische, starke Frauen, ihre Verbindung in einem Ausstellungsform. Mhm. Und es wird auch in dem Galerie, der ehemalige Foyer, unterschiedliche Performances, die eingebunden sind, so ihre Oeuvre stattfinden. Und damit haben wir so ein voll so bespieltes Haus und nicht nur um 19.30 Uhr für 2-3 Stunden, sondern auch tagsüber. Das, ich glaube, verspiegelt den neuen Gorki am besten.
0: Okay, auf die Produktion darf man gespannt sein. Klingt ja auch nach geballter Star-Power. Sandra Hüller haben Sie auch anwerben können fürs Gorki-Theater. Was haben Sie mit ihr vor?
1: Sie hat eine tolle Kollektiv, Fahnenkollektiv, und sie machen gemeinsam alles so Regie, Drehbuch und dann Kostüme und Bühnenbild. Und sie haben schon ein tolles Stück Penthesilea gemacht und wir würden eine neue Produktion gemeinsam machen.
0: Okay, über die Sie aber weiter noch nichts sagen können. Titelthema?
1: Titelthema ist, der Titel ist Arbeitstitel noch, Cut the Rope. Und sie gehen eigentlich von dem so reden, was man bei wenn jemand gestorben ist, wie reden wir über die nach? Und Cut the Rope nimmt den andersrum, erzählt, wenn wir am Leben sind schon, wie wir darüber sprechen. Es ist eine Entwicklung, deshalb will ich nicht so viel sagen, aber die Kollektiv hat schon unglaubliche Arbeiten gemacht und wir wollen gerne in der Kollektivform auch den mehrere unsere Künstlern so den Bühne anbieten.
0: Jetzt ist die Website des Hauses schon neu, habe ich mir schon angeschaut, aber das Gorki, Sie haben es auch schon angedeutet, will sich ja auch räumlich verändern und das wird sich auch erweitern und zwar um das Palais am Festungsgraben. Direkt davor, daneben, da soll dann eine Bar drin sein, ein Club, ein Raum, in dem Sound, Musik und Tanz vor allen Dingen das Wort führen. Und es hieß, es soll eine neue Öffentlichkeit dadurch eingeladen werden. Was für eine Öffentlichkeit ist das?
1: Ich muss leider sagen, dass seit 5 Tagen wir den Palais am Festungsgraben nicht mehr bespielen dürfen.
0: Hoppla.
1: Ja, deshalb ist die Webseite noch nicht aktuell. Wir arbeiten fest daran. In dem Sinne, dem Programm, was wir dort planen, wegen den Baustelle und den unerwarteten, eigentlich schon erwarteten Momenten jetzt kurz pausiert werden. Und wie lange diese Pause sein soll, ist uns noch nicht klar.
0: Aber
1: deshalb.
0: An diesem Plan, dass dieser Raum zu bespielen sein wird, wird aber festgehalten.
1: Selbstverständlich. Aber Sie wissen die Stelle und ich würde tatsächlich denn denken, wie wir diese Produktion, die wir schon kurz vor dem Premiere und der Darstellung haben, wo es stattfindet. Aber unsere Arbeit ist, Alltagsleben ist das. Man ist immer mit dem letzte Minute Entscheidungen oder Funde.
0: Oder Baustellen.
1: Baustellen.
0: Genau, das gibt einen entsprechenden Filmtitel genau zu diesem Thema. Dann lassen Sie uns doch bitte noch auf den 4. September gucken. Sie haben es vorhin schon angesprochen. Da wird dann eine Installation, in der es um Farben geht, wie Sie vorhin sagten, zu erleben sein. Eine Zusammenarbeit zwischen dem Konzeptkünstler Sarkis und dem polnischen Regisseur Tadeusz Kantor, was genau erwartet uns da und warum wird das die Eröffnung Ihres Hauses darstellen?
1: Für mich, den Sarkis symbolisiert mehreres. Es ist nicht nur die Farben, sondern wie man sich an die Vergangenheit erinnert und wie reflektiert man das so heute. Und Sarkis ist in Istanbul geboren, armenischer Herkunft und nach Paris ausgewandert im 60er, wegen dem Druck, wegen machen zu wollen, was er machen wollte als Künstler. Und hat den Konzeptkunst zusammen entwickelt mit dem damaligen Zeitgenossen, sehr federführend gewesen. Und er ist aber ein bisschen in Vergangenheit verraten, weil er auch älter wird. Aber seine Ideen, die Räume zu bespielen, sind sehr theatralisch. Aber er hat nie im Theater diese Inszenierungen gemacht. Er nennt seine Ausstellungen Inszenierungen. Und deshalb finde ich dann eigentlich passend, einen Künstler, der 89 Jahre ist und lebenslang Inszenierungen gemacht hat, aber nie im Theater, das bei uns so die erste Ton gibt. Und er lädt immer in seine Arbeiten andere Künstler ein, wo er den Einfluss hat. Und Kantor ist einer davon.
0: Jetzt befindet sich Berlin gerade mitten im Wahlkampf. Der amtierende Kultursenator ist Stefan Evers von der CDU. Er tritt an als Endgegner vom Schlendrian. Wie blicken Sie auf die bevorstehenden Berliner Abgeordnetenhauswahlen am 20. September und auf den Berliner Schlendrian? Sie haben die Baustelle und die kurzfristige Verschiebung Ihrer Pläne gerade angesprochen.
1: Ich glaube, die Politiker müssen das endlich kapieren, dass denn Kultur unserem wirklich den Kapital sind. Und ich nenne das nicht in dem liberalen Sinne. Und diese Stadt ist davon bekannt und seit mehr als 100 Jahren. Denn Stadt des freiheitsfreien Denkens und des alles so Probierens. Deshalb sind wir, die Kunst- und Kulturmacher, auch entweder nach Berlin gekommen oder hier. Wir sind da, weil wir das so kennen und das noch stärker machen. Wenn die Politiker das auch wirklich auf dem Agenda tun, dann haben wir eine Zukunft. Weil wir haben in die letzten 20, 25 Jahren so viel alle Kulturschaffende in diesem Stadt investiert. Wirklich mit unserem Herz und Seele und unserer Stadt wirklich so vielfältig gemacht in dem alle Kulturbereichen. Und das ist einmalig auch in Deutschland. Und das soll eigentlich noch stärker präsentiert werden. Und das kapieren mehrere Politiker nicht, dass es auch ein Ort ist, wo die Gesellschaft zusammen einwachsen kann.
0: Das sagt Charla Ilk und benennt damit mit Sicherheit ein Thema, über das wir uns noch weiter austauschen werden. Sie ist die neue Intendantin des Maxim-Gorki-Theaters in Berlin. Mit ihr sprechen konnte ich über ihre Pläne für das Haus. Am 4. September geht's dann richtig los. Toi, toi, toi und besten Dank für den Besuch.
1: Danke.

0: Julian und Roman Wasserfuhr hören wir hier mit Letter Column um Punkt 9:30.
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0: Von und mit Vukaš Tomaševski an diesem Morgen. Künstliche Intelligenz, die bekommt in Australiens Musikbranche eine klare Grenze gesetzt. Die offiziellen Hitparaden des Landes, die wollen künftig keine Songs mehr berücksichtigen, die überwiegend oder vollständig von KI erzeugt worden sind.
2: Die Australian Recording Industry Association, also die ARIA, die Australiens offizielle Musikcharts betreibt, die hat dafür einen Verhaltenskodex geändert. Eine Aufnahme muss demnach wesentlich von Menschen gemacht sein und darf nicht durch künstlich erzeugte Streams oder andere Tricks in den Charts nach oben gebracht worden sein. Die neuen Regeln, die gelten ab Freitag, erlaubt bleibt dagegen Aufnahmen, bei denen künstliche Intelligenz nur als eine Art Hilfsmittel zum Einsatz kommt.
0: Es gab einen konkreten Auslöser dafür und der klingt so.
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0: Ach du meine Güte. Like a Prayer von Madonna ist einer meiner All-Time-Favorites.
2: Und wie fühlt sich das gerade an für dich?
0: Falsch.
2: Ja, das ist eine Coverversion von Madonnas Like a Prayer des australischen DJs und Produzenten Josh Fowers. Und dieser Song wurde im Juli zum meistgespielten Stück im australischen Radio, stell dir das mal vor, und schaffte es eben auf Platz 4 der ARIA Charts. Und später kam dann eben raus, dass Gesang und Schlagzeug mit Hilfe von KI erzeugt wurden. Und nach den neuen Regeln würde eben dieser Song nicht mehr zugelassen werden in die Charts. ARIA kann künftig Songs eben von der Aufnahme in die Charts eben ausschließen oder sie nachträglich sogar entfernen. Auch Chartplatzierungen können korrigiert und bereits verliehene Auszeichnungen wieder entzogen werden.
0: Gucken wir kurz vor der Landtagswahl nach Sachsen-Anhalt. Der Sänger Herbert Grönemeyer, der reist nach Magdeburg. Er findet, in Deutschland wurde seit der Wiedervereinigung nicht ausreichend darüber nachgedacht, wer wir eigentlich sind. Er will das ändern.
2: Vorab, dieses Konzert am Donnerstag ist nicht öffentlich. Herbert Grönemeyer will mit mehreren Chören zusammen aus der Region singen. Statt der Alltagspolitik soll besonders die Gemeinschaft im Fokus stehen an diesem Abend. Der Sänger will mit lokalen Initiativen die Menschen zusammenbringen, die Gesellschaft wieder zusammenführen, wie er sagt. Er sieht es als eigentliche Grundlage an für das demokratische Zusammenleben im Land.
0: In welchen Punkten sieht er denn noch Nachholbedarf?
2: Also, er hat ein Interview der dpa gegeben und er sagt, Zitat, wir haben in Deutschland als Gesellschaft nach der Wiedervereinigung im Grunde nie angefangen, darüber nachzudenken, wer wir eigentlich sind. Was sind unsere Träume, Gemeinsamkeiten oder auch Unterschiede, unsere Ziele als Gemeinschaft und so weiter. Die Menschen aus der ehemaligen DDR, die seien nach der Wiedervereinigung, ich zitiere, überrannt worden, sagt der Sänger, Trauer über ihre Verluste von Sicherheit und Struktur, die haben keinen Raum bekommen. Er glaubt, alle Menschen hätten Sehnsucht nach Zugehörigkeit und Anerkennung, was der Politik nicht gelinge. Vielleicht gelingt das der Zivilgesellschaft und zwar basierend eben auf dem Grundgesetz, eine gemeinsame Identität zu entwickeln.
0: Und als Beispiel dafür versteht er dann offenbar diesen geplanten Abend, Donnerstagabend im Magdeburger Dom, zusammen mit vielen Chören. Lass uns über dein Nicht-Ausgeh-, sondern Anguck-Tipp sprechen. Es geht um Kinder, die nicht bei ihren Familien, bei ihren Eltern leben können, die in Wohngruppen leben, da sowas wie ein Zuhause auf Zeit haben. Es gibt einen RBB-Dokumentarfilm dazu, der heißt im Prinzip Familie.
2: Und der ist in der Arte-Mediathek zu sehen. Ein wirklich beeindruckender Film, der unter anderem mit dem Deutschen Dokumentarfilmpreis schon ausgezeichnet wurde. Er gewährt einen, ja, ich würde sagen, sehr eng, sehr intimen Einblick in den Alltag der Kinder und Jugendlichen. Er richtet den Fokus auf die Menschen im Hintergrund, die Tag für Tag daran arbeiten, den Kindern das zu geben, was sie am meisten brauchen. Geborgenheit und jemanden, der an ihrer Seite steht. Die Erzieherin Antje Wagner ist eine der Protagonistinnen im Film.
4: So ein bisschen halt eine Arbeitsfamilie. Gerade diese Gruppe, da haben wir sehr viel Glück, die besteht schon über einen längeren Zeitraum. Also dauert ja manchmal, bis ein Kind seinen Platz findet. Und wir haben eben das Glück, dass die Kinder dann auch über einen längeren Zeitraum bei uns jetzt bleiben können. Also sind schon ziemlich lange zusammen. Und da wächst man zusammen mit den Kindern, mit den Eltern. und mit den Kollegen sowieso. Also funktioniert nur, wenn das alles zusammenpasst.
2: Antje Wagner, seit über 10 Jahren Erzieherin in der Wohngruppe. Hier auf Radio 3 hat sie uns von der Entstehung dieses Films und dem Leben mit den Kindern in einer Wohngruppe erzählt. Jederzeit nachzuhören, radio3.de.
0: Und den Film Im Prinzip Familie, den sehen Sie heute Abend um 22:30 auf Arte. Und bis Ende Oktober finden Sie ihn dann in der Arte Mediathek vor. Danke dir.
2: Gerne.
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0: Draußen scheint schon die Sonne, wenn Morrison tanzt noch den Mond an. Moondance haben wir hier gehört. Und jetzt stellen Sie sich mal vor, Sie sitzen in einem alten weißen Saab. Der Regen, der klatscht gegen die Windschutzscheibe, der Wind pfeift und durchrüttelt das Auto. Und die Welt draußen, die gibt sich Ihnen gegenüber nicht besonders freundlich. Aber zum Glück reisen Sie nicht allein. Zwei Menschen, die Sie auf Ihrer Reise kennengelernt haben, die Sie lieb gewonnen haben, die begleiten Sie. Das ist die Grundkonstellation im neuen Roman von Jaroslav Rudisch, wo die Toten sprechen, so heißt der Band. Rudisch kennen wir als Chronisten und als Liebhaber nicht nur der Eisenbahn, sondern der mitteleuropäischen Geschichte und Literatur. Nun schickt er hier drei sehr eigenwillige Protagonisten auf einen Roadtrip. Diesmal im Auto, nicht mit der Bahn, begleitet von besonderer Musik. Wir haben schon ein bisschen was davon gehört. Wohin diese Reise führt, das weiß meine Kollegin Susanne Lang. Schönen guten Morgen, Susanne.
1: Guten Morgen.
0: Also, wir haben schon die Doors gehört und sind auf dem Sturm geritten. Dieser Song, der läuft im Saab neben vielen, vielen anderen, die auch eingestreut werden. Ist das also ein Buch mit Soundtrack?
1: Auf jeden Fall. Also die Reise im Auto begleitet tatsächlich so ein richtiger Soundtrack und der macht die Geschichte auch dreidimensionaler. Jedenfalls, wenn man die Songs dann wirklich beim Lesen auch hört. Ich habe das immer mal wieder gemacht. Das macht auch tatsächlich Spaß, auch wenn es nicht meine Musik so richtig ist. Postpunk, 80er Alternative Rock, also The Cure, The Smiths, Joy Division. Und daraus ergibt sich dann eben so eine ganz düstere, melancholische Stimmung.
0: Best of Düsternis, genau.
1: Und oft, also auch bei den Doors, was wir gerade gehört haben, drücken die Songs auch ganz direkt aus, was der Roman erzählt. Also Riders on the Storm war ja der letzte Song, den Jim Morrison vor seinem Tod aufgenommen hat. Da bedroht ein Mörder die Menschen in dieser kalten Welt, aber am Ende steht dann die Hoffnung, ein Appell an die Liebe.
0: Erzähl uns mal von den drei Reisenden. Wohin wollen die? Um wen handelt es sich?
1: Das sind sehr schräge Figuren. Einmal ist das Miss Detroit aus Berlin. Sie ist Friedhofsgärtnerin und fährt im weißen Saab ihres verstorbenen Vaters durch Europa. Der hat ihn immer nur Sarg genannt. Man weiß nicht genau warum, vielleicht wegen der Optik. Miss Detroit kann die Toten in den Gräbern sprechen hören. Das ist das Besondere. Und das verbindet sie mit Lorenzo, den sie in Bayreuth auf dem Friedhof trifft. Der konnte schon als Kind mit seiner verstorbenen jüdischen Großmutter reden. In ihrem Auftrag hat er NS-Raubgut dann aus Antiquitätengeschäften gestohlen und wurde erwischt und sich dann im Gefängnis ganz der Literatur verschrieben. Auf dem Friedhof lernen die beiden dann noch den Dritten kennen, Kaspar, dessen Beziehung ist gerade zerbrochen. Und sein Vater, das ist dann die Klammer, der in Böhmen lebt, der kann ebenfalls die Toten hören. Und die drei brechen dann gemeinsam auf.
2: Sie fahren los. Die Zeit haben sie aus den Augen verloren. Und die Zeit hat auch sie verloren. Und so treiben Miss Detroit, Lorenzo und Kaspar im weißen Sarg durch Europa. Von einer Tankstelle zur anderen, von einem Friedhof zum nächsten, von einem Grab eines toten Dichters zum nächsten Grab eines toten Dichters. Und jetzt? Jetzt fahren sie nach Triest.
0: Und wenn du das so erzählst und ich diesen Auszug höre, dann bin ich bereit, 100 Euro drauf zu wetten, dass Cemetery Gates von The Smiths drin vorkommt, oder? Wo sie rumpilgern oder wo der Ich-Erzähler rumpilgert zu den Gräbern von Oscar Wilde und Keats und versucht sich auszudrücken wie die Idole. Also summa summarum haben wir hier so einen morbiden Roadtrip vor uns, oder?
1: Ja, das kann man auf jeden Fall sagen. Den einen Song musste ich nachgucken, ich habe mir nicht alle gemerkt, aber
0: also
1: ich vermute auch, die Wette steht. Also Rudisch erzählt sehr lakonisch in kurzen, einfachen, manchmal auch sehr redundanten Sätzen und es sind dann aber auch sehr komische Passagen dabei. Lorenzo zum Beispiel, der frisst die Bücher sprichwörtlich auf nach der Lektüre, also ist auch sehr beleibt, so wird er beschrieben. Irgendwann treffen die drei dann aber auf Kreuzspinnen, das ist die Metapher von Rudisch für Neonazis und die wollen die Gebeine des Henkers von Prag aus einer Gruft stehlen und den kommen die drei dann zuvor.
0: Okay, klingt dann zudem auch irgendwie nach einem Kriminalroman oder Abenteuerroman. Ist es aber vor allem, was die Motivation betrifft, ein Roman gegen Neonazis?
1: Also gegen würde ich nicht sagen. Ich hatte so das Gefühl, Rudisch erzählt vielmehr für, also für die Erinnerungen, die uns als Menschen auszeichnen und für die Bewahrung eines Geschichtsbewusstseins und eines kulturellen Erbes. Seitenweise liest sich der Roman tatsächlich wie ein Literaturarchiv, auch mit vergessenen Autoren, wie dem deutsch-böhmischen Autor Robert Michel. Vieles stammt dann aber auch aus dem Kanon.
2: In Nisa besuchen sie Josef von Eichendorff. Und Lorenzo zitiert aus dem Leben eines Taugenichts. Sein Leben ist auch dein Leben, Akademiko. Und für dich, meine Grabblume, hat der Urromantiker die blaue Blume geschrieben, sagt Lorenzo.
1: Ganz viele Stichworte, in dem Fall zu Eichendorff, und viel mehr erhält man dann zu den Dichtern aber auch gar nicht. Und da entsteht eben eher so eine Ansammlung, die auch, fand ich, eine große Hilflosigkeit ausstrahlt. Was macht man jetzt damit? Also diese drei Reisenden sind sehr versehrte Menschen. Das wird auch deutlich in deren Familiengeschichten Tod und Krieg, vor allem der Holocaust, tief eingeschrieben sind. Und sie wollen diese Erinnerung lebendig halten, zerbrechen aber selbst was daran und klammern sich dann so an den Rettungsanker der Zivilisation, also die Literatur, die Liebe. Und am Ende, würde ich sagen, überwiegt die Melancholie, wie ja auch die Romantiker wussten. Die blaue Blume bleibt Sehnsucht und unerreichbar.
0: Das ist eigentlich ein sehr schöner Schlusssatz, Susanne. Aber ich würde trotzdem noch mal nach deinem Fazit fragen wollen. Also es klingt nach einem sympathischen Band, der aber dennoch ein bisschen zu sehr hingetupft ist, zu leichtgewichtig.
1: Ja, Gewicht hat er schon, aber er verweilt eher an der Oberfläche, das würde ich auch sagen. Das liest sich wie ein Kurzbesuch in einer sehr surrealen Welt mit einer Anhäufung vieler literarischer Verweise, die dann aber eben kaum vertieft werden und dann auch wenig Handlung zulassen. Du hattest vorher nach der Handlung gefragt, es macht nicht so viel aus in dem Roman vom Platz.
0: Das sagt Susanne Lang über Jaroslav Rudisch, neues Buch, Wo die Toten sprechen. Dieses Buch wird Ihnen live vorgestellt, Mitte September, Dienstag, den 15.09. um genau zu sein, um 20 Uhr im Pfefferberg-Theater. Da wird dann der Autor Jaroslav Rudisch sprechen mit Marion Brasch über diesen Band. Die Karten für die Veranstaltung, die kosten 21 Euro. Und wenn Sie prinzipiell

0: Liras hat hier gesungen, Mastam, so heißt dieser Song. Ich hatte heute früh hier Besuch von Chalia Ilk, der neuen Intendantin des Gorki-Theaters. Seit dem 1.8. ist sie tatsächlich im Amt und ich habe sie ausgefragt zur Kritik an dem Konzept für das Haus, die Kritik an der Neuausrichtung und auch nach ihren Plänen. Unter anderem, so hieß es ja im Vorfeld, will sich das Gorki räumlich erweitern und insofern das Palais am Festungsgraben auch einverleiben, um dort Sounds, Musik und Tanz zu präsentieren in Form einer Bar, eines Clubs, also einen Raum, in dem Musik stattfindet. Das wiederum sollte neue Zielgruppen erschließen für das Haus. Und was erzählt mir Chalia Ilk, als ich sie eben danach frage?
1: Ich muss leider sagen, dass seit 5 Tagen wir den Palais am Festungsgraben nicht mehr bespielen dürfen. Deshalb ist die Webseite noch nicht aktuell. Wir arbeiten fest daran. In dem Sinne, dem Programm, was wir dort planen, wegen den Baustelle und den unerwarteten, eigentlich schon erwarteten Momenten jetzt kurz pausiert werden. Und wie lange diese Pause sein soll, ist uns noch nicht klar.
0: Das Leben ist eine Baustelle, so heißt ein deutscher Film. Und das gilt offenbar auch für die Arbeit der neuen Gorki-Intendantin, die kaum im Amt damit konfrontiert wird, dass in Berlin die Dinge nicht so klappen, wie sie verabredet waren. Wenn Sie das komplette Gespräch mit ihr hören möchten, dann begeben Sie sich bitte auf radio3.de. Mit dieser warmen Empfehlung würde ich mich in den Dienstagvormittag verabschieden. Ich wünsche Ihnen noch einen schönen und bedanke mich fürs Zuhören heute früh. Verbringen Sie doch die nächsten Stunden mit meiner Kollegin Caroline Pier.

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2: Der Bundesverband der deutschen Industrie fordert die Bundesregierung auf, die geplanten Reformen schnell umzusetzen. Es müsse einen Herbst des Handelns geben, sagte BDI-Hauptgeschäftsführerin Gönner im RBB24-Inforadio. Wichtig sei, dass die Wirtschaft entlastet wird, damit die Unternehmen wieder investieren. Laut Gönner kommen die bislang beschlossenen Maßnahmen bei den Unternehmen wegen zu viel Bürokratie nicht an. Die Bundesregierung trifft sich nach der Sommerpause heute und morgen zu einer Klausurtagung auf Schloss Neuhardenberg im Kreis Märkisch-Oderland. Ein zentrales Thema ist, wie die deutsche Wirtschaft wettbewerbsfähiger werden kann. Die deutsche Wirtschaft hat zuletzt etwas stärker zugelegt als erwartet. Das Statistische Bundesamt hat mitgeteilt, dass das Bruttoinlandsprodukt zwischen April und Juni im Vergleich zum vorherigen Quartal um 0,3% gestiegen ist. Experten hatten 0,2% vorausgesagt. Aus der ARD-Finanzredaktion Thomas Spindler.
3: Europas größte Volkswirtschaft ist 3 Quartale in Folge gewachsen. Der Anstieg hänge vor allem mit der guten Exportentwicklung zusammen, heißt es von den Statistikern. Im Juni lieferten die Unternehmen Waren im Rekordwert von fast 140 Milliarden Euro ins Ausland. Der 5. Monat in Folge mit einem Exportwachstum. Gewachsen ist jedoch auch das staatliche Defizit. In den ersten 6 Monaten des Jahres gab der Staat 71,3 Milliarden Euro mehr aus, als er einnahm.
2: Die Gewerkschaft der Polizei in Berlin beklagt, dass der Schusswaffeneinsatz in der Stadt immer mehr zum Alltag gehört. GdP-Sprecher Jendro sagte im rbb24-Inforadio, verantwortlich dafür seien zunehmende Auseinandersetzungen in der organisierten Kriminalität. Außerdem würden immer mehr Waffen aus dem Kriegsgebiet in der Ukraine nach Deutschland gelangen. Er befürchte, dass die Politik erst dann reagiere, wenn ein Unbeteiligter bei solchen Schießereien ums Leben komme, so Jendro. Er begrüßte die Berliner Bundesratinitiative, das Waffenrecht zu verschärfen. Demnach soll der illegale Besitz von Pistolen und anderen Schusswaffen als Verbrechen gelten und nicht mehr nur als Vergehen. Die USA erhöhen den Druck auf den Iran. Nach Angaben von US-Finanzminister Bessent gibt es neue Sanktionen gegen etwa 60 Firmen und Personen. Die Strafmaßnahmen beziehen sich demnach auf wichtige Bereiche wie Finanzen, Öl, Technologie und die Schifffahrt. Außerdem forderte Bessent andere Staaten auf, ihre Wirtschaftsbeziehungen zum Iran abzubrechen, um das Land zu isolieren. Er drohte Vergeltungsmaßnahmen für den Fall an, dass das nicht geschieht. Wie diese aussehen sollen, blieb offen. Zu den großen Handelspartnern des Irans zählen unter anderem China, die Türkei und die Vereinigten Arabischen Emirate. Die Queer-Beauftragte der Bundesregierung Koch hat mehr Unterstützung für die Community gefordert. Einen Monat nach dem Anschlag auf den Berliner CSD hat sie sich im rbb24-Inforadio über die Aufmerksamkeit für queere Themen gefreut, sich aber auch mehr Sicherheit gewünscht. Die SPD-Politikerin forderte, das Diskriminierungsverbot im Grundgesetz zu erweitern, queere Projekte zu fördern und die Polizei besser im Umgang mit Queerfeindlichkeit zu schulen. Die gäbe es im Alltag viel mehr, so Koch. Nach dem Anschlag auf den CSD sei viel über Terrorismus gesprochen worden, aber zu wenig über die Gewalt, die jeden Tag passiere. Der Vorstand des Volkswagen-Konzerns informiert gerade seine Mitarbeiter über die Sparpläne für das Unternehmen. Die erste dieser Betriebsversammlungen findet auf Einladung des Betriebsrats am VW-Stammsitz in Wolfsburg statt. Aus Niedersachsen, Helmut Eickhoff.
4: Konzernvorstandschef Blume wird sich auf der Betriebsversammlung den Fragen der Belegschaft stellen. Und es dürfte kein allzu freundlicher Empfang werden, denn die Sparpläne sind weitreichend. Zehntausende Jobs stehen auf der Kippe, zudem vier Werke. Hannover, Neckarsulm, Zwickau und Emden. Für diese Standorte gibt es nach Angaben des Konzernvorstandes für die 2030er Jahre Stand jetzt keine weiteren Aufträge. Eine konkrete Entscheidung zu Werksschließungen sei aber noch nicht getroffen, hieß es. Das alles müssen Blume und seine Vorstandskollegen in den kommenden Tagen auf mehreren Betriebsversammlungen der Belegschaft erklären. Ende der kommenden Woche steht dann ein anderer entscheidender Termin an. Der Aufsichtsrat trifft sich und wird über die Sparpläne beraten. Das Kontrollgremium muss letztlich über die Maßnahmen entscheiden.
2: Soweit die Nachrichten. Weitere Meldungen aus Berlin und Brandenburg auf rbb24.de. Das Wetter. Heute scheint häufig die Sonne. Die Höchstwerte erreichen 24 bis 26 Grad. Aktuell in Berlin-Adlershof 14 Grad, in Spandau 11, in Wittstock-Dosse 17, in Müncheberg 13 Grad. Morgen, ähnlich wie heute, heiter bis wolkig und trocken mit sommerlichen Temperaturen bei Temperaturen bis 20 Grad. Die Zeit 10.05 Uhr.
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5: Einen schönen guten Morgen wünsche ich Ihnen. Und wir starten tatsächlich heute mit der Trauersinfonie von Haydn in diesen Vormittag. Aber hey, dieser Vormittag wird schön. Und Energie hat auch dieser Haydn-Satz.

Das Finale, Presto, aus der Trauersinfonie von Joseph Haydn. Das ist die Sinfonie Nummer 44 in E-Moll. Und gehört haben wir Il Giardino Armonico unter Leitung von Giovanni Antonini. Den Startschuss zur Berliner Konzertsaison 2026/27 haben am vergangenen Freitag die Berliner Philharmoniker gegeben mit ihrem Saisoneröffnungskonzert. Wir haben übertragen auf Radio 3 und Sie können das ganze Konzert und die Kritik von Andreas Göbel dazu auf radio.de auch nochmal nachhören, wenn Sie möchten. Und auch zu Anfang jeder Konzertsaison steht glanzvoll das Musikfest Berlin an. Und was in diesem Monat, in diesem September dann da die Glanzpunkte sind, darüber spreche ich heute Vormittag mit Winrich Hopp. Er ist der künstlerische Leiter des Musikfests Berlin. Um 12.10 Uhr ist er hier auf Radio 3 im Gespräch. Und wir haben jetzt 10 nach 10 und erinnern uns mit Manuel de Falla daran, dass das Leben kurz ist. Daher seine Empfehlung. Tanzen.

Danza Española aus La Vida Breve von Manuel de Falla, hier in einer Fassung für Kontrabass und Gitarre mit dem Gitarristen Gabriel Bianco und dem Kontrabassisten Marc André. Sie sind bei Radio 3 vom RBB. Viele Werke von Johann Sebastian Bach, von denen man weiß, dass es sie gab, sind heute aber verschollen. Bekannt ist aber, dass Bach diese Stücke als Vorlagen für neue Kompositionen benutzte. Er hat sie umgearbeitet, neu arrangiert für eine andere Besetzung. Recycling eigener Ideen, so kann man das auch sagen. Und das war ja auch richtig so. Er musste ja unendlich viele Noten liefern, jede Woche. Aus diesen Umarbeitungen hat man dann heute die verschollenen Originale wieder rekonstruieren können. Zum Beispiel geht das überlieferte Konzert in C-Dur für drei Cembali mit der Nummer 1064 im Bachwerkeverzeichnis auf ein Konzert für drei Violinen in D-Dur zurück. Das ist nicht erhalten geblieben. Aber wir haben die Rekonstruktion. Bitteschön.

Das Thüringer Bachkollegium haben wir hier gehört. Mit dem Geiger Gernot Süßmuth, dem Geiger David Castro Balbi und dem Geiger Raphael Hewicke. Und das war das Konzert für drei Violinen in D-Dur in einer Rekonstruktion von Johann Sebastian Bach. Beyond Words. So heißt unser Album der Woche auf Radio 3. Der Münchner Pianist Johannes Obermeier hat auch darauf dieses bezaubernde Rondo Capriccioso von Felix Mendelssohn Bartholdy aufgenommen. Und das löst sich am Ende wie in feine Elfenschwärme auf.

0: Das herrliche Rondo Capriccioso für Klavier in E-Dur von Felix Mendelssohn-Bartholdy haben wir hier gehört. Aufgenommen hat's ganz frisch der Pianist Johannes Obermeier. Sein Album heißt Beyond Words und ist in dieser Woche unser Album der Woche auf Radio 3. 10:30 haben wir.
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0: Wieder mit Lukas Tomaszewski und du beginnst mit der neuen Intendantin des Gorki-Theaters. Seit dem 1. August ist es die in Istanbul geborene Architektin und Dramaturgin Çağla Ilk. Auf Radio 3 hat sie gesagt, dass die Erweiterung des Theaters um neue Räumlichkeiten noch warten muss.
2: Nach dem Weggang von Cemil Langhoff und der Übernahme des Hauses durch Çağla Ilk war auch ein neues Konzept angekündigt. Das neue Gorki, das soll auch räumlich um das Palais am Festungsgraben erweitert werden. Und das sieht vor zum Beispiel eine Listening Bar, Dance Club, ein Raum, in dem Sound, Musik und Tanz, das alles stattfinden soll. Und natürlich dadurch auch eine neue Öffentlichkeit erschließen soll, so heißt es immer noch offiziell auf der Homepage des Hauses. Eine Strategie natürlich, um auch junge, vielleicht nicht ganz so theateraffine Menschen dazu zu gewinnen. Das ist eine tolle Idee, aber Çağla Ilk, die hat uns gerade eben vor einer Stunde verraten, dass diese Idee erst einmal noch warten muss.
3: Ich muss leider sagen, dass seit 5 Tagen wir den Palais am Festungsgraben nicht mehr bespielen dürfen. Deshalb ist die Webseite noch nicht aktuell. Wir arbeiten fest daran. In dem Sinne, dem Programm, was wir dort planen, wegen den Baustelle und den unerwarteten, eigentlich schon erwarteten Momenten jetzt kurz pausiert werden. Und wie lange diese Pause sein soll, ist uns noch nicht klar.
2: Tja, das Leben und auch die Homepage des Gorkis, eine Baustelle. Das Theater als lebendiger Organismus mit Prominenz und einer Mischung aus Performance, Tanz, Kunst und Theater, international und interdisziplinär ausgerichtet. So möchte es gerne die neue Intendantin haben am Maxim Gorki Theater in der Zukunft. Es gibt scheinbar noch technische Startschwierigkeiten. Das ganze Interview wie immer radio3.de.
0: Dem russischen Haus in Berlin-Mitte werden schwere Vorwürfe gemacht. Desinformation, Vernetzung mit Populisten und Spionage. Deshalb wird die Forderung einer Schließung des russischen Kulturinstituts durch die Bundesregierung laut.
2: Ja, ob das wirklich sinnvoll ist, das wollten wir hier auf Radio 3 von Manfred Zappa erfahren, dem Chefredakteur des Monatsmagazins Osteuropa. Seine eindeutige Antwort, seine Meinung ist, nein, das macht keinen Sinn, denn die Spionage, die wird ein paar hundert Meter weiter betrieben in der russischen Botschaft. Eine Schließung des russischen Hauses hätte als Reaktion auch die Schließung des Goethe-Instituts in Moskau zur Folge. Was eine fatale Entscheidung wäre, das sagt Manfred Zappa.
4: Das Goethe-Institut ist der letzte Anker, den liberale Leute, die sich zum Beispiel mit deutscher Sprache oder mit deutscher Kultur in Russland beschäftigen wollen, haben. Und es wäre autodestruktiv, es wäre schädlich und es wäre dumm. Das liberale Denken findet im Goethe-Institut in Moskau statt. Mhm. Und die Akkreditierung der beiden Kulturinstitute, dem russischen Haus in Deutschland und dem Goethe-Institut in Russland, die ist miteinander völkerrechtlich verbunden.
2: Manfred Zappas Meinung, er spricht hier von Symbolpolitik im Berliner Wahlkampf und schlägt stattdessen vor, an einer der Berliner Universitäten doch mal lieber einen Lehrstuhl für Sicherheitsstudien einzurichten.
0: Und das ganze Gespräch mit Manfred Zappa, das können Sie auf radio3.de nochmal anhören. Am kommenden Samstag, da steht wieder die lange Nacht der Museen an. Das ist immer was Besonderes, diese lange Nacht der Museen. Und viele Menschen genießen und nutzen sie. Im vergangenen Jahr kamen fast 50.000 Menschen nachts in die Berliner Museen. Und diesen Samstag geht es in die Welt des Verbrechens.
2: 75 Museen laden zu mehr als 750 Veranstaltungen ein, wie Kulturprojekte Berlin, der städtische Veranstalter, gestern mitgeteilt hat. Es ist die mittlerweile 44. lange Nacht der Museen in Berlin, bei der sich wirklich alles um das Thema Verbrechen drehen soll.
0: Das ist immer wieder erstaunlich, wie die Menschen fasziniert sind von Verbrechen. Das zeigen ja auch dann die Erfolge dieser Magazine und Podcasts um Verbrechen. Also, was wird konkret da am kommenden Samstag gezeigt?
2: Ich würde auch denken, es ist wirklich die Museumsnacht, Caroline, für True Crime Fans. Bei der Tour zum Beispiel Unsichtbare Frauen, da geht es um den Ideenklau an Künstlerinnen im historisch männlich geprägten Kulturbetrieb. Es gibt auch die Route Mission Mauritius. Da wird Teilnehmenden mit verschiedenen Aufgaben Einblick in das Verbrecherhandwerk verschafft. Und für Paare, ganz interessant, wird unter anderem die Route Bonnie und Clyde angeboten.
0: Das Programm geht von 18 Uhr bis 2 Uhr morgens am Sonntag. Und Karten gibt es für die lange Nacht der Museen im Internet für 23 €. Ermäßigt geben sie 17 € aus. Und Kinder bis 12 Jahren dürfen sogar ganz umsonst dabei sein. Dank dir.
2: Gerne.
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0: Grigodum aus Holbergs Zeit, aus der Suite im alten Stil von Edvard Grieg. Wie ihr gehört, mit dem Staatlichen Sinfonieorchester Estland unter Leitung von Paavo Järvi. 11:20 ist jetzt und wir tauchen ein in den unvergleichlichen, introvertierten und leuchtenden Saxophonklang von Wayne Shorter.
1: Newark, New Jersey, 25. August 1933. Wayne Shorter wird geboren. Das war sein Ton, voller Ruhe und gleichzeitig voller Intensität. Saxophontöne von besonders inniger Strahlkraft. Dafür stand der amerikanische Musiker Wayne Shorter. Und das über 6 Jahrzehnte lang. Ein leiser Gigant mit äußerst nachhaltiger Durchsetzungskraft. In seinem Geburtsort Newark wuchs Wayne Shorter auf, absolvierte dort die High School im künstlerischen Zweig und dann ein Musiklehrerstudium in New York. Mit 16 lernte er Klarinette, bald aber stieg er auf Tenorsaxophon um. Bei den Jazz Messengers von Art Blakey verdiente er sich die Sporen, bei Trompeter Miles Davis legte er von 1964 an das Fundament für eine große Karriere. Schon für Miles Davis schrieb Shorter herausragende Stücke. Mit Themen wie diesem hinterließ er starke Fußabdrücke. Footprints, noch heute ein Standard des Jazz. Riesenschritte machte Shorter zusammen mit Kollegen wie Pianist Herbie Hancock bei Miles Davis. Und sie führten direkt zu diesem Sound. Es waren die 70er. Der Jazz mischte sich mit Rock. Und Wayne Shorter prägte mit Keyboarder Joe Zawinul den Klang einer Band, die den feinsten Sinn für neue Wetterlagen der improvisierten Musik hatte. Sie hieß denn auch Weather Report. Oft spielte Wayne Shorter hier auch das höhere Instrument seiner Familie, das Sopransaxophon. Gerade mit dem zog Shorter Leuchtspuren in vielen Konzerten und Aufnahmen. Dieser Saxophon-Feingeist und bekennende Buddhist gewann 12 Grammys. Er wurde fast 90 und sein Klang wird ihn lange überleben.
0: Das musikalische Kalenderblatt auf Radio 3 über Wayne Shorter. Und das Kalenderblatt kam von Roland Spiegel. Hier jetzt im nächsten Stück klingt Beethoven an.

nach Beethoven ein bisschen, war aber kein Beethoven, war ein Konzertstück von Léon Honoré entstanden um 1900. Und wir haben den Bratscher Timothy Ridout gehört und dem Pianisten Jonathan Ware. Und das stammt von ihrem recht neuen Album Alto Appassionato. Jetzt stellen Sie sich doch bitte mal diese Szene vor. Leningrad im Jahr 1927. Nikolai Malko, Dirigent, notorisch selbstsicher, legt Dmitri Schostakowitsch 100 Rubel auf den Tisch. Die Wette, der junge Komponist Schostakowitsch soll einen Schlager T42, damals ein Ohrwurm, auf jeder Tanzfläche innerhalb einer Stunde komplett für Orchester setzen. Ohne Noten, nur aus dem Kopf. Schostakowitsch, gerade mal 21 Jahre alt, nimmt die Wette an und beginnt sofort zu schreiben. 45 Minuten später ist die Partitur fertig und Malko muss zahlen. Aus der Wette ist ein kleines Orchesterstück geworden, das Schostakowitsch seinem Dirigenten widmete, der Tahiti-Trott. Ironie ist da drin, tänzerisch ist es auch ein bisschen frech und auch ein Beweis, dass Talent manchmal genau dann am hellsten aufblitzt, wenn die Uhr läuft.

Tahiti Trott von Dmitri Schostakowitsch, hier gehört auf Radio 3 mit Maris Jansons und dem Philadelphia Orchestra. Das verspricht ja heute wieder ein traumhafter Spätsommertag zu werden. Die halbe Welt dürfte da wieder Richtung Freibad ziehen wollen. Aber eine wäre auf jeden Fall nicht dabei, die Schauspielerin Sophie Reuss. Zum Volksbad vor der Volksbühne.

das gerade zum kleinen Politikum avanciert war, hat Sophie Reuss, die Schauspielerin, eine Haltung, die keine Fragen offen lässt. Schwimmen? Höchstens nackt. Nachts. Im wilden Wasser. Chlorwasser? Nein, danke, ist nichts für sie. Das Einzige, was sie ans Schwimmbad an der Volksbühne locken könnte, seien die Pommes, die dort angeboten werden. Das sagt sie in einem auch sonst sehr erfrischenden Gespräch mit dem Tagesspiegel heute. Gegessen hat Sophie Reuss die Pommes aber ehrlich gesagt am Volksbad auch noch nicht. Wir sind da entspannter, wohin es sie auch heute zieht. Gutes Baden und wer mag, isst die Pommes dann eben stellvertretend mit. Ach ja, und zum Politikum um das Volksbad sagt Sophie Reuss auch was. Sie sagt, Tamtam lohnt für Theater immer. Und ich würde sagen, da hat sie recht. Das hier ist eine Allemande von François Couperin.

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2: Nach dem Ende der Sommerpause berät die Bundesregierung heute und morgen auf einer Klausurtagung über die Aufgaben der nächsten Monate. Auf Schloss Neuhardenberg soll es unter anderem um die geplanten Reformen der Renten-, Gesundheits- und Pflegeversicherung gehen. Ziel ist es auch, die deutsche Wirtschaft wieder anzukurbeln. Matthias Wetzel, RBB 24.
3: Der Bundesverband der deutschen Industrie fordert die Regierung auf, die geplanten Reformen schnell und ohne weitere Änderungen umzusetzen. BDI-Hauptgeschäftsführerin Gönner sagte im RBB 24 Inforadio, nur wenn die Wirtschaft entlastet wird, könnten die Unternehmen auch wieder investieren. Die bereits beschlossenen Maßnahmen kommen nach ihren Worten wegen zu vieler bürokratischer Hürden bisher nicht bei den Unternehmen an. Nötig sei es auch, die Energiewende endlich umzusetzen, sodass die Unternehmen auch bei den Energiepreisen wieder wettbewerbsfähig werden.
2: Die deutsche Wirtschaft ist im Frühjahr trotz der Belastungen durch den Iran-Krieg stärker gewachsen als erwartet. Wie das Statistische Bundesamt mitgeteilt hat, stieg das Bruttoinlandsprodukt von April bis Juni dank höherer Exporte um 0,3% im Vergleich zum Vorquartal. Wirtschaftsexperten hatten nur mit 0,2% gerechnet. Der deutsche Staat hat dagegen im ersten Halbjahr rote Zahlen geschrieben. Die milliardenschweren Ausgaben und Investitionen überstiegen die Einnahmen um mehr als 70 Milliarden Euro. Nach Angaben des Statistischen Bundesamts entspricht das 3,1% des Bruttoinlandsprodukts. Die EU schreibt eine Obergrenze von 3% vor. Die USA erhöhen den Druck auf den Iran. Nach Angaben von US-Finanzminister Bessent gibt es neue Sanktionen gegen etwa 60 Firmen und Personen. Die Strafmaßnahmen beziehen sich demnach auf wichtige Bereiche wie Finanzen, Öl, Technologie und Schifffahrt. Außerdem forderte Bessent andere Staaten auf, ihre Wirtschaftsbeziehungen zum Iran abzubrechen, um das Land zu isolieren. Zu den großen Handelspartnern des Irans zählen unter anderem China, die Türkei und die Vereinigten Arabischen Emirate. Die Gewerkschaft der Polizei in Berlin beklagt, dass der Schusswaffeneinsatz in der Stadt immer mehr zum Alltag gehört. GdP-Sprecher Jendro sagte im RBB 24 Inforadio, verantwortlich dafür seien zunehmende Auseinandersetzungen in der organisierten Kriminalität. Dazu komme, dass immer mehr Waffen auch aus dem Kriegsgebiet in der Ukraine nach Deutschland gelangten. Man könne von Glück reden, dass bisher kein Unbeteiligter zwischen die Fronten geraten sei.
4: Ich glaube auch, dass dann vielleicht Politik erst richtig wach wird. Man hat so das Gefühl, man geht so drüber hinweg, dass hier jeden Tag scharf geschossen wird. Wir brauchen hier Gesetzesverschärfungen. Wenn man in einer Metropole wie Berlin auf Betriebe in der Nacht schießt, muss man damit rechnen, dass jemand um die Ecke kommt. Und wenn ich wie in der vergangenen Nacht dann mehr als ein Dutzend Schüsse auf den Betrieb abgebe, dann muss ich auch mit Querschlägern rechnen. Also die nehmen das billigend in Kauf. Und das ist wirklich das, was uns auch ein bisschen Sorge bereitet.
2: Der Sprecher der Gewerkschaft der Polizei in Berlin, Benjamin Jendro. Einen Monat nach dem Anschlag auf den CSD fordert die Queerbeauftragte der Bundesregierung Koch mehr Unterstützung für die Community. Im RBB 24 Inforadio hat sich Koch dafür ausgesprochen, das Diskriminierungsverbot im Grundgesetz zu erweitern, um queere Projekte zu fördern und die Polizei besser im Umgang mit Queerfeindlichkeit zu schulen. Sie freue sich über die Solidarität nach dem Anschlag und die schnelle Hilfe für die Betroffenen. Aber schon kurz nach der Tat sei viel über die Gefahr durch Terrorismus und wenig über die Community gesprochen worden, so Koch.
5: Queerfeindlichkeit steigt vor allem im Alltag. Das heißt, wir erleben mehr Gewalt, wir erleben mehr Hass im Netz, wir erleben mehr Diskriminierung mit ganz kleinen negativen Bemerkungen und Beleidigungen, die sich am Ende aufbauen kann zu Gewalt.
2: Die Beauftragte der Bundesregierung für die Akzeptanz sexueller und geschlechtlicher Vielfalt, Sophie Koch, SPD. Ein Tornado hat in einem Dorf im Südwesten Frankreichs hunderte Häuser beschädigt. Mehr als 40 Menschen wurden nach Angaben der Behörden bei dem Sturm in der Präfektur Orde im Ausläufer der Pyrenäen verletzt. Fast 3000 Haushalte waren zwischenzeitlich ohne Strom. Aufgrund der Unwetter kam es auch zu Störungen im Flugverkehr. Davon betroffen waren etwa Nizza, Bordeaux und Marseille. Soweit die Nachrichten. Weitere Meldungen aus Berlin und Brandenburg auf rbb24.de. Das Wetter. Heute scheint häufig die Sonne, nur wenige Wolken und wieder wärmer, mit Höchstwerten von 24 bis 26 Grad. Aktuell in Berlin Adlershof 18 Grad und in Steglitz 20. In Templin 13 Grad und im Bestensee 19. Morgen ähnlich wie heute, heiter bis wolkig und trocken, bei sommerlichen Temperaturen zwischen 22 und 26 Grad. Die Zeit 11.05 Uhr.
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6: Einen schönen guten Tag allerseits. Francesco Conti ist ein italienischer Barockkomponist. Aus Florenz stammt er und seine Opern wurden damals schon in Berlin aufgeführt. Das ist ein Entree seiner Alba Cornelia.

Sinfonia Entree aus der Alba Cornelia von Francesco Conti. Hier haben wir es gehört mit Thomas Wimmer und Accentus Austria. Unsere Musikredakteure von Radio 3 suchen für diese Stelle 11.10 Uhr, 11.11 Uhr hier immer in der Klassik bis 2 Aufnahmen aus unserem Archiv raus. Aufnahmen also, die Sie nur so bei uns im Programm hören können. Mit der von heute gehen wir ins Jahr 2014. Simon Rattle startet in seine 12. Saison als Chef der Berliner Philharmoniker. Im September führten sie alle Sinfonien von Brahms und Schumann auf. Vielleicht erinnern Sie sich sogar daran. Und wir haben jetzt hier im Programm für Sie den ersten Satz aus Schumanns 2. Sinfonie. Die 2. Sinfonie von Robert Schumann war für ihn eine ziemlich schwere Geburt. Er begann die Arbeiten nach einem physischen und psychischen Totalzusammenbruch und konnte die Sinfonie auch erst nach einem Kuraufenthalt in der Nordsee vollenden. Aber dann, wie nach jeder Erholung, geht's dann auf einmal doch. Und wie?

Das war der erste Satz aus der Sinfonie Nummer 2 in C-Dur von Robert Schumann in unserer Radio-3-Aufnahme mit den Berliner Philharmonikern unter Leitung von Simon Rattlen. Jetzt haben wir 11.24 Uhr, Sie sind bei Radio 3. Das Busch-Trio hat sich vor mehr als 10 Jahren aus einer Freundschaft dreier Studenten am Londoner Royal College of Music gegründet. Benannt haben sie sich nach dem großen Geiger Adolf Busch. Und auf dessen Guadagnini-Geige spielt auch der Geiger Mathieu van Bellen jetzt hier im Klaviertrio in S-Dur von Beethoven. Das ist der zweite Satz. Der dritte Satz, das Scherzo.

0: Das Busch-Trio haben wir hier gehört. Gerade nehmen sie alle Klaviertrios von Ludwig van Beethoven auf. Ein großes Projekt. Das hier ist jetzt schon das zweite Album, das erschienen ist. Und darauf ist das Klaviertrio in S-Dur. Und daraus war das der zweite Satz. 11.30 Uhr haben wir gleich. Paul Sonderegger ist hierzu ins Studio gekommen.
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0: Kurz vor der Landtagswahl in Sachsen-Anhalt reist der Sänger Herbert Grönemeyer nach Magdeburg. Er findet, in Deutschland wurde seit der Wiedervereinigung nicht darüber nachgedacht, wer wir sind. Und das will er ändern.
2: Vorab ist zu sagen, das Konzert am Donnerstag ist nicht öffentlich. Herbert Grönemeyer will mit mehreren Chören aus der Region singen. Statt Alltagspolitik soll da die Gemeinschaft im Fokus stehen. Grönemeyer will, kann man sagen, Menschen zusammenbringen. Die Gesellschaft wieder zusammenzuführen, das sieht er als eigentliche Grundlage für das demokratische Zusammenleben im Land.
0: Und darunter können wir verstehen, er sieht da noch Nachholbedarf.
2: Der Deutschen Presseagentur hat Grönemeyer gesagt, Zitat, wir haben nach der Wiedervereinigung nie angefangen, darüber nachzudenken, wer wir eigentlich sind. Was sind unsere Träume, Gemeinsamkeiten oder Unterschiede, unsere Ziele als Gemeinschaft? Die Menschen aus der ehemaligen DDR seien nach der Wiedervereinigung überrannt worden, sagt Grönemeyer. Trauer über ihre Verluste von Sicherheit und Struktur habe keinen Raum bekommen. Er sagt, alle Menschen haben Sehnsucht nach Zugehörigkeit und Anerkennung und was der Politik nicht gelingt, soll jetzt aus der Zivilgesellschaft kommen. Und zwar basierend auf dem Grundgesetz. Und da soll jetzt eine gemeinsame Identität entwickelt werden. Schöne Worte als Beispiel dafür, soll der geplante Abend am Donnerstag im Magdeburger Dom stehen. Viel Glück, kann man nur sagen.
0: Ja, heute startet das Lausitz-Festival in Brandenburg und Sachsen mit einem Konzert in der Görlitzer Pfarrkirche St. Peter und Paul. Zum ersten Mal wird hier auch ein neuer Preis, der Credo-Preis, verliehen.
2: Dieser Credo-Preis geht an den tschechischen Theatermacher Peter Stiedron. Stiedron erleitet das Theaterfestival Deutschsprache in Prag und er wird in 2 Jahren auch Intendant des Theaters in Brno, in Brünn sein. Das Motto des Lausitz-Festivals ist das Kunstwort geschöpferisch. Geschöpferisch, also bestehend aus Geschöpf und aus Schöpfer. Das Wort greift den Wandel der Lausitz auf nach dem Kohleausstieg. So erklärt es Festivalintendant Daniel Kühnel. Die Herausforderung sei es jetzt, sich auf diesen Wandel einzulassen. Neue Blickwinkel bieten Literatur, Fotografie, Musik und Theater an 14 Orten in der Lausitz. Ein Höhepunkt ist Shakespeares Hamlet mit Corinna Harfuch im Hangar des ehemaligen Militärflughafens in Cottbus. Diese Vorstellungen sind ausverkauft, deshalb gibt es am Donnerstag eine zusätzliche Vorstellung. Da gibt es wohl noch einige Karten. Aber auch kleinere Inszenierungen bekommen ihren Platz. Ein Jugendclub aus Cottbus zeigt etwa die Uraufführung eines Stücks, das sich mit dem Gehen und dem Bleiben in der Heimat beschäftigt.
0: Und mehr Informationen dazu können Sie online auf der Website vom Lausitz-Festival finden, lausitz-festival.eu. 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
0: 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Bis später, Paul.
2: Ja.
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0: Ein Kirmeswalzer von Florent Schmidt. Und wir haben das Philharmonia Orchestra gehört unter Leitung von Geoffrey Simon.
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3: Die Zigarette inszeniert den Körper. Ordnet Arme, ordnet Hände, drapiert einen unbeholfenen Körper plötzlich hin und gibt ihm einen ästhetischen Zweck bei gleichzeitiger Selbstvergessenheit.

Das Genoveva Dimitrov, Piano Duo mit einem schottischen Marsch von Claude Debussy. Und darüber ist es 11.45 Uhr geworden. Hier kommen wir zu einem kleinen Wunder der Selbstdisziplin. Denn nur so kann man sich eigentlich erklären, dass es geistliche Musik vom Komponisten Dietrich Buxtehude gibt. Oder vielleicht war das sein besonderer Schaffensdrang oder seine protestantische Dienstbeflissenheit. Denn Buxtehude musste als Organist in Lübeck von Amts wegen im Unterschied zu Bach oder anderen gar nicht komponieren. Trotzdem gibt es von ihm viel mehr Kantaten, Arien und Vokalkonzerte, als es Orgelstücke von ihm gibt. In manchen seiner geistlichen Werke bedient sich Dietrich Buxtehude der damals üblichen Ostinato-Technik, also einer immer wiederkehrenden Bassmelodie. Jetzt auch hier. Das Bassmotiv, das läuft über zwei Takte und wird 64 Mal wiederholt, falls Sie mitzählen möchten.

und sind sie auf 64 gekommen. Vielleicht haben sie aber auch versucht, das Lateinische nachzuvollziehen. Wie der Hirsch lechzt nach dem Wasserquell. Davon hat Florian Sievers, der Tenor, gesungen, begleitet von der Cappella della Torre. Von Dietrich Buxtehude war dieses Stück. Den Startschuss zur Berliner Konzertsaison haben am Freitag die Berliner Philharmoniker gegeben mit ihrem Saisoneröffnungskonzert, das wir hier auf Radio 3 für Sie übertragen haben. Und das ganze Konzert können Sie auch nochmal finden auf radio3.de. Und auch zu Anfang jeder Konzertsaison steht glanzvoll das Musikfest Berlin an. Das und wie das gefeiert wird und was in diesem September dann die Glanzpunkte sind, darüber kann ich gleich mit Winrich Hopp sprechen. Er ist der künstlerische Leiter des Musikfests Berlin. Und wir machen jetzt hier weiter mit einem Walzer von Eric Coates aus seiner London Again Suite. My Fair ist es. Hier hat er sich die Stadtteile von London vorgestellt und hat sich allerhand Tänze dazu überlegt. Und dieses Mal ist es eben ein Walzer.

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2: Bundeskanzler Merz hat den Willen der Koalition betont, die Wirtschaft wieder ins Laufen zu bringen. Deutschland habe große Potenziale und könne die aktuelle Wachstumsschwäche überwinden, sagte Merz zu Beginn der zweitägigen Kabinettsklausur auf Schloss Neuhardenberg. Union und SPD haben mehrere Reformen auf den Weg gebracht, die aber noch nicht umgesetzt sind. Hauptstadtkorrespondentin Birte Sönnigsen.
3: Die Bundesregierung will hier im brandenburgischen Neuhardenberg auch darüber sprechen, wie Mittelstand, Handwerk und Innovation besser miteinander vernetzt werden können. Dazu will sich die Regierung auch mit Wirtschaftsvertretern austauschen. Zu Gast sind etwa Siemens-Chef Roland Busch, der Chef des kanadischen KI-Entwicklers Cohere und Start-up-Vertreterin. Die Bundesregierung kann aus Sicht des Kanzlers allerdings nicht alle Probleme lösen. Merz verwies auch auf Herausforderungen, die zum Teil von außen kämen. Etwa handelspolitische Konflikte oder der Klimawandel.
2: Die deutsche Wirtschaft ist im Frühjahr trotz der Belastungen durch den Iran-Krieg stärker gewachsen als erwartet. Wie das Statistische Bundesamt mitgeteilt hat, stieg das Bruttoinlandsprodukt von April bis Juni dank höherer Exporte um 0,3% im Vergleich zum Vorquartal. Wirtschaftsexperten hatten nur mit 0,2% gerechnet. Auch der IFO-Geschäftsklimaindex hat zugelegt um gut 2 Punkte. Es ist der 4. Anstieg in Folge. Das Barometer zeigt an, wie die Unternehmen in die Zukunft blicken. Demnach ist die Stimmung vor allem im verarbeitenden Gewerbe und im Dienstleistungssektor deutlich gestiegen. Weiter verschlechtert hat sie sich hingegen bei der Autoindustrie und im Logistiksektor. Die iranische Führung reagiert betont gelassen auf die neuen Wirtschaftssanktionen, die die USA angekündigt haben. Parlamentspräsident Ghalibaf erklärte, man schenke den amerikanischen Worten keinen Glauben. Aus dem ARD-Studio Istanbul Tina Fuchs.
4: Iranische Fernsehsender berichten in ihren Morgensendungen über Gegenmaßnahmen, die Wirtschaftsminister Ali Madarzinadeh gestern vorgestellt hatte. Er sagte dort, der Iran habe einen 2-Jahres-Wirtschaftsplan ausgearbeitet, um die Sanktionen abzufedern. Iranische Medien insgesamt spielen die neuen US-Sanktionen herunter. Auch das iranische Außenministerium äußerte sich lediglich über einen Sprecher. Er sagte, Teheran werde nicht zulassen, dass der Krieg zu den Bedingungen des Angreifers ende. Die amerikanische Drohung eines wirtschaftlichen D-Days sei das Resultat von Verzweiflung und Fehleinschätzungen.
2: Die Gewerkschaft der Polizei in Berlin beklagt, dass der Schusswaffeneinsatz in der Stadt immer mehr zum Alltag gehört. GdP-Sprecher Jendro sagt im RBB 24 Inforadio, verantwortlich dafür seien zunehmende Auseinandersetzungen in der organisierten Kriminalität. Außerdem würden immer mehr Waffen aus dem Kriegsgebiet in der Ukraine nach Deutschland gelangen. Er befürchte, dass die Politik erst dann reagiere, wenn ein Unbeteiligter bei solchen Schießereien ums Leben bekommt, so Jendro. Er begrüßte die Berliner Bundesratsinitiative, das Waffenrecht zu verschärfen. Demnach soll der illegale Besitz von Pistolen und anderen Schusswaffen als Verbrechen gelten und nicht mehr als Vergehen. Die Queerbeauftragte der Bundesregierung Koch hat mehr Unterstützung für die Community gefordert. Einen Monat nach dem Anschlag auf dem Berliner CSD hat sie sich im RBB 24 Inforadio über die Aufmerksamkeit für queere Themen gefreut, sich aber auch mehr Absicherung gewünscht. Die SPD-Politikerin forderte, das Diskriminierungsverbot im Grundgesetz zu erweitern, queere Projekte zu fördern und die Polizei besser im Umgang mit Queerfeindlichkeit zu schulen. Denn die gäbe es im Alltag viel mehr, so Koch. Nach dem Anschlag auf den CSD sei viel über Terrorismus gesprochen worden, aber zu wenig über die Gewalt, die jeden Tag passiere. Deutschland hat wieder eine Gruppe afghanischer Staatsbürger in ihr Herkunftsland abgeschoben. Nach Informationen der deutschen Presseagentur wurden am Morgen 23 Männer vom Leipzig-Halle aus nach Kabul geflogen. Vor kurzem hat Bundesinnenminister Dobrindt erklärt, man werde nicht mehr nur Straftäter und Gefährder abschieben, sondern auch andere Ausreisepflichtige. Grüne und Linke kritisieren, durch die Abschiebepraxis werte Deutschland das Taliban-Regime auf. Soweit die Nachrichten. 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Das Wetter. Heute scheint häufig die Sonne, nur wenige Wolken und wieder wärmer, mit Höchstwerten von 24 bis 26 Grad. Zur Stunde in Berlin-Kreuzberg 19 Grad und in Köpenick 21. In Grünow bei Prenzlau 19 Grad und in Wusterwitz 21. Morgen ähnlich wie heute bis 26 Grad. Die Zeit 12.05 Uhr.
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5: Und gleich auch mit Winrich Hopp, dem Leiter der Berlin, des Berliner Musikfests.

0: Musik von Karl Maria von Weber auf Radio 3, à la Bulacca, der dritte Satz aus seinem Concertino für Horn und Orchester. In E-Moll war das mit dem Hornisten Stephen Sterling und der City of London Symphony. Das Musikfest Berlin, das eröffnet jedes Jahr die Berliner Konzertsaison mit vielen Glanzlichtern. Das große Orchesterfestival vereint die Sinfonieorchester und Chöre von Berlin mit Musikerinnen und Musikern aus aller Welt. Gemeinsam gestalten sie das Programm und in diesem Jahr werden es 65 Konzerte und Veranstaltungen sein. Das Musikfest Berlin, das ist Teil der Berliner Festspiele und deren Geschichte reicht in diesem Jahr 2026 75 Jahre zurück. Damals, 1951, hießen sie Berliner Festwochen. Und vor dieser Sendung habe ich mit Winrich Hopp gesprochen. Er ist der künstlerische Leiter des Musikfests. Als erstes habe ich ihn danach gefragt, wie denn das Musikfest Berlin und die Berliner Festwochen zusammenhängen.
1: Die Geschichte ist nicht so einfach zu erzählen. Am Anfang im West-Berlin, nach dem Krieg, wurden 1949 die Berliner Festwochen gegründet, sozusagen als Showcase der Westberliner, der westeuropäischen und auch der amerikanischen Kultur. Und diese Berliner Festwochen, die waren so erfolgreich, dass man irgendwann im Unterwegs dieser Berliner Festwochen von Jahr zu Jahr auch darüber nachdachte, es wäre doch eigentlich gut, wenn diese Berliner Festwochen auch eine veranstaltende Institution im Hintergrund hätten. Diese Institution hat man Berliner Festspiele genannt, als man die gegründet hat. Und diese Berliner Festspiele, die veranstalteten die Berliner Festwochen. Als die Mauer fiel, hat man über die Funktion der Berliner Festwochen nachgedacht. Die Berliner Festspiele kamen auch ein eigenes Haus in der Schaperstraße. Und man hat diesen großen Festwochenapparat auseinandergelegt in einzelne Formate, wie das Theatertreffen, wie das Jazzfest und all diese Dinge. Und aus diesem ganzen Kontext der großen vormaligen Berliner Festwochen ist dann auch 2004 das Berliner Musikfest hervorgegangen, das sozusagen die Tradition der früheren Berliner Festwochen fortsetzt, denn die waren eigentlich zunächst mal ein reines Musikfestival. Sozusagen ein Festival zu haben, was vor allem mit den großen Orchestern sich beschäftigt, das war die ursprüngliche Idee der Berliner Festwoche und das Musikfest Berlin knüpft daran wieder an.
0: In diesem Jahr eröffnet das Berliner Musikfest mit Musik von Georges Ligeti, seiner Oper Le Grand Macabre, am 28. August. Welcher Gedanke steht da dahinter? Was ist das für ein Stück?
1: Oh, das ist eine Oper, das ist die einzige Oper, die Georges Ligeti geschrieben hat. Und das ist eine Oper, die sich mit eigentlich einer verheerenden politischen Konstellation beschäftigt, so wie wir sie heute auch in vielen Ländern auch sehen können, wenn wir nach Amerika gucken, wenn wir nach Russland gucken und so weiter. Also wo einzelne Personen, Politiker meinen, diktatorisch regieren zu können. Und die Oper Le Grand Macabre ist eine Persiflage da drauf, eine sehr provokative Persiflage. Man muss dazu wissen, dass Georgi Ligeti damals in Ungarn gelebt hat während des Zweiten Weltkriegs. Er war Jude, er war verfolgt, er ist, hat Ungarn verlassen in einer sehr, sehr wilden Flucht, ist dann nach Westeuropa, nach Westdeutschland gekommen. Also er weiß, von was er spricht. Und diese Oper war für mich der Anlass zu sagen, anlässlich von 75 Jahren Berliner Festspiele, ist ja auch eine Nachkriegsgründung, würde das eigentlich ganz gut passen, dieses Stück voranzustellen. Zumal wir eben auch gerade in politisch sehr bedenklichen Zeiten leben, die Berliner Festspiele schon lange begleiten, denn Reflexe und Reflexionen, ein Veranstaltungspanel, was sich mit der gegenwärtigen politischen und gesellschaftlichen Kultur beschäftigt, von Sabanur Schema und von Meron Mendel, haben dieses Panel dieses Jahr, was auch dem Musikfest vorangestellt ist, die große Unordnung genannt. Also das ist mal sozusagen der gegenwärtige Kontext, in den wir diese Oper hineingestellt haben.
0: Also es ist ja nun ein Jubiläumsprogramm. Sie möchten auch in gewisser Weise eine Zeitreise sein und Themen, die das Musikfest begleitet haben, wieder aufgreifen. Was war denn bei der Planung für Sie die größte Herausforderung?
1: Naja, Herausforderung ist dieses Festival jedes Jahr. Man muss diese ganzen Orchester zusammenbringen. Die Terminkoordinierung ist nicht die einfachste. Läuft im Kontext von Europatourneen. Man muss sehen, wie man diese Veranstaltung überhaupt in die Berliner Philharmonie hineinbaut. Das wird gerade dann eine Herausforderung, wenn man auch szenische Arbeiten oder halbszenische Arbeiten präsentieren möchte. Das machen wir bei diesem Jubiläumsfestival vielleicht mehr als zuvor. Also Giorgi Ligeti, die Oper ist eine halbszenische Aufführung. Man könnte auch von einem szenischen Konzert sprechen. Wir haben eine riesige No-Theater-Veranstaltung mit Tempelaufbau, mit allem drum und dran da. Wir machen Orchesterritual von Wolfgang Riem, Toto Guri. Wir haben im Haus der Berliner Festspiele eine ganz tolle Histoire, die Soldat, Marionettentheater-Aufführung, für die noch Baselitz, von Stravinsky, für die ja Baselitz, der in diesem Jahr verstorben ist, die Puppen gemacht hat. Das ist seine letzte Arbeit, die kann man hier noch erleben. Also da ist sehr, sehr viel. Und das alles zusammenzubringen und auch zu koordinieren, das ist eine schöne Herausforderung. Aber es ist eine schöne Herausforderung. Die macht vital. Die hält uns am Leben.
0: Es gibt noch eine Herausforderung, noch eine größere Sensation, nämlich die Entdeckung der Komposition La Sainte-Face der Pianistin Yvonne Loriot, Pianistin und Komponistin. Jetzt, nach 80 Jahren, wird ihr Werk uraufgeführt. Das ist eine tolle Geschichte. Vielleicht können Sie uns noch mal daran erinnern, wer sie war, Yvonne Loriot, und was das für ein Werk ist.
1: Yvonne Loriot war einer der ganz großen Pianisten in Europa. 24 geboren und war eigentlich schon in den 40er Jahren, also zur Zeit, als die Deutschen Paris besetzt hatten, eine große Pianistin, die über das wohltemperierte Klavier von Johann Sebastian Bach vollständig drauf hatte, Kunst der Fuge und alles, die Mozart drauf und runter spielte und dergleichen, die aber auch ein großes, waches Sensorium hatte für die Musik der Gegenwart. Sie hat sich sehr für die Musik auch ihres Lehrers Olivier Messiaen interessiert. Und ist dann auch zu einer Pianistin geworden, die sich vor allem dem Werk von Olivier Messiaen gewidmet hat und all der Schüler und Schülerinnen, die Olivier Messiaen hervorgebracht hatte, nämlich wie zum Beispiel Karl-Heinz Stockhaus und Pierre Boulez. Sie ist eigentlich zur Hauspianistin von Pierre Boulez geworden, dessen Klavierwerk ja angeblich als unspielbar galt. Und sie ist eigentlich sozusagen eine Heroin der komplexen Musik, der neuen Musik. Und was man aber bis vor kurzem überhaupt nicht gewusst hatte, dass diese Frau, diese unglaubliche Pianistin, auch in ihren jungen Jahren, so um 20 herum, zahlreiche Werke komponiert hat. Und zwar außergewöhnlichste Werke, die eigentlich, wenn man die Partituren sich anschaut, muss man sagen, dass sie dort schon eine Sprache formuliert, die erst später eigentlich anfing, sich auf den Festivals durchzusetzen. Ein ganz interessanter Fall, dass diese Musik bislang überhaupt nicht im Bewusstsein war, liegt vor allen Dingen auch an ihr selbst, denn sie hat sich zu Madame Olivier Messiaen erklärt. Also sie hat sich gesehen als eine Pianistin, die vor allem dem Werk von Olivier Messiaen dienen möchte. Das war ihre Entscheidung, so hat sie sich gesehen. Ich meine, Olivier Messiaen war auch ein verdammt einflussreicher Komponist, der sehr, sehr viele Komponisten beeinflusst hat. Und sie war selber sehr stark davon geprägt. Das kann man richtig an den Partituren sehen. Olivier Messiaen ist ja ein Komponist gewesen, der das europäische Musikdenken wirklich geöffnet hat, auch für andere Kulturen. Also in diesen Harmonielehre-Kursen, in den Analysekursen von Olivier Messiaen, da mussten die Studierenden afrikanische Musik auf Aufnahmen transkribieren. Die mussten sich mit indischen Ragas beschäftigen. Also alles Ding, was heute noch in den Hochschulen überhaupt nicht in den Lehrplänen vorkommt. So wurden diese Studierenden sozusagen an die Musik herangeführt. Und von diesem Geist, da hat sie sehr viel aufgenommen und ist sehr viel in ihre Musik auch hineingekommen. Also wenn man diese Partituren liest, sind nicht einfach zu lesen, das ist alles handschriftlich gewesen, das sind 3 Jahre lang haben die Leute
0: auch
1: gesessen.
0: Auch jetzt von dem Werk?
1: Ja, La Sainte-Face haben die Leute allein 3 Jahre gesessen, um das zu edieren. Und wenn man das sich jetzt anguckt, dann sieht man wirklich, wie sie dort wieder Dinge geschehen und in ihnen komponiert worden sind, die zu dieser Zeit eigentlich sehr außergewöhnlich sind. Also warten wir mal ab, wie diese Musik klingt, und dann kann man vielleicht über das Verhältnis von Messiaen und Yvonne Loriot
0: 90 Minuten wird
1: 90 Minuten Musik.
0: 15 Sätze.
1: 15 Sätze, 14 Kontemplationen, die Attacker durchlaufen. Und dann kommt davon abgetrennt der 15. Satz, eine Meditation sur le lit, also eine Meditation über die Lilie. Und es ist eigentlich ein Porträt des heiligen Grabtuchs von Turin, also ein Stück der Verehrung. Das bekannteste Lied, was wir in unserer Tradition haben, in unserer Kirchentradition, ist ja O Haupt voll Blut und Wunden, wo man so mit dem Gekreuzigten mitleidet. Aber hier wird in den 15 Sätzen etwas anderes gemacht. Es wird ein Porträt des Gesichtes gezeigt. Es werden die Augen beschrieben, die Augenbrauen, die blutige Nase, der Mund, die Ohren. Das ist also eine ganz feine Zeichnung.
0: Wir sind gespannt auf diese Aufführung beim Musikfest Berlin in diesem Jahr. Lassen Sie uns noch mal zum Anfang gucken. Sie haben es ja auch erwähnt, 1951 gab es das erste Konzert. Der Krieg war in der Stadt Berlin doch überall zu sehen und zu spüren. Zerstörung, Kriegsverwundete, die Stadt in 4 Sektoren unterteilt. Und dann wurden Musikerinnen und Musiker aus aller Welt eingeladen. Es gab legendäre Konzerte und Veranstaltungen im Laufe all dieser Zeit. Gibt es denn welche, bei denen Sie nicht dabei waren und bei denen Sie doch gerne dabei gewesen wären?
1: Naja, es gab ja zum Beispiel 1952 die erste Präsentation von Porgy and Bess von George Gershwin hier in diesem Nachkriegsdeutschland oder in diesem Nach-Nazi-Deutschland. Plötzlich eine Opernaufführung nur mit schwarzen Sängerinnen und Sängern und Musikern aus New York. Das war schon eine große Tat.
0: Wissen Sie was darüber, wie das aufgenommen worden ist?
1: Das war eine unheimlich erfolgreiche Aufführung. Und dieses Jahr haben wir das ist eine Erinnerung daran, mit dem Chinike Orchestra. Das Chinike Orchestra ist so ein multiethnisches Orchester aus London. Und die kommen tatsächlich mit dem Cape Town Opera Choir auch hierher und präsentieren Gershwins Porgy and Bess. Gershwin wollte ja selbst, dass das alles schwarze Sängerinnen und Sänger sind. Hier haben wir jetzt also das ganze Orchester und der Chor sind aus verschiedenen Ethnien zusammengesetzt, so im Geiste von Gershwin.
0: Sie blicken jetzt auch auf 21 Jahre zusammen mit dem Berliner Musikfest zurück. Was können Sie sagen, ist das Große, was sich verändert hat mit Ihnen?
1: Was von Anfang an da war, war der Ansatz, mehr noch als bei den früheren Berliner Festwochen, das Festival auf die Moderne hin zu öffnen. Zweitens auch, das ist dann ein paar Jahre später erfolgt, verstärkt in die historische Aufführungspraxis zurückzugehen. Die Medien, die modernen Medien auch zu berücksichtigen, soweit das mit einem so großen Körper wie einem Orchester möglich ist. Und dann auch, was ich seit 2018 mache, verstärkt die Musik anderer Kulturen zu berücksichtigen. Also wir haben ja hier Japan gehabt, wir haben Persien gehabt und so weiter, persische Musik. Das ist alles noch ausbaufähig, noch veränderbar. Ich möchte aber auch nicht behaupten, dass das alles so brandneu war, sondern das Musikfest hat in den letzten Jahren einfach versucht, Dinge auch abzubilden, noch mitzunehmen, die früher bei den Berliner Festwochen in den eigenen Formaten sowieso auch schon sehr stark präsent waren. Ich meine, im Haus der Kulturen wurden immer die Kultur und die Musiken anderer Länder auch vorgeführt und so weiter. Aber das sind Dinge, die ich auch wieder in das Festival hineinbringen will. Und mir ist es wichtig, dass das in der Philharmonie stattfindet. Weil die Philharmonie ist natürlich ein großer Veranstaltungsraum, der vor allem der klassischen Musik gewidmet ist. Aber der ist so toll und der ist so wunderbar und eine so tolle Akustik, dass man eigentlich das auch anderen Musikformen öffnen sollte. Und ich muss sagen, nichts ist so spannend, wie wenn auf ein klassisch-europäisches Orchester am nächsten Tag eine No-Theater-Veranstaltung folgt, weil die Erfahrung dieser Musik und dieses Ensembles lässt einen dann auch das eigene Orchester, was man so meint zu kennen, als wirklich besondere und irgendwie auch seltsamen Organismus, den wir in der Kultur geschaffen haben in Europa über so viele Jahrhunderte, lässt einen das irgendwie neu begegnen.
0: Das sagt Winrich Hopp. Er leitet das Musikfest Berlin und am kommenden Freitag, dem 28. August, geht's los mit Georges Ligetis Oper. Und danach werden dann in der Berliner Philharmonie, im Haus der Berliner Festspiele, im Konzerthaus Berlin und in der Deutschen Oper mehr als 60 Werke von rund 40 Komponistinnen und Komponisten präsentiert. Die Uraufführung übrigens von Yvonne Loriot's La Sainte Face ist am 5. September in der Philharmonie. Und wir von Radio 3 sind für Sie auch beim Musikfest dabei, am kommenden Sonntag zum Beispiel, dem 30. August. Da übertragen wir dann das Konzert des Kansas Symphony Orchestra unter der Leitung von Matthias Pinscher. Und der dirigiert Werke von Olga Neuwirth, von Peter Tschaikowski und von Sergei Rachmaninow. 12.25 Uhr haben wir.

0: Saltarello, Presto. Der vierte Satz aus der italienischen Sinfonie von Felix Mendelssohn Bartholdy war das. Und wir haben das Orchester Le Concert de Nations gehört mit Jordi Savall. Und in dieser Formation können Sie Jordi Savall auch beim Musikfest Berlin erleben, jetzt am kommenden Samstag, dem 29. August. Da sind Sie mit einem Mendelssohn-Programm in Berlin. 12.31 Uhr ist es geworden.
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0: Mit Paul Sonderegger. Seit dem 1. August ist die in Istanbul geborene Architektin und Dramaturgin Chala Ilk die neue Intendantin des Gorki-Theaters. Auf Radio 3 hat sie uns erzählt, dass die Erweiterung des Theaters um neue Räumlichkeiten noch warten muss.
2: Nach dem Weggang von Shermin Langhoff und der Übernahme des Hauses durch Chala Ilk war auch ein neues Konzept angekündigt. Das neue Gorki soll auch räumlich um das Palais am Festungsgraben erweitert werden. Listening Bar, Dance Club, ein Raum, in dem Sound, Musik und Tanz, das soll die neue Öffentlichkeit einladen. So heißt es auf der Webseite des Gorki-Theaters. Eine Strategie, um junge oder auch weniger theateraffine Menschen zu gewinnen. Gute Idee, aber Chala Ilk hat uns heute verraten, dass diese Idee erst einmal warten muss.
3: Ich muss leider sagen, dass seit 5 Tagen wir den Palais am Festungsgraben nicht mehr bespielen dürfen. Deshalb ist die Webseite noch nicht aktuell. Wir arbeiten fest daran. In dem Sinne, dem Programm, was wir dort planen, wegen den Baustelle und den unerwarteten, eigentlich schon erwarteten Momenten jetzt kurz pausiert werden. Und wie lange diese Pause sein soll, ist uns noch nicht klar.
2: Chala Ilk, die neue Intendantin des Gorki-Theaters, das Theater als lebendiger Organismus mit Prominenz, einer Mischung aus Performance, Tanz, Kunst und Theater, international und interdisziplinär ausgerichtet. So möchte Chala Ilk das Gorki-Theater in Zukunft aufstellen. Es gibt also scheinbar technische Startschwierigkeiten. Und das ganze Gespräch mit Chala Ilk, das gibt's wie immer auf radio3.de.
0: Wir wenden uns jetzt nach China. Ein chinesisches Gericht hat den Künstler Gao Zhen zu 3 Jahren Haft verurteilt. Er wirft dem regierungskritischen Künstler Beleidigung von Helden und Märtyrern vor.
2: 3 Jahre für Gao Zhen, das ist die Höchststrafe, erklärte die Organisation Chinese Human Rights Defenders. Und die Menschenrechtsorganisation Amnesty International, die teilte mit, die Höchststrafe verdeutliche die Entschlossenheit der chinesischen Regierung, Künstler einzuschüchtern. Gao Zhen hatte sich mit seinem Bruder Gao Zhang kritisch mit Staatsgründer Mao Zedong auseinandergesetzt. Die Skulptur Maos Schuld etwa zeigt Mao in kniender Haltung auf dem Boden. Und auch die Proteste auf dem Platz des Himmlischen Friedens waren immer wieder Gegenstand der Kunstwerke der beiden Brüder. Gao war 2022 in die USA gezogen und 2024 bei einem Besuch in China festgenommen worden. Und seitdem sitzt er dort in Haft.
0: Musik, das weißt du, das weiß ich, wird nicht nur gehört, sie wird auch gesehen. Und das sagt auch der Berliner Swing-Musiker André Hermlin. Heute Abend können Sie ihn und seine Band sehen und hören unter freiem Himmel im Globe Berlin.

0: Tja, immer dienstags treten die Swinging Hermelins im Globe auf. Heute und nochmal am kommenden Dienstag mit ihrem Programm The Music Goes Round and Around im originalen Sound und Look der 30er Jahre. Die Band spielt bis auf den Gesang unverstärkt, so wie damals üblich. Garderobe, Pulte, Mikrofone und Instrumente sind Originale oder deren perfekte Kopien. Los geht's heute um 19 Uhr im Globe Berlin, der Open-Air-Bühne in der Sömmeringstraße 15, Berlin-Charlottenburg, zwischen den U7 Bahnhöfen Richard-Wagner-Platz und Mierendorf-Platz gelegen. Die Tickets kosten 22 Euro, ermäßigt 17,50. Und wer nur mal reinschnuppern will, die ersten 30 Minuten des Konzerts werden live ins Internet übertragen unter theswinginghermelins.de. Und danach geht das Konzert offline für alle im Globe weiter.
1: Danke, Paul.
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Ja, heute abonniert man Podcasts. Vor 250 Jahren konnte man Sinfonien abonnieren. Und einer, der solche Stücke geliefert hatte, war Thomas Erskine. Der hatte den Stil der Mannheimer Schule nach Großbritannien gebracht. Er hatte nämlich in Mannheim bei Johann Stamitz gelernt. Und so gewisse Einflüsse waren auch hier auszumachen, in diesem Walzer, also in dieser Walze, meine ich, diesem Crescendo. Das war der erste Satz aus seiner Periodical Ouverture, der Periodical Ouverture von Thomas Erskine. Und wir haben die Hannover Band auf Radio 3 gehört. Wir wechseln jetzt Ort und Jahrhundert und stehen in Rom auf der Engelsburg. Der Maler Mario Cavaradossi erwartet seine Hinrichtung und schreibt einen Abschiedsbrief an seine Geliebte, an Tosca. Und dabei leuchten die Sterne.

0: Der Amerikaner Jonathan Tittleman, der wird gern gesehen hier in Berlin, gern gesehen und gehört. Und Anfang September kommt er wieder an die Staatsoper und verkörpert den Samson in der Oper Samson in Dahlia von Camille Saint-Saëns in der Inszenierung des argentinischen Regisseurs Damian Chiffron. Und hier haben wir ihn gerade gehört auf Radio 3 mit Le Luce van le Stelle aus der Tosca von Puccini. Der Sommer bietet ja die perfekte Bühne für Veranstaltungen unter freiem Himmel. Und diese Bühne bespielen auch wir vom RBB. 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
0: Das war ein Eindruck vom letzten Sonntag, als wir von Radio 3 zu Gast waren auf der Radio 1 Bühne im Gleisdreieck. Und den Abschluss dann von unserem Auftritt am kommenden Sonntag machen dann die Kollegin Fanny Tang zusammen mit Kallius Kaiser. 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

Barbara Heindlmeier, die Blockflötistin mit La Festa Musicale und einer Tarantella aus Neapel. Die Pianistin Katharina Titova, die lebt schon eine ganze Weile in Berlin und hat vor kurzem ein Album mit Musik von Franz Liszt vorgelegt. Die Dante-Sonate hat sie aufgenommen, zwei der Liebesträume, zwei Paganini-Etüden und den ersten Mephisto-Walzer. Hochvirtuoses Zeugs. Und die Stücke hat sie zum Teil in Liszts Geburtsort Reiding aufgenommen. Da gibt es auch das Liszt-Festival und Katharina Titova ist dort Artist in Residence. Und dort spielte sie auch diese Paganini-Etüde.

Es ist eine Live-Aufnahme gewesen von dieser Paganini-Etüde von Franz Liszt, der Nummer 6 in A-Moll, mit Katharina Titova. Die hat sie da live gespielt und dort in Reiding ist sie auch in den nächsten Wochen und Monaten zu erleben. Dort ist sie Artist in Residence. Nach Berlin, da kommt sie wieder, zum Beispiel im Dezember, im Pianosalon Cristofori.

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2: Die Bundesregierung berät gerade auf einer Klausurtagung über die Aufgaben der nächsten Monate. Auf Schloss Neuhardenberg soll es vor allem um die geplanten Reformen gehen. Deutschland habe große Potenziale und könne die aktuelle Wachstumsschwäche überwinden, sagte Merz zu Beginn der Sitzung. Ziel müsse es sein, die deutsche Wirtschaft wieder anzukurbeln. Matthias Wetzel, RBB 24.
3: Der Bundesverband der deutschen Industrie fordert die Regierung auf, die geplanten Reformen schnell und ohne weitere Änderungen umzusetzen. BDI-Hauptgeschäftsführerin Gönner sagte im RBB 24 Inforadio, nur wenn die Wirtschaft entlastet wird, könnten die Unternehmen auch wieder investieren. Die bereits beschlossenen Maßnahmen kommen nach ihren Worten wegen zu vieler bürokratischer Hürden bisher nicht bei den Unternehmen an. Nötig sei es auch, die Energiewende endlich umzusetzen, sodass die Unternehmen auch bei den Energiepreisen wieder wettbewerbsfähig werden.
2: Die deutsche Wirtschaft ist im Frühjahr trotz der Belastungen durch den Iran-Krieg stärker gewachsen als erwartet. Wie das Statistische Bundesamt mitgeteilt hat, stieg das Bruttoinlandsprodukt von April bis Juni dank höherer Exporte um 0,3% im Vergleich zum Vorquartal. Wirtschaftsexperten hatten nur mit 0,2% gerechnet. Der deutsche Staat hat dagegen im ersten Halbjahr rote Zahlen geschrieben. Die milliardenschweren Ausgaben und Investitionen überstiegen die Einnahmen um mehr als 70 Milliarden Euro. Nach Angaben des Statistischen Bundesamts entspricht das 3,1% des Bruttoinlandsprodukts. Die EU schreibt eine Obergrenze von 3% vor. Deutschland ist nach Einschätzung von Bundespräsident Steinmeier darauf angewiesen, dass weiterhin Menschen hier einwandern. Zuwanderung sei nötig, damit das Gemeinwesen funktioniert, sagte Steinmeier in einer Grundsatzrede in Berlin. Aus dem Hauptstadtstudio Isabel Karas.
4: Steinmeier warb in seiner Rede für einen realistischen Blick auf das Thema Zuwanderung. Diese bringe Kraft, etwa in Form von Fachleuten und neuen Kenntnissen, und sie koste Kraft, wenn Kommunen Geflüchtete unterbringen oder Sprachkurse einrichten müssten. Auch die Sorgen der Menschen, die sich durch Zuwanderung überfordert fühlen, müssten ernst genommen werden. An dieser Stelle sei Politik gefragt. Sein Grundsatz aber sei, wer bleiben dürfe, solle dazugehören können und wer gehen müsse, müsse tatsächlich gehen. Gleichzeitig zog der Bundespräsident eine klare verfassungsrechtliche Grenze. Es gebe keine Staatsbürger erster oder zweiter Klasse.
2: Der Iran blickt den neuen US-Wirtschaftssanktionen gelassen entgegen. Parlamentspräsident Ghalibaf erklärte, die USA seien nicht in der Lage, die iranischen Beziehungen zu anderen Ländern weiter einzuschränken. Die USA agierten zunehmend verzweifelt. Die iranische Führung arbeitet nach eigenen Worten an einem Wirtschaftsplan, um neue Sanktionen abzufedern. US-Finanzminister Bessent hatte gestern gesagt, man wolle den Iran weiter isolieren und damit in die Knie zwingen. Wer mit der Führung in Teheran Handel betreibe, bekomme die Macht der USA zu spüren. Beobachter werten das Vorgehen der USA als Versuch, den Iran im festgefahrenen militärischen Konflikt zum Einlenken zu bewegen. Die Gewerkschaft der Polizei in Berlin beklagt, dass der Schusswaffeneinsatz in der Stadt immer mehr zum Alltag gehört. GdP-Sprecher Jendro sagte im RBB 24 Inforadio, verantwortlich dafür seien zunehmende Auseinandersetzungen in der organisierten Kriminalität. Außerdem würden immer mehr Waffen aus dem Kriegsgebiet in der Ukraine nach Deutschland gelangen. Er befürchtet, dass die Politik erst dann reagiere, wenn ein Unbeteiligter bei solchen Schießereien ums Leben kommt, so Jendro. Er begrüßte die Berliner Bundesratsinitiative, das Waffenrecht zu verschärfen. Demnach soll der illegale Besitz von Pistolen und anderen Schusswaffen als Verbrechen gelten und nicht mehr als Vergehen. Im Land Brandenburg sollen öffentliche Aufträge künftig mit weniger Bürokratieaufwand vergeben werden. Dazu wurde jetzt das sogenannte Best-Bieter-Prinzip eingeführt. Das bedeutet, dass ein Unternehmen erst dann seine Eignung nachweisen und Prüfunterlagen einreichen muss, wenn es als aussichtsreicher Kandidat gilt. Wie Wirtschaftsminister Keller sagte, fällt damit auch gerade für ortsansässige kleinere und mittlere Unternehmen eine Hürde weg. Soweit die Nachrichten. 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Das Wetter. Heute viel Sonnenschein, nur wenige Wolken, bei maximal 26 Grad. Zur Stunde in Berlin-Marzahn 21 und in Zehlendorf 22 Grad. In Münchenberg 19 und in Rathe nur 21 Grad. Nachts meist klar, nur im Süden wolkiger, aber trocken, bei 14 bis 10 Grad. Morgen freundlich mit ein paar Wolken und trocken bis 26 Grad. Die Zeit 13.05 Uhr.
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5: Einen schönen guten Tag an Sie alle, wo auch immer Sie sich befinden mögen, auf dem Land oder in der Stadt.

Ein Allegro von Christoph Schaffrath. Das Händel-Festspielorchester des Opernhauses Halle haben wir hier auf Radio 3 gehört. Ja, und jetzt kommen wir zu Mahler-Sinfonien. Mahler-Sinfonien im originalen Klanggewand. Das zu erreichen ist das Ziel des Mahler Academy Orchestras. Das ist ein Projektorchester mit Musikerinnen aus aller Welt. Sie treffen sich jedes Jahr in Toblach. Und Toblach ist der Ort, an dem Gustav Mahler Inspiration für seine Musik gesucht und gefunden hat. Nach dem Erfolg der 9. Sinfonie mit dem Mahler Academy Orchestra liegt nun die 5. Sinfonie vor. Und da spielen sie auch auf Instrumenten, die sorgfältig dem der Wiener Philharmoniker um 1900 nachempfunden sind. Das ist eine der Annäherungen an das Original. Eine andere Annäherung liegt in der Spielweise. Achten Sie jetzt mal auf die Verschleifungen der Streicher bei großen Tonsprüngen hier im Adagietto aus der 5. Sinfonie.

das Adagietto von Gustav Mahler aus seiner 5. Sinfonie hier in einer Aufnahme mit Philipp von Steinecker und dem Mahler Academy Orchestra. Das ist ein Originalklangprojekt, ein spannendes Klangerlebnis in Sachen Mahler. Und im September geht das Mahler Academy Orchestra mit Mahlers 9. auf Europa-Tour. Deutschland wird da dann in Köln und in Hamburg besucht. Und unser Radio 3-Kritiker Kallius Kaiser hat seinen eigenen Blick auf solche Klangkörperprojekte. Und von seinem hierzu erzählt er dann auf Radio 3 nach 14 Uhr in der Sendung Meine Musik. Und jetzt haben wir hier ein Impromptu von Franz Schubert, gespielt von Eric Lou.

0: der Pianist, den wir hier gerade mit dem Impromptu in F-Moll von Franz Schubert gehört haben. Der hat im vergangenen Jahr den Chopin-Wettbewerb gewonnen. Und dieses Schubert-Album, wo auch dieses Impromptu drauf ist, das war schon vor dem Wettbewerb aufgenommen worden, ist aber danach erst erschienen. Kann man so machen. Auch falls es ja bei dem Wettbewerb nicht so gut gelaufen wäre. War ja nun aber gut gelaufen bei dem Wettbewerb für Eric Lou. Und wie dieses Schubert-Album von ihm bei unserem Kritiker angekommen ist, können Sie auf radio3.de auch nochmal finden in der Rubrik Rezensionen. Jetzt ist es 13.27 Uhr. Wir haben jetzt das hier.
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0: Wir senden den Roman Kubinke von Georg Herrmann und heute hören Sie die 20. von 22 Folgen. Emil Kubinke und seine Braut Pauline, die sehen sich Schaufensterauslagen für ihre neue Einrichtung an. Währenddessen erhält die Vizewirtin Besuch von Emma. Sie wurde erst kürzlich von einem Jungen entbunden. Sie erzählt Emma, dass ihre ehemalige Freundin Hedwig ebenfalls Mutter geworden ist. Und sie tratscht. Hedwig will angeblich Emil Kubinke als Kindsvater angeben, weil der doch reich sei. Emma bricht auf. Es liest Peter Schiff.
2: Und sie trat auf die Straße mit ihrer Straußenfarm und blieb einen Augenblick mit Frau Piesecke an der Tür stehen, weil es so leise herunterfisselte. Als aber drüben auf der anderen Seite eine Kraftdroschke vorbeiratterte, rief Emma »Auto! Auto!« sehr hell, laut und selbstständig. Und der Kutscher lenkte in weitem Bogen um und fuhr schnarrend neben dem Bürgersteig an. Und dann sagte Emma »Adieu, Frau Piesecke!« und trat an den weißlackierten Wagen. Aber Frau Piesecke schüttelte nur den Kopf. »Was aus so'n einfachen Mädchen alles werden kann!« »Schaff her«, sagte Emma, »fahren Sie mich nach Jeherstraße. Jeherstraße Nummer, ich weiß schon«, sagte der Chauffeur sonst nichts. »Sieh mal, schnell! Ist das nicht die Emma?« rief die rotblonde Pauline Emil Kubinke zu. »Die Emma, die da ins Auto steigt? Weißt du, die früher hier im Hinterhaus bei der Nansen Gerstorf war? Die hat sich aber rausgemacht.« »Ja, wirklich«, sagte Emil Kubinke, und dann atmete er auf. »Da hast du es mal wieder, was die Leute alles reden. Also, es ist nicht wahr.« »Na, was kann ich denn dafür?« verteidigte sich Pauline. »Ich hab's ja nur so gehört. Aber weißt du, geglaubt habe ich's ja auch nicht, denn sie war doch immer ein ganz anständiges Mädchen.« Damit gingen Pauline und Emil Kubinke in das Haus, weil es eigentlich wirklich kein Wetter zum Promenieren war und weil Frau Piesecke mit ihrem Zahntuch schon mit den Schlüsseln an der kleinen Seitentür klapperte. Und bald war die Straße leer. Und nur die Dame mit dem Merkurstab saß noch allein über der Tür, grau und mürrisch. Und sie sah heute kaum zu ihrem Nachbarn hinüber. Sie tat, als kenne sie den Jüngling mit dem Schurzfell und dem Amboss da drüben gar nicht. Denn immer schlechtes Wetter und immer schlechtes Wetter, das kann auf die Dauer selbst Romeo und Julien verstimmen. In der gleichen Nacht aber schrieb Emma Zisko in der Grand Bar eine Karte an ihre lieben Eltern in Schmachtenhagen bei Oranienburg. Sie wollte nun doch nicht länger damit hinterm Berg halten, dass der Friseurgehilfe Emil Kubinke der Vater von dem Kind sei, und sie möchten das nur ruhig dem Vormundschaftsgericht angeben. Und trotzdem die lange Emma ziemlich betrunken war, als sie die Bar verließ, denn sie war das nicht mehr gewöhnt, so war sie doch gerade noch nüchtern genug, die Postkarte mühselig in den nächsten Kasten zu praktizieren, ehe ihr Begleiter sie in die Droschke stupste. Und der November regnete und nieselte und graupelte sich so langsam in den Weihnachtsmond hinein, und wenn einmal ein klarer Morgen war, dann sagten die Nebel, das dürfe nicht sein, das wäre ihre Zeit, diese kurzen, schwindenden Tage gehörten ihnen, und ehe man es sich versah, machten sie wieder ihre Rechte geltend. In einer grauen Frühe aber, man wusste nicht mehr recht, war es November oder schon Dezember, kam ein Herr mit einer Aktenmappe und einem Schlapphut, lang, schlank und sehr freundlich, in den Laden des Herrn Zidorn. Und da Emil Kubinke beschäftigt war, so rief er, »Bitte wollen Sie vielleicht einen Augenblick Platz nehmen?« »Nein«, sagte der Mann lächelnd, rasiert bin ich schon. Aber ist vielleicht hier, und dabei blätterte er in seiner Mappe, ein Friseurgehilfe Emilko Binke? Ja, sagte Emilko Binke sehr erstaunt, fragend und kleinlaut. Und Herr Tesch pfiff plötzlich so ganz kurz und scharf, schiet, durch die Zähne. Sind Sie es selbst? Meinte der hübsche Herr und lächelte herzgewinnend. Jawohl, das bin ich, stotterte Emilko Binke. Ich hätte hier eine Vorladung für Sie, sagte der freundliche Herr und überreichte, während er mit der Rechten in seiner aufgeklappten Aktenmappe kritzelte, so liebenswürdig, als ob er ein Praliné anböte, dem zitternden Emilko Binke ein gelbliches Papier. Ich danke Ihnen, sagte der freundliche Herr und lüftete seinen Schlapphut. Emilko Binke fühlte, wie ihn Herr Tesch und Herr Neumann anstarrten, und er schob das Papier in die Seitentasche. »Was war denn da eben?« fragte er Zidorn und zeigte seinen markanten Männerkopf in der Tür. »Es hat jemand etwas für Herrn Kubinke gebracht«, antwortete Herr Neumann. Herr Zidorn schüttelte seinen markanten Männerkopf, ehe er verschwand. »Das war ja noch besser. Seine jungen Leute hatten kein Privatleben.« Aber als Herr Zidorn verschwunden war, da begann Herr Tesch, »Na, zeigen Sie doch mal her, Kollege, was haben Sie denn da gekriegt?« »Nichts von Bedeutung«, sagte Emilko Binke, aber das Papier brannte ihm ordentlich in seiner Tasche. »Lachen Sie nicht, Neumann«, sagte Tesch nach einer Pause beredten Schweigens ganz tief und todernst. »Mensch, was rien Sie denn immer? So was ist bitter.« »Ja, ja«, meinte Neumann und schüttelte seinen großen Kopf. »Det durfte nicht kommen. So wat loft ins Geld«, sagte Tesch sehr bedächtig. »Ein paar Blaue kann det gut kosten«, meinte Neumann zustimmend. »Da kommt man zu, man weiß nicht wie«, begann wieder Tesch nach einer Weile. »Det kann aber jedem passieren«, meinte Neumann und nickte. »Da ist keiner vor sicher.« »Und nachher sitzt man da mit dem dicken Kopf«, sagte Tesch und spritzte einem Herrn Beirum auf den gelichteten Scheitel. Als aber Emilko Binke einen Augenblick hinten im Verschlag allein war, da faltete er ganz vorsichtig und misstrauisch das gelbliche Kuvert auseinander, ungefähr so wie ein Affe, dem man eine zerknitterte Tüte durch das Gitter zugesteckt hat und der nur nicht weiß, ob da wirklich ein Stück Zucker eingewickelt ist oder ob man etwa eine hinterlistige, surrende Wespe darin verborgen hat. Und da flog die Wespe auch schon heraus und stach ihn niederträchtig. »In Sachen betreffend Vormundschaft über den am 8. November 1908 geborenen Gustav Lehmchen, Sohn der unverehelichten Plätterin Hedwig Lehmchen, hiermit für den 23. November, 12.30 Uhr, königliche Amtsgerichtszimmer geladen.« Emilko Binke schwamm es vor den Augen. Und er las noch einmal. Aber es blieb stehen. Gustav Lehmchen, Sohn der unverehelichten Plätterin Hedwig Lehmchen, blieb stehen schwarz auf weiß, mit ganz langen Schnörkeln. Die Sache war natürlich ein Irrtum. Er hat in seinem Leben keine Plätterin gekannt. Was hatte er denn mit der Plätterin Hedwig Lehmchen zu tun? Ein Versehen war es, das ich sicherlich sofort aufklären musste. Und ganz vorsichtig schob Emilko Binke das Papier wieder in die Seitentasche und ging vor. Und er gab sich alle Mühe, keinerlei Verwirrung zur Schau zu tragen. Aber auch Herr Tesch und Herr Neumann arbeiteten wieder ruhig wie immer an ihren Plätzen hinter den Stühlen vor den breiten Spiegeln mit den vielen blanken Dosen und Gefäßen. Nur dass Herr Tesch dem Kunden erklärte, dass das Wetter sehr wenig freundlich wäre, was der andere ja ohnehin schon bemerkt haben musste. Und dass Herr Neumann seinen Kunden belehrte, dass das doch ein dolles Ding mit dem Franzosen Wricht wäre. Und wenn das auch 10-mal in die Zeitung stände, deswegen glaube er es noch lange nicht, er würde schwindlig werden, wenn er immer so im Kreis in der Luft rumfliegen müsste. Kaum jedoch hatte Emilko Binke das Messer in die Hand genommen, als Herr Neumann so ganz unvermittelt über den Kopf seines Kunden fortfragte, »Sahen Sie mal, Herr Tesch, was ist denn eigentlich aus der Hedwig geworden, die hier bei Markowskis war?« »Was jeten Sie das an?« versetzte Herr Tesch im Ton des tiefsten Erstaunens. »Die lernt plätten.« Emil Kubinke griff nach dem Alaun, denn er hatte den Herrn geschnitten, gerade unten am Kinn. Nicht tief, aber es blutete doch. Und das war ihm seit Jahren nicht mehr passiert. Aber der Herr war standhaft. »Das tut nichts«, sagte er liebenswürdig und verzog schmerzlich das Gesicht. Innerlich jedoch brüllte er »Esel«. Oh, dieser graue, regenfeuchte Tag, wie er langsam hinging. Und immer brannte Emil Kubinke die Vorladung in der Tasche. Er fühlte das Papier jeden Augenblick. Es war ordentlich wie ein heißer, viereckiger Stempel, den man ihm auf die Brust drückte. Und so wie er sich unbeobachtet glaubte, nahm er die Vorladung wieder heraus und tat einen Blick hinein. Aber jedes Mal stand genau das Gleiche da auf dem Papier. Nicht ein Schnörkel weniger, nicht ein i-Tüpfelchen anders. Emil Kubinke sah den Schreiber vor sich, wie er das so seelenlos dahin kritzelte, wie er von seinem Butterbrot dabei abbiss und unbändig stolz auf seinen langen F-Bogen war. Aber um ihn hatte er sich gar nicht gekümmert. Und als er des Abends über den Hof schlich, der grau und lärmerfüllt lag und von den Lichtbalken aus den Küchenfenstern und von der Nernstlampe am Herrschaftsportal vielfach überbrückt und durchquert wurde, ohne dass das feuchte Dämmern ganz gehoben wurde, als er da über den Hof ging, da standen Luther und Dante und der Apoll von Belvedere ganz traurig im Regen zwischen den Tannen- und Thujabüschen und nickten wehmütig mit den Köpfen, als hätte das Amtsgericht Charlottenburg auch sie mit einer Vorladung bedacht. Aber heute lief Emil Kubinke nicht sofort plein carrière zu seiner Pauline die Treppen hinauf, sondern erst ging er einmal oben nach seiner Bodenkammer und da legte er dieses gelbe Kuvert, das so klein und so unbedeutend war und das er doch bei jedem Schritt fühlte, ganz auf den Boden seines grauen Koffers und schichtete Hemden und Bücher darüber. So, da war es sicher. Da könnte es sich ja ausruhen, seinetwegen bis Pflaumenpfingsten. Er würde einfach nicht hingehen. Die könnten ihm ja nachpfeifen. Darüber war er jetzt mit sich im Klaren. Am 18. April war seine Pauline als Ritterin auf den Maskenball im Hohenzollerngarten gegangen. Am 18. April hatte er sie frisiert. Jawohl, am 18. April. Sicher, am 18. April, sondern am 18. Das konnte er beschwören. Seine Braut musste sich ja auch noch an das Datum erinnern. Und das ließe sich feststellen. Und am 8. November war dieser Gustav Lehmchen geboren worden, der ihn durchaus für seine Existenz verantwortlich machen wollte. Na, das wäre ja noch schöner. Wenn er, Emil Kubinke, auch noch nicht in der Oberquarta sexuelle Aufklärung gehabt hatte, das war nach seiner Zeit, so wusste er doch ganz genau aus einem schönen Lied, dass 40 Wochen dazu gehören, um alle Heimlichkeiten der Menschwerdung zu offenbaren. Und das könnten die am Gericht sich ja selbst ausrechnen. Er würde nicht sagen, wenn eine Woche an der ominösen Ziffer fehlen würde, seinethalben auch zwei, vier Wochen. Aber 2,5 Monate, das war doch ein wenig happig. Nein. Da sollte dieser kleine Gustav Lehmchen, dieser höchst unerwünschte Erdengast, nur ruhig an eine andere Tür klopfen. Jedenfalls, hingehen würde er nicht. Und als Emil Kubinke das Papier glücklich unten im Koffer versenkt hatte, da war ihm wieder ganz wohl und behaglich zumute. Er hatte das Gefühl, als wäre diese Angelegenheit nun endgültig begraben und zu den Toten geworfen. Er empfand plötzlich so eine angenehme und vergnügliche innere Wärme. Und er begann sogar zu singen, ganz laut mit seinem Bariton, während er die Treppen herunterstürmte. »Wer uns getraut, sag du's, der Dumpfaff, der hat uns getraut.« Diesmal war er noch gerade so mit einem blauen Auge davongekommen. »Du, Pauline«, rief Emil Kubinke lachend, während er bei Löwenbergs in die Tür trat. Und er wartete gar nicht den Begrüßungskuss ab. »Du, Pauline, wann war der Maskenball im Hohenzollerngarten?« »Im Hohenzollerngarten? Das muss so am 18. April gewesen sein. Siehst du, am 18. April. Aber warum musst du denn das wissen, Emil?« »Ja, warum denn nur schnell? Ach, stotterte Emil Kubinke verlegen, ich habe es mir schon den ganzen Nachmittag überlegt.« Aber Pauline sah nur mit ihren großen, braunen, feuchtschimmernden Augen Emil Kubinke lächelnd und dankbar an. Denn sie dachte, er hätte wieder einmal, wie sie das ja oft taten, Liebeschronologie getrieben. Erinnerst du dich noch? Es war am zweiten Sonntag im Juli. Nein, Kind, es war am ersten. Und als Emil Kubinke am nächsten Morgen aufwachte, in der grauen Dachkammer, da hatte er die Vorladung zuerst einmal ganz vergessen. Und als sie ihm dann einfiel, sah er befriedigt auf seinen Koffer hinunter, der sie umschloss. Da lag sie ganz gut. Nach wie vor aber unterhielten sich Herr Tesch und Herr Neumann Tag für Tag über Emil Kubinkes Kopf hinweg und besprachen freimütig sehr heikle Dinge. »Die hat doch einen Jungen gekriegt, die dicke Hedwig«, begann Herr Neumann. »Was sie sahen«, meinte Herr Tesch. »Wer markiert nur da eigentlich den Vater?«, fragte Herr Neumann. »Das ist noch nicht raus«, sagte Herr Tesch. »Soll ein hübsches Kind sein«, sagte Herr Neumann. »Ganz schwarz.« »Ja, ja, habe ich gehört«, entgegnete Herr Tesch. »Ob der auch mal Friseur wird«, meinte Herr Neumann. »Was geht Ihnen das an?«, sagte Herr Tesch ernstlich verweisend. »Ich weiß nicht, Neumann, was Sie sich immer um ungelegte Eier zu kümmern haben. Warten Sie doch ab.« Aber Emil Kubinke blieb ganz ruhig. Ihn traf das nicht. Er stand über den Dingen. Er wartete nur, wie die sich zum Schluss ärgern würden, weil man ihm nichts anhaben könne. Aber die 2 Monate, die er im besten Falle noch bei Zidorn bliebe, wollte er hier keinen Streit anfangen. Nein, die beiden mochten reden, was sie wollten. Er ließ sich auf nichts ein. Wer war überhaupt dieser Herr Tesch? Oder gar dieser Neufundländer aus Stolp in Pommern? Als aber der Tag herankam, da Emil Kubinke vor dem Herrn Vormundschaftsrichter sich zu der ihm unterstellten Vaterschaft über Gustav Lehmchen äußern sollte, da war ihm doch ein wenig unheimlich zumute, denn er glaubte jede Minute, dass jetzt die Tür aufginge und ihn die Häscher in Banden schlagen würden. Emil Kubinke kannte das, er hatte darüber sogar einen Aufsatz gemacht. Aber als nichts von dem geschah und kein Schutzmannshelm im Laden aufblinkte und der Tag so ganz still und regnerisch, nur am Mittag war er für ein paar Stunden mattblau und trocken, vorüberzog, da war doch Emil Kubinke recht froh. Und er sagte sich, dass die Sache vielleicht damit schon beendigt sei oder dass man ihn schlimmstenfalls noch ein zweites Mal laden würde. Und dann würde er eben hingehen und erklären, warum er die ihm zugedachte Ehre ablehne und sie um keinen Preis annehmen könne. Und mit jedem neuen Tag wurde Emil Kubinke vergnügter und stolzer. Die Küche war inzwischen auch auf 100 Mark heruntergesetzt worden und jetzt ging ihn die lästige Geschichte schon gar nichts mehr an. Und Emil Kubinke belustigte sich sogar nunmehr über die Zwiegespräche zwischen Herrn Tesch und Herrn Neumann, die immer wieder neue Abwandlungen fanden, mit der gleichen Kunst, mit der ein Paganini einer einzigen Seite ganze Suiten und Stücke entlockte. Doch ach, Emil Kubinke, er befand sich schwer im Irrtum. Die Mühlen der preußischen Justiz arbeiten zwar langsam, oft sogar sehr langsam, aber sofern es sich um einen einfachen Emil Kubinke handelt, durchaus sicher und zuverlässig. Und während Emil Kubinke noch ganz vergnügt der rotblonden Pauline Abend für Abend »Wir tanzen Ringelrein« mit Variationen vorpfiff, das er neben dem Vilja-Lied in sein Repertoire aufgenommen hatte, den Autoschal hatte Pauline ihm auch gewaschen, währenddessen waren schon die Akten Gustav Lehmchen kontra Emil Kubinke zu einem ganzen Faszikel angeschwollen. Ja, das Gericht hatte dem Gustav Lehmchen, dessen Forderungen von seinem Großvater als Vormund verfochten wurden, sogar einen richtigen Rechtsanwalt beigesellt. Und da es eine Armensache war, so legte der auch durchaus kein besonderes Gewicht auf langsame Erledigung. Ferner aber muss es doch zu Emil Kubinkes Ehre gesagt werden, dass der Rechtsanwalt Schlesinger III der Meinung war, dass für seinen Klienten die Sache sehr schlecht und oberfaul stände. Denn erstens war die Glaubhaftigkeit der Mündelmutter dem Rechtsanwalt Schlesinger III überaus zweifelhaft erschienen. Und außerdem sagte er sich kopfschüttelnd, dass doch gemeiniglich die Rechnungen von Mitte April noch nicht Anfang November einkassiert werden. Immerhin hatte Rechtsanwalt Schlesinger III, trotzdem er noch gar nicht lange seinen Beruf ausübte, bei der preußischen Justizpflege schon so viel Überraschungen erlebt, und die Sache war oft ganz anders gekommen, als man nach menschlichem Ermessen, ja selbst nach juristischem Denken auch nur vermuten konnte, so ganz und gar anders gekommen, dass ihm die volle Zweifelhaftigkeit der Lage vielleicht für seinen Klienten Gustav Lehmchen, vertreten durch dessen Vormund August Schneider aus Prenzlau, eher ein Vorteil als ein Nachteil dünkte. Im Geiste aber sah Rechtsanwalt Schlesinger III doch schon eine lange Reihe von Exzeptionisten, geführt von dem Friseurgehilfen Emil Kubinke, vor dem Richtertisch aufmarschieren und die Schwurhand erheben wie der Chor in der attischen Tragödie. Brave Schriftsetzer, Unteroffiziere, Grünkramhändler, Schlechter, Postgehilfen, Straßenbahnschaffner, Asphaltarbeiter, Chauffeure, Hausdiener und Tischlergesellen, Schlosser, Kellner, Bereiter und Tennistrainer. Und dann... Gute Nacht, Gustav Lehmchen, vertreten durch Herrn Schuhmacher Meister August Schneider aus Prenzlau. Vorher aber war einmal Klage erhoben worden. Damit war jedoch der November so gemächlich in den Weihnachtsmond hinüber geregnet. Und auch wenn noch keine Tannenbäume auf der Straße standen, wenn die jungen Wälder erst gerade in ganzen Güterzügen auf Berlin anrückten, so roch man doch schon, wenn die Luft scharf ging, so etwas wie Nadelduft. Denn in den Schaufenstern waren schon die Zervelatwürste mit rosa Seidenbändchen gebunden. Die Zigarrenhändler priesen Präsentzigarren an. Karpfen planschten in Waschfässern neben den Ladentüren. Und Gänse lagen friedlich in Reihen mit sanft gekreuzten gelben Watschebeinen. Piesekes Mieter vom vierten Stock beschwerten sich, dass die Wohnung kalt wie ein Hundestall wäre, und die vom Hochparterre schickten stündlich das Mädchen, dass sie vor Hitze umkämen. Herren in Pelzen sahen wohlgenährt und zufrieden aus wie Herbstdachse. Und die Arbeitslosen zogen zu zweien und dreien die Straßen entlang, in abgeschabten Jacketts, die Kragen hoch und Fransen an den Hosen, frostig und mutlos, und warteten auf den ersten ordentlichen Schneefall. Und die Schnapsflasche half ihnen auch nicht viel. Man merkte, es ging wieder einmal auf Weihnachten in Berlin und den Menschen ein Wohlgefallen. Da, an einem so schönen, vergnügten Morgen, an der Ecke war gerade der allererste Händler mit 10 Tannenbäumchen anmarschiert und der Tischlerte schon hutschen, da erschien wieder im Laden des Herrn Zidorn der lange, schlanke Herr mit dem Schlapphut. Aber jetzt hatte er einen grauen, hohen Zollernmantel um und einen stolzen Biberkragen darauf. Und er sah sehr verbindlich und sehr elegant aus, hatte etwas vom Diplomaten an sich, der eine eiserne Tatkraft hinter den leichten Umgangsformen des Weltmannes verbirgt. »Sie sind doch Herr Kubinke«, sagte er und nickte Emil Kubinke mit einem Lächeln zu, das entwaffnete. »Nicht wahr?« »Ja«, entgegnete Emil Kubinke sehr leise, denn er war tief erschrocken, war ein hypnotisiertes Kaninchen vor diesem Mann mit der lächelnden Verbindlichkeit. Aber er hörte doch deutlich, wie Herr Tesch durch die Zähne, das war eine Spezialität von ihm, »Ah, du lieber Augustin«, pfiff. Und Herr Neumann tief sagte, »Die Woche fängt gut an.« Und da hatte Emil Kubinke auch schon ein Kuvert in der Hand und der Mann kritzelte wieder in seiner Aktenmappe, ehe er den zitternden Emil Kubinke mit dem Geschenk allein ließ. Hinten in der Tür aber erschien Herr Zidorn und wechselte mit Herrn Tesch einen verständnisinnigen Blick. »Auf die Dauer aber geht es wirklich nicht mit Ihnen, Kubinke.« »Das wird eben noch einmal die Vorladung sein«, sagte sich Emil Kubinke und schob das Papier in die Tasche. Aber eigentlich sagte er sich das nicht. Wollte sich das nur einreden, nur weismachen, nur vorlügen. Denn das Gewicht des Papiers sprach zu deutlich davon, dass das mehr als eine schlichte Vorladung, als solch simpler Wisch wäre. Aber vor diesen da wollte er sich keine Blöße geben. Dem Pöbel enthüllte Emil Kubinke sein Innerstes nicht. »Da hatten wir einen in der Burgstraße«, sagte Herr Tesch. »In der Burgstraße?« meinte Neumann. »Lassen Sie einen doch ausreden, Mensch«, rief Herr Tesch. »Also, der musste vor Dreie zahlen.« »Das ist noch ja nicht«, sagte Herr Neumann. »Bei uns in Stolp, da lebt ein alter Kapitän.« »Erzählen Sie doch das Ihrer Waschfrau«, unterbrach Herr Tesch. »Nee, der hatte vor 7 zu zahlen«, fuhr Herr Neumann fort. »Vor 7«, Herr Tesch nickte. »Sehr tüchtig.
3: Und dabei ist er nur immer ein Monat an Land gewesen und 11 Monate auf See. Nun denken Sie, Kollege, wenn der nur das ganze Jahr an Land gewesen wäre.
2: Das würden 84 sind, sagt der Tesch todernst. Das ist zu viele. Das ist sozusagen übermenschlich. Dahin wäre selbst Kubinke ein ganz kleiner Waisenknabe. Aber Emil Kubinke hörte das nur halb. Denn er war schon in den Verschlag getreten und hatte klopfenden Herzens das Papier geöffnet. Und wenn ehedem nur eine niederträchtige Wespe daraus hervorgeschwirrt war, so umsurrte und umsummte ihn jetzt ein ganzer Schwarm. Und wenn er nach der einen schlug, da war schon die andere da und stach, und eine dritte brummte ihm in die Ohren. Emil Kubinke ließ seine Blicke nur so über das Papier tanzen. Er konnte es gar nicht erwarten, umzublättern. In Sachen des minderjährigen

0: Kubinke drückte mit der Schulter beinahe die Glasscheibe ein. Kosten des Rechtsstreits, Urteil vorläufig vollstreckbar. Emil Kubinke wollte nicht mehr lesen, nicht ein Wort. Aber dann bezwang er sich. Nur keine Halbheit. Er musste alles wissen. Sachverhalt. Der Kläger ist als Sohn der Zeugin Hedwig Lehmchen am 8. November 1908 geboren. Der Beklagte ist Vater des Klägers. Sprich und schreibe Vater. Hier steht wirklich und wahrhaftig Vater des Klägers. Beweis, Zeugnis der Mündelmutter. Mensch, sagte Herr Tesch, als Emil Kubinke wieder in den Laden trat. Mensch, was ist Ihnen denn? Sie sehen ja aus wie Braunbier mit Spucke. Aber Emil Kubinke antwortete nicht und sagte nur, der nächste Herr bitte. Ach, Emil Kubinke, er handelte sehr unklug, dass er Herrn Tesch keinen Bescheid gab und dass er glaubte, er wäre besser und feiner als sein Kollege. Denn wenn er, Emil Kubinke, auch bis Oberquarter gekommen war und Herr Tesch nur mit Mühe und Not bis zur zweiten Klasse der 97. Gemeindeschule, deswegen gab es doch sehr, sehr viele Dinge, bei denen Emil Kubinke von Herrn Tesch lernen konnte. Und vor allem in Alimentensachen wusste Herr Tesch ganz ausgezeichnet Bescheid. Und er hätte ihm gleich gesagt, Kubinke, hätte er gesagt, die Hauptsache bei die Alimente sind die Pluriums. Wenn sie keine Pluriums haben, fallen sie rin. Da hilft ihnen kein J, denn ohne Pluriums können sie das Aas janisch nachweisen. Dann nennen sie also zuerst hier den Zianfritzen, den hier aus der Filiale, und dann den Schlechter, der jetzt bei den Matrosen ist, und dann den kleinen verheirateten Briefträger. Mit die ist er gegangen, das weiß ich. Die müssen nachher schwören. Und vor allem, Kubinke, lassen sich eins raten, jense zu Veilchenfeld, zu keinen anderen als wie Rechtsanwalt Veilchenfeld. Veilchenfeld ist scharf auf Alimente. Mir hat Veilchenfeld auch schon mal so eine Sache verteidigt. Aber Emil Kubinke antwortete eben nicht und Herr Tesch hatte auch keinen Grund, sich mit seinem Rat irgendjemand aufzudrängen. Nein, das tat er nicht. Er wusste, was er sich als Mensch schuldig war. Und wenn es Emil Kubinke auch schlimm zumute war und wenn er bei der Arbeit auch manchmal hilfesuchend zu Herrn Tesch hinüberschaute, denn er hätte nur zu gern irgendjemand sein Herz ausgeschüttet, so schwieg er doch immer, weil er Spott fürchtete. Dabei jedoch konnte man deutlich sehen, wie es an ihm fraß, wie der Gedanke ihn nicht losließ, keine Stunde, weder Tag noch Nacht. Emil Kubinke war wie einer, der eine böse Wunde am Körper hat. Sie mag ihm keinen Schmerz bereiten, mag irgendwo ganz geheim unter Hemden und Kleidern verborgen sein. Und doch wird er stets glauben, dass man sie sieht, dass er sich verrät, dass alle Welt auf seine Schwere weist.
1: Das war jetzt Folge 20 des Romans Kubinke von Georg Herrmann in unserer Lesung und gelesen hat Peter Schiff. Morgen folgt die 21. und vorletzte Folge dieser Lesung wieder um 13.30 Uhr hier auf Radio 3. 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Nach den 14 Uhr Nachrichten hören Sie eine Folge von Meine Musik mit Kailius Kaiser, darunter auch eine neue Aufnahme mit Mahler. Ich bin Caroline Pierich und wir hören uns morgen wieder, wenn Sie mögen. Ich wünsche Ihnen einen schönen Nachmittag und einen schönen Abend. Bis dahin. Tschüss.

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2: Die Bundesregierung arbeitet nach den Worten von Bundeskanzler Merz daran, das Wirtschaftswachstum wieder anzukurbeln. Merz sagte, das sei ein zentrales Thema bei der zweitägigen Kabinettsklausur auf Schloss Neu-Hardenberg. Das Treffen hat am Vormittag begonnen. Vorab haben Organisationen und Verbände ihre jeweiligen Erwartungen an die Koalition formuliert. Max Käther, RBB 24.
3: Vor allem Umweltverbände machen Druck. Greenpeace sagt, dass durch Hitze und Dürre in Deutschland Schäden in Milliardenhöhe entstanden sind und fordert konkretere Maßnahmen beim Klima- und Hitzeschutz. Auch der BUND sagt, nach den vergangenen Monaten sei schnelles Handeln überfällig. Der Bundesverband der deutschen Industrie fordert dagegen, dass Unternehmen spürbar entlastet werden. Die Industrie klagt vor allem über hohe Energiekosten und zu viel Bürokratie. Beides müsse sich jetzt schnell ändern, sagte BDI-Hauptgeschäftsführerin Gönner im RBB24 Inforadio.
2: Die deutsche Wirtschaft ist im Frühjahr etwas stärker gewachsen als erwartet. Wie das Statistische Bundesamt mitgeteilt hat, stieg das Bruttoinlandsprodukt von April bis Juni um 0,3% im Vergleich zum Vorquartal. Wirtschaftsexperten hatten nur mit 0,2% gerechnet. Aus Wiesbaden Ursula Mayer.
4: Die Präsidentin des Statistischen Bundesamtes Brandt führte den Anstieg vor allem auf die gute Exportentwicklung zurück. Insgesamt haben deutsche Unternehmen im Vergleich zum Quartal davor vor allem mehr Waren ins Ausland verkauft, trotz hoher Zölle auf dem wichtigen Absatzmarkt in den USA. Auch die deutsche Industrie konnte wieder mehr produzieren. Der Staat dagegen gab nur minimal mehr Geld für Bauprojekte aus und die Investitionen in Maschinen und Fahrzeuge sanken sogar. Ähnlich zurückhaltend zeigten sich die deutschen Bürgerinnen und Bürger. Die privaten Konsumausgaben stiegen im Vergleich zum Vorquartal nur leicht. Im europaweiten Vergleich hinke die deutsche Wirtschaft trotz des Anstiegs hinterher.
2: Bundespräsident Steinmeier warnt eindringlich vor Abschottung und völkischem Nationalismus. Deutschland brauche Zuwanderung, um zu funktionieren, sagte Steinmeier in einer Grundsatzrede in Berlin. Gleichzeitig müsse man darüber diskutieren, wie viel an Zuwanderung das Land bewältigen kann, ohne alle Beteiligten zu überfordern. Das Thema Migration habe die Gesellschaft aufgewühlt, mitunter sogar gespalten. Grundsätzlich gelte aber das deutsche Volk, das seien eben auch Deutsche, die hinzugekommen sind, so Steinmeier. Der Iran blickt den neuen US-Wirtschaftssanktionen gelassen entgegen. Parlamentspräsident Ghalibaf erklärte, die USA seien nicht in der Lage, die iranischen Beziehungen zu anderen Ländern weiter einzuschränken. Die USA agierten zunehmend verzweifelt. Die iranische Führung arbeitet nach eigenen Worten an einem Wirtschaftsplan, um neue Sanktionen abzufedern. US-Wirtschaftsminister Bessent hatte gestern gesagt, man wolle den Iran weiter isolieren und damit in die Knie zwingen. Wer mit der Führung in Teheran Handel betreibe, bekomme die Macht der USA zu spüren. Beobachter werden das Vorgehen der USA als Versuch, den Iran im festgefahrenen militärischen Konflikt zum Einlenken zu bewegen. Im Land Brandenburg sollen öffentliche Aufträge künftig mit weniger Bürokratieaufwand vergeben werden. Dazu wurde jetzt das sogenannte Bestbieter-Prinzip eingeführt. Das bedeutet, dass ein Unternehmen erst dann seine Eignung nachweisen und Prüfunterlagen einreichen muss, wenn es als aussichtsreicher Kandidat gilt. Wie Wirtschaftsminister Keller sagte, fällt damit auch gerade für ortsansässige, kleinere und mittlere Unternehmen eine Hürde weg. Die bisherige Praxis habe sie mitunter von der Teilnahme an öffentlichen Vergabeverfahren abgeschreckt. Die Einwohnerzahl Berlins ist wieder leicht gestiegen. Gleichzeitig wachsen die Unterschiede zwischen den Stadtteilen. Das hat das Amt für Statistik Berlin-Brandenburg bekannt gegeben. Demnach sind seit Ende Dezember 3.500 Personen hinzugekommen. Damit leben weiterhin knapp 4 Millionen Menschen in der Hauptstadt. Die Bevölkerung in Spandau und Treptow-Köpenick ist besonders stark gewachsen. Reinickendorf und Charlottenburg verzeichnen relativ hohe Rückgänge. Auch bei der Altersstruktur zeigen sich deutliche Unterschiede. In zentralen Ortsteilen leben überdurchschnittlich viele junge Menschen. Ältere wohnen häufiger in den äußeren Stadtgebieten. Soweit die Nachrichten. 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Das Wetter. Heute viel Sonnenschein, nur wenige Wolken bei maximal 26 Grad. Zur Stunde in Berlin-Buch 23 Grad und in Gatow 24. In Cottbus 22 Grad und in Küritz 24. Nachts meist klar, nur im Süden wolkiger bei 14 bis 10 Grad. Morgen freundlich mit ein paar Wolken und trocken. Die Zeit 14.05 Uhr.
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5: Schönen guten Tag.

Knirretoppen, zu Deutsch der Kreisel, offenbar irgendein kleiner Kreiseltanz und ein kleines Klavierstück von Carl Nielsen, hier mit Christina Björkhöhe, Klavier. Und damit hereinspaziert zur Sendung, meine Musik, dienstags wie immer mit Kai Lewis Kaiser. Kleiner Hinweis in eigener Sache, am Sonntag um 17 Uhr, ab 17 Uhr genau genommen, schlagen die Kollegin Fanny Tank und ich gemeinsam beim Parkfest des RBB, also von Radio 1 und Radio 3, auf mit einer kleinen Live-Sonderausgabe von Toast Hawaii. Das Parkfest findet am Gleisdreieck statt. Die Sonderausgabe ist in unserem Fall leicht enttoastet und heißt in diesem Fall nur Meine Musik mal zwei. Deswegen ist sie auch nur halb so lang, eine Stunde lang. Inhaltlich haben wir der Veranstaltung den Titel verpasst, Das Gelbe vom Ei. Und die Lust am leichten Ekel und darüber, warum das teilweise Abstoßendste bevorzugt wird. Nicht nur für Eisbeinfreunde und Eierfeinde. Hier kommt die Henne von Josef Haydn.

0: Finale Vivace. Das ist der letzte Satz aus der Symphonie Nummer 83 in G-Moll, überschrieben Die Henne, La Poule von Joseph Haydn, hier mit dem Concertus Musicus Wien unter Nikolaus Harnoncourt. Vor einer Weile hatten wir hier mal begonnen, hochmögende Gedichtlesungen, also Rezitationen mit den Vertonungen derselben Gedichte zu konfrontieren. Das geschah eigentlich hauptsächlich den Interpretationen zuliebe. Sehr viel bringen kann ein solcher Vergleich ansonsten eigentlich nicht. Wenn die Texte gut interpretiert werden, dann stellen sie jedes Mal eine völlig andere und eigenständige Sache dar. Die Interpretationen beleuchten einander, stehen aber eigentlich für sich. Immerhin, der Charakter der Texte verändert sich von Mal zu Mal und zwar ganz enorm. Deswegen will ich den Faden hier nochmal kurz wieder aufnehmen. Eines der bekanntesten Gedichte der deutschen Literatur ist Matthias Claudius' Abendlied »Der Mond ist aufgegangen«. Dieser Fall ist ganz paradox, denn das Lied ist von durchaus literarischem Wert und Charakter, wirklich ein Klassiker. Populär geworden ist es aber durch die volksliedhafte Vertonung eines gewissen Johann Abraham Peter Schulz, schon im 18. Jahrhundert. Schulz war eigentlich Kapellmeister am Hof des Prinzen Heinrich in Rheinsberg. Von seinen Opern, Oratorien und Kantaten hat nichts überlebt. Gelesen wird das Gedicht von Matthias Claudius im Folgenden von der ingeniösen Elisabeth Flickenstein, Schild, einer Gründgens-Schauspielerin hier in Berlin, Hamburg und anderswo. Sie leistet ein Äußerstes an Schlichtheit und Direktheit. Danach in der popularisierten Form dieses Volkslieds, also in der Vertonung von Schulz, gesungen in den frühen 60er Jahren von Rita Streich.
1: Der Mond ist aufgegangen. Die goldenen Sternlein prangen am Himmel hell und klar. Der Wald steht schwarz und schweiget. Und aus den Wiesen steiget der weiße Nebel wunderbar. Wie ist die Welt so stille und in der Dämmerung Hülle so traulich und so hold, als eine stille Kammer, wo ihr des Tages Jammer verschlafen und vergessen sollt. Seht ihr den Mond dort stehen? Er ist nur halb zu sehen und ist doch rund und schön. So sind wohl manche Sachen, die wir getrost belachen, weil unsere Augen sie nicht sehen. Wir stolze Menschenkinder sind eitel, arme Sünder und wissen gar nicht viel. Wir spinnen Luftgespinste und suchen viele Künste und kommen weiter von dem Ziel. Gott, lass uns dein Heil schauen, auf nichts Vergängliches trauen. Nicht Eitelkeit uns freuen. Lass uns einfältig werden und vor dir hier auf Erden wie Kinder froh und fröhlich sein. Wo ist endlich Sondergrem aus dieser Welt uns nehmen durch einen sanften Tod? Und wenn du uns genommen, lass uns in Himmel kommen, du unser Herr und unser Gott. So legt euch denn, ihr Brüder, in Gottes Namen nieder. Kalt ist der Abendhauch. Verschon uns, Gott, mit Strafen und lass uns ruhig schlafen. Und unseren kranken Nachbar auch.

merkwürdiger Unterschied. Zweimal Der Mond ist aufgegangen von Matthias Claudius, das Gedicht, zuletzt in der leicht verkitschten Vertonung durch Johann Abraham Peter Schulz, in der Interpretation mit Rita Streich und davor mit Elisabeth Flickenschild 1969 in der rezitierten Form. Ab Freitag tobt in Berlin zur Eröffnung der neuen Saison das Musikfest Berlin. Höhepunkt dürften die Veranstaltungen mit Jordi Savall und mit dem Kansee-Nottheater sein. Die ganz großen Gastorchester fehlen in diesem Jahr. Über das Kansas City Symphony Orchestra unter Matthias Pinscher, das London Symphony Orchestra unter Antonio Papano und das NDR Elbphilharmonieorchester unter Alan Gilbert ist man nicht weit hinausgekommen. Immerhin dirigiert Tugan Sokjev die Wiener Philharmoniker. Auch zeigen sich die Berliner Philharmoniker nicht unter Leitung ihres Chefs Kirill Petrenko, sondern nur mit Brad Dean, nur in Anführungsstrichen, und unter Simon Rattle als Gast. Johanna Malwitz dirigiert die Neunte von Henze, Jörg Wittmann das Ballett Tutu Guri von Wolfgang Riem und zur Eröffnung gibt's den Grand Macabre, also die große Oper von George Ligeti mit Heidi Melton, Lee Melrose und Andrew Watts. Jetzt ab Freitag. Wir hören das Vorspiel zum ersten Akt des Grand Macabre.

Vorspiel zum Grand Macabre von George Ligeti in der Erstaufnahme von 1987 und mit den RSU Wien. Endlich mal und verdientermaßen angestaunt hatten wir hier vor ein paar Wochen die legendäre, aus Perleberg in Brandenburg stammende Sopranistin Lotte Lehmann, die schon lange nicht mehr am Leben ist. Sie war ein Star der Vorkriegszeit und ging dann in die Emigration. Sie war die beste Marschallin ihrer Zeit, also im Rosenkavalier von Richard Strauss. Ihre Sieglinde in der Walküre an der Seite von Lauritz Melchior macht die Aufnahme des ersten Aktes der Walküre unter Bruno Walter nicht nur schlechthin unschlagbar, nein, dieser erste Walkürenakt ist eine der drei, vier besten Schallplatten, die überhaupt je gemacht wurden in unserem Bereich. Das Erstaunliche an dieser lyrischen Sängerin Lotte Lehmann war nicht zuletzt, dass sie vor den dramatischsten Partien anscheinend niemals zurückschreckte. Sie sang sowohl Turandot wie auch die Färberin in der Frau ohne Schatten, also Killerpartien. Das markiert eine Bandbreite, die sich heutzutage nicht einmal Asmik Grigorian zutrauen würde. Nun muss man sich fragen, wie hat sie das eigentlich gemacht? Sicherlich, davon ist auszugehen, hat sie diese dramatischen Rollen mit ihrer eigenen Stimme, also ohne sich zu verstellen, gesungen und sich die Rollen auf diese Weise angeeignet und sozusagen mundgerecht gemacht. Ein Verfahren, das ganz gewiss goldrichtig ist, dem man aber heute, wo alles kolossal verschult ist, kaum noch begegnet. So selbstbewusst ist heute niemand mehr. Hören wir mal Lotte Lehmann zunächst auf ihrem eigenen Gebiete, also da, wo man sie erwarten würde. Die Aufnahmen, die ich mitgebracht habe, sind allesamt sehr selten und entwaffnend allesamt, was sie zum Beispiel als Arabella von Richard Strauss an Temperament, an Lyrismus, an Unverwechselbarkeit einbringt und wie sie die Sache sich ganz zu eigen macht, ist enorm. Eine großartigere Arabella hat es nie gegeben. Ich denke, in der Aufnahme von 1933 ist eine Sängerin namens Käthe Heidersbach.

Er ist der Richtige für mich, er ist der Richtige nicht für mich, aus Arabella, dritter Akt von Richard Strauss. Lotte Lehmann als Arabella, Käthe Heidersbach als Stenka, Richard Jäger 1933 am Pult des Berlin State Opera Orchestra. Also bei diesen englischen Bezeichnungen weiß man nie genau, ob jetzt das Orchester der Staatsoper oder das der städtischen Oper gemeint ist, wie auch immer. Lotte Lehmann, eine absolute Legende in dieser Rolle, besaß eine lyrische, vor allem aber ungemein schwärmerische Stimme. Sie hatte irgendwie sowas Durchgängerisches, sehr Dynamisches, ein Temperament. Kurzum, dass ich später höchstens noch bei Julia Varadi auf andere Weise wiedergefunden habe. Anlass unserer kleinen Betrachtung war aber die Tatsache, dass diese Sängerin Lotte Lehmann eine der Erstaufführungssängerinnen der Turandot gewesen ist, in Wien nämlich, wo das Werk noch 1926, also im Jahr der Uraufführung, kurz nach dem Tod von Puccini zur Aufführung kam. Ihr Tenorpartner war damals Leo Slezak und nebenbei gesagt, auch an den anderen Uraufführungsorten dieses Werkes oder Erstaufführungsorten wurde die Titelpartie der Turandot von Sängerinnen aufgeführt, die allesamt wesentlich weniger hochdramatisch waren, als man das heute in dieser Rolle aller Orten erwarten müsste, was gleichfalls zu denken gibt, wie Lotte Lehmann mit ihren merkwürdigen Mitteln diese kurze, aber heftige Mörderpartie singen würde. Kann man sich eigentlich nicht vorstellen. Hören wir die berühmte Arie In Questa Regia zunächst in einer Aufnahme mit einer hochdramatischen Sängerin, und zwar mit jener, die sozusagen die Preise verdorben hat und die gewissermaßen mitverantwortlich dafür sein könnte oder dürfte, dass man die Turandot heute so hochdramatisch erwartet und gemeinhin besetzt, nämlich mit Birgit Nilsson. Nilsson war, keine Frage, eine epochal tolle und großartige Turandot. Ihr großer Satz lautete: Wagner made me famous, Puccini made me rich. Und das kam nicht von ungefähr, denn das Turandot ist hier wirklich umwerfend.

Na, da kommt eh keiner ran. In Questa Regia, die Arie der Turandot aus Turandot, zweiter Akt von Giacomo Puccini. Birgit Nilsson als Prinzessin und Jussi Björling als Kalaf. Coro e Orchestra dell'Opera di Roma 1960 unter Erich Leinsdorf. Also, wie soll man mit lyrischeren Stimmen, wie sie der vorher gehörten Lotte Lehmann nun mal gegeben war, dieses Schlachtross satteln oder übertrumpfen? Nun hören wir es uns an. Die Aufnahme, eine Rarität, stammt von 1927. Die Sängerin war damals Ende 30. Und siehe, man muss es einfach machen. Man muss die Sache einfach leichter, kantabler angehen. Und da geht es auch. Lotte Lehmann singt auf Deutsch, aber es ist doch dasselbe Stück.

In questa regia, noch einmal aus Turandot, zweiter Akt von Puccini, diesmal mit Lotte Lehmann, 1927 als Turandot, wirklich mit dem Orchester der Städtischen Oper Berlin, diesmal unter Fritz Zweig. Erstaunlich auch, dass die hier durchaus rascher genommene Arie plötzlich viel mehr Text zu haben scheint, viel erzählerischer kommt es daher. Für Furore sorgte vor einiger Zeit die Neunte von Mahler, von Gustav Mahler, in der Aufnahme unter Philipp von Steinecker. Der Dirigent hatte in Gestalt eines Mahler Academy Orchestra den Komponisten Gustav Mahler als Originalklangprojekt anzuzetteln versucht, also nach Kriterien der historischen Aufführungspraxis mit Originalinstrumenten, wie man das so nennt, auf Darmsaiten und so weiter, in Toblach, wo das Werk ursprünglich komponiert worden war. Jetzt folgt die fünfte Symphonie von Mahler mit diesem selben Orchester und diesem Dirigenten und man hört, so schrundig und steinbruchhaft, so grobkörnig und schroff gab's Mahler eigentlich wirklich noch niemals. Wir hören den zweiten Satz stürmisch bewegt mit größter Vehemenz und ich muss zugeben, so sehr hat noch keine Interpretation den Titel des Satzes tatsächlich ernst genommen und ihm entsprochen.

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2: Bundeskanzler Merz hat den Willen der Koalition betont, die Wirtschaft wieder ins Laufen zu bringen. Deutschland habe große Potenziale und könne die aktuelle Wachstumsschwäche überwinden, sagte Merz zu Beginn der zweitägigen Kabinettsklausur auf Schloss Neu-Hardenberg. Union und SPD haben mehrere Reformen auf den Weg gebracht, die aber noch nicht umgesetzt sind. Damit soll unter anderem die Wettbewerbsfähigkeit der Unternehmen gestärkt werden. Merz ging außerdem auf das Thema Klimawandel ein. Das Kabinett werde darüber beraten, welche langfristigen Lehren aus Extremsituationen wie dem Hitzesommer zu ziehen sind. Es bestehe konkreter Handlungsbedarf. Die deutsche Wirtschaft ist im Frühjahr trotz der Belastungen durch den Iran-Krieg stärker gewachsen als erwartet. Wie das Statistische Bundesamt mitgeteilt hat, stieg das Bruttoinlandsprodukt von April bis Juni dank höherer Exporte um 0,3% im Vergleich zum Vorquartal. Wirtschaftsexperten hatten nur mit 0,2% gerechnet. Auch der IFO-Geschäftsklimaindex hat zugelegt, um gut 2 Punkte. Es ist der 4. Anstieg in Folge. Das Barometer zeigt an, wie die Unternehmen in die Zukunft blicken. Demnach ist die Stimmung vor allem im verarbeitenden Gewerbe und im Dienstleistungssektor deutlich gestiegen. Weiter verschlechtert hat sie sich hingegen bei der Autoindustrie und im Logistiksektor. Deutschland ist nach Einschätzung von Bundespräsident Steinmeier darauf angewiesen, dass weiterhin Menschen hierher einwandern. Zuwanderung sei nötig, damit das Gemeinwesen funktioniert, sagte Steinmeier in einer Grundsatzrede in Berlin. Gleichzeitig müsse man darüber diskutieren, wie viel an Zuwanderung das Land bewältigen kann, ohne alle Beteiligten zu überfordern. Der Bundespräsident wandte sich entschieden gegen völkische Positionen. Es gebe keine Staatsbürger erster oder zweiter Klasse.
3: Wer aber das Deutschsein in Kategorien einteilen und abstufen will, wer damit beginnt, staatsbürgerschaftliche Rechte nicht mehr dem Einzelnen, sondern nach Gruppenzugehörigkeit zu verteilen, der greift unsere Verfassung an.
2: Bundespräsident Frank-Walter Steinmeier. Deutschland hat wieder eine Gruppe afghanischer Staatsbürger in ihr Herkunftsland abgeschoben. Laut Bundesinnenministerium wurden am Morgen 23 Männer von Leipzig-Halle aus nach Kabul geflogen. Die meisten von ihnen seien wegen schwerer Vergehen verurteilt gewesen. Vor kurzem hat Innenminister Dobrindt erklärt, man werde nicht mehr nur Straftäter und Gefährder abschieben, sondern auch andere Ausreisepflichtige. Grüne und Linke kritisieren, durch die Abschiebepraxis werte Deutschland das Taliban-Regime auf. Die Bundesregierung argumentiert, sie verhandle nur mit den afghanischen Behörden, nicht mit den Taliban selbst. Brandenburgs Landesregierung macht sich weiter für den zweigleisigen Ausbau der sogenannten Ostbahn nach Polen stark. SPD und CDU wollen den Bund dazu bringen, die Strecke in die dringliche Planung aufzunehmen. Bisher wird die Ostbahn nur eingleisig und ausschließlich von Dieselzügen befahren. Die Wirtschaft müsse aber Güter transportieren und es gäbe auch eine große Nachfrage durch Pendler, hieß es in Potsdam. Brandenburgs CDU-Fraktionschef Breetz hat betont, dass auch militärische Gründe dafür sprechen.
4: Es kann doch wohl nicht sein, dass die Polen uns sagen, ihr Deutschen, jetzt kommt endlich mal zu Potte. Das ist doch kein gutes Signal, weil die wirtschaftliche Entwicklung, die Polen gerade nimmt, ist doch eine, wo wir auch als Brandenburg und Deutschland ein Interesse daran haben müssen, daran zu partizipieren. Und deshalb ist es im ökonomischen und sicherheitspolitischen Interesse unseres Landes, diese Ostbahn zu entwickeln. Und dafür treten wir ein.
2: Der Fraktionsvorsitzende der CDU im Brandenburger Landtag, Steven Breetz. Das Berliner Stadtbad Schöneberg wird doch nicht, wie geplant, morgen wieder eröffnen. Während des Probebetriebs seien Risse im Putz festgestellt worden, die sich verbreitern. Das haben die Berliner Bäderbetriebe mitgeteilt. Diese müssten erst beseitigt werden, das werde mindestens bis übernächste Woche dauern. Erst dann soll ein neuer Eröffnungstermin genannt werden. Das Freizeitbad ist schon seit 2,5 Jahren wegen Sanierungsarbeiten geschlossen. Soweit die Nachrichten. 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Das Wetter. Heute viel Sonnenschein und nur wenige Wolken bei maximal 26 Grad. Die Temperaturen zur Stunde in Berlin-Pankow 23 Grad und in Spandau-Eiskeller 25. In Luckenwalde 23 und in Templin 25 Grad. Morgen freundlich mit ein paar Wolken und trocken bei 22 bis 26 Grad. Die Zeit 15.05 Uhr.
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5: Und ich sage schönen guten Nachmittag.

Marche humoresque, das letzte der cinq morceaux Opus 52 von einem Komponisten namens César Cui mit Richard Pickett Ford am Klavier. Indem ich mich hier wunderte, dass heutzutage so viele Sängerinnen und Sänger an einer Aufnahmekarriere sozusagen vorbei ausgebildet werden. Ich formuliere das absichtlich polemisch, denn ich habe ein gewisses Misstrauen gefasst gegen die Sängerausbildung in Deutschland heute. Habe ich mich in dieser Sendereihe vor einigen Wochen gefragt, ob es das nicht schon immer gab. Sängerinnen und Sänger, die zwar auf der Bühne gut funktionierten und gut klangen, im Schallplattenstudio aber nicht. Deswegen hatten wir hier nacheinander zwei Diven von einst Revue passieren lassen, die eigentlich nur Fetischisten bekannt sind, Laila Genger und Magda Olivero. Ich hätte auch Martha Mödel nennen können. Das waren große Sängerinnen von einst, die auf der Bühne einen legendären Ruf begründen konnten, aber im Schallplattenstudio entweder überhaupt nicht gefragt wurden oder aber nicht optimal gut rüberkamen. Heute möchte ich noch ein weiteres Beispiel in dieser Reihe betrachten, Astrid Warnay. Die schwedische Sopranistin war die Brünnhilde der Nachkriegszeit in Bayreuth, bevor Birgit Nilsson, die wir vorhin hörten, ihr diesen Titel streitig machte. Es gibt auf YouTube eine kleine legendäre Primadonnenrunde mit den drei großen Wagner-Heroinen ihrer Zeit, nämlich Martha Mödel, die als erste kam, dann Astrid Warnay und eben Birgit Nilsson. Und in dieser durchaus freundschaftlichen Runde wird Birgit Nilsson beinahe schon als das Nesthäkchen angesehen, als die Kleine. Kurz, Astrid Warnay war eine ganz große Nummer. Ins Studio wurde sie für Wagner-Gesamtaufnahmen überhaupt nicht gebeten. Wir kennen sie aber zum Beispiel aus dem Keilbert-Live-Ring aus Bayreuth in den 50er Jahren, auch in Live-Aufnahmen unter Knappertsbusch, Kempe, Leinsdorf singt sie immer wieder ganz große Partien. Brünnhilde, Isolde, Elsa, später auch Ortrud. Sie war eine ziemlich kleine Person, in Stockholm geboren, mit ungarischen Wurzeln. Sie ging früh nach Amerika. Gestorben ist sie 2006. Ihr dunkelgrundierter, etwas breiterer Sopran war von größter Durchschlagskraft. Ihre Stimme, so könnte man vermuten, war für das Mikrofon zu groß, so wie wir das heute von den Sängern angenommen hatten, die wir da im Blick haben. Hören wir sie uns an. Ihr Partner in der folgenden Aufnahme von 1959 ist Wolfgang Windgassen, später der reguläre Partner der Nilsson. Was uns sogleich auffallen wird, in der raren Studioaufnahme des Liebesduetts, nicht mehr hat man gemacht aus Tristan und Isolde mit diesen beiden Sängern, ist die ungeheure Dosierungskunst dieser Interpretin, also die Fähigkeit, gerade nicht ständig aufzudrehen und draufzuhalten, sondern zu drosseln, zu mildern, zu dämpfen und so mit der großen Stimme, die sie hatte, eine Zärtlichkeit zu vermitteln, die man kaum erwartet. Die folgende Stelle gilt als sauschwer, sie ist kaum je besser gesungen worden.

Was soll daran so schwer sein? O sinke nieder nach der Liebe, das ist der berühmte Liebesduett aus dem zweiten Akt von Tristan und Isolde, hier 1959 mit Astrid Warnay als Isolde und Wolfgang Windgassen als Tristan, Hertha Töpper als Pangäne, noch ganz zuletzt Ferdinand Leitner am Pult der Bamberger Symphoniker. Keine Frage, dass sich Aufnahmestudios heute nach einer solchen Sopranistin wie Astrid Warnay alle 10 Finger lecken würden, um es mal folkloristisch auszudrücken. Die Stimme ist weniger schmal und nicht ganz so gut fokussiert, vielleicht wie die von Birgit Nilsson. Von der Gestaltung her aber ist sie Nilsson womöglich noch überlegen, eben weil sie nicht nur hohe Töne als Gipfelpunkte setzt. Man kann den Platznachteil, den Warnay gegenüber Nilsson zu gewärtigen hatte, wahrscheinlich schon nachvollziehen, aber sie kann überhaupt nichts dafür. Hören wir sie noch einmal, diesmal ungewöhnlicherweise mit Verdi. Als Amelia im Maskenball sticht sie fast alles aus, was man sich nur wünschen kann. Ein dunkel, glutender Verdi-Sopran, also sie hat die von Verdi verlangte Tinta. Womit wir noch einmal festgestellt hätten, mit den heutigen mikrofonsprengenden Wunderwaffen kann man das nicht vergleichen. Diese alten, uralten Sängerinnen wurden nur ausgestochen, weil es welche gab, die vor dem Mikrofon eben noch besser waren.

Erich Leinsdorf 1966 am Pult des RCA Italiana Opera Orchestra mit dem Vorspiel zum ersten Akt und davor Astrid Warnheim mit der Arie der Amelia aus dem dritten Akt von Un ballo in maschera von Giuseppe Verdi, Hermann Weigert 1954 mit dem Symphonieorchester des Bayerischen Rundfunks. Vielleicht nicht das allerstärkste Konzert war im letzten Jahr die Wiedergabe der Präludien und Fugen von Schostakowitsch durch Juliana Avdejeva im Boulez-Saal. Teilweise holzte und knüppelte sie mir zu sehr. Sehr schön indes die Doppel-CD, die später erschien, auf die ich hier daher nochmal gern zurückkommen wollte. Wir hören Just So, die Nummer 23 in F-Dur aus den Präludien und Fugen Opus 87 von Schosto mit Juliana Avdejeva.

Präludien und Fugen von Dmitri Schostakowitsch, daraus die Nummer 23 in F-Dur mit Juliana Avdejeva. Und gleich noch ein Hinweis in eigener Sache. Im Rahmen eines Quartetts der Kritiker bin ich am Donnerstag nächster Woche in der Philharmonie mit von der Partie, wenn es vor einem betreffenden Konzert innerhalb des Musikfestes um eine Diskussion des Violinkonzertes von Robert Schumann geht. Das Violinkonzert von Schumann wurde erst posthum uraufgeführt, entstand 1853 kurz vor der Einlieferung des Komponisten in die Nervenheilanstalt und wurde von daher oft angezweifelt, weil man sagte, dass Schumann schon nicht mehr ganz bei sich gewesen sei. Die meisten großen Geiger haben das Werk nicht eingespielt. Große Aufnahmen gibt es dennoch ein paar und sozusagen genug, unter anderem von Yehudi Menuhin, Henrik Schering, Gidon Kremer und von Isabel Faust. Und letztere wird das Werk auch Donnerstag nächster Woche in der Philharmonie spielen mit dem Freiburger Barockorchester unter Simon Rattle. Das Werk ist sehr merkwürdig und durchaus originell, unter anderem deswegen, weil sich die Melodie im zweiten Satz, die wir gleich hören werden, so endlos hinschlängelt und windet, dass man, wenn man das wollte, nirgendwo auf halber Strecke aussteigen könnte. Sonderlich eingängig ist die Melodie trotzdem nicht. Einen Vorschein auf Wagners Idee einer unendlichen Melodie kann man trotzdem darin erblicken. Wir sind in der kuriosen Lage, einen Mitschnitt der Uraufführung aus dem Jahr 1937 zu haben, aus dem wir jetzt den zweiten Satz hören werden. Eine Tür fällt zu, zwischendurch meldet sich plötzlich der Schalltraum der Übertragung im Reichsrundfunk. Die Aufnahme ist eigentlich ein Kollateralschaden. Der Solist der Veranstaltung unter dem Naziregime entstanden war damals Georg Kuhn. Kuhlenkampf. Karl Böhm dirigiert die Berliner Philharmoniker, eines der rarsten, auch ambivalentesten Dokumente der Schallplattengeschichte überhaupt.

Und da sind wir auch schon mittendrin im dritten Satz des Violinkonzertes D-Moll, Werk und Opus Nummer 1, dem letzten Orchesterwerk, das Robert Schumann komponiert hat. Hier hörten Sie einen Mitschnitt der Uraufführung 1937 am 26. November mit Georg Kuhlenkampf. Eine posthume Uraufführung mit Karl Böhm am Pult der Berliner Philharmoniker. In dieser Sendung gibt es leider unterm Strich gesehen viel zu wenig alte Musik. Ich meine damit ganz alte, also das, wo selbst mein lieber Kollege Bernhard Schrammeck feuchte Hände kriegt. Ich weiß auch nicht, warum das so ist. Neu erschienen beim Label Richard K. ist das Requiem von Orlando di Lasso. Damit ist gemeint die Missa pro defunctis quinque vocum von 1577, erschienen in Paris. In Augsburg gibt es davon eine Abschrift. Nur für männliche Stimmen, Tenöre, Baritöne und Bässe. Die Fassung enthält auch ein Dies Irae, das in der Pariser Ausgabe fehlt. Das Vox Luminis Ensemble singt unter seinem Leiter Lionel Meunier, der der Bassgruppe auch als Sänger mitwirkt. Schöneres als derlei Renaissance-Bekenntnisse gibt's halt überhaupt nicht.

Anfang des Requiems, also der Missa pro defunctis von Orlando di Lasso, Lassos Verzeichnis 963 mit Vox Luminis unter Lionel Meunier. Kurzer Showstopper, um die Windrichtung noch kurz vor Schluss zu ändern, und dann haben wir's, Old Sir Fork von William Walton.

Sir Fawke von William Walton, komponiert, arrangiert und gespielt von Richard Rodney Bennett. Als letzte Lockerung heute noch einmal Tony Bennett, der amerikanische Crooner, der in diesem Jahr 100 Jahre alt geworden wäre. Er sei mit Klavierbegleitung im Grunde besser gewesen als mit Orchester, hatte ich letzte Woche gesagt. Naja, jedenfalls sein legendäres Album gemeinsam mit Bill Evans spreche schon dafür. Im Folgenden My Foolish Heart mit Tony Bennett und Bill Evans. Ansonsten, er konnte hauptsächlich langsame Titel, die aber unvergleichlich gut, daher auch noch April in Paris von Vernon Duke, 1959, Tony Bennett mit Frank DeVol and His Orchestra. Mein Name ist Kaius Kaiser. Ihnen noch einen schönen Nachmittag und Abend.

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2: Bundeskanzler Merz hat den Willen der Koalition betont, die Wirtschaft wieder ins Laufen zu bringen. Deutschland habe große Potenziale und könne die aktuelle Wachstumsschwäche überwinden, sagte Merz zu Beginn der zweitägigen Kabinettsklausur auf Schloss Neuhardenberg. Union und SPD haben mehrere Reformen auf den Weg gebracht, die aber noch nicht umgesetzt sind. Hauptstadtkorrespondentin Birte Sönnigsen.
3: Die Bundesregierung will hier im brandenburgischen Neuhardenberg auch darüber sprechen, wie Mittelstand, Handwerk und Innovation besser miteinander vernetzt werden können. Dazu will sich die Regierung auch mit Wirtschaftsvertretern austauschen. Zu Gast sind etwa Siemens-Chef Roland Busch, der Chef des kanadischen KI-Entwicklers Cohere und Start-up-Vertreterin. Die Bundesregierung kann aus Sicht des Kanzlers allerdings nicht alle Probleme lösen. Merz verwies auch auf Herausforderungen, die zum Teil von außen kämen. Etwa handelspolitische Konflikte oder der Klimawandel.
2: Innerhalb der Bundesregierung gibt es offenbar eine Diskussion über die Ausgestaltung der Zuckersteuer. Ein Papier aus dem Finanzministerium listet viele Produkte auf, die damit belegt werden könnten. Zum Beispiel auch Säfte, Haferdrinks und Limos, die keinen Zucker, aber Süßstoff enthalten. Aus dem Hauptstadtstudio Mario Kubina.
4: Vorgeschlagen wird, dass solche Getränke mit 26 Cent pro Liter besteuert werden. Bei zuckerhaltigen Getränken könnte noch mehr fällig werden, je nachdem, wie viel Zucker enthalten ist. Vom Grundsatz her hat sich Schwarz-Rot schon darauf verständigt, eine Zuckersteuer einzuführen. Im kommenden Jahr sollen so rund 650 Millionen Euro zusammenkommen. Allerdings, in der Union ist das Vorhaben umstritten, entsprechend zurückhaltend die ersten Reaktionen auf das Eckpunktepapier. Man werde bei den anstehenden Bundestagsberatungen noch genau prüfen, wie die geplante Zuckersteuer konkret ausgestaltet wird.
2: Die deutsche Wirtschaft ist im Frühjahr trotz der Belastungen durch den Iran-Krieg stärker gewachsen als erwartet. Wie das Statistische Bundesamt mitgeteilt hat, stieg das Bruttoinlandsprodukt von April bis Juni dank höherer Exporte um 0,3% im Vergleich zum Vorquartal. Wirtschaftsexperten hatten nur mit 0,2% gerechnet. Auch der IFO-Geschäftsklimaindex hat zugelegt. Es ist der vierte Anstieg in Folge. Das Barometer zeigt an, wie die Unternehmen in die Zukunft blicken. Demnach ist die Stimmung vor allem im verarbeitenden Gewerbe und im Dienstleistungssektor deutlich gestiegen. In Berlin bleibt der Bedarf an Kita-Plätzen hoch, auch wenn es stadtweit immer weniger Kinder gibt. Das hat Bildungs- und Familiensenatorin Günther Wünsch nach der heutigen Senatssitzung erklärt. Das gelte insbesondere in den Bezirken Spandau, Neukölln, Treptow-Köpenick und Marzahn-Hellersdorf, so die CDU-Politikerin. Weil dort in den vergangenen Jahren viel gebaut worden sei, habe es einen vermehrten Zuzug auch von Familien gegeben. Die Lücken im Betreuungsangebot will der Senat laut Günther Wünsch bis 2031 schließen. Brandenburgs Landesregierung macht sich weiter für den Ausbau der sogenannten Ostbahn nach Polen stark. Diese wird bisher nur eingleisig und ausschließlich von Dieselzügen befahren. SPD und CDU wollen den Bund dazu bringen, die Strecke zweigleisig auszubauen und zu elektrifizieren. Die Wirtschaft müsse Güter transportieren und es gäbe auch eine große Nachfrage durch Pendler, hieß es dazu in Potsdam. Brandenburgs CDU-Fraktionschef Breetz betonte auch den militärischen Bedarf im Ukraine-Krieg. Deshalb erhoffe man sich auch Gelder aus dem Sondervermögen der Bundesregierung. Der Iran blickt den neuen US-Wirtschaftssanktionen gelassen entgegen. Parlamentspräsident Gharibaf erklärte, die USA seien nicht in der Lage, die iranischen Beziehungen zu anderen Ländern weiter einzuschränken. Die iranische Führung arbeitet nach eigenen Worten an einem Wirtschaftsplan, um neue Sanktionen abzufedern. US-Finanzminister Bessent hatte gestern gesagt, man wolle den Iran weiter isolieren und damit in die Knie zwingen. Wer mit der Führung in Teheran Handel betreibe, bekomme die Macht der USA zu spüren. Beobachter werten das Vorgehen der USA als Versuch, den Iran im festgefahrenen militärischen Konflikt zum Einlenken zu bewegen. Soweit die Nachrichten. 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Das Wetter. Bis zum Abend häufig Sonnenschein, ein paar lockere Quell- und Schleierwolken und es ist recht windig. Zur Stunde Merlin-Treptow 24 und in Spandau-Eiskeller 26 Grad, in Manchnow 23 und in Nauen 25 Grad. Morgen freundlich mit ein paar Wolken bei 22 bis 26 Grad. Die Zeit 16.05 Uhr.
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5: Die Berliner Festspiele, sie feiern ihr 75. Jubiläum und das mit einem ausgiebigen Festprogramm am kommenden Wochenende. Wir werfen einen Blick zurück auf die 75 Jahre und fragen auch, was sind die Berliner Festspiele heute, was macht sie aus und wie wird gefeiert? Das alles in dieser Stunde. Ich grüße Sie ganz herzlich. Und das mit The Cactus Channel, Kill the Doubt heißt dieser Titel.

Kill the Doubt, töte den Zweifel, Chet Faker on the Cactus Channel hier auf Radio 3 und das um kurz nach 16 Uhr. Sting hat Ende Juni sein neues Album aufgenommen, ein Live-Album, The Nightwatch, so heißt es. Und zwar nicht irgendwo, nein, im Rijksmuseum in Amsterdam. 12 Songs aus seinem Solo-Projekt The Police und mehr sind darauf zu hören. Umgeben von historischen Gemälden hat er dabei auch selbst in die Vergangenheit gegriffen. Er spielte nämlich eine Gitarre aus dem 17. Jahrhundert vom Hofe des Sonnenkönigs Ludwig XIV. Der Auftritt, der war bereits im März auf Arte ausgestrahlt worden. Wir hören mal rein in dieses Album, ja, im Prinzip mit einem Sting-Klassiker, All This Time, neu eingespielt.

0: Ja, Publikum war offenbar auch vor Ort im Rijksmuseum Amsterdam. Sting hat dort sein neues Album eingespielt, The Night Watch. Gerade ist es erschienen. Die Kultur in all ihren Facetten präsentieren die Berliner Festspiele seit nunmehr 75 Jahren. Theater, Tanz, Performance, Kunst, Musik, Diskussionsveranstaltungen und noch sehr vieles mehr. Ihre Geschichte, die begann 1951 und zwar mit der 9. Sinfonie von Ludwig van Beethoven. Das Programm zum 75. Jubiläum, das gipfelt jetzt in einem großen Festwochenende. Und ich freue mich sehr, den Intendanten der Berliner Festspiele, Matthias Peß, auf Radio 3 begrüßen zu können. Herzlich willkommen, hallo.
1: Hallo.
0: 75 Jahre Freiheit versuchen, so haben Sie ein Essay übertitelt, den Sie anlässlich dieses Jubiläums geschrieben haben. Warum dieser Titel?
1: Ja, weil natürlich die Gründung der Berliner Festwochen zusammen mit den internationalen Filmfestspielen Berlin 1951 so aus einem amerikanischen Gegenimpuls gegen die Weltfestspiele der Jugend und Studenten, die in Ost-Berlin 51 stattfanden, vor Millionen von Teilnehmenden war. Und gleichzeitig damit aus dem ideologischen Beginn heraus dieses Bollwerk des Westens, ein Schaufenster des Westens, relativ schnell der Versuch wurde, die Freiheit, die wir gesellschaftlich erleben wollen, mit der Kunst und in der Kunst auszuprobieren, auszuloten, die Möglichkeitsräume zu öffnen in einem Land, das nicht nur geteilt war, sondern das ja einen ganz großen Schnitt, einen Bruch, einen historischen Bruch, einen Zivilisationsbruch hinter sich hatte und im Zuge der NS-Herrschaft ganz viel Moderne, ganz viel Aufbruch aus Deutschland und in Berlin der 1920er Jahre abgebrochen worden war und wieder erlangt, ein internationaler Kontakt wiederhergestellt werden sollte. Und in dieser Tradition haben sich die Berliner Festspiele tatsächlich dann 75 Jahre lang bewegt. Aus der großen Konfrontation des Kalten Krieges erwuchs eine Entspannungspolitik in den 70er Jahren. Erste Annäherung zwischen Ost- und Westdeutschland, Ost- und Westeuropa, aber sogar geheime Verhandlungen über kulturelle Beziehungen, die auf politischer Ebene gar nicht stattfinden konnten.
0: Also eine informelle Plattform im Prinzip der Diplomatie, wenn man so will.
1: Ja, es war total verrückt. Also die haben sich wirklich dann clandestin getroffen, wenn der regierende Bürgermeister von Berlin wissen wollte, was zur 750-Jahrfeier in Osten so geplant wurde. Dann rief er Ulrich Eckert an. Rief er Ulrich Eckert, den damaligen Intendanten, und sagt: Fühlen Sie da mal vor, ich habe ja Sprechverbot, ich darf ja beim Magistrat drüben gar nicht anrufen, aber Sie dürfen das.
0: Ist ja eine herrliche Geschichte. Es gibt unglaublich viele wunderbare, kann man sagen, historische O-Töne in den Archiven. Auch wir haben mal geschaut, es gibt zum Beispiel aus dem Jahr 1957 aus der Eröffnungsrede folgenden Ausschnitt, vielleicht noch dazu gesagt von Franz am Rhein, damals Bürgermeister von Berlin. Er gestaltete ab Mitte der 50er Jahre bis 1963 mit dem regierenden Bürgermeister Willy Brandt zusammen wesentlich die Westberliner Nachkriegspolitik. Er selbst ein CDU-Mann. Wir hören ihn hier mal bei der Eröffnung der Berliner Festspiele, damals auch Berliner Festwochen.
2: Wir sind sehr froh, dass wir das alles, was sich in diesen Wochen uns anbietet, auch hinüberstrahlen können auf die andere Seite. Die Kunst dient gewiss nicht der Politik, aber auch die Kunst bildet Gemeinschaft. Und es ist eine Sehnsucht unserer Zeit geworden, neben der gesicherten Individualität doch auch wieder Gemeinschaft zu sein.
0: Tja, 1957, da hörte sich das so an, Matthias Peß. Vielleicht können Sie Ihre nächste Intendantenrede in einem ähnlichen Singsang vortragen, wer weiß.
1: Ach, ich finde ja das Tolle, dass das gar kein Intendant war, sondern eben ein Politiker.
0: Ja, ein Politiker,
1: und da mag viel Pathos drin mitgeschwungen haben und auch, glaube ich, viel Stolz darauf, was man wieder geschafft hatte, nach Berlin zu bekommen, zu holen, wie man Berlin unter kulturellen Gesichtspunkten wieder nach vorne gebracht hat. Und manchmal, wenn ich das höre, auch wenn das eben so etwas Patina hat, wünsche ich mir das heute wieder. Ich wünsche mir heute wieder eine Politik, die in der Kunst und in der Kultur die Chance erkennt, Gesellschaft und Zusammenleben neu, anders, nach vorne zu entwickeln.
0: Auch eine gewisse Dringlichkeit und eine Freude darüber hat sich für mich in diesem kurzen Ausschnitt auch vermittelt. Sie haben gerade schon so ein bisschen den Bogen gespannt, diese riesen Zeitläufe mal skizziert, die 75 Jahre Berliner Festspiele ja bedeuten. Wie verwoben mit den Zeitläufen, mit dieser Idee sehen Sie die Berliner Festspiele heute? Inwiefern reflektieren Sie heute gesellschaftspolitische Entwicklungen in Ihren Programmen?
1: Nun, ich glaube, das ist wirklich eine DNA der Berliner Festspiele, so stark in Zeitläufe, in Geopolitik verwickelt zu sein, aufgestellt zu sein auf diese Art und Weise, als es zur Wiedervereinigung kam. Da haben die KollegInnen bei den Berliner Festspielen ihre Kisten gepackt und gedacht, das war's jetzt, Mission accomplished. Und Ulrich Eckert hat damals die Politik davon überzeugt, dass die kulturelle Wiedervereinigung eine große Aufgabe für viele Jahrzehnte ist und nichts, was man so schnell mal eben mit der Unterschrift unter ein 2+4 Abkommen abhandeln kann. Wir sind in den folgenden Jahrzehnten mit den Berliner Lektionen immer wieder ganz maßgeblich gewesen, was auch diskursive Positionen zum Weltgeschehen angeht. Und die Kunst, die bei uns gezeigt wurde und gezeigt wird, reflektiert das bis heute. Wir feiern unser Jubiläum jetzt nach 75 Jahren tatsächlich auch mit einem großen, unter anderem einem großen Diskurswochenende, das Meron Mendel und Sabanur Shima kuratieren.
0: Reflex und Reflexionen.
1: Reflexe und Reflexion heißt das, wir haben das nach dem 7. Oktober vor 2 Jahren begonnen, tatsächlich die Dringlichkeit wieder miteinander reden und Kontroversen ausführen und aushalten zu können und Fragen jetzt nach 75 Jahren in einer Weltordnung einsortiert seint als Kulturinstitution nach der großen Weltunordnung am Ende des Westens und haben tolle Redner und Rednerinnen eingeladen von Adam Tooze zur Eröffnung am Donnerstag über Angela Merkel, die Ex-Kanzlerin, bis hin zu Boris, dem chilenischen Präsidenten Boric, der bis zum April ein linker Präsident in Chile war, aus der Studentenbewegung hervorgegangen ist, die er dort angeführt hat und die Welt, die Zukunft der Welt ohne eine nötige soziale Neuordnung nicht sehen kann.
0: Die Welt nach Berlin holen, auch das war irgendwie immer eine Idee der Festspiele. Es ging immer um einen sehr weit gefassten Kulturbegriff. 1951 gab es übrigens im Kunsttanz, Musiktheater auch Segelregatten und Boxwettkämpfe, fand ich interessant, hatte ich nicht am Schirm.
1: Kuriositäten-Shows.
0: Nach wie vor holen sie jedes Jahr große Kulturereignisse nach Berlin, große Namen, aber auch eben Subkulturelles, da ist wirklich alles dabei. Bevor wir gleich ein wenig in die Zukunft schauen, gibt es ein Ereignis, bei dem Sie gerne zugegen gewesen wären, jetzt wo Sie sich noch mal mit dieser langen Geschichte befasst haben,
1: ja, Matthias Peace? Auf jeden Fall, als Martin Luther King die ersten Berliner Jazz-Tage eröffnet hat, 63 war das, glaube ich, da wäre ich einfach gern dabei gewesen. Die Rede habe ich mittlerweile natürlich gehört. Das war wirklich glaube ich, ein denkwürdiger Moment, einer von vielen denkwürdigen Momenten. Ich wäre auch gerne bei der Einheitsfeier 1990 vor dem Reichstag dabei gewesen, den auch die Berliner Festspiele ausgerichtet haben, zusammen mit dem Innenministerium damals, und wo es gar nicht so einfach war, mit den Philharmonikern vor diesem Reichstag, mit all diesen aufgeladenen Symbolen ein angemessenes Fest eines sich neu und anders definierenden Deutschlands.
0: Ich erinnere mich an die Diskussion. Man wollte nicht größenwahnsinnig daherkommen. Es sollte irgendwie gediegen sein, würdevoll, dem Anlass angemessen. Aber das war durchaus ein Politikum. Das Programm zum Jubiläum gipfelt in diesem Festwochenende. Sie haben es gerade schon angesprochen. Am kommenden Wochenende ist es soweit. Das Plakat der Berliner Festspiele hat die Künstlerin Gabriele Stötzer gestaltet. Warum ist die Wahl auf diese Künstlerin gefallen?
1: Ja, weil das, glaube ich, ein ganz wichtiger Teil unserer Geschichte ist, zunächst mal Konfrontation und dann diese Kommunikation, dieser Austausch, dieser Brückenbau von Ost nach West und von West nach Ost. Da sind die Berliner Festspiele ein zentraler Agent gewesen, und im Gropiusbau veranstalten die Berliner Festspiele seit 1981, seit der Wiedereröffnung, ja maßgebliche Ausstellungen. Seit 2002 ist es auch unser eigenes Ausstellungshaus, das wir selbst betreiben, zusammen mit dem Festspielhaus, dem Haus der Berliner Festspiele, der ehemaligen Freien Volksbühne in der Schaperstraße. Wir haben zwei wunderbare Spielorte damit, und Gabriele Stötzer ist tatsächlich Schande über uns und Asche auf unser Haupt. die erste ostdeutsche Künstlerin, die eine Einzelausstellung im Gropiusbau hat. Sie ist eine ganz fantastische Untergrundkämpferin und Untergrundkünstlerin aus der DDR, aus Erfurt. Sie war ein Stasihaft, weil sie die Biermann-Ausbürgerung unterschrieben. Sie ist eigentlich erst aus der Haft heraus und nach der Haft Künstlerin geworden, hat sich auf eine Art und Weise, die wirklich auch durch die Haft geprägt war, mit dem Körper und der Körperlichkeit beschäftigt, war wiederum innerhalb des Untergrunds der DDR als Feministin und als Frau eine Minderheit, die sich gegen einen doch sehr patriarchalen Begriff auch der DDR-Untergrundszene durchsetzen musste. Sie hat jetzt den Kaiserring in Goslar bekommen, also eine der höchsten Auszeichnungen für bildende Kunst in Deutschland, international. Und sie hat sie blickt auf ein fantastisches, interdisziplinäres, multidisziplinäres Werk zurück aus Performances, aus Fotografien, die sie in Privatausstellungen, clandestin in irgendwelchen Kellern gezeigt hat, mit ihren Freunden zusammen illegal Stockhausen in der DDR aufgeführt hat. Also verrückte Dinge. Wir haben ihr eine Ausstellung gewidmet, parallel zur großen Schau von Marina Abramović, Balkan Erotic Epic. Das war ein bisschen unser Jubiläumsjahr, klammert die Ausstellung Gropiusbau und die Shows, die Theatershows, die Marina Abramović zum gleichen Material, zum gleichen Thema und unter dem gleichen Titel gemacht hat, die im Herbst dann unsere Performing Arts Season eröffnen. Gabi ist wirklich eine für uns, glaube ich, so wichtige Künstlerin. Und ich entdecke das auch erst jetzt. Ne? Ich gehöre zu denen, die das übersehen haben bis jetzt. Und deswegen bin ich sehr froh, dass sie für uns ein tolles Plakat gestaltet hat. Ganz exklusiv. Es heißt Brückenbegegnung. Es sind so verschwimmende, ineinander sich verwebende Körper auf einer Brücke. Eine Begegnung, die sie auch real, sagt sie, beobachtet. Es war ganz toll, mit ihr an diesen Sachen zu arbeiten. Sie hat uns über 40 Entwürfe gemacht.
0: Begegnung ist wahrscheinlich auch ein gutes Stichwort für das, was Ihnen vorschwebt. Gibt es so eine Art Vision für die nächsten Jahre, Matthias Peetz, für die Berliner Festspiele?
1: Ja, ich glaube, wir brauchen, wie das die Berliner Festwochen bis 2002 ja auch waren, in Berlin vielleicht doch wieder stärker eine Fokussierung, eine Konzentration auf das Zusammenspiel der verschiedenen Künste, die wir ja mittlerweile gelernt haben, übers ganze Jahr verteilt zu präsentieren. Ich würde mir wünschen, wir würden uns da doch nochmal wieder stärker konzentrieren, auch gemeinsam mit Partnern hier in der Stadt, die verschiedenen Künste vielleicht noch etwas synchroner zusammenbringen. Ich glaube auch thematisch, dafür haben die Berliner Festwochen viele Jahrzehnte lang gestanden, thematisch Fragen und Orientierungspunkte zu setzen. Das ist in einer Zeit, in der wir mit so viel Unordnung und so viel Verunsicherung konfrontiert sind, als Individuen, als Gesellschaft, vielleicht etwas, was ganz wie es eben der damalige Bürgermeister von Berlin gesagt hat, wir vielleicht wieder brauchen.
0: Und damit schließt sich ganz schön die Klammer thematisch. Die Berliner Festspiele, sie feiern ihr 75-jähriges Bestehen mit einem ganzen Festwochenende, unter anderem mit der Aktion What If Berlin, die Ringbahn als Bühne für 27 vergessene Zukunftsvisionen. Der japanische Künstler Kira Takayama macht die Ringbahn zur Bühne. Und wie das genau funktioniert, das erfahren wir auch in wenigen Minuten hier auf Radio 3 im Gespräch mit unserer Theaterkritikerin Barbara Behrendt. Erst einmal danke an den Intendanten der Berliner Festspiele, an Matthias Peetz, für den Besuch auf Radio 3 und schönes Feiern.
1: Mit großer Freude.

0: Nothing Serious lautet diese Komposition und sie kommt von Roy Hargrove, dem Trompeter.
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0: Paul Sonderegger ist bei mir. Ja, der Hamburger Logistikmilliardär Klaus Michael Kühne, vielleicht haben Sie schon einiges von Ihnen gehört, hat viele große Projekte in Hamburg finanziert. Wie geht es jetzt weiter mit der neuen Oper in der Hamburger Hafen City? Fragen sich viele nach dem Tod des spendablen Förderers.
2: Der Vertrag zum Neubau der Oper wurde mit der Kühne Stiftung geschlossen und er gilt unverändert weiter. Das hat ein Sprecher der Hamburger Kulturbehörde gesagt. Kühne, Klaus Michael Kühne, war in der Nacht zum Montag im Alter von 89 Jahren in der Schweiz gestorben. Sein Engagement galt unter anderem auch der Elbphilharmonie in Hamburg. Dem Vertrag über den Neubau der Oper hatte die Hamburger Bürgerschaft zugestimmt. Kühne hatte angekündigt, dafür bis zu 340 Millionen Euro zur Verfügung zu stellen. Die Stadt wird sich mit knapp 150 Millionen Euro beteiligen. Noch steckt das Projekt in der Planungsphase. Der Siegerentwurf soll in den kommenden 2 Jahren konkretisiert werden. Und am Ende dieser Vorplanungsphase will dann die Kühne Stiftung abschließend entscheiden. Mit dem Bau der neuen Oper könnte dann Anfang 2030 begonnen werden und die Fertigstellung wäre, ja, wenn alles gut geht, 2034 möglich.
0: Naja, 8 Jahre, irgendwie dann doch auch absehbar. Klingt noch weit weg, aber ist gar nicht so lang. Ein chinesisches Gericht hat den Künstler Gao Zhen zu 3 Jahren Haft verurteilt. Es wird dem regierungskritischen Künstler Beleidigung von Helden und Märtyrern vorgeworfen.
2: 3 Jahre, das ist die Höchststrafe. Das hat die Organisation Chinese Human Rights Defenders erklärt. Und die Menschenrechtsorganisation Amnesty International, die sagt, die Höchststrafe verdeutliche die Entschlossenheit der chinesischen Regierung, ihre Künstler einzuschüchtern. Gao Zhen, er hatte sich mit seinem Bruder Gao Qiang kritisch mit dem Staatsgründer Mao Zedong auseinandergesetzt. Die Skulptur Maos Schuld etwa, sie zeigt Mao in kniender Haltung auf dem Boden. Auch die Proteste auf dem Platz des Himmlischen Friedens waren immer Gegenstand der Kunstwerke der Brüder Gao Zhen und Gao Qiang. Gao Zhen war 2022 in die USA gezogen und vor 2 Jahren bei einem Besuch in China festgenommen worden und seitdem sitzt er in Haft und jetzt wurde er verurteilt.
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2: Kleiner Rückblick auf den Sonntag. 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
3: Ja, aber das Kleinste am besten, weil es so schöne Töne gemacht hat.
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2: Also, ob groß oder klein, das Publikum war voll dabei und diesen Sonntag besteht wieder die Möglichkeit. 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
0: Um 13 Uhr startet das Radio 3 Programm am kommenden Sonntag auf der Bühne. 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Vielen Dank, Paul.
2: Gerne.
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0: Keith Jarrett hier auf Radio 3 mit einem Ausschnitt aus The Köln Concert. Das Theatertreffen, die Berlinale, Musikfest, Jazzfest, Märzmusik, der Martin Gropius-Bau, all diese Einrichtungen und Festivals sind Teil der Berliner Festspiele. Und gerade hatten wir den Intendanten Matthias Pees zu Gast hier auf Radio 3, der schon ein wenig von den Anfängen berichtete. Begonnen hat alles nämlich genau vor 75 Jahren. Am 5. September 1951, als die ersten Berliner Festwochen, wie sie damals noch hießen, mit Beethovens 9. eröffnet worden sind. Und jetzt, 75 Jahre später, feiern die Berliner Festspiele am Wochenende ihr großes Jubiläum. Unsere Kulturkritikerin Barbara Behrendt war heute bei der Pressekonferenz zum Thema. Barbara, noch einmal vielleicht kurz zurückgeblickt. 1951 war Berlin eine von vier Siegermächten kontrollierte Stadt und jetzt am Wochenende ein pralles Festprogramm. Gib uns doch noch mal einen Überblick.
1: Ja, also ich glaube, man hat da jetzt vieles gebündelt, was die Festspiele sowieso veranstalten. Also am Freitag jetzt zum Beispiel feiert das Musikfest seine Eröffnung in der Philharmonie. Und da gibt es dann jetzt aber zusätzlich eine Jubiläumsansprache des Historikers Meron Mendel. Und der wiederum eröffnet aber am Abend zuvor schon mit der Politologin Sabah Nurcena zusammen zum dritten Mal die Thementage Reflexe und Reflexionen. Und das ist ein Diskussionsformat, das ja als Reaktion damals auf die Kulturkämpfe nach dem 7. Oktober, nach dem Anschlag in Israel entstanden ist. Und das möchte ich wirklich empfehlen, weil bei den letzten Ausgaben da so wunderbar ruhig und konstruktiv miteinander gestritten worden ist, wie man das wirklich selten erlebt. In diesem Jahr geht es um die große Unordnung auf der Welt. Da kommt die KI-Expertin Meredith Whittaker, das ist die Chefin von Signal. Dann kommt aber auch, Matthias Pees hat das vorhin schon gesagt, der junge Ex-Präsident von Chile, Gabriel Boric, da bin ich auch gespannt. Und am Samstagabend ist ja dann auch Angela Merkel zu Gast und Meron Mendel wird mit ihr im Gespräch sein und hat dann heute auch bei der Pressekonferenz gesagt, er will sie unbedingt zum Thema Staatsräson befragen und er will mit ihr auch unbedingt über Migration sprechen. Ja, und auf dem Dach des Martin-Gropius-Baus, der ja wie gesagt auch zu den Berliner Festspielen gehört, da wird dann die Künstlerin Gabriele Stötzer am Samstag mit ihrer Kunstgruppe eine Performance geben, die dann eben auch über die Dächer zu sehen sein soll.
0: Gibt es denn Projekte, die ausschließlich fürs Jubiläum konzipiert worden sind?
1: Ja, also es gibt dieses eine große Kunstprojekt, das auch so ein bisschen das Herz des Jubiläums ist, weil es mit der Geschichte Berlins arbeitet, wie die Berliner Festspiele ja auch so ein großer Teil der Stadtgeschichte sind. Und das heißt What If Berlin? Und der japanische Künstler Akira Takayama hat sich dafür 100 künstlerische Projektentwürfe für Berlin angeschaut, die es mal gab, die aber eben nie realisiert worden sind. Und von diesen 100 hat er 27 ausgewählt, die er jetzt vorstellt, und zwar nicht irgendwo, sondern an einer S-Bahn-Station auf dem Berliner Ring. Und warum gerade auf dem Berliner Ring mit der S-Bahn, das hat er heute erklärt.
2: And suddenly I came up with an idea. Probably we should focus on the Ringbahn, which is connected to the new boundary. That was my impression. So instead of transporting the Berliner Festspiele from west to east, I wanted to transport Berliner Festspiele from the center to periphery. And that is the Ringbahn.
1: Ja, also er sagt, bei der Aufgabe, Berlin zu verbinden, ist ihm eben aufgefallen, dass Berlin nicht mehr so sehr zwischen Ost und West geteilt ist, sondern zwischen Zentrum und Peripherie, also innerhalb des Rings und außerhalb. Und das möchte er eben zusammenbringen. Und da hat er jetzt 6 unterschiedliche Stadtführungen per S-Bahn konzipiert auf dem Ring, bei dem dann StadtführerInnen einige dieser geplanten und nicht vollendeten Projekte vorstellen und dann eben aber auch Ideen geben, wie man die ins Heute weiterdenken könnte. Und in eine Tour konnte man heute schon reinschauen. Deshalb hat die Pressekonferenz übrigens auch am Gesundbrunnen stattgefunden, weil da starten nämlich manche Touren dort am S-Bahnhof.
0: Was war das für eine Tour? Was hast du da erlebt?
1: Also ich habe 2 Stationen auf der Tour erlebt mit dem Titel Dürfen Kommunisten träumen? Und von diesem kurzen Einblick war ich allerdings eher so ein bisschen enttäuscht, weil ich dieses Projekt eigentlich auf dem Papier so wahnsinnig interessant finde. Die Tour hat ihren Titel von der bekannten Kunstserie damals im Palast der Republik. Da haben 16 Künstler 16 Bilder zu diesem Thema produziert. Und die werden aber nur noch sehr selten ausgestellt, weil sie eben im Sozialismus entstanden, zum Teil auch so eine Staats nationale Propagandakunst zeigen. Und die Stadtführerin hat uns dann an der Station Greifswalder Allee, Greifswalder Straße in doch ziemlich ja naiver Form über den Palast der Republik unterrichtet und dann die Idee des Künstlers Akira Takayama, diese 16 Kunstwerke wieder frei zugänglich zu machen und mit neuen Berliner Antworten auf die Frage, dürfen Kommunisten träumen, zu konfrontieren. Und an der Schönhauser Allee ging es dann um die Frage, ob man das frühere Haus der jungen Talente der DDR wieder aufleben lassen sollte. Also ich fand, da ging es dann eigentlich weniger um jetzt wirklich unverwirklichte Projekte als um das Thema Stadtgeschichte. Und die war dann doch ein bisschen oberflächlich präsentiert und auch doch eher lose mit den S-Bahn-Stationen in Verbindung gebracht. Also so richtig verstanden habe ich nicht, warum das jetzt an den einzelnen S-Bahn-Stationen stattfindet. Aber natürlich, das waren jetzt auch nur 2 von 27 Stationen. Also Akira Takayama hat bei der Pressekonferenz noch andere Stationen erwähnt. Am Innsbrucker Platz zum Beispiel, an der Hermannstraße, die wirklich sehr interessant klang, wo es auch um bestimmte Zugehörigkeiten zu Berlin geht und wie man die wiederherstellen kann. Und diese unterschiedlichen Touren, 6 an der Zahl, die kann man jetzt eben an den nächsten 4 Wochenenden ansteuern, wenn man eine von diesen Touren bucht.
0: Die Berliner Festspiele beginnen also ihr 75. Jubiläum mit einem großen Festwochenende. Das Kunstprojekt What if Berlin, wie gerade erwähnt, an den kommenden 4 Wochenenden ist es auf der Berliner Ringbahn zu sehen. Und die Tickets, die gibt's bei den Berliner Festspielen. Barbara Behrendt, unsere Kulturkritikerin, hat sich das Ganze schon mal angeschaut. Vielen Dank.
1: Sehr gerne.

Zeca Veloso, das ist der Sohn des brasilianischen Musikers Caetano Veloso und hat ja quasi die Tropicalia-Bewegung, der auch sein Vater zugehörte, ein wenig mit seiner sanften Stimme und reduzierten Arrangements weitergedacht. Hier zu hören mit dem Titel Salvador auf Radio 3. Und wir kommen zu der Komponistin Mel Bonis, hier vorgetragen von Clémence de Forceville.

eine Komposition von Mel Bonis Foibi. So heißt dieses Stück hier, vorgetragen von der Geigerin Clémence de Forcevie auf Radio 3 und das um kurz vor 17 Uhr. In diesem Sommer laden wir immer wieder Menschen aus der Musikszene dieser Stadt aus Berlin auf Radio 3 ein. Das Ganze ist unser Radio 3 Musiksommer. Wir möchten mit Ihnen über Ihre Musik und das MusikerInnen-Dasein sprechen und auch ein wenig herausfinden, was die Szene aktuell so umtreibt. Heute Nachmittag freuen wir uns auf Susa Jaschinska, Jazzsängerin, und den Gitarristen Robin Dunahill. Beide sind unsere Gäste und gemeinsam bilden sie das Duo Storm Dog und bewegen sich musikalisch zwischen Jazz, Folk und Singer-Songwriter. Gleich darüber mehr hier bei uns auf Radio 3.

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2: Bundeskanzler Merz pocht nach eigenen Worten darauf, dass seine Koalition Wirtschaftsreformen zügig umsetzt. Das Tempo bei den angestrebten Reformen müsse erhöht werden, sagte Merz zu Beginn der zweitägigen Kabinettsklausur auf Schloss Neuhardenberg. Der deutschen Wirtschaft wolle man rasch wieder Perspektiven eröffnen. Merz äußerte sich auch zum Thema Erderwärmung. Angesichts der Wetterextreme der vergangenen Wochen sei klar, dass hier etwas getan werden müsse.
3: Trockenheit, Hitze, Waldbrände und Ernteausfälle führen uns vor Augen, dass konkreter Handlungsbedarf besteht. Gesundheit, Krankenhäuser, Altenheime, die Landwirtschaft. Es gibt kaum einen Lebensbereich, der nicht betroffen ist. Für die Bundesregierung ist deshalb klar, wir müssen den Klimawandel weiter eindämmen und zugleich unser Land besser an die Folgen des Klimawandels anpassen.
2: Bundeskanzler Friedrich Merz, CDU. Innerhalb der Bundesregierung gibt es offenbar eine Diskussion über die Ausgestaltung der Zuckersteuer. Ein Papier aus dem Finanzministerium listet viele Produkte auf, die damit belegt werden könnten, zum Beispiel auch Säfte, Haferdrinks und Limos, die keinen Zucker, aber Süßstoff erhalten. Aus dem Hauptstadtstudio Mario Kubina.
4: Vorgeschlagen wird, dass solche Getränke mit 26 Cent pro Liter besteuert werden. Bei zuckerhaltigen Getränken könnte noch mehr fällig werden, je nachdem, wie viel Zucker enthalten ist. Vom Grundsatz her hat sich Schwarz-Rot schon darauf verständigt, eine Zuckersteuer einzuführen. Im kommenden Jahr sollen so rund 650 Millionen Euro zusammenkommen. Allerdings, in der Union ist das Vorhaben umstritten, entsprechend zurückhaltend die ersten Reaktionen auf das Eckpunktepapier. Man werde bei den anstehenden Bundestagsberatungen noch genau prüfen, wie die geplante Zuckersteuer konkret ausgestaltet wird.
2: Der Iran blickt den neuen US-Wirtschaftssanktionen gelassen entgegen. Parlamentspräsident Ghali Baf erklärte, die USA seien nicht in der Lage, die iranischen Beziehungen zu anderen Ländern weiter einzuschränken. Die USA agierten zunehmend verzweifelt. Die iranische Führung arbeitet nach eigenen Worten an einem Wirtschaftsplan, um neue Sanktionen abzufedern. US-Finanzminister Bessent hatte gestern gesagt, man wolle den Iran weiter isolieren und damit in die Knie zwingen. Wer mit der Führung in Teheran Handel betreibe, bekomme die Macht der USA zu spüren. Beobachter werten das Vorgehen der USA als Versuch, den Iran im festgefahrenen militärischen Konflikt zum Einlenken zu bewegen. Die Brandenburger Landesregierung will mit höheren Löhnen und besseren Arbeitsbedingungen mehr Nachwuchs für den Justizvollzug gewinnen. Justizminister Grimm kündigte an, unter anderem die Ausbildungsvergütung um rund 400 Euro auf etwa 2.700 Euro im ersten und um 2.800 Euro im zweiten Ausbildungsjahr anzuheben. Außerdem solle die Besoldung der Justizmitarbeiter um bis zu 18% steigen, so der SPD-Politiker. Damit werde einer Entscheidung des Bundesgerichtshofs zur angemessenen Besoldung Rechnung getragen. Im Brandenburger Justizvollzug arbeiten derzeit 649 Menschen, rund 30 Stellen sind unbesetzt. Das Lausitz-Festival wird heute Abend im sächsischen Görlitz eröffnet. Im Rahmen des Eröffnungskonzerts wird erstmals ein Preis für besonderes kulturelles Engagement verliehen. In den nächsten drei Wochen werden an 14 Orten in Brandenburg und Sachsen Musik, Theater, Tanz, Film und Literatur geboten. Unter den Spielstätten sind Kirchen, Schlösser und Industriedenkmäler. In Cottbus feiert morgen Shakespeares Hamlet im Hangar des ehemaligen Militärflughafens Premiere. Wegen der anhaltenden Trockenheit schränkt ein weiterer Brandenburger Landkreis die Wasserentnahme zusätzlich ein. Jetzt hat die Kreisverwaltung in Oberspreewald-Lausitz mitgeteilt, dass aus Flüssen und Seen im Einzugsbereich der mittleren Spree kein Wasser mehr abgepumpt werden darf. Das Verbot gilt ab morgen und richtet sich an Grundstücksbesitzer. Konkret betrifft das Lübbenau, Karlau, Fettschau, das Amt Altdöbern sowie einen Teil von Großräschen. Im Einzugsgebiet der Schwarzen Elster gilt das Verbot schon seit mehr als einem Jahr. Soweit die Nachrichten. 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Bis zum Abend häufig Sonne oder locker bewölkt. Zurzeit in Berlin-Treptow 24 und in Spandau 26 Grad. In Mannschnow 23 und in Nauen im Hafenland 25 Grad. Es weht böiger Wind aus Ost. In der Nacht meist klar, im Süden wolkiger, aber trocken, 14 bis 10 Grad. Morgen am Mittwoch freundlich mit ein paar Wolken und trocken bei 22 bis 26 Grad. Die Zeit 17.05 Uhr.
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5: Ich grüße Sie und das mit Musiker, die wir gleich im Rahmen unseres Radio 3 Musiksommers eingeladen haben. Die Sängerin Zuza Jasinska und der Gitarrist Robin Danaher. Hier hören wir sie in dem Titel Mind mit ihrem Projekt Fred Garden.

0: In diesem Sommer laden wir immer wieder MusikerInnen zum Radio 3 Musiksommer in unser Studio ein. Bereits vor der Sendung konnte ich mit der Jazzsängerin Zuza Jaschinska und dem Jazzmusiker Robin Dunahill sprechen. Die beiden arbeiten schon länger zusammen. Gerade konnten wir sie schon mit ihrer Combo Fred Garden hören. Mit ihrem gemeinsamen Projekt Storm Dog verknüpfen sie Jazz und Folk und darüber gleich mehr hier. Aber erstmal herzlich willkommen, Zuza Jaschinska und Robin Dunahill. Schön, dass ihr da seid.
1: Hallo, schön hier zu sein.
0: Ihr bezeichnet Storm Dog selbst als ein Jazz-Folk-Duo. Folk wird ja oft mit eher einfachen Melodien, mit Geschichten einer gewissen Ehrlichkeit vielleicht auch verbunden. Und Jazz dagegen eher mit Improvisation, mit komplexen Harmonien. Wie passt das beides für euch zusammen, Jazz und Folk? Was ist das?
1: Also die Beschreibung, die du gerade gegeben hast, passt wahrscheinlich sehr gut zu uns. Ich würde sagen, die Jazz-Aspekt ist eher so ein harmonische Element in der Musik. Wir trauen uns auf jeden Fall ein bisschen weiter als die Standard-Folk-Harmonie, würde ich sagen. Mhm. Und suchen das gerne. Und auch, dass Zuza, besonders Zuza, als Improvisatorin, ist auf jeden Fall unsere Geheimwaffe. Also das ist immer so, in einem Moment, wo wir hatten jetzt zwei Strophen, Chorus, zwei mehr Strophen, Chorus, dann kommt ganz schön ein Improv. Ja.
0: Dann kommt genau. Zuza und Mach rockt die Bude.
1: Genau.
0: Zuza, nein. Geheimwaffe, bist du das? Siehst du dich auch so?
1: Nicht so Geheimwaffe vielleicht.
2: Nicht vielleicht eine Waffe, ja. Aber definitely a hidden thing or a surprise element.
0: Ja, eine Überraschung sozusagen. Genau, ja. Eine Überraschung, ja. Etwas, was
1: in der Stück, das vorkommt, Steps on the Road. Das ist auf jeden Fall da zu hören.
0: Das werden wir gleich hier auf Radio 3. Wie kam es denn zu dieser Mischung, möchte ich euch fragen? Mhm. Jazz und Folk zusammen zu denken, zusammen zu musizieren.
2: I mean, at the end, I like to think that there is no like specifically jazz or folk, but of course it's good to have those words. But I would say that it's just the freedom that we have and that we just choose a little bit from that and a little bit of the other side, and that we just both study that. It also, you know, left something in us. And as Robin mentioned, the harmonics that are kind of from the jazz world, but we are kind of driven more to the folk world more and more. And it just feels good, feels right. I have to say, I'm not really thinking much about what's the, like, you know, the combination. It's just like we just follow the intuition.
0: Ich werde das jetzt mal zusammenfassend übersetzen, was Zuza Jaschinska erzählt hat. Sie kommt im Übrigen aus Polen, Robin aus England. 2017 und 19 sind sie jeweils hierher gekommen, um hier am Jazz Institute in Berlin zu studieren. Also eigentlich gibt es gar nicht so definitive Kategorien für die beiden. Ja, Jazz, klar, und Folk, aber es ist eher die Freiheit, die sich die beiden nehmen. Sie haben eben am Jazz Institute hier in der Stadt studiert, haben sich natürlich sehr viel, vor allem mit dem Jazz, auseinandergesetzt. Es sind eher die Harmonien aus dem Jazz, würde sie sagen. Und dennoch gibt es eine Affinität zu dieser Folk-World. Und da fühlen sie sich absolut frei, einfach reinzugreifen in alle Kategorien, wie auch immer man sie benennen kann. Das ist eher ein intuitiver Prozess. Was für Einflüsse oder musikalische Elemente habt ihr sozusagen mitgebracht, als ihr anfängt, nach Berlin zu kommen und euch für dieses Studium entschieden habt? Mit welcher Musik seid ihr groß geworden? Welche Musik hat euch vor allem interessiert, Robin?
1: Also für mich, da war viele Menschen namens John irgendwas.
0: Ich ahne.
1: Also da war, ja?
0: Ja, Coltrane.
1: John Coltrane, genau.
0: Okay, John Lennon.
1: John Lennon.
0: Bingo.
1: John Mayer.
0: Jetzt machst du
1: John
0: weiter.
1: John Mayer war eine große für mich. Da war eine englische Volksmusiker, John Smith. Mhm. Der hat mich auch groß beeinflusst mit seiner, das war so sehr in seiner frühen Karriere, sehr feine, detaillierte Gitarrensachen und auch sehr schöne Volksgeschichten. Oft über Tod und so Geister, und das hat mich sehr beeinflusst auf jeden Fall. Und es gibt bestimmt mehr Johns, die ich gerade nicht mehr merken kann.
0: Vielleicht auch in dem polnischen Kosmos von Zuza. Ob es nun Johns sind, weiß ich nicht. Aber mit welcher Musik bist du aufgewachsen? Welche hat dich geprägt, Zuza?
2: Ich denke, so Cécile McLaurin-Salvant war die größte für mich. Ja.
0: Die wir hier auch sehr viel spielen auf Radio 3.
2: Und Adrian Lenker, aber das ist so jetzt die neueste. So, nicht so viele.
0: Gar nicht so viele.
2: Also Cécile, echt so.
0: Das war schon eine Art vielleicht Vorbild oder zumindest etwas, was dich interessiert hat. Ihr habt beide am Jazz-Institut, wie ich schon sagte, in Berlin studiert. Warum? Was hat euch genau an diesem Studium in dieser Stadt interessiert?
1: Ich bin über klassische Musik zu Musik gekommen. Klassische Gitarre, klassische Saxophon. Und als ich mein erstes Studiengang in Bristol gemacht habe, da habe ich ein Big Band namens The Hornstars, The Bristol Hornstars. Da war ich in dieser Band und da habe ich zum ersten Mal richtig live improvisierte Musik gehört. Und das hat mich komplett...
0: Life-changing moment sozusagen, ja.
1: Das hat wirklich die ganze Weg komplett geändert und ich war so fasziniert, wie können Menschen einfach da stehen und außer sich unendliche Melodie rausbringen. Und das wollte ich unbedingt lernen. Und ich hatte da schon Musikwissenschaft studiert. Also dann bin ich nach Berlin umgezogen, um Improv zu studieren.
0: Susa, wie war es bei dir? Warum Berlin? Warum das Jazz-Institut?
2: Because my father lived here for a long, long time. He worked here also. I've been to Berlin many, many times since I was a little kid. And I somehow felt like I always wanted to end up in Berlin. So that happened, and it's a very nice thing. But I, when I studied in, I didn't, it was like a, how do you call that? It's the Vorbereitungsschule kind of thing. And so I did that for 2 years in Warsaw. And then I applied for the what is it called?
0: Jazz Institute.
2: Yeah, exactly, yeah. For the Aufnahmeprüfung. And happened to, I got in and was very happy and I've been since then. Oh, so yeah.
0: Ja, also sie hat sich vorbereitet auf dieses Studium. Sie wollte eigentlich schon immer nach Berlin. Der Vater hat hier offenbar gelebt, gearbeitet vor allem. Also war Berlin irgendwie für sie ein Begriff, vielleicht auch ein Sehnsuchtsort, in dem sie auch mal leben wollte. Hat dann eine Vorbereitungsschule gemacht in Warschau und dann die Aufnahmeprüfung hier in Berlin. Und seither also ist sie da, seit 2019. Robin, ich sagte es bereits, seit 2017. Was Berlin als Musikstadt für euch ausmacht, darüber gleich mehr hier auf Radio 3, aber wir hören jetzt mal einen Song von Storm Dog, eurem Duo Steps on the Road.

0: Ein Titel von Storm Dog hier auf Radio 3. Dahinter verbergen sich die Musiker Susa Jaschinska, Sängerin, und Robin Danaher, Gitarrist. Und beide sind heute zu Gast hier im Rahmen unseres Radio 3 Musiksommers im Studio. Steps on the Road, so heißt dieser Titel. Und ich habe gerade erfahren, das ist ein Titel, den Robin geschrieben hat. Gab es dazu eine Geschichte, einen Anlass?
1: Genau, damals hat mein Bruder sein erstes Kind bekommen und ich hatte das Gefühl, dass das würde für ihn eine sehr große Herausforderung sein, eine junge, schreiende Baby zu haben, mittendrin in seinem beschäftigten Leben. Und das war so ein bisschen so eine mach's gut.
0: Eine Motivation. Ja, genau. Ach, die Musik könnte auch durchaus beruhigend wirken, auf beide, auf Vater und Kind.
1: Genau.
0: Jetzt, wo ich die Geschichte kenne.
1: Ja.
0: Ein sehr schöner Titel, den wir hier gehört haben auf Radio 3. Wir haben schon ein bisschen über euren Werdegang gesprochen. Ihr seid nach Berlin gekommen, um am Jazz-Institut hier zu studieren, aus England, aus Polen, habt euch hier getroffen, habt diverse Projekte, unter anderem eben dieses Duo Storm Dog. Berlin hat ja nun eine wirklich große Jazz- und Improvisationsszene, zieht auch junge Menschen aus aller Welt an, die Musik hier machen wollen. Wie erlebt ihr denn das Leben als junge, vor allem Jazzmusiker hier tatsächlich? Was macht Berlin nach wie vor attraktiv? Wo wird es vielleicht aber auch schwierig als Musikstadt?
1: Susa, los geht's.
2: Danke, Robin. I find Berlin großartig.
0: Schön zu hören.
2: I think it's a great place. And you always find something for your music yourself. You'll find people that will listen to it. You'll find people that will play it with you. You just have to find, you know, as with everything, you just need to make a little effort to find those people. But like, you know, in New York, in London, you also do the same thing. It's great because also Berlin is very open to everything. It's not the biggest scene, if you think about it. I mean, the biggest scene, I would say, is the German pop scene, that I'm not so present in it. But the jazz scene, or even the alternative pop scene, is quite small, so you get to know people very fast when you get into that. I find it also living here very good. It's very kind to me, the city and the people. Mm-hmm. I'm loving it. But who knows where I'm gonna go in the future, you know? Mm.
0: Bevor wir Robin hören, würde ich das kurz zusammenfassend übersetzen. Susa Jaschinska erlebt hier offenbar sehr gerne. Wir haben es gehört. Großartig findet sie die Stadt, offen, und vor allem findet man immer Menschen und Orte, ja, wo man seine Musik verwirklichen kann. Menschen, die Lust haben, mit ihr Musik zu machen. Es ist eine sehr offene Stadt, so empfindet sie sie. Es ist nicht die größte Szene in Sachen Jazz, hat sie auch gerade festgestellt. Der Pop ist wahrscheinlich größer hier, aber schon beim alternativen Pop und der Jazz-Szene, da wird es übersichtlicher und man kann Menschen schnell kennenlernen. Natürlich muss man sich auch immer ein bisschen bemühen, um genau diese Menschen kennenzulernen und diese Orte, aber das funktioniert ziemlich gut. Und wer weiß, wo sie noch weiterhin treiben wird. Aber diese Offenheit scheint sie sehr zu schätzen. Robin, wie empfindest du Berlin als Musikstadt? Es fehlen ja gerade andere Städte, London, New York. Sicherlich kann man da auch noch Paris, vielleicht auch Amsterdam noch dazu nehmen und andere Orte, Warschau, wo ja auch interessante Szenen tatsächlich stattfinden. Aber was macht Berlin so speziell?
1: Eine nicht sehr musikalische Antwort dazu wäre einfach, dass Berlin ist relativ günstig.
0: Noch. Sagen wir alle wie aus einem Mund.
1: Genau, also halt, das ist das Ding. Da kann man gut leben mit relativ wenig Geld. Und dann hast du mehr Zeit, direkt zu investieren in das, was dir wirklich wichtig ist. Wo in anderen Städten, New York, London zum Beispiel, da arbeitest du zu 2/3 einfach nur die Miete zu zahlen.
0: Ja. Und dennoch ist es ja schon so, als freier Musiker, als freie Musikerin, dass man ziemlich flexibel sein muss, meistens mehrere Projekte haben muss, um irgendwie über die Runden zu kommen, auch Geld zu verdienen, seinen Lebensunterhalt. Wie ist das in eurem Falle? Habt ihr mehrere Projekte oder gibt es dann auch sowas wie Arrangementaufgaben, die ihr mal übernimmt, oder Studiomusiken, die ihr einspielt? Wie stellt ihr euch auf als Musiker?
2: Yes, that's my way of living. I'm in many bands. I'm also very lucky because those projects are incredible also. So I earn music with fun and very good level of the musicianship and music itself. So, but I'm also teaching. Not so much, but I'm starting to enjoy that. So hopefully there will be more. And hopefully there will be songs that will end up in some movies or whatever, you know, and then some of the, how do you call them? Not credits, but that, you know,
0: yeah,
2: that it will just arrive on the account without the... So yeah. That's, you know, people yeah. earn money like this. Yeah, that's insane. Yeah, yeah. It really does
0: absolutely.
2: Work. So you just
0: Natürlich.
2: Need the connections. So slowly, slowly we'll get there.
0: Vielleicht haben ja jetzt Menschen gerade zugehört, die sagen, ja, gute Idee eigentlich, mal so eine Filmmusik von den beiden. Also ja, man muss schon mehrfach aufgestellt sein. Und Susa hat gerade erzählt, sie hat viele Bands, in denen sie aktiv ist, mit großem Spaß, weil es einfach ein anständiges Niveau ist, tolle MusikerInnen. Und das macht erstmal Spaß. Sie unterrichtet allerdings auch, um über die Runden zu kommen. Und letztlich, ja, wer weiß, vielleicht landet mal einer ihrer Songs in einem Film, sodass sie davon vielleicht auch noch hier oder da was hat. Also offen ist sie da für alles. Wir hören einen Song zum Schluss eures Besuchs auch noch live. Robin, du hast deine Gitarre mitgebracht und ich freue mich sehr, dass ihr gesagt habt, klar, machen wir. Ein Titel von Storm Dog und ich bin gespannt, welcher es sein wird. Was habt ihr mitgebracht?
1: Genau, dieses Stück heißt Stranger und das ist von, also Gitarre von mir und Susa hat die Text und Melodie geschrieben und es ist sehr schön gewesen. Wir haben uns in Schwerin getroffen, als ich eine Orchestermucke da hatte und Susa kam vorbei und wir haben 2 Tage lang gejammt mit diese Gitarreparts plus ihre Text und alles zusammengepasst und dann Studio 2 Tage später und wir hatten eine sehr coole Erlebnis da beim Aufnehmen. Ja.
0: Und wir werden dieses Stück, diesen Titel Stranger jetzt hier hören, live auf Radio 3 und dann kann es losgehen mit Storm Dog und dem Titel Stranger.
1: Alright.
2: Let's go.

0: Das Duo Storm Dog auf Radio 3 im Rahmen unseres Musiksommers hier im Programm. Herzlichen Dank für euren Besuch hier bei uns. Herzlichen Dank an die Jazzsängerin Susa Jaschinska und den Gitarristen Robin Dannaher. Schön, dass ihr hier wart.
1: Danke.
2: Vielen, vielen Dank.
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0: Jetzt ist Paul Sonderegger bei mir. Fliegender Wechsel also heute hier im Programm. Die Berliner Festspiele werden 75 Jahre alt. Ein großer Kulturveranstalter, zuständig für das Theatertreffen, das Musikfest, das Jazzfest, die Märzmusik, den Martin-Gropius-Bau. Ihr Jubiläum feiern die Berliner Festspiele mit einem ganz großen Diskurswochenende. Reflexe und Reflexion, so heißt es.
4: Und der Intendant der Berliner Festspiele, Matthias Pees, hat uns das Programm hier auf Radio 3 vorgestellt. Begonnen wurde mit der Planung nach dem Massaker der Hamas in Israel vor 2 Jahren. Geleitet hat ihn
5: tatsächlich die Dringlichkeit, wieder miteinander reden und Kontroversen ausführen und aushalten zu können, und Fragen jetzt nach 75 Jahren in einer Weltordnung einsortiert seiend als Kulturinstitution nach der großen Weltunordnung am Ende des Westens, und haben tolle Redner und Rednerinnen eingeladen von Adam Tooze zur Eröffnung am Donnerstag über Angela Merkel, die Ex-Kanzlerin, bis hin zu dem chilenischen Präsidenten Boric, der bis zum April ein linker Präsident in Chile war, aus der Studentenbewegung hervorgegangen ist, die er dort angeführt hat und die Zukunft der Welt ohne eine nötige soziale Neuordnung nicht sehen kann.
4: Und am Freitag startet auch die Aktion What If Berlin, für die der japanische Künstler Akira Takayama, so heißt er, Touren entlang der Berliner Ringbahn konzipiert hat. Stadtführer machen da auf nicht realisierte Bauprojekte und künstlerische Aktionen aufmerksam, mit Material unter anderem aus den Archiven der Berliner Festspiele. Mehr zur Aktion What If Berlin in einem Gespräch mit Barbara Behrendt auf radio3.de, und dort ist auch das Gespräch mit Matthias Pees zu finden.
0: Jetzt kommen wir zu einem ganz Großen aus der Filmwelt, Martin Scorsese. Er nennt das italienische Kino eine Quelle der Inspiration. Jetzt wird der Hollywood-Regisseur Ehrenpräsident der Filmakademie, die jährlich den wichtigsten Filmpreis Italiens vergibt.
4: Der US-Amerikaner mit sizilianischen Wurzeln soll Ehrenpräsident der Accademia del Cinema Italiano werden. Diese Akademie vergibt jedes Jahr den Filmpreis David di Donatello. Die Ernennung muss noch formell vom Verwaltungsrat der Akademie beschlossen werden. Scorsese hat sich jedenfalls schon bedankt für diese prestigeprächtige, trächtige Aufgabe, die er mit Ehre annehme. Dieser David di Donatello ist der wichtigste nationale Filmpreis in Italien. Er wird auch gern als italienischer Oscar bezeichnet. Und Martin Scorsese, ihn muss man nicht vorstellen, er gehört zu den wichtigsten US-Regisseuren mit Filmen wie Taxi Driver, Gangs of New York und The Wolf of Wall Street.
0: Das Kleistforum in Frankfurt an der Oder hat heute sein Programm für die kommende Spielzeit vorgestellt. Das Haus hat kein eigenes Ensemble, sondern lädt Gastspiele ein. Im Kleistforum selbst entstehen die Produktionen der Bürgerbühne.
4: Mehrere Premieren sind im kommenden Jahr geplant. Das Badische Staatstheater Karlsruhe bringt Debritz auf die Bühne, ein Stück des Kleist-Förderpreisträgers Caleb Erdmann über die Auswirkungen einer Solequelle auf eine fiktive ostdeutsche Stadt. Und mit der Orestie holt das Theater Vorpommern einen antiken Stoff in die Gegenwart. Viele kleine Formate laufen weiter, wie der künstlerische Leiter Florian Vogel ankündigt.
6: Der Mordstalk ist zum Beispiel ein Format, was wirklich sehr, sehr beliebt ist. Der Blaue Mittwoch, was die Menschen auch mögen, ist natürlich gutes, unterhaltendes Musiktheater, auch an Uraufführungen. Ja, wir haben zum Beispiel eine Uraufführung von den uckermärkischen Bühnen in Schwedt unter dem Titel Mr. Mars, eine Brandenburg-Operette. Und wir zeigen auch, was wir gemeinsam mit der Oper oder Spree produziert haben, das Weiße Rössel. Und zwar nicht das Weiße Rössel am Wolfgangsee, sondern das Weiße Rössel in Brandenburg.
4: Und im September jetzt feiert die Bürgerbühne ihren 10. Geburtstag. Zum Jubiläum kommt noch einmal die Inszenierung Halbleiter, Kinder machen Neues, aus dem Jahr 2017 auf die Bühne mit den Darstellerinnen und Darstellern von damals. Los geht die neue Saison im Kleistforum in Frankfurt-Oder. Und das ist jetzt unser Tipp zum Vormerken. Am 12. September ab 13 Uhr bei freiem Eintritt. Eine Bühnenshow wird es geben vom Künstlerkollektiv Bajazzo Invasion und Improvisationstheater von den Berliner Gorillas.
0: Vielen Dank, Paul.
4: Gerne.
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Heute beginnt das Lausitz-Festival und zum Gespräch verabredet bin ich in wenigen Minuten mit dem Festivalintendanten, mit Daniel Kühnel.

0: Still Believe in Love. Jack Soul auf Radio 3 um gleich 6:15. Sie hören den Nachmittag bei uns im Programm, der langsam in den Abend übergeht und damit auch zur Eröffnung eines großen Festivals, von der Industrieruine über historische Kirchen bis zum Flugzeughangar. Mit dem Lausitz-Festival wird die Lausitz ab heute erneut zur großen Kulturbühne. Mitten im Strukturwandel der Region setzt das Festival in Brandenburg und Sachsen auf die Kraft der Kunst. Unter dem diesjährigen Motto geschöpferisch stehen hochkarätige Theaterpremieren, Konzerte, Lesungen, Ausstellungen auf dem Programm. Und zu den Gästen zählt unter anderem die Schauspielerin Corinna Harfuch. Mehr über das Lausitz Festival in diesem Jahr nun auf Radio 3. Ich bin verbunden mit dem Festivalintendanten Daniel Kühnel, der sich bereits selbstverständlicherweise in Görlitz befindet. Ich grüße Sie, hallo.
1: Grüße Sie auch, schön bei Ihnen zu sein.
0: Also heute Abend die Eröffnung und zwar in der St. Peter und Paul Pfarrkirche. Sie bringen Bachs H-Moll-Messe auf die Bühne, ergänzen sie um ein neu geschaffenes Credo. Welche Idee steckt denn hinter dieser Konstellation, dieser Erweiterung dieses bedeutenden Werkes?
1: Ja, wir vergeben heute zum ersten Mal einen Preis, den Credo-Preis, den wir neu geschaffen haben. Und dieser Preis geht vom Lausitz-Festival, also von einer Kulturinstitution, an einen Kulturschaffenden in Zentraleuropa. Dies ist an Peter Stedron, ein Theatermacher in Prag. Und er soll immer verliehen werden, dieser Preis, an Kulturschaffende, die dadurch, dass sie an etwas glauben, auch geschafft haben, die Welt zu verändern und uns alle zu bewegen. Und es war die Idee, diesen Preis immer im gleichen Rahmen zu verleihen. Und dieser Rahmen ist gesetzt mit der Missa von 1733, das, was später dann zur H-Moll-Messe wurde, mit dem Schluss der H-Moll-Messe und dann auch mit einer Neukomposition des Credo, wobei diese Neukomposition nicht unbedingt den Messtext haben muss. Heute erklingt Musik von Sylvain Cambrelin und der hat das Wort Credo in Musik gesetzt und zwar in unterschiedlichen Sprachen. Also Credo, ich glaube, je crois, I believe. Und dadurch wird ein, hoffe ich, drücken Sie die Daumen, ein starkes Plädoyer für nicht einfach an nichts glauben, so dass man dann am Ende auch an alles glaubt, sondern an etwas glauben und damit versuchen, die Welt in der Welt zu schaffen und sie um und neu zu gestalten.
0: Passt natürlich auch zu diesem Motto des Geschöpferischen. Dieser Credo-Preis, er soll dann in Zukunft alle 2 Jahre an Persönlichkeiten vergeben werden. Zu den Höhepunkten zählt, ich werde jetzt mal so ein bisschen hier paraphrasieren, die Hamlet-Inszenierung von Marcel Kohler am 26. August um 19 Uhr. Es gibt noch eine zusätzliche Aufführung am 27. und weitere Termine im Hangar in Cottbus mit Corinna Harfuch, Lynn Reuss in der Titelrolle und viele andere wirklich hochkarätige, unterschiedlichste Projekte. Vielleicht erstmal zu diesem Projekt. Was macht diese Produktion für Sie besonders?
1: Naja, es ist zunächst einmal ein Wiedersehen mit einer sehr, sehr, sehr erfolgreichen Truppe, die uns in den letzten 2 Jahren den Othello in Weißwasser gemacht hat. Das ist mittlerweile so etwas wie eine kleine legendäre Uraufführung, war wirklich toll. Und die haben sich gewünscht, sozusagen fast schon als Ensemble des Festivals ein neues Stück zu machen. Wir haben ja so eine kleine Shakespeare-Tradition. Da wurde immer gefragt, wieso Shakespeare in der Lausitz? Und die Antwort lautet, warum nicht? Wenn es so gemacht ist, dass es relevant ist, ist es gut. Ich habe vorgestern in die erste Hauptprobe geguckt und das verspricht wirklich sehr schön und sehr spektakulär und sehr berührend zu werden im großen Hangar am historischen Flugplatz in Cottbus. Und dieser Raum ist verwandelt zu einem Theaterraum, der wirklich sehr stark ist. Corinna Harfuch, Götz Schubert, Lynn Reusse und viele andere gestalten den. Und da geht es natürlich auch um die Frage, mit geschöpferisch zusammen, wie lässt es sich handeln? Kann man überhaupt in dieser Welt handeln? Und die Antwort muss natürlich ja sein, ist sie auch. Wir haben dann wieder Theater in Weißwasser mit einem neuen Stück rund um Kafka, Der Ausweg. Und wir enden mit einer Produktion, also die Theatersparte enden mit einer Produktion in Groß-Röhrsdorf mit einer neuen Produktion von Christoph Marthaler in Kooperation mit Kampnagel in Hamburg.
0: Es sind also große Namen und das geht auch noch so weiter. Anna und Nelly Thalbach sind zu Gast, die lesen auf Schloss Altdöbern am 28.08. aus Borislav Prus' Roman Puppe, einem in Deutschland eher nicht so bekannten Klassiker der polnischen Literatur. Sie haben das Lausitz-Labor. Damit schaffen Sie 3 Tage lang einen offenen Denkraum für Philosophie und gesellschaftliche Debatten. Alles bei freiem Eintritt. Es geht auch darum, mit den Menschen vor Ort ins Gespräch zu kommen. Warum braucht die Lausitz ein solches Forum?
1: Ja, also warum braucht überhaupt ein performatives Kunstfestival so ein Forum, ist natürlich die Frage. Das ist nicht unbedingt üblich. Es ist nicht so sehr, dass die Lausitz ihn braucht. Ich glaube, dass Kulturinstitutionen verstanden werden müssen. Und da kommen wir nicht umhin, das wirklich immer stärker zu denken, als Orte verstanden werden müssen, in denen Sinn geschaffen wird. Und dieser Sinn kann vermittelt werden durch das Erleben von Kunst, durch diesen ästhetischen Raum, der sich öffnet, der ja nicht ich bin und auch nicht das, was auf der Bühne stattfindet, sondern das, was dazwischen ist. Und es kann auch sein, dass dazu gehört, dass Menschen, deren sozusagen Beruf es ist, zu denken, zusammenkommen und uns vordenken und vielleicht damit Türen und Fenster öffnet in Richtungen, über die wir allein noch nicht nachgedacht haben. Das ist nicht nur in der Lausitz wichtig, das ist überall wichtig. Mhm. Und das ist ja auch eine Tradition, die an mehreren Häusern überall in der Welt an Theatern gepflegt wird. In so einem Festival hat es natürlich nochmal eine andere Herausforderung, denn das Festival spielt in der ganzen Lausitz. Wir sind an über 30 Orten in diesem Jahr allein. Die Lausitz ist groß, man fährt 3,5 Stunden von Norden nach Süden und hat sie nie verlassen. Und diesen Raum sozusagen auf den Punkt zu bringen, gedanklich, dazu gehört Mut. Und es hat in den letzten Jahren geklappt, bei wachsendem Publikum, bei wachsendem Interesse. Und ich freue mich sehr darauf, dass immer mehr Kollegen und auch junge Menschen dahin kommen, um sich das anzuhören.
0: Der Antrag ist in der Tat groß und vielleicht, um das nochmal klarzumachen, das sind Spielorte in Brandenburg und Sachsen, 2 Bundesländer, richtig, die wir also hier gemeinsam auf dem Programm haben. Sie sprachen gerade schon von der Lausitz, einem Ort wie vielen in Bewegung, aber wir haben natürlich den Strukturwandel dort, der ist ein großes Thema seit Jahren für die Menschen. Was meinen Sie, Daniel Kühnel, welche Rolle kann Kultur in diesem Prozess spielen?
1: Vorausgeschickt eine sehr wichtige. Was bedeutet Strukturwandel? Ich mache immer sozusagen einen kleinen Witz und sage, wie isst man das? Also wie ein Familienvater am Frühstückstisch, wie macht man das? Was ist Strukturwandel? Es bedeutet doch letztendlich, und das ist schwer, sich selbst neu zu erfinden, seine Realität neu zu erfinden. Und während man es erfindet, läuft man schon darauf zu. Das heißt, man weiß nicht so genau, wohin man läuft, weil es steht ja da noch nicht. Man muss es ja schaffen, man muss es ja erfinden. Und da ist es so, dass uns, ich glaube, nichts Besseres einfallen kann, als die Fantasie anzuregen, um uns vorzustellen, wie das wird. Ohne diese Vorstellung. Es geht nicht um etwas Dekoratives. Es geht nicht darum, dass es schön ist, sich das vorzustellen, weil man Besseres nichts zu tun hat. Sondern es geht darum, dass ohne diese Vorstellung, ohne die Fantasie von dem, was wird, es nicht werden kann. Ohne diese Fantasie wird es etwas, was wir nicht wollen. Und das darf eher nicht passieren. Wir können uns noch so sehr abmühen, das Leben und die Welt spielen ihr eigenes Spiel, aber unsere Fantasie integriert sich darin. Und deshalb ist diese Fantasie von dem, was werden kann, sehr, sehr wichtig. Diese Fantasie wird im Theater geübt, diese Fantasie wird im Konzert geübt, diese Fantasie wird im Museum geübt. Und das alles zusammen zu tragen, ist mit einem Auftrag von der ersten Stunde an des Lausitz-Festivals. Natürlich findet sehr viel Kultur in der Lausitz das ganze Jahr über ohnehin statt. Das möchte ich betonen. Es ist immer nur die Frage, was kann ein Festival, das 3 Wochen im Jahr in Erscheinung tritt, dazu beitragen? Und da ist sozusagen gerade dieses Nicht-Immer-Dasein öffnet natürlich eine Möglichkeit, nämlich diese Möglichkeit, sozusagen als außerordentliche einmal im Jahr Erscheinung drauf zu blicken und eine Fantasie, die vielleicht ein bisschen mutiger und vielleicht ein bisschen freier ist als andere, zu wagen.
0: Und Verbindungen mit den Menschen vor Ort sucht. Viele AkteurInnen kommen aus den Regionen und bespielen auch ungewöhnliche Stätten. Das Lausitz-Festival 2026, heute beginnt es. Und auf Radio 3 habe ich mit dem Festivalintendanten Daniel Kühne gesprochen. Ich danke Ihnen sehr.
1: Ich danke.
0: Noch bis zum 13. September wird die Lausitz unter dem Motto geschöpferisch zur Kulturbühne mit Theaterpremieren, Konzerten, Lesungen, Ausstellungen. Für übermorgen Donnerstag ist, wie bereits erwähnt, eine weitere Vorstellung von Hamlet mit Lynn Reuss und Corinna Harfouch hinzugekommen. Und im Hangar des ehemaligen Militärflughafens in Cottbus findet das Ganze statt.

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2: Um 18 Uhr mit Jonas Ziegler. Deutschland hat aus Sicht von Digitalminister Wildberger das Potenzial, bei der Technologie künstliche

0: Intelligenz aufzuholen. Wildberger sagte am Rande der Kabinettsklausur im Schloss Neuhardenberg in Brandenburg, er sehe etwa bei der industriellen KI eine Chance für eine globale Spitzenposition. Die Bundesregierung berät bis morgen über ihren weiteren Kurs. Zum Auftakt hat Bundeskanzler Merz den Willen betont, die Wirtschaft wieder ins Laufen zu bringen. Innerhalb der Bundesregierung gibt es offenbar eine Diskussion über die Ausgestaltung der Zuckersteuer. Ein Papier aus dem Finanzministerium listet viele Produkte auf, die damit belegt werden könnten. Darunter auch Säfte, Haferdrinks und Limos, die keinen Zucker, aber Süßstoff enthalten. Aus dem Hauptstadtstudio Mario Kubina.
1: Vorgeschlagen wird, dass solche Getränke mit 26 Cent pro Liter besteuert werden. Bei zuckerhaltigen Getränken könnte noch mehr fällig werden, je nachdem, wie viel Zucker enthalten ist. Vom Grundsatz her hat sich Schwarz-Rot schon darauf verständigt, eine Zuckersteuer einzuführen. Allerdings, in der Union ist das Vorhaben umstritten, entsprechend zurückhaltend die ersten Reaktionen auf das Eckpunktepapier.
0: Bundespräsident Steinmeier warnt eindringlich vor Abschottung und völkischem Nationalismus. Deutschland brauche Zuwanderung, um zu funktionieren, sagte Steinmeier in einer Grundsatzrede in Berlin. Gleichzeitig müsse man darüber diskutieren, wie viel an Zuwanderung das Land bewältigen kann, ohne alle Beteiligten zu überfordern. Das Thema Migration habe die Gesellschaft aufgewühlt, mitunter sogar gespalten. In Brandenburg sollen öffentliche Aufträge künftig mit weniger Bürokratieaufwand vergeben werden. Durch das sogenannte Best-Bieter-Prinzip muss ein Unternehmen nun erst dann seine Eignung nachweisen und Prüfunterlagen einreichen, wenn es als aussichtsreicher Kandidat gilt. Laut Finanzminister Keller fällt damit gerade für ortsansässige kleinere und mittlere Unternehmen eine Hürde weg. Die bisherige Praxis habe sie mitunter von der Teilnahme an öffentlichen Vergabeverfahren abgeschreckt. In Berlin bleibt der Bedarf an Kita-Plätzen hoch, auch wenn es stadtweit immer weniger Kinder gibt. Laut Bildungssenatorin Günther Wünsch gilt das insbesondere in den Bezirken Spandau, Neukölln, Treptow-Köpenick und Marzahn-Hellersdorf, so die CDU-Politikerin. Dort seien zuletzt vermehrt Familien hingezogen. Die Lücken im Betreuungsangebot will der Senat bis 2031 schließen. Soweit die Nachrichten. 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Das Wetter. Am Abend klar mit nur ein paar Schleierwolken. Zurzeit in Berlin-Dahlem 23 und in Cottbus 24 Grad. Böiger Wind aus Ost. Nachts oft klar mit wenig Wolken, weiter verbreitet trocken bei 14 bis 11 Grad. Morgen freundlich mit ein paar Wolken, maximal 22 bis 26 Grad. Die Zeit 18.03 Uhr.
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3: Und wir tauchen gleich ein in das große, weite, tiefe Blau. Die Autorin und Journalistin Sarah Diehl hat in ihrem neuen Buch über ihre Leidenschaft des Tauchens und den Zustand der Meere geschrieben. Gleich bin ich mit ihr zu unserem Klimagespräch hier im Programm verabredet. Seien Sie gegrüßt. Herzlich willkommen.

Das ist Simone Kuppmeier. Mighty Tender Love heißt dieser Titel. So, und jetzt hören wir die höchste Eisenbahn mit einem deutschsprachigen Titel. Alles, was ich dir sagen wollte. Ja, hören wir mal, was das so ist.

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1: Wenn über die Meere unserer Planeten gesprochen wird, unseres Planeten vielmehr, dann inzwischen meist unter dem Aspekt der Erderwärmung, sich verändernder Meeresströmungen, Mikroplastik, der Zerstörung der Korallenriffe, maritimer Ökosysteme. Die Autorin Sarah Diehl, die hat sich auf ganz andere Weise unseren Meeren angenähert. Sie hat eine Liebeserklärung an das Leben im und vor allem tief unten im Wasser geschrieben. In ihrem Buch Ins tiefe Blau beschreibt sie unter philosophischen, kulturhistorischen und naturwissenschaftlichen Aspekten ihr Erleben der Meereswelten als Taucherin. Sarah Diehl, herzlich willkommen auf Radio 3. Hallo.
2: Ja, hallo.
1: Sie sagen, dass Sie unter Wasser keine Angst haben, aber wenn Sie ins Wasser hineingehen und oben schwimmen, schon. Und ich könnte mir vorstellen, dass es vielen Menschen so geht, die sich dann wirklich trauen, auch mal unterhalb des Wassers sich zu bewegen. Aber warum ist das eigentlich so?
2: Na, ich glaube, das ist so, weil das was mit Kontrolle zu tun hat oder jedenfalls der Illusion von Kontrolle. Ne? Also wenn ich Fläche bin, dann habe ich das Gefühl, ich klebe so an dieser riesigen Welt oben und weiß sozusagen gar nicht, was da unten alles auf mich lauert. Und wenn ich unter Wasser gehe, habe ich aber das Gefühl, bin mehr auf Augenhöhe mit allem. Also ich habe mehr Kontrolle, ich sehe mehr, was wirklich das ist, was mich am Bein streift oder was da auf mich zukommt. Und mir wird auch bewusst, wie groß dieser Raum eigentlich ist. Ne? Und ich finde es auch immer sehr süß, wenn ich selber tauche und so 20 Meter tief bin und dann sehe ich auf einmal, also nah an der Küste, Leute oben an der Wasseroberfläche schwimmen. Dann ist das ein irrer Anblick, wo ich wirklich denke, wisst ihr überhaupt, was für ein riesiger Raum sich da auftut unter euch, ne? Wo ihr einfach so an dieser Wasseroberfläche klebt, total hilflos. Das finde ich immer total krass.
1: Eine ganz andere Perspektive. Empfinden Sie sich als Gast oder sind Sie dann Teil dieses Raumes, den Sie gerade beschrieben haben?
2: Ich weiß gar nicht, ob ich das so aufteilen würde, aber ich kann sagen, warum ich darunter gegangen bin, ist auch, weil es ein lebensbedrohlicher Raum ist, der mir einfach zeigt, wie prekär generell Leben ist. Ne? Also ich habe, glaube ich, wirklich das Bedürfnis gehabt, an einen Ort zu gehen, wo ich im Grunde schon eben nicht vorgesehen bin. Also mein Körper ist da eigentlich nicht vorgesehen oder nicht mehr. Und das lehrt mich aber sehr viel übers Leben an Land und was für ein Glücksfall das eigentlich ist, dass wir hier eben, ne, also komplett, also Sauerstoff haben und zwar genau den richtigen Prozentsatz, dass das zu unseren Lungen passt und dass wir Wasser zum Trinken haben, aber nicht zum Ertrinken darin, dass wir Süßwasser haben und wie Schwerkraft funktioniert. Also mir wurde einfach überhaupt die Bedingungen von meinem Leben, wurde mir erst klar an einem Ort, der im Grunde lebensbedrohlich für mich ist.
1: Ja, so. Sie beschreiben diesen Wandel, den der Blick der Menschen auf die Meere genommen hat, von der Angst vor dem endlosen, monströsen Meer, seinen unbekannten Bewohnern, zum Aufruf dazu, den maritimen Regionen sogar Persönlichkeitsrechte zuzugestehen. Und es ist auch eine sehr persönliche Reise. Sie haben gerade schon von einigen Erkenntnissen gesprochen, die Sie im Laufe der Jahre, seit Sie sich unter Wasser bewegen, haben und hatten. Wie ist es denn eigentlich dazu gekommen? Wie haben Sie angefangen, sich für das zu interessieren, was da unterhalb der Wasseroberfläche so rumschwimmt und existiert?
2: Na, weil ich halt wirklich dachte, also über die Hälfte sozusagen des Lebensraums des Planeten, auf dem ich bin, ist ein Ort, der mir gar nicht so zugänglich ist, nämlich wirklich die Tiefsee und das Wasser. Und darüber wollte ich einfach mehr wissen, weil ich dachte, wenn ich schon das Leben begreifen will, dann muss ich auch an die Orte gehen, wo das ja auch eben unheimlich und unbekannt ist. Also Hegel hat ja mal gesagt, das Bekannte ist nicht erkannt, ne? Also das, was wir um uns herum permanent sehen, das sehen wir gar nicht mehr. Wir nehmen das gar nicht mehr wahr, weil wir es zu selbstverständlich nehmen. Und wenn man unter Wasser geht, dann sieht man das alles auf einmal wieder.
1: Was haben Sie denn beim Tauchen über den Zustand unserer Meere gelernt?
2: Ja, eben höchst prekär. Also ich habe nämlich auch gemerkt, dass neben der ganzen Begeisterung, die ich wirklich zeigen wollte, weil ich glaube ich schon so in diese Richtung gehe, dass wenn man Leute motivieren will, etwas zu schützen, dann muss man auch erstmal Begeisterung wecken, ne, und Verständnis wecken, auch gerade wie kompliziert oder was für ein langer Weg das überhaupt zu diesen Ökosystemen war, evolutionär gesehen. Aber ich habe dann irgendwann gemerkt, dass das auch eine Art Trauerbegleitung wurde für das sechste Massensterben letzten Endes. Ne? Also dass sie genau diese Begeisterung, die ich habe, die kippte auch immer in eine Trauer, die ich auch ab und an dann auch so durchblitzen lasse. Also das ist schon, das hält sich auch, also ich würde schon sagen, die Begeisterung ist mehr und dieses Staunen über dieses ganze Wunder, aber gleichzeitig realisiert man eben, was man alles verliert.
1: Ne? Ja, dass diese Ökosysteme eben auch aus dem Gleichgewicht durch uns Menschen gebracht werden im Zuge des Klimawandels. Was bedeutet denn, Sarah Diel, rücksichtsvolles, angemessenes Tauchen dementsprechend?
2: Ja, also da muss ich sagen, das ist mittlerweile schon ziemlich Usus, wenn man mit Tauchgruppen unterwegs ist, dass man nichts anfasst, dass man Sonnencreme nimmt, dass korallenfreundlich ist, dass man eben auch nochmal überlegt, ob man wirklich, muss es wirklich die Malediven sein, wo man taucht, vielleicht einmal im Jahr, oder kann man vielleicht auch einfach mal zu den Berliner Seen gehen, da gibt es ja mittlerweile auch Tauchschulen, wo man eben mitmachen kann. Aber ich würde auch wirklich sehr empfehlen, wirklich die Seen, die Unterwasserwelt in den Seen, die uns umgeben, hier ganz in der Nähe, dass man die nicht unterschätzt, weil da gibt es sehr viele Kelpdschungel, ne, also Algen oder auch Hechte, was schon sehr große Tiere eigentlich sind, die interessanterweise kaum Angst vor einem haben, weil die kennen ja keine Predators, weil die selber einfach der Größte sind. Ne? Also denen kann man auch sehr nahe kommen. Also es gibt auch hier in den Seen sehr viel zu entdecken. Man muss nicht immer eine Flugreise machen.
1: Welche Begegnung oder welcher Moment ist Ihnen besonders im Gedächtnis geblieben aus all Ihren Tauchstationen?
2: Na, das sind schon durchaus die Haie. Und was ich an denen aber auch so spannend finde, ist halt wirklich dann mal auszuhandeln, wie viel Angst muss ich eigentlich haben? Warum ist dieses Tier eigentlich zu so einem Angstsymbol geworden? Was hat das doch wirklich mit unserer Popkultur zu tun? Aber auch eben, dass wir so symbolische Tiere finden wollten, um das ganze Unheimliche am Meer zu verstehen. Und da finde ich das wahnsinnig interessant, einfach mehr darüber zu wissen, wirklich. Also sind Haie wirklich so gefährlich? Und ich finde das einen unglaublich interessanten Wandel, weil Sie haben ja eben auch schon gesagt, von dem Monströsen, was wir unter Wasser sehen wollten oder immer noch sehen, gibt es mittlerweile Bestrebungen, aber auch Persönlichkeitsrechte ganzen Flüssen oder Seen oder Wäldern zu geben, damit sie überhaupt einklagbare Rechte haben, damit ihre Lebensgrundlagen nicht zerstört werden. Und ich finde, das ist ein echt interessanter Wandel bei Walen zum Beispiel, das ist, finde ich, noch deutlicher, bei Haien aber auch, wie die von diesen Monstern zu so fast heiligen Tieren auf einmal werden und wurden, die wir schützen und die wir erkunden wollen und wo wir dann selber messen, wie grausam wir eigentlich diesen Tieren gegenüber sind. Ne? Weil ich meine, Statistik sagt, so ungefähr 8 Menschen im Jahr sterben durch einen Haiangriff, aber wir töten Millionen von Haien jedes Jahr. Ne?
1: Reflexionen und Erkenntnisse von Sarah Diel, die ein Buch geschrieben hat über das, was sie unter Wasser lernte. Ins tiefe Blau, so heißt es, ist im Gutkind Verlag erschienen, 256 Seiten, 25 Euro. Sarah Diel, danke für das Gespräch auf Radio 3.
2: Ja, herzlichen Dank.

Der senegalesische Sänger und Choralspieler Momi Maiga hier auf Radio 3. Noch ein kleiner Nachtrag in Sachen Ins tiefe Blau. Die Autorin Sarah Diehl ist nämlich morgen zu erleben in Berlin auf einer Lesung. Und zwar bei Ebert und Weber. Diese Buchhandlung finden Sie in der Falkensteinstraße 44 in Berlin-Kreuzberg. Los geht es um 19 Uhr und der Eintritt, der ist frei.

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1: Paul Sonderegger ist noch einmal bei mir. Deutschland bewirbt sich mit dem Film Everytime der österreichischen Regisseurin Sandra Wollner um den Auslands-Oscar. Das hat German Films, die Auslandsvertretung des deutschen Films, soeben in München bekannt gegeben.
2: Everytime erzählt von Ella und ihrer jüngeren Tochter Melly, die ein Jahr lang nach dem plötzlichen Tod der älteren Tochter Jessie versuchen, ihren Alltag zu bewältigen. Eine Reise nach Teneriffa mit Jessies Freund Lux bringt verdrängte Gefühle und Erinnerungen wieder an die Oberfläche. Die Hauptrollen spielen Birgit Minichmayr, Carla Hüttermann und Tristan Lopez. Wollner hat mit Everytime bereits bei den Filmfestspielen in Cannes den Hauptpreis in der Sektion Un certain regard gewonnen. Erstmals können zwei weitere deutsche Produktionen für die Shortlist des Auslands-Oscars eingereicht werden. Sie müssen bereits wichtige Preise gewonnen haben. Nominiert sind jetzt Gelbe Briefe von Ilka Çatak, hat schon den Goldenen Bären bei der Berlinale gewonnen, und Von Scham und Geld von Visa Morina hat den World Cinema Grand Jury Prize beim Sundance Festival bekommen. Die Shortlist mit 15 Filmen für den Auslands-Oscar, die wird am 15. Dezember veröffentlicht. Eine Fünferauswahl wird am 21. Januar bekannt gegeben. Die Oscar-Verleihungen, die finden dann am 14. März im nächsten Jahr in Los Angeles statt.
1: Die Spannung dürfte also noch ein paar Monate anhalten. Seit dem 1. August ist die Architektin und Dramaturgin Schala Ilk die neue Intendantin des Gorki-Theaters in Berlin. Kurz vor dem Saisonstart scheint es aber noch einige technische Probleme zu geben.
2: Nach dem Weggang von Schermin Langhoff und der Übernahme des Hauses durch Schala Ilk war auch ein neues Konzept angekündigt worden. Das neue Gorki soll räumlich um das Palais am Festungsgraben erweitert werden. Eine Listening Bar, ein Dance Club, ein Raum für Sound, Musik und Tanz soll entstehen. Er soll die Öffentlichkeit einladen, so heißt es auf der Gorki-Website, eine Strategie, um junge oder auch weniger theateraffine Menschen zu gewinnen. Eine gute Idee, aber Çağla Ilk hat uns heute auf Radio 3 verraten, dass diese Idee erst einmal warten muss.
3: Ich muss leider sagen, dass seit 5 Tagen wir den Palais am Festungsgraben nicht mehr bespielen dürfen. Deshalb ist die Webseite noch nicht aktuell. Wir arbeiten fest daran. In dem Sinne, dem Programm, was wir dort planen, wegen den Baustelle und den unerwarteten, eigentlich schon erwarteten Momenten jetzt kurz pausiert werden. Und wie lange diese Pause sein soll, ist uns noch nicht klar.
2: Technische Startschwierigkeiten also am Gorki-Theater unter der Intendanz von Çağla Ilk. Was die neue Gorki-Chefin noch so vorhat, das Theater als lebendiger Organismus mit Prominenz und einer Mischung aus Performance, Tanz, Kunst und Theater international und interdisziplinär ausgerichtet, das hat sie hier im Gespräch erzählt und jederzeit zu hören auf radio3.de.
1: Mit der Aufführung der H-Moll-Messe von Johann Sebastian Bach beginnt heute Abend das Lausitz-Festival in der Görlitzer St. Peter- und Paul-Kirche. Zum ersten Mal wird hier auch ein neuer Preis, der Credo-Preis, verliehen.
2: Der Credo-Preis geht an den tschechischen Theatermacher Peter Stredon. Stredon leitet das Theaterfestival deutscher Sprache in Prag und ab übernächstem Jahr auch das Theater, das Nationaltheater in Brünn. Das Motto des diesjährigen Lausitz-Festivals ist das Kunstwort geschöpferisch, bestehend aus Geschöpf und Schöpfer. Es greift den Strukturwandel der Lausitz nach dem Kohleausstieg auf. Es sei die Aufgabe des Lausitz-Festivals, sich darauf einzulassen, erklärt Festivalintendant Daniel Kühnel.
4: Es bedeutet doch letztendlich, und das ist schwer, sich selbst neu zu erfinden, seine Realität neu zu erfinden. Und während man es erfindet, läuft man schon darauf zu. Das heißt, man weiß nicht so genau, wohin man läuft, weil es steht ja da noch nicht. Man muss es ja schaffen, man muss es ja erfinden. Es geht darum, dass ohne diese Vorstellung, ohne die Fantasie von dem, was wird, es nicht werden kann. Ohne diese Fantasie wird es etwas, was wir nicht wollen. Und das darf eher nicht passieren. Und deshalb ist diese Fantasie von dem, was werden kann, sehr, sehr wichtig. Diese Fantasie wird im Theater geübt. Diese Fantasie wird im Konzert geübt. Diese Fantasie wird im Museum geübt. Und das alles zusammenzutragen, ist ein Auftrag von der ersten Stunde an des Lausitz-Festivals.
2: Daniel Kühnel über die Höhepunkte des Lausitz-Festivals hat er heute Nachmittag hier auf Radio 3 gesprochen. Zum Beispiel Shakespeares Hamlet mit Corinna Harfuch im Hangar des ehemaligen Militärflughafens in Cottbus.
1: Und alle Infos dazu gibt es auch online auf der Webseite lausitz-festival.eu. Und das Gespräch mit Daniel Kühnel, das können Sie natürlich auch auf radio3.de hören. Vielen Dank, Paul.
2: Gerne.
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Brothers und Cuba Percussion mit Mambo Influenciado. Hier auf Radio 3 eine Komposition von Chucho Valdés auf Radio 3 an diesem frühen Abend. Wir kommen zum Artes Quartett, ein junges Münchner Quartett, was auch immer wieder in der letzten Zeit mit Tänzerinnen und Tänzern gemeinsame Projekte gestaltet hat. Und diese Erfahrungen durchziehen auch das neue Album, bedingen den Albumtitel, der da heißt Quirky Nightclub Chronicles. Und genau in dieses hören wir jetzt mal rein.

0: Magisch fast, das Arzt-Saxophon-Quartett mit dem Titel Grows aus Echoes of Life von Chatine Erden-Batar auf Radio 3. Mehr Geld für Brandenburgs Theater. Ab 2027 erhöht das Land die finanziellen Zuschüsse deutlich. Statt bisher 22 Millionen Euro sollen künftig 30 Millionen jährlich an die Theater des Landes fließen, also 8 Millionen Euro mehr. Ob jetzt wohl am Brandenburger Theater an der Havel endlich die Intendantenfrage geklärt werden kann, die ja wegen der unsicheren Finanzierung hinausgeschoben wurde. Claudia Baradoy berichtet von weiteren wichtigen Folgen, die die Erhöhung der Fördermittel für das Brandenburger Theater und seine Brandenburger Symphoniker hat.
1: 51 Musikerinnen und Musiker spielen bei den Brandenburger Symphonikern und begeistern regelmäßig das Publikum. Doch im Gegensatz zu anderen Musikern im Land Brandenburg verdienen sie wesentlich weniger Geld. Seit 2009 gilt für sie ein eigener Haustarifvertrag. In diesen sauren Apfel musste man beißen, weil sich das Brandenburger Theater in einer schwierigen Finanzlage befand. Es gab Einsparpläne und Sorgen um den Fortbestand der Symphoniker. Dass die zusätzlichen Gelder vom Land nun kommen, ist höchste Zeit für die Musiker, sagt Fabian Bertoncello von den Brandenburger Symphonikern und Mitglied der Deutschen Musik- und Orchestervereinigung Unisono.
2: Grundsätzlich bedeutet das mehr Sicherheit, mehr Planungssicherheit. Ein Theater, das man immer an der unteren Grenze von dem, was gerade noch geht, an Personalkosten fährt, ist nicht nachhaltig genug, um auch in Zukunft bestehen zu können.
1: Mit der Erhöhung der Landeszuschüsse werden die Brandenburger Symphoniker künftig nach Flächentarifvertrag bezahlt. Sie bekommen dann endlich so viel Geld wie ihre Kollegen des Philharmonischen Orchesters am Staatstheater Cottbus und des Staatsorchesters Frankfurt an der Oder. Eine gute Nachricht. Die Einzelheiten dazu müssen allerdings noch ausgehandelt werden. Christine Flieger, die Geschäftsführerin des Brandenburger Theaters.
3: Wir gehen im Moment davon aus, dass die Musikerinnen und Musiker den Haustarif verlassen, was eine Anhebung des Einkommens um 13% bedeutet. Und wie das jetzt durchfinanziert ist, steht tatsächlich noch nicht fest. Also die Gespräche dazu finden erst im September statt.
1: Denn die zusätzlichen 8 Millionen Euro werden auf alle neuen Theater- und Orchesterstandorte im Land Brandenburg verteilt. Zum Beispiel auch Senftenberg, Potsdam, Eberswalde oder eben Frankfurt-Oder und Cottbus. Die Stadt Brandenburg muss mit dem Land nun verhandeln, wie viel ihr Theater von der Summe bekommt. Oberbürgermeister Daniel Keip hofft, dass dann auch die vakante und wegen unklarer Kassenlage zurückgestellte Intendanz neu besetzt werden kann.
4: Für uns war immer klar, dass wir neben einem kaufmännischen Geschäftsführer auch eine Intendanz brauchen, die künstlerisch Verantwortung trägt. Aber wir können erst in die Ausschreibung gehen der Intendantenstelle, wenn wir klar wissen, wie ist denn der finanzielle Rahmen. Denn ich kann ja keinen Intendanten einstellen und ihm dann sagen, übrigens, ein Programmbudget hast du nicht. Also wir müssen hier klar wissen, wie viel Programmbudget ist da. Und dann suchen wir die passende Person dazu, die das als Intendant oder Intendantin auf den Weg bringt.
1: Denn ein Intendant würde das künstlerische Profil des Brandenburger Theaters schärfen, wovon am Ende auch das Publikum profitiert. Im Moment hat das Theater auch noch an einer anderen Front zu kämpfen. Im Dezember gab es einen großen Wasserschaden. Obwohl es keinen Brand gab, war die Sprinkleranlage angesprungen und hatte den großen Theatersaal binnen weniger Minuten geflutet. Derzeit laufen die Sanierungsarbeiten. Sie sollen Anfang kommenden Jahres abgeschlossen sein.
0: Soweit also meine Kollegin Claudia Baradoy über die Frage, was mit den 8 Millionen Euro mehr für Brandenburgs Theater passieren wird.

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1: Die Autorin Samira El-Wazil.
2: Die Zigarette inszeniert den Körper. Ordnet Arme, ordnet Hände, drapiert einen unbeholfenen Körper plötzlich hin und gibt ihm einen ästhetischen Zweck bei gleichzeitiger Selbstvergessenheit.

Was jetzt? Ja, seit Anfang August befindet sich Berlin in der heißen Wahlkampfphase. Man kann es kaum übersehen, wie solche Wahlkämpfe vorbereitet werden. Das weiß unter anderem Frank Staus. Über 3 Jahrzehnte hat er Parteien und Politikerinnen und Politiker beraten, Wahlkampagnen entwickelt. Und in diesem Jahr verkündete er nun sein Karriereende als Werbetexter. Aber seine Expertise, die stellt er uns noch einmal zur Verfügung. In Thaddäus Lang und Breit ist Frank Staus zu Gast. Das Gespräch, das können Sie gleich nach 19 Uhr hier auf Radio 3 hören. Zeit für mich also, Tschüss zu sagen. Ich wünsche Ihnen einen schönen Abend und das mit einer, ja, kann man sagen, legendären US-amerikanischen Soul- und Funk-Band mit Sharon Jones and the Dap Kings. Machen Sie es gut. Tschüss und ciao.

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2: Um 19 Uhr mit Jonas Ziegler. Deutschland hat aus Sicht von Digitalminister Wildberger das Potenzial, bei der Schlüsseltechnologie künstliche Intelligenz aufzuholen. Wildberger sagt am Rande der Kabinettsklausur im Schloss Neuhartenberg in Brandenburg, er sehe etwa bei der industriellen KI eine Chance für eine globale Spitzenposition. Die Bundesregierung berät heute und morgen über ihren weiteren Kurs. Dabei geht es vor allem um die Stärkung der Wirtschaft. Innerhalb der Bundesregierung gibt es offenbar eine Diskussion über die Ausgestaltung der Zuckersteuer. Ein Papier aus dem Finanzministerium listet viele Produkte auf, die damit belegt werden könnten. Darunter Säfte.

0: Sekte, Haferdrinks und Limos, die keinen Zucker, aber Süßstoff enthalten. Aus dem Hauptstadtstudio Mario Kubina.
1: Vorgeschlagen wird, dass solche Getränke mit 26 Cent pro Liter besteuert werden. Bei zuckerhaltigen Getränken könnte noch mehr fällig werden, je nachdem, wie viel Zucker enthalten ist. Vom Grundsatz her hat sich Schwarz-Rot schon darauf verständigt, eine Zuckersteuer einzuführen. Allerdings, in der Union ist das Vorhaben umstritten, entsprechend zurückhaltend die ersten Reaktionen auf das Eckpunktepapier.
0: Bundespräsident Steinmeier warnt eindringlich vor Abschottung und völkischem Nationalismus. Deutschland brauche Zuwanderung, um zu funktionieren, sagte Steinmeier in einer Grundsatzrede in Berlin. Gleichzeitig müsse man darüber diskutieren, wie viel an Zuwanderung das Land bewältigen kann, ohne alle Beteiligten zu überfordern. Kanada reagiert auf die jüngsten von den USA verhängten Strafzölle mit Gegenmaßnahmen in gleicher Höhe. Finanzminister Champagne kündigte Vergeltungszölle in Höhe von bis zu 50% auf US-Importe an. Aus dem Studio Kanada, Giselle Ucar.
2: Betroffen sein werden US-Produkte mit einem Gesamtvolumen von rund 20 Milliarden US-Dollar. Darunter beispielsweise Stahl, Milchprodukte oder landwirtschaftliche Maschinen. Kanadas Gegenzölle sollen in der zweiten Septemberwoche in Kraft treten. Seit dem Scheitern der Handelsgespräche zwischen Washington und Ottawa Ende vergangener Woche ist der Streit zwischen den Nachbarländern eskaliert. Die USA verhängten bereits am Wochenende Zölle von 50% auf die diverse kanadische Waren.
0: Das Lausitz-Festival wird heute Abend im sächsischen Görlitz eröffnet. In den nächsten drei Wochen werden an 14 Orten in Brandenburg und Sachsen Musik, Theater, Tanz, Film und Literatur geboten. Erstmals wird ein Preis für besonderes kulturelles Engagement verliehen. Soweit die Nachrichten. 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Das Wetter. Abends klar mit nur ein paar Schleierwolken, zurzeit in Berlin waren sie 23 und in Küritz 25 Grad. Es weht böiger Wind aus Ost. Nachts oft klar mit wenigen Wolken bei 14 bis 11 Grad. Morgen freundlich oder locker bewölkt bei 22 bis 26 Grad. Abschließend die Zeit, es ist 19.03 Uhr.
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4: Herzlich willkommen, meine Damen und Herren. Ich möchte Bundeskanzler werden. Dann brauche ich einen wie ihn, denn er war da schon in der Nähe. Er hat Leute zum Sieg getragen. Er kennt sich mit Wahlkämpfen aus so gut wie wenig andere Menschen. Dreimal gewonnen mit Klaus Wowereit. Drei Wahlkämpfe insgesamt. Gerhard Schröder, ein Wahlkampf, fast noch gewonnen, 2005, obwohl es anfangs überhaupt nicht gut aussah. Olaf Scholz bei den Wahlen in Hamburg 2011, absolute Mehrheit, vier Jahre später immer noch gewonnen. Dieser Wahlkampfberater weiß also, was er tut. Würde ich Bundeskanzler werden wollen, würde ich Frank Staus engagieren und würde dann sagen, Herr Staus, um richtig hoch einzusteigen, ich möchte nicht nur Bundeskanzler werden, sondern machen Sie mir 1972.
5: 1972, das heißt die 45 noch was.
4: Wir haben es alles da bei Jörg Schönborn, Jörg Schönborn, Tagesthemenmoderator und der Herr der Zahlen. Der hat das mal nachgestellt, weil die Wahl 1972 war deswegen so spektakulär, die Willi-Wahl, weil das auch die höchste Wahlbeteiligung aller Zeiten war, 91,1%.
6: Die SPD kommt auf 45,8% der Wählerstimmen und wird damit vor der Union mit 44,9% zum ersten Mal stärkste Partei. Ein Rekord ist auch die Wahlbeteiligung mit 91,1%. Die unter 21-Jährigen durften zum ersten Mal dabei sein. Das Wahlalter ist auf 18 Jahre gesunken.
4: Das war also die Situation, das war eine Liebeswahl. Willy Brandt war nicht irgendwer, sondern wurde von seiner Anhängerschaft geliebt. Heute sagen wir dazu mal gespaltene Gesellschaft. Man könnte es auch anders sagen. Die Leute waren damals komplett unterschiedlicher Auffassung. Willy Brandt wollte die Ostverträge machen. Seine Wiedergegner auf der anderen Seite, CDU, CSU, wollten das überhaupt nicht. Deswegen kam dieses Ergebnis dabei raus. Jetzt aber die Frage an Sie ganz technisch, Herr Staus. Wenn ich das wollen würde, ich möchte einen solchen Erfolg, was würden Sie dann von mir wollen? Was muss ich dann bringen, damit Sie das möglich machen?
5: Also zunächst mal, ich habe diesen Wahlkampf damals mental begleitet. Ich war 7.
4: Ich war ganz nah dran.
5: Was Sie mitbringen müssten, ist, wenn ich mit Kandidatinnen und Kandidaten die ersten Gespräche führe, dann versuche ich möglichst erstmal, müssen Sie mir ziemlich viel Zeit geben. Das scheitert bei manchen schon. Und ich würde eigentlich gerne zum Kern vordringen in ersten Gesprächen bei Ihnen, warum Sie das jetzt eigentlich werden wollen. Also nicht, dass man den Job gerne hätte oder dass man die historische Figur gerne wäre, sondern was treibt Sie eigentlich an, Bundeskanzler oder Ministerpräsident oder was auch immer, Oberbürgermeister werden zu wollen, was ist Ihr eigentlicher Antrieb? Und das dauert meistens schon ein bisschen, weil viele, das wäre bei Ihnen vielleicht ein bisschen anders, weil Sie haben jetzt nicht so viele Wahlkämpfe schon bestritten.
4: Keinen.
5: Ja.
4: Nein, genau. Falsch, das ist gar nicht wahr.
5: Das ist gar nicht wahr.
4: Ich war Ende der 80er Jahre bei den Grünen. Ah. Da war ich aber nur Wahlkämpfer am Stand, am Infostand.
5: Und der Herzen.
4: Genau, das war in Dortmund und erstaunlicherweise gab es überhaupt gar keine Mehrheit für nichts. Aber Leute haben zu uns gesagt, wir müssten ins KZ gesteckt werden.
5: Ja, das habe ich selbst als Juso in Baden-Württemberg auch noch erfahren. Ja. Der Kern ist eigentlich, ich glaube, das ist vielleicht auch eine Erklärung des Problems heutzutage, dass ich wirklich rausfinden will, das ist ein sehr, sehr strapaziöser Job. Ja, das ist ein Job, der mit vielen Entbehrungen einhergeht, Bundeskanzler, der mit einer wahnsinnigen Öffentlichkeit, einer enormen Belastung und wenn man den ernst nimmt, natürlich auch mit einer starken psychischen Belastung, weil man ja am Ende eben diese Verantwortung trägt. Und ich würde gerne rausfinden wollen, warum? Was möchtest du mit diesem Land, was möchten Sie mit diesem Land machen? Was unterscheidet sie aus ihrer Sicht von den anderen? Und wenn ich da langsam Gespür für bekomme, dann kann ich mal langsam anfangen zu arbeiten. Und es wäre auch gut, wenn Sie es mir nicht 4 Wochen vor der Bundestagswahl sagen würden, sondern so 1,5 bis 2 Jahre davor.
4: Mhm. Das ist interessant, dass Sie es jetzt genau so formuliert haben, weil es gibt 2 Leute, die, von denen man niemals angenommen hätte, dass die befreundet sind. Und zwar Karl Rove und David Axelrod. Karl Rove ist der Mann, ganz wichtiger Berater von George W. Bush, der ganz viele Wahlkämpfe geführt hat auf der republikanischen Seite. David Axelrod ist der Mann, das kann man glaube ich so sagen, der Barack Obama mitgemacht hat.
5: Ja, also auch ein, definitiv.
4: Wahlkampflegende. Die beiden sind befreundet, die haben eine ganz eigenartige Verbindung zueinander gefunden. Der Vater von David Axelrod hat Selbstmord begangen und die Mutter von Karl Rove hat sich umgebracht. Und darüber haben diese beiden unterschiedlichen Männer zueinander gefunden. Worin die sich aber einig sind, und deswegen ist es so faszinierend, was Sie sagen, Herr Strauß, worin die sich einig sind, ich frage meinen Kandidaten, man kann bei den beiden eine sogenannte Masterclass, bei der Masterclass-App belegen. Ich frage meinen Kandidaten, möchtest du was machen oder möchtest du was sein?
5: Ja.
4: Und für den Fall, dass du nur was sein möchtest, bin ich nicht dein Berater.
5: Den anderen, ja, genau.
4: Das würden Sie genauso machen.
5: Ich habe es dann vielleicht nicht so direkt gesagt, aber ich habe dann einfach das Mandat nicht angenommen. Also wenn ich das Gefühl hatte, dass da ist mehr Show dahinter. Es gibt übrigens noch, ich will jetzt nicht in Anekdötchen versinken, aber es gibt eine wunderbare, weil ich war ja als kleines Licht Mitarbeiter in der Clinton-Gore-Kampagne 1992, weil ich zu dem Zeitpunkt in den USA studiert hatte und damals Praktikant bei Al Gore war, als er Vizepräsidentschaftskandidat wurde. Und da durfte ich diesen Wahlkampf mitmachen. Und der Wahlkampfleiter von Clinton Gore war James Carville, sehr berühmter, dann eben quasi der David Axelrod von 1992.
4: It's the economy stupid.
5: Ja, genau, it's the economy stupid. So. Und um da die Krönung aufzusetzen, was vielleicht auch schon mal ein bisschen was sagt über die Veränderung des Zustandes heute oder der Polarisierung, die stellvertretende Kampagnenleiterin von George Bush Senior, Mary Matalin, und James Carville haben nach dem Wahlkampf geheiratet. Und, also wie gesagt, die haben ein wunderbares Buch veröffentlicht, All's Fair, Love, War and Running for President, ist heute noch im Print in den USA, also wird heute noch gedruckt, und wo sie diese Kampagne aus beiden Seiten beleuchten und auch dann ist der letzte Moment ist, glaube ich, als sie die Tür aufschließt zu ihrer gemeinsamen Wohnung, nachdem sie verloren hatte und sagte, ich möchte dich jetzt eigentlich 3 Wochen nicht sehen.
4: Das haben sie nicht umgesetzt.
5: Wir haben tatsächlich geheiratet. Sie sind auch, ich weiß gar nicht, ich glaube, sie waren auf jeden Fall lange zusammen, sind es vielleicht noch heute.
4: Bleiben wir mal dabei, weil Sie das gerade begonnen haben zu erzählen. Also Sie sind ein junger Mann aus dem hübschen nordbaden-württembergischen Ort Wiesloch. Da ist eigentlich alles in Ordnung. Das kann man ja durchaus auch mal so sagen, dass es Orte in Deutschland gibt, in denen vieles eher in Ordnung ist.
5: Bis heute.
4: Ja. Und da Also Sie haben's, wir haben es gerade besprochen, an welcher Stelle wird man politisiert? Axelrod zum Beispiel behauptet, als er fünf war, 1960, war John F. Kennedy bei ihm in New York, wo er lebte, beziehungsweise mit seinen Eltern wohnte. Und da hat er John F. Kennedy gesehen, hat sich gedacht, so, und jetzt interessiere ich mich für Politik. Wie ist das bei Ihnen passiert in Wiesloch, dass Sie gedacht haben, ja, schön hier, aber da draußen ist eine große Welt?
5: Das ist eine sehr gute Frage, die sich meine Mutter bis heute stellt, was da irgendwie passiert ist. Aber ein bisschen ist es schon, Sie haben jetzt diesen Wahlkampf 72 erwähnt, aber ich kann mich schon so an erste Bilder im Fernsehen erinnern und ich kann mich immer wieder an Momente erinnern, wo meine Eltern, die jetzt nicht Sozialdemokraten sind, ich glaube, die haben auch die wenigste Zeit ihres Lebens SPD gewählt, aber es gab immer so Momente, wo, was mein Vater sagte, Erika, komm, der Schmidt spricht. Ja, also dass Helmut Schmidt irgendwie eine Bundestagsrede gehalten hat oder abends in der Tagesschau kam und das war irgendwie offensichtlich so ein Ereignis, dass man da zusammenkam, um den Schmidt anzuhören. Ja, und er hatte eben Schmidt-Schnauze, genau, und komm rein, der Schmidt spricht, das müssen wir uns angucken. Und dann war es aber so, dass ich tatsächlich irgendwann mal das erklärt ja vielleicht auch, warum ich bei der Wahlwerbung gelandet bin, da habe ich plötzlich angefangen, diese Logos zu sammeln. Also von den, Sie haben es erwähnt, da gibt es so Infostände, da stehen dann auf dem Marktplatz und ich bin dann so als 12-, 13-Jähriger zu diesen Infoständen, haben wir hier das Flugblatt von der CDU und von der SPD und von der FDP und viel mehr gab es auch nicht mitgenommen.
4: Moment mal, Sie sind 1965 geboren.
5: Ja.
4: Also das heißt, die Grünen haben sich 1980 gegründet.
5: Ja.
4: Das und so, sogar in ihrer Umgebung, also ja, in Südwestdeutschland. Ja, ja. Und die waren aber nicht so auf ihrem Zettel. Also.
5: Nö, das kam dann erst später. Mhm. Man muss dazu sagen, mir waren dann, als ich dann Jugendlicher war, waren wir die Grünen in Baden-Württemberg und speziell in Wiesloch einfach viel zu spießig.
4: Ach wirklich?
5: Ja, die waren damals schon spießig. Also die Grünen in Baden-Württemberg sind es ja, also wenn man jetzt mal so salopp.
4: Aber was verstehen Sie denn unter spießig?
5: Naja, die wollten zum Beispiel, ich weiß noch, dass die dann irgendwann mal einen Grünen in Gemeinderat bekommen haben und dessen erste Amtshandlung war irgendwie, dass die Biergärten nicht bis Mitternacht, sondern nur noch bis 22 Uhr aufhaben sollten. Solche Sachen.
4: Und haben alle anderen Leute das nicht mit Verärgerung aufgenommen oder waren die
5: selbstverständlich,
4: auch
5: deswegen war auch nur ein Abgeordneter. Aber die längste Zeit. Aber was ich eigentlich sagen wollte, ich habe dann tatsächlich diese Logos ausgeschnitten, habe die gesammelt und habe dann von der CDU, das war so schräg, mit so schrägen Schwarz-Rot-Gold und von der SPD, das war so ein gewelltes und von der FDP, das waren diese berühmten drei Punkte mit dem großen F und so und habe dann diese Sachen erstmal gesammelt und dann irgendwie, wahrscheinlich weil mir das Logo am besten gefallen hat, bin ich dann irgendwie bei der SPD gelandet und habe mich aber immer für Kampagnenarbeit viel mehr interessiert. Und jetzt sitzt man da tatsächlich in Wiesloch und fragt sich, wo soll ich denn jetzt hin? Ja, und es gab ja kein Berufsbild, das gibt es eigentlich fast bis heute nicht, wobei heute gibt es viele Universitäten, die so Campaigning-Lehrgänge und sowas anbieten. Aber ja, da habe ich halt gesagt, ich muss jetzt irgendwie Politik studieren. Und dann landete ich nach Heidelberg und das war halt natürlich, Heidelberg ist halt tatsächlich so ein bisschen Elfenbeinturm, was Politikwissenschaft war hochrenommiert, Klaus von Beime, Manfred G. Schmidt und andere. Ja. Und dann hat mich wirklich an dieser Uni der damalige Direktor der Forschungsgruppe Wahlen Mannheim, der hat dort unterrichtet. Und der hat irgendwie erkannt, der Junge muss hier raus. Und der hat zu mir gesagt, Herr Staus, ich weiß, Sie wollen Wahlkampf machen, Sie müssen erstmal das Grundgerüst hier lernen mit Wahlforschung und was auch immer, aber ich sehe, Sie müssen eigentlich dahin, wo das gemacht wird und bewerben Sie sich doch mal, ich unterstütze Sie dabei für ein Stipendium in die USA und dann gucken wir, dass Sie nach Washington kommen.
4: Zu der Frau hier, zu Katie McGinty.
5: Ja.
4: Das war eine sehr wichtige Frau. Die hat Ihnen den Job verschafft letztendlich.
5: Die hat mich dann später, im Büro Al Gore. Also ich meine, das Studium habe ich dann über Fulbright bekommen. Das war ein Auswahlprozess. Da muss ich dann nach Bonn reisen und wichtige Fragen. Aber damals war Fulbright eben auch schon, das war ja ein Stipendium der USA. Aber die haben zum Beispiel, habe ich immer gesagt, die nehmen mich doch jetzt hier als Juso nicht. Heute wäre es auch anders. Ja, heute wäre es auch tatsächlich schwierig, aber die haben tatsächlich immer mal geguckt, dass man natürlich einerseits gute Noten hat, aber man musste auch da erklären, warum willst du denn da hin? Und meine Antwort war eigentlich immer, na, aber warum mache ich das überhaupt? Ich liebe Demokratie. Also ich liebe Wahltage. Ich liebe es, wenn damals meine Eltern schon aus dem Haus gegangen sind, die haben es dann mitgenommen an Händen und ist da jetzt dann irgendwie aufs Rathaus oder ins Autohaus oder wo auch immer die Wahlurne stand. Und ich fand das immer total faszinierend, dass da Leute jetzt an diesem einen Tag diese Macht haben, ja, also jeder und jede. Und das fand ich faszinierend. Und dann bin ich in die USA gekommen und da konnte ich tatsächlich auch Campaigning und Public Affairs und solche Dinge.
4: Wir können zum Glück Katie McGinty mal anhören, weil sie hier auf einer, 2016 ist das, hören wir, ja. Spricht sie auf der Nationalen Versammlung der Demokraten.
5: Ach, das ist ja toll.
7: Hard work, timeless values and the belief that we each must look out for each other. If you want to succeed, you just have to give it your all, every day, and then be willing to give back.
4: Also das ist eine amerikanische Art, tatsächlich ja. zu sprechen. Also wir wollen zurückgeben, wir wollen ja. nehmen, wir wollen uns um die Arbeit, wir wollen auf jeden aufpassen und ihm Freiräume lassen. Das wäre jetzt eigentlich natürlich, Sie sind danach ein sehr erfolgreicher Werber, auch klassischer Werber ja. geworden, Herr Strauß. Das wäre jetzt aber unerheblich geblieben oder das wäre ein schöner Moment in Ihrem Lebenslauf geblieben, wenn Sie nicht zurückgekommen wären und hätten ein Memorandum geschrieben an den damaligen SPD Vorsitzenden Björn Engholm.
5: Ja.
4: Da werden sich diejenigen, die etwas länger auf der Welt sind, erinnern. Björn Engholm, ganz spektakulärer Politiker, der tatsächlich in die Barschel-Affäre verwickelt war. Die Barschel-Affäre war letztendlich, dass Björn Engholm ja durch Intrigen da auf Abwege geführt werden sollte oder sein Ruf sollte geschädigt ja. werden. Das endete mit dem Selbstmord von Ministerpräsident Barschel, der ein falsches Ehrenwort abgegeben hatte im Hotel Beau Rivage in Genf. Das ist die Geschichte von damals. Stern Titelblatt, journalistische Ethos, Debatte, alles Mögliche. Engholm blieb, nachher stellte sich raus, hat auch ein bisschen dirty gespielt dabei, aber Sie haben dem geschrieben und warum haben Sie dieses Memorandum geschrieben?
5: Also erstmal, wenn ich im Nachhinein denke, die Hupse, ja, also sich da hinzusetzen. Also ich kam zurück, ich war damals an der FU, am Otto-Suhr-Institut hier in Berlin an der Freien Universität und musste dann jetzt irgendwie, weil ich da zwar auch einen Haufen Scheine gemacht hatte in den USA, aber ich musste jetzt mein Diplom noch machen. Also ich saß dann da in meiner Studentenbude an der Anklamer Straße. Das war so, das hatte ich billig geschossen, weil es Osten war damals, ja, und ich glaube, ich habe da 300 Mark bezahlt.
4: Nicht so laut sagen, alle Leute ritzen sich ja. sofort, wenn sie das heute hören. Genau. Ja. Mhm.
5: Und da saß ich und habe gesagt, ich muss das jetzt aufschreiben. Dann habe ich auf so einer ein Schneider-Euro-PC, ich weiß nicht, wie wir die Älteren kennen das vielleicht noch.
4: Die ja. Tasten so laut
5: klackern. Genau, so totales ja. Klackern. Und neben mir ein 24-Nadler-Drucker. Das Haus hat mich gehasst, weil ich habe dann die Nächte durchgetippt und dann gedruckt. Ja. Dann habe ich gesagt, ja, da muss ich jetzt irgendwas mitmachen. Und ich habe dann, das hieß Anleitung zum Glücklichsein, wie die SPD wieder Wahlen gewinnt. Also so eine Frechheit. Ja. Und das war irgendwie 25, 30 Seiten lang, aber immerhin. Und das habe ich an Engholm geschickt und Engholm hat das wiederum, oder das Büro Engholm, wie ich später mitbekommen habe von der Sekretärin, der wunderbaren Marlies Hirschfeld, die hat das gelesen, hat gesagt, das ist gut, das muss jetzt, dann hat das dem damaligen Bundesgeschäftsführer gegeben und der hat dann in der Agentur Butter bei Herrn Butter angerufen, großartiger Werber, sehr renommierter Werber und hat gesagt, der hatte den Auftrag für die SPD für die nächsten Bundestagswahlen und Europawahlen, der hat gesagt, den müsst ihr euch angucken. Und dann klingelte eines Tages das Telefon da in meiner Bude. Ich war der Einzige im Haus mit Telefon, weil die Vorbesitzerin am runden Tisch der DDR saß und deshalb eine Telefonleitung gekriegt hatte. Und es war aber so eine Doppelleitung. Also den habe ich mit irgendjemand Anonymen geteilt, ne? Wie in so einem Doris Day, Rock Hudson Film, ich weiß nicht, wer sich da noch dran erinnert. Und dann musste ich immer, wenn der gesagt hat, ich rufe Sie zurück, habe ich immer gesagt, nein, rufen Sie mich nicht zurück. Ich weiß nicht, ob der anschlussfrei ist oder was auch immer. Nein, der sagte, kommen Sie nach Düsseldorf. Und dann habe ich sofort den Job gekriegt und danach war ich Werber. Weil dann hat er mir gesagt, so, wir machen jetzt hier ein bisschen SPD, dann machst du aber hier noch irgendwie hier eine Biermarke, da eine Wirtschaftswoche, da was auch immer. Und dann war ich glücklich, weil ich konnte irgendwie beides machen. Und das Absurde, ich wurde dafür bezahlt.
4: Björn Engholm, wir wollen da nochmal einen Blick drauf werfen, weil wir uns ihn nochmal anhören können. Der hat, das ist von 1992, was wir jetzt anhören, da sitzt er in der NDR-Talkshow. Ja. Und der Ton, den er da hat, dieser ausgeruhte Ton und vor allen Dingen das, was er da sagt, muss man sich überlegen, würde heute ein Sozialdemokrat nicht so mir nichts, dir nichts sagen, weil das ist nämlich das bedeutet, der Bürger hat Verantwortung, der Bürger muss mal gucken, wo er bleibt.
8: Das Dilemma, glaube ich, liegt darin, dass zu viele Menschen von Politik zu viel erwarten, was Politik nicht leisten kann. Und zum Zweiten daran, dass Politik diese Erwartung aufnimmt und häufig so tut, als könne sie Dinge leisten, die sie gar nicht leisten kann. Und wenn nach ein paar Jahren die Leute gucken, was haben die wirklich getan, dann stellen sie fest, das, was sie getan haben, ist von dem, was sie vorher versprochen haben, ziemlich weit entfernt. Und dann beginnt der große Frust. Von daher glaube ich, Politik, die sich zurücknimmt, und sagt, in einer entwickelten demokratischen Gesellschaft können Menschen für sich manches mehr tun, was bisher noch Staat tut. Das ist vielleicht der richtigere Weg.
4: Ach ja. Das wäre Sprengstoff heute. Das wäre Sprengstoff.
5: Ich weiß nicht, ob es Sprengstoff ist. Ich bin mir gar nicht sicher, ob man das nicht heute vielleicht in anderen Worten, weil es ist ja auch ein Schöngeist gewesen, Herr Engholm, und er hat das ja dann auch immer so ein bisschen nordisch verklausuliert. Aber ich glaube, viele Menschen wären bereit dafür.
4: Ja, sowieso. Aber auf der anderen Seite haben Politiker ja offenbar auch das Gefühl, dass sie immer Aktivität vortäuschen müssen. Ja. Nehmen wir beispielsweise dieses sehr unschöne Thema, da war jetzt der Jahrestag, 3 Tote in Solingen bei diesem Stadtfest. Und da versuchen Politiker den Eindruck zu erwecken, man könnte auf politischem Wege verhindern, dass so etwas geschieht, dass ein Mörder mordet. Wo wir wissen, schwer. Wir können keine absolute Sicherheit herstellen, das heißt, könnte man womöglich, wenn man nordkoreanische Verhältnisse herstellt, unter denen wir nicht leben wollen. Aber ansonsten kann man das nicht. Das Gleiche gilt dafür, wenn ich Pech gehabt habe oder ich habe mich irgendwo nicht angestrengt, ich bin faul gewesen, dann habe ich womöglich keine so schöne Arbeit. Aber da muss ja keiner kommen und mir sagen, das ist aber ungerecht.
5: Ja, nein. Und wir sind ja jetzt gerade in einem Wahlkampf hier in Berlin, wo zum Beispiel bezahlbares Wohnen ein Thema ist. Jetzt ist bezahlbares Wohnen aber, naja, in Berlin ist noch nicht so lange, aber in anderen Städten auch schon seit 20 Jahren ein Thema. Und wenn man heute durch die Stadt geht und alle plakatieren, dass sie dieses Problem jetzt lösen, dann ist das zum Beispiel etwas, was eine Unglaubwürdigkeit bei der Bevölkerung auslöst. Wir wissen das auch, weil wir begleiten ja viele Kampagnen natürlich auch mit Marktforschung, mit Sozialforschung. Und ich weiß noch, dass wir das in dem Wahlkampf für Michael Müller 2016 schon mal hatten, ne? Dass er, damit Berlin bezahlbar bleibt, hieß das Plakat. Und bleibt. Da haben schon viele gesagt, bitte. das war vor 10 Jahren. Und insofern, ich bin da völlig bei Björn Engholm. Wir müssen Politikerinnen und Politikern auch viel mehr zugestehen, dass sie eben diese Allmacht gar nicht haben, die wir auf sie projizieren. Wir müssen auch viele Dinge einfach selber in die Hand nehmen. Auf der anderen Seite gehört es auf deren Seite eben auch dazu zu sagen, naja, also lass uns mal ehrlich machen, ne? Wir haben die und die Entwicklung und es gibt jetzt die und die Lösungsmöglichkeiten und ich habe mich deshalb für diese entschieden. Ne? Die wird aber dauern. Und all diese Debatten, die finden nicht statt, die finden aber natürlich zum Teil, das muss ich dir auch wieder ein bisschen in Schutz nehmen, zum Teil auch nicht statt, weil unsere Aufmerksamkeitsspanne insgesamt nicht so unbedingt gestiegen ist in den letzten Jahren.
4: Wollte ich gerade fragen, kann man sich darauf verlassen, wenn man Wahlkämpfe veranstaltet, dass weder die Bürgerinnen und Bürger noch die Medienleute ein Gedächtnis haben? Weil, nehmen wir jetzt mal das Beispiel mit dem bezahlbaren Wohnen. Die Linkspartei, die jetzt sagt, sie löst dieses Problem, die hatte ja die Gelegenheit, das schon zu lösen, weil die Bausenatorin war Frau Lomscher von der Linkspartei. Der ist es erstaunlicherweise nicht gelungen, das zu lösen. Unter anderem auch deswegen, weil sie sehr unzugänglich war für die Immobilienwirtschaft. Die hat mit denen gar nicht erst geredet. Ich erinnere mich noch, wie eine verzweifelte Frau von einem Immobilienverband vor mir stand und sagte, wir haben die angeschrieben, wir haben sie angerufen, wir haben ihr Mails geschrieben, wir haben ihr SMS geschrieben, dass sie nur mal vorbeikommt auf eine Tasse Kaffee. Ja. Und sie hat nicht geantwortet.
5: Ja, also, dass die Bösen waren.
4: Was die Bösen waren, weil das die Lösung. Sie hat aber das, was sie versprochen hat, nicht hinbekommen. Ja. Michael Müller hat gesagt, lasst uns doch, wir machen dieses große Flugfeld, Tempelhofer Feld, das könnt ihr alles haben, aber am Rand bauen wir Wohnungen hin, ist doch nicht schlimm. Verteufelt worden, wollte tatsächlich keiner machen. Das heißt, man kann sich jetzt erinnern oder man könnte sich erinnern, was los war und tut es aber nicht. Ja, also da kann ich mich im Wahlkampf drauf verlassen, Gedächtnis gibt es keins.
5: Ich sag mal so, wir verdrängen jetzt die Dinge, an denen wir vielleicht nicht so super waren, auch gerne. Ne? Und das mag auch für einen Volksentscheid gelten. Also es mag auch für die Völker.
4: Wo der Bürger selber geirrt hat.
5: Ja, wo der Bürger selber sich eine Randbebauung des Tempelhofer Feldes abgelehnt hat mit einem Volksentscheid, der im Prinzip ja jegliche Art von, wie auch immer, das ist ja schon schwierig, ein Dixi-Klo aufzubauen auf dem Tempelhofer Feld. Wir haben auf der anderen Seite jetzt zum Beispiel ja bei der letzten Bundestagswahl in Berlin einen Volksentscheid gehabt, Deutsche Wohnen enteignen. Man muss auf der anderen Seite zur Kenntnis nehmen, dass damals fast 60% der Wahlberechtigten, die an der Wahl teilgenommen haben, und die Wahlbeteiligung war hoch, weil es zeitgleich mit einer Bundestagswahl war, für eine solche Enteignung gestimmt haben. Wenn ich mir das anschaue, jetzt auch, was die Wahlpotenziale von Linken in Berlin angeht, dann müssen da auch eine ganze Menge Wählerinnen und Wähler von CDU oder anderen dafür gestimmt haben. Das heißt, das war damals tatsächlich so eine Art Schrei, ja, wo gesagt wird, ihr müsst jetzt was auf die Reihe kriegen. Auf der anderen Seite, diese Plakate, die eine Art Sofortlösung versprechen, da weiß eigentlich jeder Wähler, und jede Wählerin, das kann ja nicht funktionieren, weil das dauert ja alleine mal 2 Jahre, bis überhaupt eine Wohnung gebaut ist, geschweige denn irgendwie 20.000.
4: Ja, und die Frage ist noch nicht beantwortet, warum dauert es beispielsweise mit unter 1,5 Jahre, bis landeseigene Liegenschaften freigegeben werden zum Bauen.
5: Genau.
4: Das sind ja alles so, das sind Fragen im Detail, die sind sehr langweilig, wenn
5: ja,
4: man das so,
5: genau.
4: Da möchte man sich nicht mit beschäftigen, das muss doch irgendwie klappen.
5: Ja, aber wir müssen auf der anderen Seite sagen, das Problem ist jetzt tatsächlich akut. Und das bekomme ich jetzt schon auch mit, dass es jetzt nicht mehr ein abstraktes ist. Früher hat man gesagt, ja gut, da musst du halt nicht in Mitte wohnen. Ja? Aber das
4: ist natürlich auch eine Sache, es ist ja keine Frage von Gerechtigkeit, dass alle überall wohnen können.
5: Nee, das ist es auch nicht. Aber mittlerweile kriegen sie halt auch in Lichtenberg und sonst wo keine Wohnung mehr. Also das ist jetzt, ich will auch nicht so weit reingehen, aber ich will nur sagen, hier haben wir zwei Dinge. Einerseits eine unrealistische Erwartungshaltung der Wählerinnen und Wähler und auf der anderen Seite der unrealistische Versprechen der Politik. Und beides erzeugt Frust.
4: Jetzt bleiben wir mal bei den Erfolgen, beispielsweise der SPD, der Partei, die für die Sie sehr viel gearbeitet haben. Nehmen wir mal einen der Sätze schlechthin im Jahr 2001 von Klaus Wowereit, nämlich der natürlich auf so einer Woge der Beliebtheit tatsächlich Wahl an Wahl auch gewonnen hat, so muss man es ja sagen.
9: Damit auch keine Irritationen hochkommen, liebe Genossinnen und Genossen, ich sag's euch auch und wer es noch nicht gewusst hat, ich bin schwul und das ist auch gut so, liebe Genossinnen und Genossen.
4: Damals dieser Satz, wie haben Sie das wahrgenommen? Haben Sie gedacht, das muss jetzt auch so sein oder das ist gut oder das ist ein Türöffner oder haben Sie gedacht, das ist ein Risiko?
5: Ich bin ja selber schwul und ich hatte das aber, da kommen wir wieder zurück nach Wiesloch, Baden-Württemberg, was jetzt nicht so das Klima war, wo man mit 15 gesagt hat,
4: Übrigens,
5: by the way, ja. Und da zu dem Zeitpunkt, dass er das gesagt hat, war ich jetzt natürlich schon deutlich älter, aber in meiner Funktion als Wahlkampfberater, Stratege, hatte ich keine Ahnung und habe ja den Wahlkampf dann mit ihm gemacht oder alle drei Wahlkämpfe, hatte ich wirklich keine Ahnung, wie spielt das am Ende. Also das wussten wir einfach nicht, weil es gab keinen Präzedenzfall. Es gab keinen Präzedenzfall, dass ein Kandidat in einer solchen Offenheit vor einer Wahl das sagt. Und wir hatten vorhin über die USA gesprochen. Als ich in den USA war, habe ich mich bemüht mal um Kontakt mit Barney Frank. Barney Frank war ein sehr bekannter Kongressabgeordneter der Demokraten aus Massachusetts und Vorsitzender des Finance Committees, also ein sehr, sehr einflussreicher Mann. Und das war damals der einzig offen homosexuelle Kongressabgeordnete in Washington. Und ich bin dann bei dem, hat nur so ein Stück Mauer mitgebracht. Das war immer mein Door-Opener damals, ein Stück Berliner Mauer. War ja noch recht frisch, 92. Und dann habe ich den gefragt. Und dann war damals seine Antwort: First get elected, then tell them. Mhm.
4: So. Also zuerst gewählt werden und dann den Leuten sagen, übrigens.
5: So, genau. Und er hat gesagt, wenn die sich daran gewöhnt haben, dass du ein guter Abgeordneter bist, dann wählen sie dich auch wieder, ob du schwul bist oder nicht. Das waren die 90er Jahre. Und jetzt kommt da Klaus Wowereit, dann ja schon als regierender Bürgermeister, aber halt noch vor der Wahl, und sagt, ich bin das. Und das war für uns ein Risiko, ja, von dem wir nicht wussten. Und ich muss auch ehrlich gesagt sagen, ich finde, wir haben Eigenlob, aber trotzdem einen tollen Wahlkampf hingelegt. Aber wir waren in den Umfragen immer eigentlich bei 33, 34 und haben aber am Wahltag, glaube ich, 29 gekriegt. Da habe ich gesagt, was ist da? Das war ein Riesenerfolg, weil die SPD vorher irgendwie keine Ahnung was hatte, aber es waren, glaube ich, 8-9% mehr als davor. Aber ich habe mich trotzdem gefragt, was ist da am Wahltag passiert? Haben wir dann jetzt doch eine Diskrepanz zwischen Umfrage und Wahlergebnis gehabt, weil am Ende doch manche gesagt haben im stillen Kämmerchen, ah, möchte ich es vielleicht doch nicht oder nicht? Es ist damals nicht weiter thematisiert worden, weil wir haben gewonnen und gewonnen ist gewonnen.
4: Ich hatte jetzt in einem großen Artikel am vergangenen Samstag noch gelesen, den schönen Anfangssatz, Schwulsein ist eigentlich langweilig geworden. Also, und das war das Ziel.
5: Ja.
4: Eigentlich. Das ist ja das erklärte Ziel. Das heißt, mich interessiert nicht mehr, so wie mich bei Heterosexuellen auch nicht interessiert, was sie zu Hause machen, interessiert mich das bei anderen Leuten eigentlich auch nicht. Und gewissermaßen, das muss man schon sagen, hat Klaus Wowereit da den Weg bereitet, dass das im Begriff ist, zumindest langweilig.
5: Er hat natürlich auch in der Politik einen Weg bereitet, weil ich mir selbst auch dachte damals, machst du eine politische Karriere oder nicht, und mir damals halt gesagt habe, das mache ich nicht, ich habe da keine Erfolgsaussichten als Schwuler. Ja. Und er hat das ja mit einer solchen, das Gute an diesem Satz, da ist ja, er sagt ja, er hat nicht dran gearbeitet oder so, der ist so gekommen. Und das Gute ist ja dieses Positive, ne? Also nicht dieses, oh Mama, ich bin schwul und so weiter und so fort. Und die sagen, ja, aber ich habe dich ja trotzdem lieb. Und solche Geschichten, ja. Das war ja sowas Positives und sowas Fröhliches eigentlich schon. Oder vielleicht sogar ein bisschen was Trotziges. Und das hat den Weg für viele, viele, auch Konservative in der Politik, schwule Konservative und Lesben in der Politik geebnet, dass sie einfach gesagt haben, boah, da kann man ja Erfolg mit haben. Also man kann damit gewählt werden.
4: Ja, das ist tatsächlich gelungen. Ich möchte jetzt aber vor allen Dingen auch bei der SPD oder bei der derzeitigen politischen Lage da bleiben, weil sie ja alle Akteure, die es da so gab, kennen. Die Lage der SPD ist im Moment desaströs.
5: Ja.
4: Das hat, also die SPD muss jetzt befürchten, im allerschlimmsten Fall in Sachsen-Anhalt überhaupt nicht mehr ins Parlament zu kommen. Beim letzten Mal erinnern wir uns, bei den Landtagswahlen in Thüringen und Sachsen hatte damals noch Kevin Kühnert als Generalsekretär die undankbare Aufgabe, sich hinzustellen und zu sagen, ja wieso, wir sind doch immerhin drin. Also wo man dachte, wow, für eine Volkspartei natürlich gar nicht so toll. Jetzt, wenn man aber darüber mal nachdenkt, gerade wenn wir über die Erfolge sprechen, die SPD regiert in Deutschland fast mit einer Unterbrechung seit 1998 dieses Land mit. Die SPD regiert, Klaus Wowereit, damit hat ja eine lange Geschichte, der Erfolgsgeschichte der SPD angefangen. Und jetzt stellt sich Bärbel Baas beim Juso-Bundeskongress im November vergangenen Jahres hin und sagt, wir weigern uns zu akzeptieren, dass Bildung vom Geldbeutel abhängt, sagt die da. Mhm. Und dann die Jusos freuen sich, oder sie hatte das kämpferisch gemeint, wo man denkt, ja, Frau Baas, in Berlin beispielsweise seid ihr 27 Jahre in einem Zug für die Bildung verantwortlich gewesen. In Bremen regiert die SPD seit 1945. In Rheinland-Pfalz, wo sie am Wahlkampf teilgenommen haben, wo sie Alexander Schweizer geholfen haben, abgerutscht in der Bildungsstatistik. Bremen, letzter Platz. Berlin, immer hinten. Müsste man den Leuten, die da so weit vorne stehen, nicht sagen, bremst es ein, weil wir haben damit zu tun?
5: Also mit diesem spezifischen Satz arbeitet die SPD, glaube ich, bevor ich geboren wurde. Insofern
4: arbeitet ich aber kann unabhängig von Regierungsverantwortung.
5: Ich weiß. Aber ich meine, abgesehen davon, die SPD hat ja auch sehr, sehr viel dazu beigetragen, dass es heute eigentlich kaum noch ein Thema ist. Ne? Also muss man ja auch mal dazu sagen.
4: Aber sie
5: macht
4: es zu einem im Jahr 2025.
5: Ja, ich weiß, das verstehe ich auch nicht ganz. Aber ich muss auch nicht alles verstehen. Aber ich meine, wir haben ja auf der anderen Seite wirklich tatsächliche Erfolge, jetzt was Zugang angeht. Aber es ist auch nach wie vor schwierig. Aber ich will jetzt auch kein SPD-Wahlprogramm ab.
4: Ich hätte kein Abitur ohne SPD. Das muss man mal ganz klar so sagen. Ich hätte garantiert kein Abitur, weil meine Eltern hätten niemals die Schulgebühr fürs Gymnasium bezahlen können. So das üblich war, bevor ich zur Schule ging.
5: Und wir haben zum Beispiel einen Wahlkampf, wenn Sie Rheinland-Pfalz nennen. Ich meine, ich weiß noch, dass Rudolf Scharping damals in dem Wahlkampf, der ja das Land gewonnen hat, der hat ja selber gesagt, es hat seine Eltern am Schulgeld bezahlt. Also man musste zahlen, dass das Kind überhaupt auf eine weiterführende Schule kommen kann. Ja? Ich meine, das sind jetzt Anekdötchen, aber so ewig ist es jetzt auch nicht wieder.
4: Ich muss Scharping sagen. Wir haben Scharping 1994, weil das führt uns dann nämlich dahin, wie Sie eigentlich nach all Ihren Erfahrungen, Herr Staus, auf die Politik eigentlich gucken müssten.
10: Der Oskar, der Gerhard und ich, da ist ja jeder Einzelne schon besser als Helmut Kohl. Aber zu dritt, da werden wir es noch besser packen.
4: Ja. Wenn man nicht wüsste, wie die Geschichte weitergegangen ist, zum Beispiel, dass eben jener angesprochene Oskar Lafontaine Rudolf Scharping auf dem Bundesparteitag in Mannheim ja mehr oder weniger gekillt hat, rhetorisch, vor versammelter Mannschaft, Leute wie Andrea Nahles, damals Jusos, fand das super, dass der Oskar dem... Sie waren sogar da.
5: Ja, ich war da.
4: Das heißt, Sie haben mitgekriegt, wie Oskar Lafontaine rhetorisch die Hütte angestellt
5: hat. Ja, ich war da und ich habe damals einen gemeinsamen Bekannten kennengelernt, weil ich war da für die Agentur und für den Spiegel war ein junger, hoffnungsvoller Journalist da, nämlich Hajo Schumacher. Und wir haben uns tatsächlich auf dem Mannheimer Parteitag, auf diesem legendären Parteitag kennengelernt und sind bis heute befreundet. Ja,
4: machen zusammen den Podcast Elefantenrunde.
5: Machen wir auch, ja. Hatten wir gerade eine Live-Show in den Stachelschweinen mit Klaus Wowereit, by the way. Das war ganz toll. Jetzt aber zurück nochmal dazu. Ich war sogar bei dem Spot beteiligt. Es gab einen Spot, der auf der Museumsinsel gedreht
4: wurde.
5: Wo die Troika geht. Wo also Scharping immer so einen halben Meter vor den anderen beiden, weil er war ja der Kanzlerkandidat. Und das Ganze war ja sowieso eine Aktion, um zu retten, was noch zu retten ist, weil die Fälle davon schwammen in den Umfragen. Und man gesagt hat, der braucht jetzt irgendwie Unterstützung. Und das lässt einen im Nachhinein eigentlich immer noch schwächer aussehen. Ich weiß noch, dass ich damals als gefragt wurde, als Armin Laschet dann plötzlich ein Team präsentierte in seinem Bundestagswahlkampf, da habe ich gesagt, meine Erfahrung ist, kommt das Team, folgt der Untergang, weil letztendlich der Fokus von dem Spitzenkandidaten weggeht und die Leute sagen, ja gut, wenn der jetzt schon rechts und links einen braucht, dann kann das ja nicht so dolle sein.
4: Muss geschützt werden.
5: Also. Vor allen Dingen nicht gegen so einen Schlachtross wie Kohl. Ja. Aber das Lustige war, die haben sich damals schon gehasst, weil dieser Spot, der war ja sehr auf...
4: Das können wir ruhig drüber reintropfen lassen. Das Lustige war, die haben sich damals schon gehasst, Herr Strauß.
5: Ja, weil wir das war ja sehr aufwendig. Ne? Das war ja nicht digital, sondern das war ja großes Filmkino. Ja, also mit Regisseur und Kamera und was weiß ich was und Ton. Und Lafontaine ist original, nachdem er diesen Gang zweimal gegangen ist mit Schröder und Scharping, ist er mitten im dritten Mal ist er einfach gegangen. Weil er sagte, das muss jetzt reichen. Und dann ist er diese riesige Treppe runter an der Museumsinsel, ist in seine Limousine gestiegen und war weg. Also da wusste man schon, hey,
4: die Atmosphäre stimmt. Nicht, zwischen die kein Blatt Papier passt,
5: ja, genau,
4: wie die Formulierung
5: genau,
4: war.
5: Ja, ja. Ja, das sind aber alles Dinge, ich bin da auch bei Ihnen. Das sind so Themen der Inszenierung, wo man das Gefühl hat, am Ende merken es die Leute doch. Ja? Und letztendlich trägt das auch alles zu einer gewissen Erosion bei, wenn man das auch oft genug erlebt hat. Und heute sind wir in ganz anderen Zeiten, wo die Politikerinnen und Politiker im Prinzip 24/7 unter Beobachtung stehen. Ja? Und da kommen natürlich solche Unterschiede und vielleicht auch Anonymitäten noch viel stärker zutage, als das früher der Fall war.
4: Aber wenn man das so erlebt, das ist die Frage, die ich mir stelle, Herr Strauß, wenn man so nah dran ist, und man, wie kann man denn dann anders, als sehr, sehr abgezockt zu werden? Also ich muss sagen, ich habe das Gefühl, ich habe durch Gerhard Schröder meine politische Unschuld verloren, weil ich habe den zweimal gewählt, weil ich dachte, was für ein Typ, wenn man in eine Saloon-Schießerei verwickelt wird, mit so einem möchte man an seiner Seite haben. Und dann wird der russische Oligarch zwei Wochen nachdem er aus dem Amt ist, wo man denkt, wow, ist das unappetitlich. Aber solche Erlebnisse haben Sie ja schon viel früher gehabt, weil Sie eben solche Situationen mitbekommen haben, wie da auf der Museumsinsel. Welche Art von Scheuklappen setzt man dann auf? Oder wie zynisch wird man in seinen Anweisungen, Sie haben das tolle Buch Höllenritt Wahlkampf geschrieben, wie zynisch wird man in seinen Anweisungen an die?
5: Also ich, vielleicht ist das ja eine billige Ausrede für mich selbst, ja. Aber ich kenne das eigentlich von allen Lebensbereichen. Ich projiziere das nicht alleine auf die Politik. Ich kenne das aus Vorständen, ich kenne das aus Familien, ich kenne das aus angeblich Befreundeten, ich kenne das aus Nachbarschaften. Also dieses Fassade aufrechterhalten, aber
4: hintenrum.
5: Aber hintenrum, das ist menschlich. Und ich glaube, wir kriegen es vielleicht ein bisschen sichtbarer da, aber wenn wir uns mal selbst fragen, wann schauspielen wir jetzt eigentlich gerade oder wann heucheln wir gerade oder wann helfen wir uns mit einer Notlüge oder sonst was ab, dann wären wir vielleicht ein bisschen weniger selbstgerecht bei der Beurteilung dessen, was da passiert.
4: Andererseits ist es schwer zu leben. Ich habe immer das Gefühl, ich bin dann authentisch, wenn ich in meiner Trainingshose meine Hecke wässere.
5: Ja.
4: Das möchte ich aber gar nicht. Ich möchte eigentlich viel toller sein als der Typ in der Trainingshose.
5: Das mag sein. Und Sie möchten vor allen Dingen nicht, dass wir das sehen, wenn Sie in Ihrer Trainingshose und wir das vielleicht
4: kommt,
5: auch nicht.
4: Das ist noch
5: die andere Sache. Aber nein, das ist jetzt irgendwie so ein bisschen meine Erklärung, dass ich ja sage, okay, ich bin hier in einer, und wir kennen ja alle den Spruch, ne, die Steigerung von Feind ist Parteifreund. Aber das kenne ich aus jeder Partei. Und das kenne ich, wie gesagt, auch aus zig Unternehmen, für die ich gearbeitet habe oder auch aus dem eigenen. Ich sehe das eher menschlich und ich versuche aber wieder, wenn ich den Einfluss habe, den hatte ich ja auch nicht immer. Ja, also wenn wir über diese Szene damals aus dem 94er Wahlkampf, da war ich ein, sag mal, relativ junger Angestellter und war natürlich zunächst mal einfach nur fasziniert, dass ich mit diesen Leuten überhaupt zu tun hatte.
4: Na ja gut, aber später sind Sie ja, also Sie haben ja dem Bundeskanzler Gerhard Schröder bei dem Wahlkampf 2005 Anweisungen gegeben. Das wissen wir aus dem Buch Höllenritt-Wahlkampf.
5: Ja, also wir haben seinen Wahlkampf halt gestaltet und wir haben, glaube ich, auch die Richtung des Wahlkampfs, die war damals ein bisschen am Anfang so ein bisschen orientierungslos. Also da hat die Kamper sicherlich, also mit natürlich damals auch mit dem grandiosen Caio Wasserhöfel als Wahlkampfmanager, glaube ich, wirklich was Gutes. Aber ich hab natürlich den Schröder von damals. Ich hatte mit dem Schröder von damals auch schon meine Issues sozusagen, ja, aber so richtig.
4: Welche? Was hat Sie denn an dem gestört, dass er so rau auftrat? Oder
5: ja, er war auch immer, er hat auf der einen Seite war es diese rotzig, auf der anderen Seite kam ich zum Beispiel damals aus den USA und habe dann als neu bei Butter der SPD damals noch in Bonn, habe ich gesagt, wir brauchen was Modernes, ja, wir müssen auch diese Hektografiermaschinen und so weiter, wir machen eine Satellitenkonferenz. Also eine Videokonferenz in ganz Deutschland, wo das alles zeitgleich übertragen wird.
4: Also Teams.
5: Und dann werden die, damals, aber eben 1994 oder 93 damals im Vorfeld, wo ich gesagt habe, wir müssen einfach diesen Modernitätsaspekt reinbringen in die Parteien, in die Kampagnenführung und dann werden dann die zugeschaltet, die Großkopferten, die sitzen da nicht wie immer und alle applaudieren da im Zentralkomitee oder so, sondern die werden zugeschaltet und wir schalten jetzt nach Hamburg und nach Saarbrücken und nach so. Und dann schalteten wir, dann war die Hütte voll, draußen waren überall diese riesigen Übertragungswegen und wir hatten dann für teuer Geld diese Satelliten gemietet und dann schalteten wir nach Hannover. Und da stand Gerhard Schröder und der erste Satz war, weil er noch im Off war, was ist denn das für ein Scheiß?
4: Sehr schön. Also die ganze strahlende Idee dahin.
5: So, und das irgendwie vor 100 Bonner Journalisten.
4: Schade,
5: und
4: genaulich.
5: Und dann, na gut, okay, das war jetzt mein persönliches Issue, dass ich gesagt habe, das schöne Geld. Aber nee, ich hatte mein, ich habe ihn einerseits natürlich dafür geliebt, für mich als Sozialdemokrat, der eben 1982 beim konstruktiven Misstrauensvotum gegen Helmut Schmidt in diese Partei eingetreten ist, dass er endlich mal eine Wahl gewonnen hat. Also ich meine, das waren ja 16 lange Jahre. Er hat mir bei Merkel
4: Leute darauf gewartet haben,
5: jetzt endlich. Und dann war ja auch wirklich eine Aufbruchstimmung mit Fischer und Schröder. Das war ja schon eine ganz besondere Situation, 98. Und das steckte in einem noch drin. Und irgendwo wollte man auch nicht, dass das jetzt nach 7 Jahren vorbei ist. Aber klar, ich hatte auch was seine Wirtschaftspolitik. Ich war mit der Agenda 2010 in manchen Sozialbereichen eben damals auch nicht einverstanden. Ich fand das ein bisschen an manchen Ecken einfach unnötig brutal.
4: Aber jetzt haben Sie vorhin gesagt, diese Wahltage, die haben Sie mit Ihren Eltern wunderbar in Erinnerung, der Moment der Bürgerin, der Moment des Bürgers tatsächlich, dahin zu gehen und man hat die Macht. 2005 Ihr Mann soll gesagt haben, dass er oder soll gelernt haben, dass um Wahlen, wenn, vor allem die finale Phase der Wahlen, er lieber in Urlaub gefahren ist, damit er sie nicht aushalten muss in der Zeit. Das heißt, das spitzt sich alles zu, ganz Deutschland spricht darüber, dann ist diese Wahl 2005, vorher hieß es die ganze Zeit, das schafft der Schröder nicht mehr, da muss man, ja, muss man sagen, vorher ist Nordrhein-Westfalen den Bach runtergegangen, ja, das war für Gerhard Schröder und Franz Müntefering der Grund zu sagen, okay, wir machen Neuwahlen, weil so hat das keinen Sinn, wenn wir dieses wichtige Nordrhein-Westfalen nicht mehr halten können, mal gucken, ob wir uns insgesamt halten können. Dann, wie gesagt, die Zahlen gingen zurück und dann kam der Wahlkämpfer Schröder und es wurde alles besser und besser, die Zahlen wurden besser und besser, sodass seine Herausforderin Angela Merkel fast nicht gewonnen hätte, was ihr aber dann doch gelang und dann kam die legendäre
5: Elefantenrunde.
4: Die legendäre Elefantenrunde.
5: Das Original.
4: Ja, genau, wo Herr Schröder dann ein bisschen aus der Rolle gefallen ist. Ja. Wie war denn dieser Abend dann für Sie als derjenige, der da die Last getragen hat, der gekämpft hat, der gesagt hat, das und das müssen wir machen, um den Gerhard noch ein bisschen besser aussehen zu lassen?
5: Ich sag mal, als diese Runde anfang, war glaube ich nicht nur er, sondern wir hatten da ja auch schon ordentlich was hinter der Binde. Ne? Also wir fanden das erstmal toll.
4: Ja. Sie waren
5: genauso besoffen, also zwar mit Adrenalin und vielleicht auch mit Bier an dem Abend, weil wir sind in diesen Wahltag reingegangen mit einem Unterschied in den Umfragen von 5-6 Prozentpunkten. Und wir sind im Laufe des Abends, das wird ja immer enger. Also dann waren es am Anfang 3%, dann waren es 2%, dann war es 1%, dann war unter 1%. Und dann hieß es schon langsam, das wird jetzt aufgrund irgendwelcher Dehonschen Wahlverfahren oder was auch immer, würde die SPD tatsächlich einen Sitz mehr bekommen als die CDU und so weiter und so fort. Und da hat man sich dann hochgepusht. Aber das Dramatische war wirklich der Wahltag selbst, weil diese Wahltage sind für mich ja immer die Hölle. Die sind, ich weiß gar nicht, wie die Kandidaten das aushalten. Also diese Show dann noch, ne, dieses Einwerfen des Wahlzettels vor Kameras und so weiter und so fort, wenn man auf der einen Seite weiß, das Ding ist sowieso durch oder was auch immer, oder ich gewinne das so oder so. Und dann dieser Moment, als das alles sich auflöst und dann kriegen wir ja ungefähr so eine Stunde vor dass sie veröffentlicht werden, kriegen wir so erste Indikatoren, welche Richtung das geht. Das hat auch ein bisschen einen Service den Kandidaten gegenüber, dass die sich ein bisschen drauf einrichten können, was jetzt folgt, ne, bevor sie vor die Kamera gehen. Ja, und dann rückten wir da immer näher. Und dann sagt irgendeiner, der Schröder spricht, wir waren da im Willy Brandt aus. Und dann war da diese Elefantenrunde, wo er diese berühmten Sätze gegen Merkel. Und dann habe ich gedacht, ja, dann haben wir da weiter gefeiert. Und dann habe ich die ersten SMS gekriegt. Da war der besoffen, das war ja unmöglich, wie benimmt der sich? Und dann habe ich gedacht, vielleicht kam das draußen, also kam das draußen nicht so an wie bei mir gerade. Aber am Wahltag ist es ja eh Schnuppe, weil meine Sensorik muss eigentlich nicht am Wahltag funktionieren, sondern in den Monaten davor.
4: In den Monaten davor. Jetzt sagen Sie das, wie wir uns das alle vorstellen können. Also man arbeitet an etwas und dann, das läuft alles auf einen Tag, ja, zu, der Tag kommt. Und dann hat man entweder, so wie Gerhard Schröder, zwar eigentlich Glück, dass man so weit kommt, aber dann auch wieder Pech, weil man gewinnt am Ende überhaupt nicht, ist aus dem Amt raus. Oder es läuft so wie 2011, Hamburger Bürgerschaftswahl, Olaf Scholz holt tatsächlich die absolute Mehrheit. Und da passierte dann etwas sehr Ungewöhnliches. Er war als Wahlgewinner natürlich Gast in den Tagesthemen bei Karin Mioska und man hat das Gefühl, bei ihm ist aber ganz schwer was mit Oma.
11: Nicht, dass wir sie nicht kennen würden, aber heute ist im Prinzip Weihnachten und Geburtstag zusammen für sie. Und sie wirken so euphorisch wie ein englischer Butler zu Tea Time.
12: Naja, also so ein Wahlergebnis, das ist ein großer Vertrauensvorschuss. Und das muss man mit großem Ernst auch betrachten. Nämlich, dass diejenigen, die gesagt haben, ich wähle die SPD, da sind ja viele drunter, die es lange nicht mehr gemacht haben, die es das erste Mal tun, auch in 4 Jahren das Gefühl haben, das war eine gute Entscheidung und sie nicht bereuen. Und dafür will ich sorgen.
4: Ja, ich finde
5: authentisch.
4: Aber Herr Strauß, in dem Interview ist schon angelegt, was nachher die große Tücke seiner Zeit als Kanzler war, dass er immer der Meinung ist, er müsste Leute nicht teilhaben lassen, er müsste sich nicht äußern, er müsste sich nicht ausdrücken. Das würde sich von alleine erzählen. Und er hat ja später dann als Kanzler auch so richtig trotzige Momente gehabt, wo er auf Fragen einfach nur mit Nö geantwortet hat und war dann stolz auf sich, dass er nichts gesagt hat. Also kann man so wenig Kommunikator sein und gleichzeitig politisch erfolgreich.
5: Das Erstaunliche ist ja bei Olaf Scholz, dass er ja eine sehr, sagen wir mal so, ereignisreiche politische Karriere hatte, zum Teil noch hat, und ihm eigentlich immer wieder gesagt wurde, du bist zu trocken, du musst mehr Emotionen zeigen. Es wurde auch immer wieder gesagt, du siehst so nicht gut aus und da siehst du nicht gut aus und was auch immer. Und ich glaube, im Laufe dieser Zeit, das kenne ich ja auch von anderen Politikern, da baut man sich schon so ein bisschen einen Panzer, damit man das überhaupt auch alles irgendwie einigermaßen seelisch verarbeiten kann, wenn einem ständig gesagt wird, was man jetzt kann und was man nicht kann. Und das Erstaunliche an der Karriere von Scholz ist ja, die ja viele Höhen und Tiefen kannte, dass er mit diesem Stil, den wir gerade erlebt haben, ein Comeback in der Politik hatte, Bundesarbeitsminister wurde, mit absoluter Mehrheit zum ersten Bürgermeister gewählt wurde, dann nochmal wieder gewählt wurde, dann Vizekanzler, Finanzminister, Bundeskanzler. Da denkt er natürlich auch irgendwann, das kann ich ja auch verstehen, ja, vielleicht ist das ja gar nicht so doof, was ich mache. Vielleicht ist meine Art tauglich. Und ich finde ihn nach wie vor. Klar, es gab auch Momente, da sitze ich natürlich dann auch da und denke, ich möchte ihn jetzt eigentlich gerne mal schütteln. Aber auf der anderen Seite sind wir da eigentlich wieder beim Punkt. Mein Job ist ja, aus den Leuten, wie sie sind und von denen ich überzeugt bin, das Beste zu machen. Und zum Beispiel 2011 haben wir mehr oder minder zeitgleich den Wahlkampf für Klaus Wowereit in Berlin und für Olaf Scholz in Hamburg gemacht. Und ich glaube, das Entscheidende war, wenn man die beiden Kampagnen sieht, für zwei männliche Spitzenkandidaten in den beiden größten Städten der Republik, dass sie völlig unterschiedlich sind. Also außer dem SPD-Logo ist da nichts gleich.
4: Weil
5: die Persönlichkeiten so komplett konträr sind und wir haben mit beiden Ansätzen dann eben in dem Jahr 2011 gewonnen, aber nicht, weil wir das irgendwie irgendeine Kampagne aus dem Fundus geholt haben.
4: Ich werde Sie jetzt mit den fiesen 5 konfrontieren.
5: Okay.
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4: Wenn Sie keine andere Wahl hätten, also Sie würden meinetwegen mit Waffengewalt gezwungen, für wen würden Sie Wahlkampf machen? Für Ulrich Siegmund oder für Alice Weidel? Ist, wir sagen, Ulrich Siegmund ein gewinnender Typ? Also
5: den Wahlkampf, sagen wir, die größere Herausforderung wäre Alice Weidel.
4: Weil sie so
5: biestig ist. So biestig, also, ja. Ich weiß nicht, ob das ist. Ist es frauenfeindlich, wenn man es biestig nennt? Ich weiß nicht.
4: Das ist, glaube ich,
5: aber sie ist biestig.
4: Sie ist teilweise
5: geradezu unverschämt.
4: Sie ist unverschämt und unhöflich. Und das ist das Erstaunliche, weil sie ja immer bürgerliche Werte anmahnt, zu denen ja eigentlich Höflichkeit gehören würde. Aber sie ist zu Interviewern krass unhöflich. Sie patronisiert die Leute, sie schreit die an, sie beleidigt die mitunter.
5: Aber das ist das Gefährliche an ihm. Dass er das eben tatsächlich nicht tut. Und deswegen ist...
4: Also gibt es was in Ihnen, Herr Staus, dass Sie logischerweise die AfD nicht mögen, da brauchen wir uns nicht drüber unterhalten.
5: Ich möchte das auch nochmal klarstellen. Für kein Geld der Welt. Ja.
4: Aber gibt es nicht sowas Kaltes, Professionelles in Ihnen, dass Sie denken lässt, ja, der Typ... Das ist schon gut. Also wie der so auf Leute zugeht, wie schlagfertig der ist, sieht ja gut aus.
5: Das gilt aber nicht nur für ihn. Das ist natürlich Teil meines Jobs, die Gegner ernst zu nehmen und zu analysieren, was machen die, und mir auch vorher mit meinem Team Gedanken darüber zu machen, was würden wir denn tun, wenn wir die wären, weil nur dann sind wir eigentlich darauf vorbereitet, was da kommt. Und insofern, ja, man analysiert das und man hat jetzt bei Siegmund tatsächlich den Eindruck, der ist ja kein Müh besser, was seine Politik angeht und was seine Vita angeht und was seine Aussagen angeht. Aber er ist natürlich, er geht da völlig anders ran. Und das ist übrigens auch noch was wir auch von vielen Wahlforschern und Meinungsforschern, hatte jetzt gerade ein Gespräch mit Silke Borgstedt von Sinus dazu. Wir gehen ja immer davon aus, dass die Wählerinnen und Wähler der AfD jetzt beispielsweise dort, dass sie so irgendwie so hasserfüllt sind und zurück wollen und quasi ins letzte Jahrtausend und alles zurückschrauben wollen. Die selbst sehen sich nicht so. Die selbst sehen sich zum Teil heute als Avantgarde in ihrem Rückwärtskurs. Und er ist eigentlich der Erste, der das emotional transportiert.
4: Ihr Mann hat, wie ich schon ansprach, immer Urlaub gemacht, wenn Sie in einem Wahlkampf den größten Stress hatten. Was wurde an Ihnen dann schwer erträglich?
5: Eigentlich alles. Also eigentlich alles. Ich habe auch wirklich Hautausschlag, Gereiztheit, Schlaflosigkeit, dann permanent das Gefühl, irgendwas verpasst zu haben, irgendwas nicht gemacht, weil, Sie haben es erwähnt, der Wahltag, die Uhr tickt. Also da gibt es einfach kein Zurück. Das ist halt das Harte an dem Job. Ne? Also wenn ich, wir haben ja gesagt, ich habe auch viel Produktwerbung gemacht. Klar, wenn da die Marktanteile runtergehen, dann mache ich halt irgendwas anderes an der Kampagne. Aber am Wahltag, 18 Uhr, ist Schluss. Und das ist, das nimmt in den letzten 14 Tagen vor der Wahl, nimmt das sehr unschöne Formen bei mir an, die eben selbst dazu führen, dass meine Liebsten in den Flieger steigen.
4: Warum hätte Kamala Harris die Wahl gegen Donald Trump gewonnen, wenn Sie ihr Berater gewesen wären? Weil Sie haben ja Erfahrung im amerikanischen Wahlkampf. Sie haben die
5: Sie wäre erstmal, nein, so anmaßend bin ich nicht. Ja, also ich sage es ja immer noch für Leute, die mich nicht kennen, weil manche halten mich auch sonst für anmaßend. Ich hätte sie tatsächlich konservativer und weniger divers inszeniert.
4: Sie haben für Mondamin Fix-Soßenbinder, für Vattenfall, für Radeberger, Bommerlunder und Nordhäuser Doppelkorn Werbung gemacht, unter anderem, weiß ich aus Ihrem Abschiedsbrief, als Sie Ihre Agentur aufgelöst haben. Welches dieser Produkte ist aus Ihrer Sicht der größte Segen für die Menschheit?
5: Das ist wahrscheinlich der Soßenbinder.
4: Mondamin Soßenbinder.
5: Also von den genannten.
4: Gab es ein Produkt, wo Sie dachten, ach, dafür würde ich gerne mal werben? Also wenn ich uns beide angucke, ich hatte nämlich überlegt, ob ich Sie frage, auf welche Werbung

0: Joghurt, ja, dann machen sie 2 Stunden Telekommunikation, dann kommt das Team rein und präsentiert die neue Kampagne für einen Stromanbieter.
1: Aber man kriegt die Sachen immer frei, weil ein Freund hat für Stork Riesen geworben, ja, und hat 7 Kilo zugenommen in der Zeit.
0: Das kann passieren.
1: Ja.
0: Das kann, ich nehme zum Beispiel bei Wahlkämpfen immer zu.
1: Weil durch
0: Junkfood und durch Süßigkeiten, also durch klassische Stressvermeider.
1: Alexander Schweizer, für den Sie jetzt Wahlkampf gemacht haben in Rheinland-Pfalz, ist 2,06 Meter groß und konnte die Landtagswahl nicht gewinnen. Olaf Scholz ist 1,70 Meter, Gerhard Schröder 1,74 Meter, Sigmar Gabriel 1,78 Meter, Helmut Schmidt war 1,72 Meter groß. Warum können in der SPD nur kleine Männer groß rauskommen, Herr Staus?
0: Das ist eine der interessantesten Fragen, die mir in den letzten Jahren gestellt
1: wurden. Ja, aber die sind alle.
0: Ja, wobei Sigmar Gabriel hat auch keine gewonnen. Aber,
1: Stimmt, der hat auch nicht gewonnen.
0: Aber insofern ist die Theorie schon wieder, müssen wir noch mal in den...
1: Und ich musste gerade denken, Klaus Wowereit ist größer als 1,80 Meter.
0: Das auf jeden Fall, wenn ich ihn in recht erinnere. Und ich war ja gerade mit ihm zusammen in der Show. Also körperliche Präsenz ist wichtig. Und wir wissen eigentlich alle auch von Schauspielern, von Tom Cruise und was weiß ich wem, dass die alle wesentlich kleiner in Wirklichkeit sind, als sie letztendlich auf der Leinwand erscheinen. Aber das war, glaube ich, nicht unser Problem in Rheinland-Pfalz, die Körpergröße. Wobei ich immer wieder überrascht bin, wenn ich Leuten wie, ich muss ja im Leben eigentlich nie hochgucken. Ich habe so eine leicht gebückte Haltung, weil ich immer runter gucke. Und wenn ich dann Leuten wie Alexander Schweizer oder dem ehemaligen Regierungssprecher Steffen Hebestreit, das ist ja auch so ein 2-Meter-Mann, ich komme da immer erstmal überhaupt nicht klar, dass ich...
1: Alexander Schweizer zudem noch überaus gewinnt, ein sehr sympathischer Mann,
0: ja,
1: ohne jede Parteipräferenz sagen. Und gleichzeitig, weil wir haben das gerade angesprochen, die SPD hat, glaube ich, wirklich sehr, sehr kritische Zeiten auch vor sich. Deswegen, Herr Staus, wir warten, ob die SPD irgendwo ihr Memorandum noch findet und sich dann zum Glücklichsein anleiten lässt.
0: Es gibt es auf meiner Homepage zum Download.
1: Wir haben es gelesen. Also lesen sollen die Sozialdemokraten es auch lesen. Ich danke Ihnen vielmals, Herr Staus, für Ihre Zeit. Dankeschön.
0: Danke für die Einladung.
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4: Um 20 Uhr mit Jonas Ziegler. Die Bundesregierung hat heute auf ihrer Kabinettsklausur im Schloss Neuhardenberg in Brandenburg über ihren weiteren Kurs beraten. Am ersten Tag des Treffens ging es vor allem um die Stärkung der Wettbewerbsfähigkeit Deutschlands. Dazu waren auch Wirtschaftsvertreter eingeladen. Aus dem Hauptstadtstudio Birte Sönnigsen.
5: Zu Gast waren Siemens-Chef Roland Busch und Aidan Gomez, Chef des kanadischen KI-Entwicklers Cohere. Aus Regierungskreisen heißt es, beide Wirtschaftsbosse hätten der Bundesregierung noch einmal deutlich gemacht, welcher Umbruch durch KI in vollem Gange ist. Es bliebe ein Zeitfenster von Monaten, nicht Jahren, wenn Deutschland nicht den Anschluss ans KI-Zeitalter verpassen wolle. Ein Weckruf fürs gesamte Bundeskabinett.
4: Innerhalb der Bundesregierung gibt es offenbar eine Diskussion über die Ausgestaltung der Zuckersteuer. Ein Papier aus dem SPD-geführten Finanzministerium listet viele Produkte auf, die damit belegt werden könnten. Zum Beispiel auch Säfte, Haferdrinks und Limos, die keinen Zucker, aber Süßstoff enthalten. Von der Union kommt Widerstand dagegen. Das gehe über die Empfehlungen einer Gesundheitskommission hinaus, hieß es. In Berlin bleibt der Bedarf an Kita-Plätzen hoch. Laut Bildungssenatorin Günther Wünsch gilt das in

0: insbesondere in den Bezirken Spandau, Neukölln, Treptow-Köpenick und Marzahn-Hellersdorf. Kirsten Buchmann, RBB 24 Landespolitik.
1: In den vier Bezirken seien neue Wohnquartiere entstanden, so Bildungssenatorin Katharina Günther-Wünsch. Dort zögen Familien hin, daher der Kita-Platzbedarf. Berlin-weit sank dagegen die Zahl der Kinder im Kita-Alter in den vergangenen 3 Jahren um 9%. Ein Rückgang um rund 23.000 Kinder. Künftig will Günther-Wünsch aber mehr Kinder erreichen, die noch keine Kita besuchen. Denn vor der Einschulung sollten möglichst alle, insbesondere sprachlich, gefördert werden.
0: Bundespräsident Steinmeier warnt eindringlich vor Abschottung und völkischem Nationalismus. Deutschland brauche Zuwanderung, um zu funktionieren, sagte Steinmeier in einer Grundsatzrede in Berlin. Gleichzeitig müsse man darüber diskutieren, wie viel an Zuwanderung das Land bewältigen kann, ohne alle Beteiligten zu überfordern. Deutschland schickt den Film Every Time der österreichischen Regisseurin Sandra Wollner ins Rennen um den Oscar als bester internationaler Film. Das gab die Auslandsvertretung des deutschen Films German Films in München bekannt. Der Spielfilm handelt von der Trauer einer Mutter und ihrer jüngeren Tochter nach dem Tod der älteren Tochter. Soweit die Nachrichten. 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Das Wetter. Nachts oft klar mit wenig Wolken und verbreitet trocken bei 14 bis 11 Grad. Zurzeit in Berlin-Dahlem 22 und in Neuruppin 23 Grad. Es weht frischer Wind aus Ost. Am Tage freundlich oder locker bewölkt bei 22 bis 26 Grad. Donnerstag viel Sonne und sehr warm mit 26 bis 29 Grad. Abschließend die Zeit, es ist 20.03 Uhr.
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3: Hallo, ich bin Gabi Sawasch von SR Kultur, freue mich auf einen weiteren sommerlichen ARD-Radio-Festival-Abend mit Ihnen und nehme Sie mit zu uns ins schöne Saarland. Und ich bin sicher, diese Kulisse, die wird Ihnen gefallen. Ein lauer Sommerabend am Losheimer Stausee. Die große Wiese am Strandbad ist voll mit Tischen und Picknickdecken, beladen mit Cremant, Wein und feinstem Fingerfood, von Krabbencocktail über Käsehäppchen bis Mousse au Chocolat. Mit Blick auf die Bühne und aufs Seepanorama. Dazu gibt's live gespielte Arien und bekannte Orchesterstücke mit der Deutschen Radiophilharmonie. Was will man mehr? Genauso war es auch in diesem Jahr wieder am 4. Juli bei SR Klassik am See unter dem Motto Zugabe bei allerbestem Sommerwetter. Und das Publikum, das hat's genossen.
4: Die Atmosphäre, die Stimmung und die Musikauswahl heute Abend ist toll. Also ich gehe normal nicht in klassische Konzerte, ich gehe wenn nur hierher. Einfach wegen der Atmosphäre, wegen der Stimmung, wegen der Picknickwiese. Ist einfach schön.
5: Ich bin Anhänger der klassischen Musik und muss sagen, das ist eine hervorragende Veranstaltung. Atmosphäre wunderschön, besser geht nicht.
6: Die glücklichen Leute, dass es so angenommen wird und die Leute zufrieden und glücklich sind, das bewegt mich sehr.
7: Am Anfang waren vereinzelt ein paar Tische. Die meisten haben irgendwo auf der Decke gesessen. Und ja, mittlerweile ist es Kult.
8: Vielen Leuten gefällt das, dass es nicht so steif ist.
9: Hervorragend. Ein wunderschöner Abend, wunderschöne Kulisse. Wetter wie bestellt, mit Freunden, Familie. Was gibt's Schöneres?
10: Wir kommen schon seit 15 Jahren hier, jedes Jahr eigentlich. Tolle Atmosphäre, wir mögen das.
3: Ein Fest fürs Publikum, also SR Klassik am See. Und in diese kultige Atmosphäre dürfen Sie jetzt nochmal mit uns eintauchen. Das Programm des Abends war bunt gemischt, von Johann Strauss Sohn über Puccini und Mascagni bis Lehár und Bernstein. Mit Sopranistin Eva Zalenga, Tenor Benjamin Bruns, Dirigent Patrick Lange und der Deutschen Radiophilharmonie. Und jetzt werfen wir erstmal gemeinsam alle Sorgen über Bord mit Johann Strauss Sohn und starten in die erste Konzerthälfte. Roland Kunz führt Sie auf der Bühne durchs Programm.

Durch diese hohle Gasse muss er kommen. Den Spruch, den haben wir damals noch in unserer Smartphone- und Tablet-freien Schulzeit aus so kleinen gelben Heftchen gelesen. Reklamheftchen, glaube ich. Darf man ja gar nicht sagen. Doch. Und zwar Wilhelm Tell, natürlich. Ne? Und Wilhelm Tell, der große Freiheitskämpfer im 14. Jahrhundert, er war ja derjenige, der seinem Sohn auf Geheiß eines Tyrannen, eines Despoten, den Apfel auf den Kopf stellen musste und dann mit der Armbrust ihn treffen musste. Das hat er geschafft. Und danach hat er diesen Tyrannen, das ist ja heute genauso, ich könnte jetzt einige Namen nennen, aber der hieß damals Gessler. Den hat er getroffen. Und die Ouvertüre von Rossini, der diesem Wilhelm Tell eine ganze Oper gewidmet hat, die Ouvertüre hat all das in sich. Wir hören die Trompeten, das Signal, wir hören den heißen Ritt und dann geht es los und wir haben nur noch den Triumph des Wilhelm Tell und der Freiheit am Vierwaldstätter See in der Schwitz.

Rossini und Wilhelm Tells Freiheitskampf. Ja, jetzt werden Sie ein kleines Wunder erleben, nämlich die Stimme von Eva Salenga. Sie hat den Wettbewerb SWR Junge Opernstimmen hier mit der Deutschen Radiophilharmonie gewonnen, hat auch mit der Deutschen Radiophilharmonie da schon gesungen. Und jetzt werden Sie sie erleben.

Eva Zalenga, eine wunderbare Stimme. Und man glaubt ja kaum, dass das diese schicksalhafte Julia war aus Romeo und Julia von Charles Gounod. Aber es war die junge Julia, die hier erzählt hat, dass sie unbedingt leben will und dass sie tanzen möchte und dass sie sich nicht in einen goldenen Käfig sperren lassen möchte. Und das hat sie voll in der Energie ihrer jungen Jahre gehabt. Und das auf einem Fest. Und ein weiteres Fest erleben wir jetzt mit Georges Bizet. Und zwar in Arles findet es statt, rund um die schöne Arlésienne. Und da findet ein großer Tanz statt als Höhepunkt dieses Festes, die Farandole. Und bei der Farandole ist es Gesetz, das werden Sie gleich merken, hereinkommen die Würdenträger, wie das immer so ist, dam, dam, dam, alle mit geschwollener Brust, ja, zuerst der Bürgermeister, dann der Feuerwehrchef, dann die Weinkönigin und dann der Schwenkmeister, ne? Und dann bilden sie alle eine Kette, haken sich ein und dann geht's los, dann gibt's einen treibenden Rhythmus und alle setzen sich drauf, ein Bein über das andere und es wird getanzt in einer großen Kette, das ist die Farandole und es kommen immer mehr dazu, das ganze Fest wird ein einziger Rausch, dazwischen noch einmal die Würdenträger und dann am Schluss feiern alle zusammen und wir feiern mit der Deutschen Radiophilharmonie unter Leitung von Patrick Lange.

Die Farandole. Und wo wir doch gerade am Feiern sind, geht's direkt weiter mit dem Danse Bacchanal von Camille Saint-Saëns aus Samson und Dalila. Es gibt ja so berühmte Liebespaare in der Geschichte. Julia und Romeo, oder Romeo und Julia besser gesagt, Tristan und Isolde, Julia Klöckner und Jörg Pilawa. Und dann gibt's Samson und Dalila. Da ist es aber ganz anders gelagert, ja? Denn das ist ganz kritisch. 1000 vor Christus, denn Samson gehört zu den Hebräern und die Hebräer werden unterdrückt von den Philistern. Und zu den Philistern gehört Dalila. Nun ist es aber so, dass Samson, er hat lange Haare und er hat ganz besondere Kräfte. Die stecken in diesen langen Haaren, die darf er sich nie schneiden lassen. Und deswegen sammelt er ein Heer um sich und gewinnt eine Schlacht nach der anderen gegen die Philister. Nun wird natürlich Dalila in die Schlacht geschickt mit den Waffen einer Frau. Sie soll das rausfinden und sie kann das Geheimnis aber nicht direkt erfragen. Er wehrt sich noch, aber irgendwann fallen die Haare und damit auch natürlich die Kräfte. Und ihm werden die Augen ausgebrannt. Das ist die Geschichte von Samson und Dalila. Nun feiern die Philister. Später geht alles anders aus, aber dieser Danse Bacchanal ist der große Tanz der Philister. Am Anfang hören wir, es ist sehr exotisch. Man ruft alle zusammen, man freut sich und dann wird gefeiert. Und dann kommen sie in den Rausch. Und es gibt auch nochmal einen trunkenen, emotionalen Moment. Aber letztendlich ist es ein einziger Rausch der Philister, dieser Danse Bacchanal von Camille Saint-Saëns.

Benjamin Bruns, was aus einem Knaben vom Knabenchor Hannover alles so werden kann, ne? Über Köln, Dresden, Wiener Staatsoper hin nach Losheim, ne? Mittlerweile singt er freiberuflich, überall engagiert und so wunderbar. Wir erleben jetzt nach diesem Funiculi Funicula, es war ja früher ein Werbesong, Seilbahn hoch, Seilbahn runter auf dem Vesuv. Die Leute hatten ein bisschen Angst davor, aber mit diesem Song hat es dann geklappt. Und jetzt erleben wir einen Moment. Ja? Es ist der Moment des Calaf in Turandot. Schön, dass Puccini diese Arie noch geschrieben hat. Er hat ja Turandot nicht vollenden können. Und Calaf steht vor dieser Prinzessin Turandot. Sie hatten ihm 3 Rätsel gestellt, er hat alle gelöst und jetzt darf er sie heiraten. Aber sie will natürlich nicht. Er gibt ihr eine Chance. Wenn sie meinen Namen bis zum Morgengrauen erraten, dann werde ich sie nicht heiraten, verehrte Prinzessin. Und sie sagt der ganzen Gesellschaft, niemand darf schlafen, nessun dorma. Niemand darf schlafen, sie müssen alle schauen, dass sie diesen Namen rauskriegen. Und er lacht darüber, ne? Er wiederholt das, nessun dorma, ja, alle schlafen. Aber ich, vincerò, ich werde siegen.

0: SR-Klassik am See 2026, da fliegen nicht nur die Cremant-Korken, sondern auch die Spitzentöne von Tenor Benjamin Bruns über den Losheimer Stausee. Benjamin Bruns war das mit der Arie des Calaf aus Puccinis Turandot und die Fans der Deutschen Radiophilharmonie feiern ihn und Dirigent Patrick Lange beim Open Air am Losheimer Stausee am 4. Juli dieses Jahres. Für die DRP ist das Klassik Open Air im Nordsaarland seit 30 Jahren gesetzt und der traditionelle Abschied vom Publikum in die Sommerpause. Und die besondere Kulisse dieses Freiluftsee-Events, das Sie heute Abend hier nochmal mit uns gemeinsam nacherleben können, genießen nicht nur die Fans, sondern auch die Orchestermusiker und Musikerinnen selbst. Das haben sie mir am Rande des Konzerts erzählt.
1: Es verbindet die Menschen. Das ist voll wichtig für uns, solche Konzerte zu machen, weil das bringt die Leute zusammen und die Stimmung ist super gut und macht einfach wahnsinnig Spaß für uns als Musiker, so zu mitwirken.
2: Es ist einfach Losheim. Das ist für uns Markenzeichen. Ja, die Stimmung ist locker. Die Zuschauer kommen mit Bollerwagen und bauen sich auf und stellen Kerzenständer und Shampoos auf den Tisch. Und wir haben genau die gleiche gute Laune auf der Bühne.
3: Es sind viele bekannte Stücke dabei. Jeder freut sich, das wieder zu hören. Und wir haben zwei unglaubliche Solisten, die das unglaublich gut liefern. Und das macht richtig Spaß, mit denen zu spielen. Und das Wetter ist unglaublich dieses Jahr. Das macht natürlich alles noch besser, aber das macht immer sehr viel Spaß hier.
0: Und den haben die DRP-Musiker und Musikerinnen jetzt auch im zweiten Konzertteil. Es geht weiter im ARD-Radio-Festival von SR Kultur mit SR Klassik am See unter dem Motto Zugabe. Solisten sind wieder Eva Zerlenga, Sopran, und Benjamin Bruns, Tenor. Roman Kunz moderiert und Patrick Lange leitet die Deutsche Radiophilharmonie. Wir starten in die zweite Konzerthälfte mit Leonard Bernsteins spritziger Candide-Ouvertüre.

0: Leonard Bernstein,
1: dieses Wahnsinnsgenie zwischen Klassik, Jazz und Whisky. Er hat wirklich, er hat ein Jahr vor der West Side Story dieses Kandid geschrieben. Und das, was wir hier in der Ouvertüre gehört haben, dem begegnen Sie gleich wieder in der nächsten Arie. Denn da wird uns Eva Salenga eine der akrobatischsten Arien überhaupt, die es gibt, vortragen. Und da begegnen wir Kunigunde. Der Name ist aufreizend, aber Sie, Ihr Geschäft ist die Horizontale. Ja? Sie lebt in Paris und Kunigunde muss gucken, wie sie das alles managt. Aber in ihrem Herzen hat sie eine ganz sanfte Seele und sie würde gern etwas anderes machen. Aber sie sagt, Glitter and be gay, that's the part I play. Also sie muss mit viel Glitzer und mit Champagner und mit allem Möglichen umgehen. Aber dann denkt sie dran, dass sie doch so gern was anderes machen würde. Aber nein, das Showgeschäft ruft und sie muss mitmachen und sie muss das Ganze mittragen. Eva Salenga als Kunigunde.

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1: Tja, sie kommt aber wieder. Eva Salenga als Kunigunde. Dieser Leonard Bernstein, Glitter and Be Gay. Wahnsinn. Ja. Und jetzt eine Sensation, meine Damen und Herren. Denn dieses Stück, das gibt's noch gar nicht so lange. Das heißt, es gibt schon länger. Aber dass es entdeckt wurde, ist eine Sensation. Denn es gab in den 1920er, 30er Jahren in Berlin einen Operettenrausch. Und dazu gehörte auch Eduard Künicke. Und der Vetter von Dingster, das ist zum Beispiel eine berühmte Operette von ihm. Aber da ergab sich zu einer anderen Zeit Peter Falk,

Und war doch so, ne? Sensationell. Eduard Künneke. Sind wir mittendrin in Berlin und das muss man sich so vorstellen, ja. In den 20er Jahren, da Paul Linke, Robert Stolz, Oskar Strauß, Kurt Weil, sie alle waren dort in Berlin. Und dann dieser Franz Lehár. Die Leute waren absolut im Rausch. 1929 gab es kaum einen Tag, an dem nicht an 9 Bühnen in Berlin Lehár aufgeführt worden wäre. Also das war der absolute Lehár-Rausch. Und dann dieser 10. Oktober 1929. Es sollte eine neue Operette von Lehár aufgeführt werden, uraufgeführt werden, Das Land des Lächelns. Die Leute sofort alles ausverkauft, denn sie haben sich wieder so ein paar Ohrwürmer erhofft. Aber damit hat keiner gerechnet, auch nicht der Tenor Richard Tauber. Das war nämlich der Lehár-Tenor. Und Lehár hatte ihm in seine Partitur geschrieben von Land des Lächelns: Lieber Richard, hier hast du dein Tauberlied. Das hat er über ein bestimmtes Lied geschrieben. Und Richard Tauber kommt raus, geht auf die Bühne und er macht die Arme weit auf. Und als dieses Lied zu Ende ist, gehen die Leute so ab wie in Losheim 2026. Benjamin Bruns.

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Das ist ja die große Kunst, die Welt himmelblau anzumalen, wenn es vielleicht auch nicht so ist. Aber Robert Stolz hat das auch gewusst damals, 1930, ein Jahr nach der Weltwirtschaftskrise. Und die Leute wollten unbedingt das hören, das ihr Leben einfacher machte. Wir müssen ja einfach auch die schönen Momente in unserem Leben lassen. Dieses Himmelblaue, wie heute Abend, das ist doch der Wahnsinn, oder? Und das ist so ein schöner Moment mit Benjamin Bruns und Eva Zalenga, was wir gerade eben gehört haben, Robert Stolz. Und dieser Franz Leha, der setzt da jetzt noch eins drauf. Er hat übrigens gesagt, ich bin nicht auf die Welt gekommen, um mein Leben zu genießen, sondern um die Menschen glücklich zu machen. Ha? Das ist doch ein Satz. Sagen Sie dem mal. Ja. Auf jeden Fall, Franz Leha schreibt in seiner letzten Operette Giuditta dieses Lied. Und das ist eigentlich das Positivste, was man sich vorstellen kann. Benjamin Bruns.

Freunde, das Leben ist lebenswert. Das ist einer der wichtigsten Sätze für heute Abend, oder? Ja. Und das zählt auch für, ja, finde ich schon. Vielen Dank. Die Deutsche Radiophilharmonie macht das Leben lebenswert. Das muss man sagen. Immer wieder. Aber das haben auch zwei Big Buddies gesagt. Wir verlassen jetzt die Operette, die sich immer wieder getroffen haben. Johannes Brahms, er hat gern gegessen, gern getrunken, ist an Leberzirrhose gestorben. Und dann Johann Strauss. Die beiden haben sich immer wieder in Bad Ischl getroffen. Dort, wo Franz Leha später auch um die Ecke auch ein Haus hatte. Ne? Und Johannes Brahms hat es geliebt, bei Adele Strauss zu essen und zu trinken. Und die beiden haben sich immer ausgetauscht über Musik und über alles, über den Johann Strauss-Walzer, die schöne Blaue Donau und so weiter. Aber sie hatten auch eine schöne Gemeinsamkeit, nämlich das Ungarische. Brahms liebte das Ungarische. Das hatte er schon seit der Jugend, seit er mit Eduard Remenyi unterwegs war. Als der Remenyi, ein Ungar, der ihm immer wieder ungarische Tänze anschleppte als Zugabe. Das ist ja heute unser Motto. Und Brahms hat das Ganze in sein Blut bekommen, also wie eine Injektion. Und Brahms hat ja später als kühler Hamburger die ungarischsten aller ungarischen Tänze geschrieben. Und Johann Strauss übrigens auch, Eljen Amorgya, Es lebe der Ungar. Ein ganz tolles Stück, ein richtiger Knaller, ein Feuerwerk. Aber zuerst hören wir den Knaller von Brahms.

Johann Strauss, Ilyen Amorgio, es lebe der Ungar. Ich sage, es lebe Europa. Jawohl. Ja? Können wir noch eins draufsetzen. Aber dieser Strauss, wie der Strauss das gemacht hat, er hat ganz genau gewusst, welche kleinen Buttons er drücken muss. Bis oben in die letzten Tannenzipfel. Und jetzt möchte ich Ihnen noch sagen, was der Unterschied ist zwischen der deutschen Fußballnationalmannschaft und der deutschen Radiophilharmonie. Die deutsche Radiophilharmonie kommt nämlich ins Finale. Ja, jetzt. Und das Schöne ist, die kommen immer wieder ins Finale. So wie jetzt auch. Und zwar, und dieses Finale, liebe Freunde, dieses Finale ist 2888 Kilometer lang. So lang ist nämlich diese schwarze Donau, die im Schwarzwald entspringt. Der schwarze Fluss fließt an vielen Schlössern und Feldern vorbei und mündet ins Schwarze Meer. Wie schafft es Johann Strauss, diese schwarze Donau zu einer blauen zu machen? Das Geheimnis ist ganz klar, denn dort leben Nixen, Wassernixen mit stahlblauen Augen und deswegen ist das eine blaue Donau. Das haben Sie nicht gewusst? Ja, so ist es. Und wenn Johann Strauss jetzt in Boston dieses Ding aufführt mit 20.000 Sängern und man ihm vorher die ganzen Locken abgeschnitten hat, ja, dann ist klar, Johann Strauss, die schöne blaue Donau, ist nicht nur sein größter Hit, sondern ist auch für uns das größte Finale überhaupt. Denn es ist so stimmungsvoll, es ist nicht der Knaller, sondern es ist was ganz anderes. Wir sehen die Nebel über der Donau am Anfang und dann kommt dieser Walzer. Aber es ist nicht nur dieser eine, es sind insgesamt 6 Walzer, die er zusammenfasst. Und am Ende kommt er nochmal, dieser Walzer. Und freuen Sie sich drauf auf dieses Finale mit der deutschen Radiophilharmonie unter Patrick Lange.

0: Bombenstimmung am Losheimer Stausee am 4. Juli dieses Jahres mit der Deutschen Radiophilharmonie und einem launigen Zugabenfeuerwerk von Leonard Bernstein bis Johann Strauss Sohn und seinem berühmten Donauwalzer. Dirigent Patrick Lange, Eva Zerlenga Sopran, Benjamin Bruns Tenor und SR-Kulturmoderator Roland Kunz waren das hier im ARD-Radio-Festival-Konzert, heute vom Saarländischen Rundfunk. Und wir begleiten unser Orchester jetzt noch auf ein weiteres Gastspiel, nämlich zu den Opernfestspielen Heidenheim. Und zwar mit einer Wiederbegegnung mit dem ehemaligen DRP-Chef Pietari Inkinen. 7 Jahre war der Finne ja an der Orchesterspitze und hat schon in seiner Amtszeit immer wieder gerne Stücke aus seiner Heimat mitgebracht. Allen voran Jean Sibelius, der in Deutschland sonst keine so große Reputation hat. So erlebt es Inkinen selbst. Auch immer wieder hat er uns erzählt.
1: Das verstehe ich immer noch nicht ganz. Warum das ist immer noch nicht so populär? Wir haben letzten Monat eine Europatournee mit meinem Japaner gemacht und viele Konzerte haben Sibelius dabei, auch in Finnland und in Wien und London und Edinburgh etc. Aber die deutschen Veranstalter haben alle lieber die andere Programme Tschaikowski-Sinfonie ausgewählt. Von einer Veranstalterperspektive verkauft die Karten nicht so wie irgendwelche andere Komponisten. Und das ist ein Fakt. Ich hoffe, dass ich das ein bisschen weiterbringen könnte, so überzeugen, dass auch nicht nur die Musiker, aber dann unser Publikum auch ein bisschen näher zu dieser Welt kommt.
0: Und genau daran arbeitet Inkinen auch unermüdlich und feilt am typisch erdigen, dunklen Sound, der immer was von dichten Wäldern, hohen Nadelbäumen und tiefen Seen hat. Oder um es vielleicht mit Sibelius selbst zu sagen, wie klares, kaltes Wasser klingt. Genau das sagt auch Inkinen selbst, der sich sowieso als stolzer Botschafter finnischer Musik versteht. Und deshalb hatte er auch Sibelius Partituren mit nach Heidenheim gebracht, am 12. Juni dieses Jahres, darunter auch selten gehörte Lieder. Da gibt es insgesamt eine große Auswahl, über 100 Stück. Und 5 hatte Sopranistin Tuuli Takala für uns ausgewählt, aus verschiedenen Sammlungen und einer Tondichtung für Sopran und Orchester. Tuuli Takala ist, wie der Name schon vermuten lässt, selbst Finnin. Sie ist Koloratursopranistin und ihre Paraderolle, die sie vor allem hier in Deutschland immer wieder singt, ist die Königin der Nacht. Hier singt sie nicht auf Deutsch, sondern teils auf Schwedisch, teils auf Finnisch. Höstquell ist das erste Lied, das heißt übersetzt so viel wie Herbstabend. Dann kommt Ilale zum Abend, Kajutar, die Echonymphe und Fardet in Dröm, war es ein Traum.

Ein Hauch von Finnland über der Nordspitze der Schwäbischen Alb bei den Opernfestspielen in Heidenheim am 12. Juni dieses Jahres mit Sopranistin Tuuli Takala, der Deutschen Radiophilharmonie und dem ehemaligen finnischen Chefdirigenten Pietari Inkinen, der bei diesem Gastspiel zu seinem Ex-Orchester zurückgekehrt ist. Und seine Leib- und Magenkomponisten dabei hat nämlich Jean Sibelius. Hier mit noch einem weiteren Stück für Sopran und Orchester, das sich auf die finnische Mythologie bezieht. Es heißt Luonnotar und ist benannt nach der sogenannten Tochter der Lüfte. Das ist eine Jungfrau, die einsam im leeren Weltall schwebt, bis sie ins Meer hinabsteigt, in den Urozean, wo der Wind sie schwängert. Und genau so, so erzählt es die finnische Mythologie, entsteht die Welt. Ein Wasservogel baut ein Nest auf ihrem Knie, legt Eier, aus deren Trümmern Himmel, Erde, Sonne und Sterne entstehen. Und diese Schöpfungsgeschichte wird hier musikalisch in 9 Minuten gepackt. Hier nochmal Tuuli Takala, die Deutsche Radiophilharmonie und Dirigent Pietari Inkinen.

Die Erschaffung der Welt aus finnisch-mythologischer Perspektive. Jean Sibelius und seine Tondichtung Lohnotar für Sopran und Orchester mit Tuuli Takala der Deutschen Radiophilharmonie und Pietari Inkinen live von den Opernfestspielen Heidenheim am 12. Juni dieses Jahres aus dem Festspielhaus und nochmal hier im ARD Radio Festival Konzert. Heute von SR Kultur aus Saarbrücken. Und wir kommen zum Hauptwerk des Konzerts, der 4. Sinfonie von Gustav Mahler, die mit einem lichten Satz mit Sopran-Solo endet, nach dem Text »Das himmlische Leben aus des Knaben Wunderhorn«. Bis zu diesem scheinbar verklärenden engelshaften Ende, das aber ziemlich derb rüberkommt, wir sind da unter anderem in einem Stall mit blökenden und schreienden Tieren, müssen wir aber auch ein paar Albträume überstehen in der Begegnung mit dem Tod. Der wird vom Konzertmeister gespielt auf der Totenfiedel, das heißt, er muss hin und her switchen zwischen normaler Geige und einer um einen Ton höher gestimmten Geige, die bewusst ironisch und grotesk verfremdet klingt. Insgesamt ist diese 4. in G-Dur von Mahler weniger pompös als die vorherigen 2 und 3, dafür umso mehr klassizistisch angehaucht. Wahrscheinlich auch der Grund dafür, dass das Uraufführungspublikum irritiert war. Es soll sogar Tumulte gegeben haben. Heute ist Mahlers 4. gerade wohl wegen ihrer klassischen Form in 4 Sätzen, der etwas kleineren Besetzung und größeren Durchsichtigkeit eine der beliebtesten und zugänglichsten. Und die haben wir hier mit Pietari Inkinen und der Deutschen Radiophilharmonie. Und als Sopranistin kommt im 4. Satz für das Wunderhornlied »Das himmlische Leben« nochmal Tuuli Takala dazu.

0: ersterbend endet sie. Morendo steht in der Partitur über den letzten Takten von Mahlers 4. Sinfonie G-Dur, dem Wunderhornlied Das himmlische Leben. Eine finnisch-deutsche Kooperation war das im Konzert bei den Opernfestspielen Heidenheim am 12. Juni dieses Jahres mit Pietari Inkinen, seinem ehemaligen Orchester der Deutschen Radiophilharmonie und der finnischen Sopranistin Tuuli Takala. Und das war unser ARD-Radio-Festival-Konzert für heute. Gleich nach den Nachrichten geht's mit Jazz weiter. Heute mit Klavier, Cello und E-Bass. David Hellbock und Julia Hofer und einem Konzert aus der Kettenfabrik St. Arnual. Ich bin Gabi Sauwasch von SR Kultur. Wünsche Ihnen anregendes Weiterhören.
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2: Um 23 Uhr mit Inken Henkel. Die umstrittene Rentenreform der Bundesregierung soll bis zum Jahresende stehen. Das kündigte Finanzminister Klingbeil im ZDF an. Die sozialen Sicherheitssysteme müssten fit gemacht werden, sagte der SPD-Chef nach dem Auftakt einer Kabinettsklausur auf Schloss Neuhardenberg.
3: Aber klar ist doch auch, im Detail werden wir diskutieren. Und was für mich wichtig ist, wir müssen natürlich auch Vertrauen schaffen gegenüber den Bürgerinnen und Bürgern. Da treffe ich welche, die sagen, ich wäre gern nächstes oder übernächstes Jahr dann nach 45 Jahren abschlagsfrei in Rente gegangen. Wie macht ihr das jetzt genau mit dem Übergang? Und dafür werden wir Lösungen finden. Wir wollen das schnell machen. Wir wollen die Vorschläge der Rentenkommission umsetzen. Wir müssen aber einige Dinge klären. Und die Zeit braucht man in der Demokratie auch. Und trotzdem ist das Ziel doch klar. Wir wollen die Rente zukunftsfest machen, dafür müssen Entscheidungen getroffen werden und das werden wir tun.
2: Bundesfinanzminister Klingbeil im ZDF. VW-Chef Blume hat heute eine Betriebsversammlung in Wolfsburg besucht, um die Beschäftigten auf die Sparpläne des Vorstands einzuschwören. Auch die Schließung ganzer Werke ist im Gespräch. Niedersachsens Ministerpräsident Lies sieht das weiterhin kritisch.
4: Unser gemeinsames Anliegen muss doch sein, den Industriestandort Deutschland zu stabilisieren. Ein ganz wesentlicher Anker. Machen wir übrigens mit anderen Teilen auch, ist dabei die Automobilindustrie. Worauf wir aufpassen müssen, und da sind wir als Land gefragt und als Bund gefragt, wie schaffen wir das eigentlich, zu fairen Wettbewerbssituationen zu kommen? Also wir haben bei den reinen Elektrofahrzeugen das Thema Zölle, also fairer Handel mit China gelöst. Bei den hybriden Fahrzeugen haben wir es nicht gelöst. Also müssen wir doch auch den fairen Wettbewerb im Blick haben.
2: Niedersachsens Ministerpräsident Lies auf NDR Info. Kanada hat im Handelsstreit mit den USA Gegenzölle im Wert von rund 20 Milliarden Dollar verhängt. Betroffen sind unter anderem Stahl, Molkereiprodukte, Haushaltsgeräte und landwirtschaftliche Maschinen. Die Zollsätze liegen zwischen 15% und 50% und sollen am 8. September in Kraft treten. Die Handelsgespräche zwischen beiden Ländern waren Ende vergangener Woche gescheitert. Die USA verhängten daraufhin Zölle von 50% auf kanadische Waren, darunter etwa Hockeyschläger, Möbel, Honig und Wein. Die US-Country-Sängerin Dolly Parton ist tot. Sie starb im Alter von 80 Jahren, wie ihre Familie mitteilte. Die Queen der Country-Musik wurde mit Hits wie Jolene und der Ballade I Will Always Love You bekannt, die in der Version von Whitney Houston zu einem der erfolgreichsten Hits aller Zeiten wurde. Das waren die Nachrichten. Das Wetter in Deutschland. In der Nacht ist es meist trocken. In der Mitte gibt's Schauer, Tiefstwerte 16 bis 10 Grad. Morgen gebietsweise Schauer, im Nordosten mehr Sonne, 20 Grad im Erzgebirge bis 29 am Oberrhein. Am Donnerstag ist es im Osten trocken, im Westen fallen einzelne Schauer, 23 bis 33 Grad. Und am Freitag ist es unbeständig mit etwas Sonne bei 20 bis 30 Grad. Es ist 23.03 Uhr.

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1: Mit Gabi Sauer. Hallo, schön, dass Sie da sind. Wir sind die nächste knappe Stunde wieder im Saarland unterwegs, in St. Arnual, einem kleinen Vorort von Saarbrücken. Da gibt's ein echtes Kleinod, den Jazzclub Kettenfabrik. Wo früher tatsächlich Nieten und Ketten angefertigt worden sind, wird heute Live-Jazz gespielt. Ganz heimlich und intim. Das Publikum liebt's, in den Konzerten ganz nah dran zu sein, Nüsse zu knabbern und ein Bierchen zu trinken und hört trotzdem konzentriert zu. So war es auch beim Konzert von Julia Hofer und David Hellbock am 17. Juli. Sie waren da mit ihrem CD-Debüt Faces of Night und haben sich inzwischen als Duo richtig gut zusammengefunden.
2: Es hat eigentlich gleich bei der ersten Probe total super gepasst. Es macht mega Spaß.
3: Ja, weil einfach es gibt so viele Möglichkeiten. Zuerst bin ich, glaube ich, nur mit E-Bass gekommen. Dann habe ich gesagt, ich spiele Cello und dann haben wir das auch ausprobiert. Und dann sind auf einmal viel mehr Welten aufgegangen. Das ist einfach toll.
1: Und Vielfalt ist auch der Kern von Faces of Night. Da ist Raum für vieles, was man in einer Nacht so erleben kann, zwischen Schlaf und Wachsein.
2: Wenn sie Cello spielt, sind es eher so lyrische Sachen und auch mit dem Fretless-Bass sehr, sehr melodiös. Und dann aber, sobald sie E-Bass spielt, wird es sehr groovig und tänzerisch irgendwie. Und dann haben wir uns gedacht, irgendwie eben diese träumerischen, ruhigen, melancholischen Stücke passen zur Nacht. Aber eben der Tanz passt auch zur Nacht.
1: Und in diesen bunten Nachtkosmos tauchen wir ein mit David Hellbock am Klavier und Julia Hofer mit Cello, E und Fretless Bass. Los geht's mit dem Woman's Dance von George Gurdjieff.

Dankeschön. Julia Hofer. Vielen Dank. Ja, einen wunderschönen guten Abend. Wir spielen heute Stücke für Sie von unserem aktuellen Album Faces of Night. Begonnen haben wir mit einem Stück von Chiay Gurdjieff, einem armenischen Lebenskünstler, Philosophen, Komponisten. Sein Stück nannte sich Woman's Dance. Dieses zweite Stück war eine Komposition von Julia, nannte sich Night Dances. Und es geht weiter mit Schumann, das Klavierkonzert von Robert Schumann.

Vielen, vielen Dank. Vielen Dank. Das war ein Stück von David, trägt den Titel Blue or Black Humor und soll ein bisschen den schwarzen Humor der Wiener beschreiben. Das nächste Stück, das wir spielen, ist, glaube ich, Ihnen sehr bekannt, nämlich von Thelonious Monk, Round Midnight. Wir spielen das mit Fretless Bass und Klavier. Viel Spaß!

0: Dankeschön. Julia Hofer.
1: Soundtüftler David Hellbock am Flügel und Julia Hofer virtuos switchen zwischen dem klassischen Cello, dem E-Bass und dem Fretless Bass live beim Kettenjazz-Konzert in St. Arnul am 17. Juli mit Songs des neuen Albums Faces of Night. Hier war es zuletzt Thelonious Monk's Round Midnight. Das Cello im Jazz-Kontext, das sieht man nicht so häufig. Davon war auch das Publikum in Saarbrücken sichtlich fasziniert. Auch von dem schnellen Switch zwischen den Instrumenten. Julia Hofer hat kaum das Cello auf den Boden gelegt, da hatte sie schon den Bass in der Hand. Dabei auch den Ausdruck verändert. Am Cello hat man sie nämlich ganz gesanglich gehört, am Bass immer sehr groovy und mit viel Blickkontakt zu David Hellbock. Fast so, als würde sie damit auch ihre komplette Persönlichkeit über Bord werfen.
2: Ja, habe ich noch nie so drüber nachgedacht, aber stimmt auf alle Fälle. Ja, das ist, glaube ich, doch manchmal eine andere Persönlichkeit und auch manchmal auch eine andere Funktion. Da ich am Cello jetzt hier sehr viele lyrische Passagen habe, die natürlich zu diesem Groovigen den Gegenpart stellt. Und deswegen kann es auch sein, dass sich da die Persönlichkeit ändert.
1: Ihre drei Instrumente bringt Julia Hofer mit David Hellbock gerade 96 Mal hintereinander auf die Bühne auf Release-Tour. Da wächst man zweifellos zusammen, sagt David Hellbock.
3: Es gibt nichts Intimeres. Man muss immer sofort wach und auch offen sein für alle Möglichkeiten. Im Duo, ja, was Direkteres gibt es eigentlich nicht.
1: Und diese intime Zweisamkeit on Stage, die nehmen wir jetzt nochmal mit hier im ARD Radio Festival Jazz von SR Kultur. Faces of Night mit Pianist David Hellbock und Julia Hofer. Und es geht erstmal weiter mit Prince, Sexy MF.

Dankeschön. Vielen Dank. Ja, ich komme zurück im zweiten Teil. Wir haben begonnen mit Prince, Sexy MF. Genau. Jetzt kommt ein ganz ruhiges Stück. Sie hören schon, Thelonious Monk ist ein Vorbild für uns, Prince ist ein Vorbild für uns und auch Carla Bley, eigentlich meine Lieblings-Jazz-Komponistin. Und dazu hatte sie noch mit ihrem Ehemann Steve Swallow ein Duo mit eben auch Bass, Klavier, was gar nicht so häufig ist im Jazz, zumindest mit E-Bass. Ja, wir spielen Entwicklungssang von Carla Bley.

David Helbuck am Klavier und Julia Hofer an Cello, E-Bass und Fretless Bass live beim Kettenjazz-Konzert in Saarbrücken St. Arnulf am 17. Juli dieses Jahres. Und hier für Sie nochmal im ARD-Radio.

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1: Um 24 Uhr mit Sisi Forster. Bei der Kabinettsklausur der Bundesregierung in Neu-Hardenberg stehen Wirtschaftsreformen im Mittelpunkt. Bundeskanzler Merz hat dafür mehr Tempo gefordert. Deutschland müsse schneller Entscheidungen treffen, um Unternehmen und Beschäftigten wieder mehr Perspektiven zu geben. Im Mittelpunkt der Beratungen stehen Wettbewerbsfähigkeit, Wachstum und der Rückstand Deutschlands bei künstlicher Intelligenz. Unternehmensvertreter hatten davor gewarnt, dass Deutschland und Europa bei der KI-Entwicklung weiter zurückfallen könnten. Bundeskanzler Merz droht den Verantwortlichen für den Drohnenvorfall am Flughafen Leipzig-Halle Konsequenzen an. Wie er mitteilt, soll bald der Urheber des versuchten Anschlags genannt werden. Den Angreifern drohte er, sie würden dafür bezahlen. Merz wirft ihnen vor, sie hätten skrupellos schwere Sachschäden und sogar Verletzte und Tote in Kauf genommen. Die Bundesregierung streitet über die geplante Zuckersteuer. Während das Finanzministerium weitere Getränke in die neue Steuer einbeziehen will, geht dieses Vorhaben dem CSU-geführten Landwirtschaftsministerium zu weit. Es fordert beispielsweise, Fruchtsaftschorlen und Smoothies von den Plänen auszunehmen. Der Vorwurf, die Zuckersteuer würde mehr Einnahmen erzeugen, als für die Stabilisierung der Krankenkassenbeiträge nötig ist. In der Slowakei hat die Polizei einen Brandanschlag auf eine Drohnenfabrik verhindert. Die drei Verdächtige wurden nach Angaben der Polizei festgenommen, zwei in der Slowakei, einer in Deutschland. Keiner stamme aus der Slowakei. Bei ihnen seien eine größere Menge Brandmittel sowie Werkzeuge sichergestellt worden. Die Slowakei grenzt an die Ukraine. Mehrere Firmen im Land stellen Drohnen her. Die US-Einwanderungsbehörde ICE hat nach Behördenangaben im Juli fast 50.000 Migranten festgenommen, so viele wie noch nie. 70% mehr als beispielsweise noch im Februar. Damit zeigt sich, dass die US-Regierung weiterhin an ihrem brutalen Vorgehen gegen Einwanderer festhält, obwohl sie ihren Kurs geändert hat. Mittlerweile verzichtet sie auf öffentlichkeitswirksame Einsätze in Großstädten. Diese hätten zu großen Protesten geführt. Die US-Country-Sängerin Dolly Parton ist tot. Sie starb im Alter von 80 Jahren. Schon im Frühjahr und Herbst hatte sie wegen Gesundheitsproblemen eine Reihe von Konzerten abgesagt. Im Laufe ihrer langjährigen Karriere hatte Parton fast 50 Studioalben aufgenommen und mehr als 100 Millionen Platten verkauft. Das Wetter in Deutschland. In der Nacht meist regnerisch, im Norden auch klar, im Lauf des Tages dann viel Sonne. Im Süden schwül mit Schauern und Gewittern bei bis zu 30 Grad. Am Donnerstag Sonne und Wolken bei 33 Grad. 0:03 Uhr ist es.
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3: Guten Abend und herzlich willkommen. Am Mikrofon ist für Sie Sven Knappe. Bis zu den 2 Uhr Nachrichten bringen wir Aufnahmen aus den Archiven des Westdeutschen Rundfunks. Mit dabei sind das WDR-Sinfonieorchester, das Concerto Köln, das Klavierduo Grau Schumacher, der WDR-Rundfunkchor und das Neue Orchester. Das Sinfonieorchester des WDR sorgt für einen stimmungsvollen nordischen Auftakt mit der Suite aus Holbergs Zeit von

Aus Holbergs Zeit, eine Suite im alten Stil von Edvard Grieg, zum Klingen gebracht vom WDR-Sinfonieorchester Köln unter Eivind Ortland. Im selben Jahr wie Mozart geboren und auch klanglich ziemlich ähnlich Josef Martin Kraus aus dem Odenwald. Seine Sinfonie in C-Moll bietet das Concerto Köln unter Werner Erhardt.

Wir hörten das Concerto Köln unter der Leitung von Werner Erhard mit der Sinfonie in C-Moll von Joseph Martin Kraus, dem Odenwälder Mozart. Im Dreivierteltakt geht's im ARD-Nachtkonzert weiter. Die neuen Liebesliederwalzer von Johannes Brahms, uraufgeführt 1875, singt der WDR-Rundfunkchor Köln, begleitet vom Klavierduo Grau-Schumacher.

Das waren die neuen Liebesliederwalzer, Opus 65 von Johannes Brahms, in einer Aufnahme mit dem WDR-Rundfunkchor Köln unter Rupert Huber, Andreas Grau und Götz Schumacher spielten Klavier. Hier ist das ARD-Nachtkonzert, präsentiert von BR Klassik mit noch mehr Tastenspielen. Die Pianistin Anna Malikova und das WDR-Sinfonieorchester intonieren das Klavierkonzert Nummer 2 in G-Moll von Camille Saint-Saëns. Am Dirigentenpult Thomas Sanderling.

Die russische Pianistin Anna Malikova, Gewinnerin des ersten Preises beim ARD-Wettbewerb 1993 in München, interpretierte gemeinsam mit dem WDR-Sinfonieorchester Köln das Klavierkonzert Nummer 2 von Camille Saint-Saëns. Die halbe Stunde bis zu den 2 Uhr Nachrichten füllt das neue Orchester unter Christoph Spering mit der Sinfonie Nummer 5 in H-Moll von Johann Wenzel Kalivoda aus Böhmen.

Johann Wenzel Kalevoda und seine Sinfonie Nummer 5 in H-Moll. Das neue Orchester spielte unter der Leitung von Christoph Spering. In den vergangenen beiden Stunden brachten wir Aufnahmen aus den Archiven des Westdeutschen Rundfunks. Nach den 2 Uhr Nachrichten meldet sich das ARD-Nachtkonzert zurück mit Musik von Gioacchino Rossini, Josef Suk und Georg Friedrich Händel.

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1: Um 2 Uhr mit Wolfgang Berger. Die Bundesregierung setzt heute ihre Klausurtagung auf Schloss Neuhardenberg in Brandenburg fort. Heute reden die Kabinettsmitglieder über die Wirtschaft und den Hitzeschutz. Aus der Nachrichtenredaktion Karin Busche.
2: Die Bundesregierung will Konsequenzen ziehen aus der Hitzewelle dieses Sommers. Aber zunächst einmal soll heute die Lage analysiert werden. Beschlüsse sind auf Schloss Neuhardenberg nicht geplant. Die sollen erst in späteren Kabinettssitzungen folgen. Außerdem geht es heute auch noch um das Wirtschaftswachstum. Kanzleramtschefin Wagen zeigte sich mit dem Auftakt zufrieden. Sie sagte in den ARD-Tagesthemen, es sei wichtig, sich auszutauschen über den Stand der Dinge bei den Reformvorhaben. Es werde ein arbeitsreicher Herbst, so Wagen. Aber sie zeigte sich zuversichtlich. Alle hätten den gemeinsamen Willen, die Dinge jetzt auch auf einen guten Weg zu bringen.
1: Volkswagen-Chef Blume stellt sich heute auf weiteren Betriebsversammlungen der VW-Belegschaft. Die hat er gestern schon in Wolfsburg auf drastische Einschnitte eingestimmt. Heute reist er zu den Standorten Emden und Zwickau. Aus der NDR-Nachrichtenredaktion Konstanze Simidey.
3: Unter anderem für diese Werke gibt es laut der VW-Führung noch keine wettbewerbsfähige Nutzung für die Zeit nach 2030. Volkswagen hatte dort jeweils große Summen in den Umstieg auf Elektromobilität gesteckt. Ob Standorte geschlossen werden müssen, sei aber noch nicht entschieden, sagte Blume. Für Niedersachsens Ministerpräsident Lies sind Fabrikschließungen keine Option. Er sieht in der Elektromobilität Potenziale für VW. Auch könnten Volkswagen-Werke vorübergehend für die Rüstungsproduktion genutzt werden.
1: Auf dem Hamburger Dom hat es einen Großeinsatz von Polizei und Feuerwehr gegeben. Mehr als 20 Menschen saßen in einem Kettenkarussell fest. Aus Hamburg Finn Kessler.
4: Das Kettenkarussell war in etwa 25 Metern Höhe stehen geblieben. Laut Feuerwehr, weil offenbar eine Bremse blockiert war. Weil die Betreiber das Fahrgeschäft nicht mehr in Gang setzen konnten, wurde die Feuerwehr gerufen. Die rückte mit einem Großaufgebot an. 45 Feuerwehrleute, darunter auch speziell ausgebildete Höhenretter und mehrere Rettungswagenbesatzungen waren im Einsatz. Doch gerettet werden mussten die Gestrandeten am Ende nicht. Die Betreiber konnten die Bremsenblockade beheben und die 23 Fahrgäste zurück auf den sicheren Boden befördern.
1: Die US-Country-Sängerin Dolly Parton ist tot. Sie starb im Alter von 80 Jahren, wie ihre Familie mitteilte. Die Queen der Country-Musik wurde mit Hits wie Jolene und der Ballade I Will Always Love You bekannt. Im Laufe ihrer über 60-jährigen Karriere veröffentlichte Parton fast 50 Studioalben und verkaufte mehr als 100 Millionen Platten. Das waren die Nachrichten. Das Wetter in Deutschland. Meist trocken, in der Mitte Schauer, 16 bis 10 Grad. Tagsüber teils Schauer, teils sonnig, 20 Grad im Erzgebirge bis 29 Grad am Oberrhein. Am Donnerstag im Osten trocken, im Westen Schauer oder Gewitter, 23 bis 33 Grad. Am Freitag unbeständig bei 20 bis 30 Grad. Es ist 2.03 Uhr.
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5: Mit Sven Knapper am Mikrofon. Schön, dass Sie mit dabei sind. Bis zu den 4 Uhr Nachrichten bieten wir eine Sinfonie von Georg Philipp Telemann, ein Violinkonzert von Felix Mendelssohn Bartholdy, ein geistliches Konzert von Georg Friedrich Händel, ein Klavierquartett von Josef Suk und, passend als Einstieg, eine Ouvertüre von Gioachino Rossini. Ivan Fischer leitet das Budapest Festival Orchestra.